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0: Le Jardin des Plantes, der erste botanische Garten in Frankreich. Heinrich IV. Ließ ihn Ende des 16. Jahrhunderts anlegen und machte ihn der Universität zum Geschenk. Das Reiterstandbild Ludwigs des 14. beherrscht die Promenade du Pérou. Durch den Sonnenkönig wurde Montpellier zur Hauptstadt der Provinz Languedoc erhoben. Auf der oberen Terrasse das Château d'Eau, ein Wasserschloss aus dem 18. Jahrhundert. Der Aquädukt Saint-Clément speiste die Stadt lange Zeit mit Wasser. Im 17. und 18. Jahrhundert erlebte Montpellier eine Blütezeit. Aus diesem Grand Siècle stammen die Bürger- und Adelspalais, die der Stadt bis heute das noble Aussehen verleihen. Nicht nur als Stätte der Gelehrsamkeit ist Montpellier berühmt. Auch als Handelsmetropole spielt es seit seiner Gründung eine wichtige Rolle. La Rue Jacques-Cœur, eine Straße, die nach einem großen Kaufmann des späten Mittelalters benannt ist. La Place Jean Jaurès, der lebhafteste Platz in dieser Stadt. Hier findet jeden Vormittag ein Markt statt und dieser Markt ist Schauplatz unserer heutigen Spielszene.
1: Bon poisson frais du jour. Bon poisson frais du jour. Bon poisson frais du jour.
2: Non, je ne veux pas de poisson aujourd'hui. Alors, où est-ce que je commence?

0: Kroaten. Pas d'argent. Kein Geld. Vor Vokal oder H wird aus dem de ein bloßes d Apostroph. Pas d'argent. Auch nach Mengenangaben wie zum Beispiel une livre, ein Pfund, ein Kilo, une douzaine, ein Dutzend, steht nur de. Écoutez encore une fois.
1: Une livre de tomates et une livre de courgettes, madame. S'il vous plaît.
0: Neu ist heute das Verb prendre, nehmen. Sehen Sie hier die Gegenwartsformen. Je prends, tu prends, il prend, nous prenons, vous prenez, ils prennent.

0: Une livre de courgettes.
1: Mais Claude...
2: Nous allons prendre. Wir werden nehmen. Zur Bildung der unmittelbaren Zukunft, das heißt, wenn die Zukunft in direkter Beziehung zur Gegenwart gesehen wird, verwenden wir das Verb aller mit dem Infinitiv, also mit der Grundform. In unserem Beispiel prendre. Je vais prendre. Ich werde nehmen. Tu vas prendre. Il va prendre. Nous allons prendre. Vous allez prendre. Ils vont prendre. Wir blenden nun zurück auf den Markt. Dabei haben Sie wieder Gelegenheit, einige Sätze nachzusprechen. D'accord?
1: Où est-ce que je commence? De la salade, du céleri, des aubergines.
3: Allez, messieurs, dames, regardez mes tomates! 12 francs le kilo!
1: Je vais commencer là.
2: Je vais commencer là.
3: Bonjour, monsieur le curé.

0: um Montpellier zeigen.
1: Die Ruinen der Kathedrale von Maguelone. Der Ort wurde im 8. Jahrhundert von Karl Martel zerstört und im 11. Jahrhundert neu besiedelt. Noch heute vermitteln die Reste der Kirche etwas von der Schönheit romanischer Formenstränge. Die Reliefs von Saint-Pierre und Saint-Paul. Wenige Kilometer entfernt das Fischerdorf Palavas-les-Flots, ein Ort, der hauptsächlich vom Thunfischfang lebt. Landeinwärts besuchen wir das kleine Städtchen Pézenas. Die alten Häuser aus dem 14. bis 17. Jahrhundert stehen noch so da, wie sie erbaut wurden und sind bis heute bewohnt. In der Rue de la Juiverie und der Rue des Litanies befand sich im Mittelalter das jüdische Ghetto. Mitte des 17. Jahrhunderts tauchte Molière, Frankreichs größter Komödiendichter, mit seiner Theatertruppe am Hof des Fürsten de Bourbon-Conti in Pézenas auf. Er wohnte im Haus seines Freundes, des Barbier Gély, wo er die Kundschaft des Friseurs beobachtete, um sie

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0: drin.
1: Da wohnt niemand mehr drin.
0: Du auch nicht.
1: Außer ein paar Tauben oben auf dem Dach wohnt da keiner mehr. Ich auch nicht.
2: Ey, da schüttelt noch einer sein Federbett aus. Oder wer ist das?
1: Nein, das ist ein Mitarbeiter von uns.
3: Und nicht nur einer. Bernhard ist mit einem ganzen Team hier, um die Sprengung vorzubereiten. Gerade bekommt das Haus einen Filzumhang, der verhindern soll, dass bei der Sprengung die Brocken zu heftig in der Gegend rumfliegen. Mal sehen, wie es innen aussieht.
2: Achtung, große Stufe. Hier ist da noch jemand. Hallo.
1: Ja, das ist der Peter.
2: Hallo Peter.
4: Hallo.
2: Hier Möbel stehen hier aber nicht mehr rum.
1: Nee, aber hier war mal ein Badezimmer. Das kann man eigentlich nur sehr gut erkennen. Wenn du also noch ein paar Fliesen brauchst. Ja,
2: da hat der Fisch. Wo ist das Badezimmer und alles hingekommen jetzt?
1: Das ist auch schon entsorgt. Das ist auch schon im Container, das ist weg.
2: Und da ist doch der Ort, das erkenne ich doch an dem Rohr.
1: Genau, das war das Toilettenrohr.
2: Da passieren auch ab und zu mal ein paar Explosionen.
1: Ja, genau.
3: Schon vor einiger Zeit sind alle Mieter ausgezogen. Dann wurde das Haus entkernt, das heißt, alles bis auf die Wände rausgerissen. Hier war mal die Treppe und das ist der Aufzugsschacht, ohne Aufzug. Und jetzt wird gebohrt.
2: Ja, da bin ich froh, dass du nicht mein Zahnarzt bist. Kann ich mal in die Hand nehmen? Oh, das ist ja wie so ein Maschinengewehr.
1: Schönes Spielzeug.
2: Ja, sehr schön. Ja. Wo wird jetzt gebohrt? Ja. Mach mal den Mund auf.
1: Ja, auch eine gewisse Tiefe haben.
2: Nasebohren ist leichter.
1: Ja.
2: Wozu ist so ein Loch gut?
1: Ja, und da kommt jetzt der Sprengstoff rein.
2: Kann ich es mal in die Hand nehmen?
1: Vorsicht.
2: Nee, wenn du damit Spaß machst, dann kann nichts passieren, oder?
1: Nein, kann nichts passieren.
2: Von mir, ich verstecke mich hinter dir.
3: Tatsächlich kann dieser Sprengstoff erst explodieren, wenn er gezündet wird. Und

0: Zum Pyrotechniker.
1: Ingo, wo bist du?
2: Ja, hier.
1: Du machst deinem Namen als Pyrotechniker alle Ehre. Habt ihr die Tür gesehen? Die ist ja lustig. Kuckuck. So.
3: Hey. Cool. Was ist das jetzt?
2: Na ja, da habe ich so eine Pistole, wie sie im Theater gebracht wird, wenn sich jemand duelliert oder so.
3: Geht aber noch nicht.
2: So, da habe ich hier so einen Blitz. Das ist eine fingerhutgroße Hülse mit einem elektrischen Anzünder drin.

0: Ja.
1: Was haben wir jetzt mit Moritz vor?
2: Ja, jetzt wollen wir mal einen Einschuss am Körper zeigen. Mit so einem Sprengstoffteil, das machen wir am Körper dran und einen Blutbeutel drauf und dann schießt das durchs Hemd durch.
1: Und magst du deinen Sohn?
2: Ja, sehr.
1: Das heißt, ihm wird nichts passieren?
2: Nein, normalerweise nicht.
1: Okay.
3: Auch hier braucht es wieder eine kleine Sprengladung, die per Kabel gezündet wird und diesen Beutel mit roter Farbe aufreißt.
4: Jetzt bauen wir das aufs Hemd drauf.
3: Einfach drauf. Ein Klebestreifen hält die Filmwunde am T-Shirt fest. Und noch ein Klebestreifen.
2: Einen Sprengstoffkörper führt, wenn man einen Blutbeutel angebracht.
1: Wir könnten eigentlich eine kleine Spielszene machen, oder?
2: Ja.
1: Cowboy.
2: Gerne, ja.
1: Das ist cool. Moritz, du bist El Maurizio und ich Willy the Kid. Hallo. Hast du noch ein Gewehr für mich? Wow. Hey. Also ich schlag vor, die Geschichte dreht sich um diese Tür. Dahinter verbirgt sich irgendein Halunke und El Maurizio und Willy the Kid wollen ihn rausholen. Und wie ist das jetzt, wenn ich drauf schieße? Die ist doch irgendwie verdrahtet.
2: Ja, da haben wir hier so ein Squib, so einen Einschuss drin. Also hier ist der Explosivstoffkörper. Dann haben wir hier noch einen und da schießt so ein Trichter raus.
3: Das Prinzip ist dasselbe wie bei der Dose. Die kleine Sprengkapsel sorgt für das Loch. Gezündet wird von Ingo per Knopfdruck.
1: Und wenn ich drauf schieße, könntest du als Techniker gleichzeitig draufdrücken und dann sieht es so aus, als ob ich die Tür abschieße. Aber wie wird dann El Maurizio, der Moritz, getroffen?
2: Naja, da dachte ich, dass wir hier die Türklinke treffen. Da prallt der Schuss ab, mache ich hier so ein bisschen einen Funken hin, dass der Schuss abprallt. Mhm. Und dann hat es ihn aus Versehen getroffen.
1: So ein Querschläger sozusagen.
2: Das sieht so aus. Soll ich es mal zeigen?
1: Ja.
2: So, 3, 2, 1. Hallo. Oh.
3: Auf in den wilden Westen. Da ist ja die Tür, El Maurizio. Hier ist Willy the Kid.

0: wie man den Eindruck erweckt, es würde mit echter Munition geschossen. Und übrigens, die Ladung, um den Farbbeutel zum Platzen zu bringen, hat El Maurizio, also Moritz, selbst gezündet. So, und als nächstes will mir Ingo eine filmreife Explosion zeigen.
1: Das ist ein ganzer Bus.
2: Ja, da geht wenigstens was.
1: Und den willst du in die Luft jagen?
2: Na ja, das Auto bleibt schon noch stehen.
1: Hey, Moment mal. Ich trete lieber mal ein bisschen zurück.
2: Na, sie ist alles noch ausgeschaltet. Kann nichts passieren.
1: Kann ich auch reingehen?
2: Ja, hoffentlich hast du kein Handy an.
1: Nee.
2: Ja, beim Handy kann schon losgehen.
1: Wirklich?
2: Ja, wirklich.
1: Durch die Elektrospannung oder was?
2: Ja, Handy muss weg sein.
1: Okay.
2: 2 Meter weg, das reicht.
1: Habt ihr ein Handy? Nee, okay.
0: Das gelbe Pulver heißt Lycopodium und wird aus einer Pflanze gewonnen. In jedem der Mörser ist unten drin Schwarzpulver. Und obendrauf kommt entweder das Lycopodium oder ein Schwung Sand. Von jeder Ladung läuft ein Kabel zum Zünder unter dem Auto.
2: So, hier kommt.
0: Und eins ist doch wohl klar. Nur mit ausgebildeten Experten wie Ingo oder Bernhard darf man sich überhaupt nur in die Nähe von Sprengstoffen wagen. Ansonsten gilt, und zwar ohne Ausnahme, Finger weg!
1: Ist das die gleiche Vorrichtung jetzt wie...
2: Wie beim Fass.
1: Wie beim Fass, was wir ganz am Anfang in die Luft gejagt
2: haben. Hier kommt Fass drauf. Das haben wir schräg gemacht, damit das Fass dort so schräg rausschießt. Das habe ich hier. Das ist schon eingerichtet, das Fass.
1: Da sind noch mehr Fässer.
2: Ja,
1: alle versehen mit so einer Ladung Schießpulver drin. Ja, nicht Schießpulver.
2: Ja, Schwarzpulver.
1: Schwarzpulver. Und die fliegen alle durch die Decke raus.
2: So ist es.
1: Und in einem Film würde man das eigentlich, was wir jetzt sehen, nicht mitkriegen. Dass das Auto gar kein Dach hat.
2: Nee, da zeigt man es nur so, dass man das nicht mitkriegt.
1: Aha.
2: Oder man schießt das Dach mit weg. Aha. Aber dann musst du weit genug weg sein.
1: Aber der schießt ja nicht nach oben.
2: Nee, der schießt hier auf der Seite die Tür auf.
1: Das heißt, die Tür ist zu am Anfang, irgendwie so.
2: No, und wird aufgeschossen.
1: Und dann

0: Okay, dann aber lass es uns angehen.
1: Du wolltest dich ja reinsetzen noch.
0: Sieht das Drehbuch vor? Dann

Ah! Eine Bombe! Was soll ich machen? Hilfe! Hier musst du irgendwas sagen, was mir helfen kann. Im Handschuhfach vielleicht. Eine Zange! Ja! Konzentrier dich. Gelb oder rot? Welchen Draht soll ich durchtrennen? Rot, wie die Zange. Ah! Die Uhr läuft weiter. Nach 5 Sekunden. Ich muss raus.

0: Und du drehst den letzten Film vom Haus.
1: Hallo, ja, richtig, hallo. Sozusagen, den letzten Film, ja.
2: Hast du mal gewohnt oder warum?
1: Nein. Ich interessiere mich für Sprengung, für kontrollierte Zerstörung, sag ich mal. Und das ist eigentlich ein großes Hobby von mir.
0: Wow.
3: Michael hat ein paar von seinen Aufnahmen dabei. Und die schauen wir uns zusammen an.

Michael hat schon über 100 Sprengungen miterlebt. Immer dann, wenn besonders hohe oder besonders stabile Bauwerke weg müssen, kommen nicht die Abrissbagger, sondern die Sprengmeister. Für die Zuschauer ist dann ganz schön was geboten. Und zwar für die Augen und die Ohren. Hört mal genau hin.

0: Da warst du mal ganz schön nah dran.
1: Ja, da war ich selber nicht dran. Das waren nur die Kameras. Die hatte ich so hingestellt am Stativ. Und die laufen dann einfach. Da selber stand ich nicht. Das wäre zu gefährlich.
0: Du gehst dann auch in Sicherung?
1: Ich gehe auf jeden Fall in Sicherheitsabstand, gehe ich, ja.
0: Muss man das oder kann man sich auch mal so heimlich ranschleichen?
1: Nein, nein, nein, das sollte man nicht. Das ist gefährlich. Bei einer Sprengung, es gibt gewissen Sicherheitsabstand, den muss man einhalten. Und den sollte man auf jeden Fall auch wahren.
2: Seit Wochen wird die Sprengung vorbereitet. Und gleich ist es soweit. Die Polizei, die Feuerwehr, das Rote Kreuz und das Technische Hilfswerk sind da, um bei den letzten Vorbereitungen zu helfen. Und um vor Ort zu sein, sollte doch etwas passieren. Zur Sicherheit darf sich niemand im Umkreis von 100 Metern um das Hochhaus aufhalten. Und das wird per Lautsprecherdurchsage verkündet.
3: Der Aufenthalt im absoluten Sicherheitsbereich von 100 Metern um das zu sprengende Objekt ist strengstens verboten.
4: Hier, das geht jetzt leider nicht. Ihr könnt hier keine Straßenarbeiten durchführen. Hier wird das Gebäude gesprengt.
5: Ja, darum sind wir hier.
4: Ja, jetzt kommt Wasser! Wassermarsch! Du kennst dich ja hier mit sowas aus, mit Wasser und Schläuchen und so weiter. Kann es passieren, dass irgendwie auch das in Flammen aufgeht, wenn so eine Sprengung passiert?
6: Da ist nichts Brennbares mehr drin.
4: Wozu ist das Wasser jetzt gut?
6: Damit wird versucht, ein klein wenig die Staubwolke niederzuschlagen. Das ist nicht ganz so arg Staub. Ja,
4: das heißt, Feuchtigkeit schluckt den Staub. Ja.
2: Die Nachbarn haben ihre Häuser verlassen und die Rollläden geschlossen. Trotzdem muss Georg vom Ordnungsamt Weeze noch einmal überall kontrollieren, ob wirklich niemand da ist. Und ich darf helfen. Ja.
4: Aufmachen! Ordnungsamt!
7: Scheint keiner da zu sein.

0: Hey, ihr dürft jetzt aber hier nicht mehr Gassi gehen. Hier wird gleich ein Haus gesprengt.
1: Echt?
0: Was macht ihr hier genau?
1: Wir suchen einfach das Gelände ab, ob hier irgendwelche Spaziervögel sich versteckt haben.
2: Spaziervögel? Was meinst du
1: mit? Spaziergänger. Ja. Also, wir haben einfach den Wald hier jetzt abgesichert, ob hier noch irgendjemand, weil das in der Schutzzone ist.
2: Kannst du dich ganz kurz umdrehen? Nur weil ich sehen möchte, was hinten drauf steht.
1: Ach so.
2: Ja. Ah, Rettungshundeführer, deswegen. Das sind Spezialhunde.
1: Ja, der ist noch in der Ausbildung, 2 Jahre alt.
2: Und was schnüffelt der?
1: Jeden Menschen, egal wer.
2: Und wenn sich hier einer im Wald versteckt, um besonders nah, da hinten ist es ja...
1: Würde der Hund den anzeigen und dann könnte man ihn...
0: Ja, ist gut. Der jault, weil er mich entdeckt hat. Ich muss ja auch weg. Ich komm mit.
3: Jetzt wird's ernst, Bernhard. Ich drück dir die Daumen.
2: Schaut euch das mal an. Das ist ja wie ein Fußballstadion. Nur ohne Stadion. Aber die Menschenmassen sind ungefähr genauso groß. Und da ist das Haus. Und ich hoffe, nicht nur für mich, sondern für alle anderen auch, wenn es gleich Krabum macht, dass wir dann hier in Sicherheit sind.
3: Und das ist der Hebel, auf den alle schauen.
2: Das ist doch so ein Megafon.
4: Ja.
2: Geht das auch?
4: Das geht, ja.
2: Wie funktioniert das?
4: Einfach lösen, draufdrücken und sprechen.
5: Hallo. Liebe Gemeinde von Weeze, heute ist ein großer Tag für euren Bürgermeister, den Uli Franke.
2: Uli will's wissen. Du freust dich, dass du das Ding jetzt in die Luft jagst?
4: Ja.
2: Was kommt dann dahin?
4: Da sollen entweder Häuser hin, das wissen wir noch nicht genau. Also eigentlich passen Wohnhäuser dahin, aber wer weiß, ob wir die da verkaufen können, weil das so nah an der Straße ist. Aber wir schauen mal.
2: Ja.
3: In wenigen Sekunden ist es soweit. Bernhard gibt das Signal, dass gleich gezündet wird.
2: Achtung!
4: 3, 2, 1, Zündung!

So, und jetzt das Ganze nochmal. Zum Glück haben wir ein paar Kameras aufgestellt. Und nicht nur wir, sondern auch andere Zuschauer haben gefilmt. Dieser hier hat den entscheidenden Moment allerdings verpasst. Und von hier aus sieht man, dass Bernhard recht hatte. Das Haus kippt nach links. Und ich muss kehren. Gleich nach der Zusammenfassung. Michael hat

0: Willi?
1: Symbolisch.
0: Ja. Leg los.
1: Willi, und jetzt schwächel nicht. Ich sehe, du hast noch viel zu tun. Ich gebe mir jetzt einen Kaffee trinken.
0: Fettschulden sind Ehrenschulden, oder?

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Grüß Gott, liebe Zuschauer. In unserem Elektrizitätskurs haben wir uns bisher immer nur mit Stromkreisen mit nur einem elektrischen Bauteil beschäftigt. Heute beschäftigen wir uns mit den Gesetzmäßigkeiten bei Stromkreisen mit mehreren elektrischen Bauteilen. Es gibt dazu zwei grundlegende Schaltungsmöglichkeiten und Sie kennen dazu viele gebräuchliche Anwendungen. Ich nehme an, dass Sie an Ihrem Arbeitsplatz, zu Hause oder im Büro auch mehrere Geräte über eine Vielfachsteckdose angeschlossen haben. Und diese Geräte funktionieren dann völlig unabhängig voneinander. Das zeigt, dass jedes dieser Geräte unabhängig von den anderen an die volle Netzspannung von 230 Volt angeschlossen ist. Und das sieht man auch, wenn man eine Vielfachsteckdose öffnet. Dieser Kontakt dieser Steckdose hier ist mit jedem anderen Kontakt der anderen Steckdosen elektrisch verbunden. Damit sind die einzelnen Stromwege durch die Geräte voneinander völlig unabhängig. Man spricht von einer Parallelschaltung. Auch bei einer modernen Halogenbeleuchtung handelt es sich um eine Parallelschaltung. Mit einem Trafo wird die Spannung von 230 Volt auf 12 Volt heruntertransformiert. Deshalb ist es erlaubt, nicht isolierte Leitungen zu verwenden. Jede dieser Lampen ist unabhängig von den anderen angeschlossen und sie muss für eine Betriebsspannung von 12 Volt ausgelegt sein. Der Strom durch die Lampe ist unabhängig von den anderen Lampen und nur definiert durch den Widerstand dieses Lämpchens. Es ist also durchaus möglich, Lampen mit verschiedener Helligkeit zu verwenden. Sie wissen wahrscheinlich schon, wie die zweite Schaltungsart aussieht. Hier ist ein bekanntes Beispiel. Die Lampen dieser Christbaumbeleuchtung sind alle hintereinander geschalten. Man spricht von einer Serienschaltung. Ein und derselbe Strom muss durch alle diese Lampen fließen. Wenn ich jetzt eine Lampe herausdrehe, dann öffne ich quasi einen Schalter und alle müssen ausgehen. Ich probiere das. Ja, richtig. Ich möchte jetzt auch die Aufschrift auf dieser Lampe lesen. 15 Volt. Nachdem es sich um 15 Lampen handelt und 15 mal 15 ergibt 225, gehe ich davon aus, dass sich diese Lampen die Spannung untereinander aufteilen. Wir schauen uns jetzt diese beiden Schaltungsarten einzeln an und betrachten zuerst die Serienschaltung zweier Widerstände. Wir haben hier einen unverzweigten Stromkreis. Er beginnt hier bei dem Netzgerät. Dann haben wir einen Ampermeter, einen Widerstand mit 220 Ohm, ein weiteres Ampermeter, einen Widerstand mit 330 Ohm. Im Augenblick fließt ein Strom von 10 mA bei einer Spannung von 5,5 Volt. Ich verdopple die Spannung auf 11 Volt. Und jetzt fließt ein Strom von 20 mA. Wir haben also zwei Ergebnisse. Erstens, in einem unverzweigten Stromkreis ist überall die Stromstärke gleich. Zweitens, beide Widerstände zusammen wirken wie ein gemeinsamer Widerstand. Und seinen Wert können wir berechnen. Er beträgt R0 gleich 11 Volt dividiert durch 20 mA. Das ergibt 550 Ohm und das ist gerade die Summe der beiden Widerstände. Als nächstes möchte ich Ihnen einen Begriff nahebringen, der etwas schwierig ist, den wir auch ansatzweise früher schon verwendet haben. Ich meine den sogenannten Spannungsabfall. Denken Sie jetzt nicht an Müll, sondern eher an die Höhendifferenz bei einem Wasserfall. In diesem Modellexperiment ist an

Suche noch eine vierte Regel, die über den Zusammenhang von Teilwiderstand und Teilspannung Auskunft gibt. Wir starten mit der Gleichung I1 gleich I2. Nun wenden wir für jede Seite getrennt die Widerstandsformel an. Und schon haben wir das Ergebnis: U1 dividiert durch R1 gleich U2 dividiert durch R2. Mit einer weiteren Umformung erhalten wir die erwartete Formel: U1 durch U2 gleich R1 durch R2. Die Teilspannungen verhalten sich so wie die Widerstandswerte. Je größer der Widerstand, desto größer ist die an ihm abfallende Spannung. Wir wollen nun diese Gesetzmäßigkeiten am Experiment prüfen. Dass die Stromstärke in

Unten hier spaltet sich der Gesamtstrom auf. Der erste Stromweg verläuft durch diesen Widerstand mit 220 Ohm, dann zu einem Ampermeter, das den Teilstrom misst, zurück zum Netzgerät. Der zweite Stromweg geht durch den 330 Ohm Widerstand, dann durch ein weiteres Ampermeter, das diesen Teilstrom misst, zurück zum Netzgerät und hier finden wir den zweiten Verzweigungsknoten. Selbstverständlich gilt für diesen Stromkreis, dass sich die Teilströme zum Gesamtstrom addieren. Bei einer Gesamtspannung von 6,7 Volt haben wir hier 20 mA, hier 30, macht 50 mA. Ich verdopple jetzt die Gesamtspannung. Ja, dann haben wir hier 40 mA, hier 60 mA, macht 100 mA. Gleichzeitig haben wir festgestellt, dass sich die Teilströme wie 2 zu 3 verhalten. Und das ist umgekehrt wie bei unseren Widerständen. 220 Ohm zu 330 Ohm. Wir können für diesen Parallelkreis wieder 4 Regeln aufstellen. Und die ersten beiden Regeln sind besonders einfach. Die Spannungen U1 und U2 an den Widerständen sind natürlich gleich der Gesamtspannung U0. Und der Gesamtstrom ist die Summe der Teilströme. Auf die zweite Regel wenden wir wieder dreimal unabhängig voneinander die Formel für den konstanten Widerstand an. Dann erhalten wir nach Umformungen I0 gleich U0 durch R0, I1 gleich U1 durch R1, I2 gleich U2 durch R2. Dann ergibt sich insgesamt U0 durch R0 gleich U1 durch R1 plus U2 durch R2. Wir nützen aus, dass alle Spannungswerte gleich sind. U0 durch R0 gleich U0 durch R1 plus U0 durch R2. Nun können wir die gesamte Gleichung durch den gemeinsamen Zähler aller Brüche dividieren und erhalten 1 durch R0 gleich 1 durch R1 plus 1 durch R2. Wir haben wieder je eine Regel für Spannung, Strom und Widerstand. Nun fehlt noch der Zusammenhang zwischen den Widerständen und den Teilströmen. Dazu beginnen wir mit U1 gleich U2. Zweimal unabhängig die Widerstandsformel angewendet, liefert I1 mal R1 gleich I2 mal R2. Etwas umgeformt erhalten wir I1 durch I2 gleich R2 durch R1. Die Teilströme verhalten sich umgekehrt wie die Widerstände. Für elektrische Schaltungen mit mehreren Widerständen gibt es eine Vielzahl technischer Anwendungen. Besonders wichtig ist ein sogenanntes Potentiometer. Das ist ein Widerstand, bei dem ein Schleifkontakt auf beliebige Zwischenwerte des Gesamtwiderstandes eingestellt werden kann. Ich stelle es jetzt etwa auf die Mitte. Ich lege jetzt zwischen den äußeren Kontakten eine Spannung von 12 Volt an. Zwischen einem der äußeren und dem mittleren Schleifkontakt schalte ich ein Voltmeter an. Es zeigt jetzt etwa die Hälfte der Gesamtspannung, 6,3 Volt. Nun kann ich die Stellung des Schleifkontakts variieren und variiere so die Größe der Teilspannung. Ich ersetze nun das Voltmeter durch eine Glühlampe und erhalte damit eine neue Schaltung. Ich kann jetzt mit dieser Schaltung das Glühlämpchen beliebig dimmen. So eine Schaltung nennt man Spannungsteilerschaltung. Auch bei meinem zweiten Anwendungsbeispiel verwende ich diese Spannungsteilerschaltung. An die Gesamtspannung von 12 Volt ist in Serie ein lichtempfindlicher Widerstand, ein sogenannter LDR, und dann ein Drehpoti angeschlossen. Ich verwende dieses Drehpoti als veränderlichen Widerstand und damit kann ich die Teilspannung, die am LDR abfällt, auf einen Wert von etwa 5 Volt justieren. Und damit habe ich diese Schaltung an die Beleuchtung hier im Studio angepasst. Wenn ich nun den LDR abdunkle, dann steigt sein Widerstand. Und damit steigt die Spannung, die an ihm abfällt.
Ich habe

Ich habe jetzt eine Schaltung, die die Raumbeleuchtung registriert, und zwar über den Widerstand dieses LDRs, und umwandelt in einen Spannungswert. Und das braucht man in der Elektronik sehr häufig, entweder um diese Spannungswerte aufzuzeichnen oder um sie zu verwenden, um damit eine weitere elektronische Schaltung zu steuern. Ich möchte jetzt mit Hilfe eines sogenannten Feldeffekttransistors, eines FET-FETs, eine Lampe steuern. Dazu muss ich diese gemeinsame Anordnung an die Gesamtspannung anschließen, hier an den Minuspol und hier an den Pluspol. Und zusätzlich muss ich die Steuerelektrode des Transistors an die Spannung des lichtempfindlichen Widerstands anschließen. Die Funktionsweise eines Transistors können Sie sich folgendermaßen vorstellen. Ein Transistor ist ein veränderlicher Widerstand. Sein Widerstandswert hängt von der Spannung an der Steuerelektrode ab. Bei diesem Transistor ist es so, dass er bei einer Spannung von 5 Volt noch sperrt und damit die Lampe dunkel bleibt. Wenn ich nun hier im Studio simuliere, dass es dunkel wird und den LDR abdunkle, dann steigt die Spannung am LDR, der Transistor schaltet durch, wird ein kleiner Widerstand und die Lampe leuchtet. Das hier ist eine Schaltung, bei der der Transistor als elektronischer Schalter verwendet wird. Sie wissen aber, dass man Transistoren auch bei Verstärkerschaltungen verwendet. Auch das kann ich Ihnen hier zeigen. Dazu brauche ich ein zweites Voltmeter. Und mit diesem messe ich die Spannung an der Glühlampe. Im Augenblick ist die Spannung an der Glühlampe

0: steigen lasse, dann steigt die Spannung am Glühlämpchen auf 12 Volt. Wir haben hier eine Spannungsverstärkung um über einen Faktor 4. So funktioniert im Prinzip eine Verstärkerschaltung. Sie können sich vorstellen, dass es sehr kompliziert ist, in so einer Schaltung alle Teilströme und alle Teilspannungen auszurechnen. In der Netzwerktechnik arbeitet man hier mit den sogenannten Kirchhoff-Regeln. Da gibt es einmal die Knotenregel. Sie besagt, an jedem Verzweigungsknoten ist die Summe der hinfließenden Ströme gleich der Summe der wegfließenden Ströme. Das ist klar, weil sonst in den Knoten Elektronen verschwinden oder erzeugt werden müssten. Dann gibt es noch die Maschenregel. Addiert man alle Teilspannungen auf beliebigen Stromwegen von einem Pol der Stromquelle zum anderen, so erhält man stets die Gesamtspannung. Auch diese Regel ist leicht verständlich. Die Gesamtspannung beschreibt die Gesamtenergie, die ein Elektron beim Weg vom Minus- zum Pluspol erhält. Dabei ist der spezielle Stromweg egal. Ein Netz von Hochspannungsleitungen durchzieht ganz Europa. Für diesen internationalen Energietransport verwendet man ganz unterschiedliche Materialien. Die Leitungen selbst sind aus Aluminiumdrähten geflochten. Aluminium ist leichter und preisgünstiger als Kupfer. Die etwas schlechtere Leitfähigkeit wird durch einen etwas größeren Querschnitt ausgeglichen.
1: So, jetzt können wir aufziehen.
0: Damit die Leitungen die enormen Zugbelastungen aushalten, haben sie innen als Kern ein Stahlseil. Die Leitungen und die Haltemasten müssen voneinander elektrisch isoliert sein. Bei Spannungen bis zu 380

Der Stand eines elektrischen Leiters hängt sicherlich von seiner Länge und seiner Querschnittsfläche ab, aber noch deutlicher von der verwendeten Materialsorte. Dafür gibt es eine Formel, die wir nun herleiten werden. Betrachten wir einen Leiter mit einer quadratischen Querschnittsfläche von einem Quadratmillimeter und einer Länge von einem Meter. Bei Kupfer ist der Widerstand dieser Probe 17 Milliohm. Bei Aluminium beträgt der Widerstand der Probe 26 Milliohm. Diese Unterschiede zwischen reinen Metallen sind relativ klein. Vergleichen Sie dazu zum Beispiel die Werte hochgradiger Metalllegierungen wie Chrom-Nickel-Stahl mit 1,1 Ohm oder die Legierung Konstantan mit 0,5 Ohm. Der Name Konstantan kommt von der besonderen Eigenschaft, dass sich der Widerstand dieser Legierung fast gar nicht mit der Temperatur ändert. Jetzt bleiben wir bei einer beliebigen Materialsorte. Wenn man mehrere gleiche Probenstücke hintereinander legt, wie ändert sich dann der Gesamtwiderstand? Die Serienschaltung mehrerer gleicher Widerstände. Klar, bei drei Proben verdreifacht sich der Gesamtwiderstand. Also ist der Leiterwiderstand R proportional zur Leiterlänge L. Wenn man nun mehrere gleiche Probenstücke nebeneinander legt, wie ändert sich dann der Gesamtwiderstand? Denken Sie einfach an die Parallelschaltung mehrerer gleicher Widerstände. Bei vier Proben wird der Gesamtwiderstand auf ein Viertel reduziert. Damit erhalten wir das Ergebnis: Der Widerstand ist indirekt proportional zur Querschnittsfläche A. Nun fassen wir die Teilergebnisse zusammen. Der Widerstand R ist proportional zum Quotienten aus Länge durch Querschnittsfläche. Wir führen einen Proportionalitätsfaktor Rho ein. Und dieser beschreibt genau, welches Material wir verwendet haben. Um das zu sehen, lösen wir nach Rho auf. Rho ist gleich R mal A durch L. Die Einheit von Rho ist üblicherweise Ohm mal Quadratmillimeter durch Meter. Rho in dieser Einheit sagt also, welchen Widerstand in Ohm eine Probe mit einer Querschnittsfläche von einem Quadratmillimeter und einer Länge von einem Meter hat. Das sind genau die Zahlen, die wir vorhin aufgelistet haben. Eine technisch bedeutsame Anwendung für diese Formel ist der sogenannte Dehnungsmessstreifen. Wir haben ihn schon in einer früheren Sendung verwendet. Und zwar haben wir mit diesem elektrischen Kraftsensor die Kohlekraft bestimmt. Und so sieht ein Dehnungsmessstreifen aus. Er ist folgendermaßen aufgebaut. Eine dünne Konstantanfolie wird in diese Meanderform geschnitten und dann fest auf einen Kunststoffträger aufgebracht. Ich habe diesen Dehnungsmessstreifen auf eine Spachtel aufgeklebt und werde später damit Messungen durchführen. Es gibt diesen Dehnungsmessstreifen auch in anderen Größen und für ganz spezielle Anwendungen. Und hier habe ich dazu einen Modellversuch. Diese elektrisch leitende Kunststofffolie stellt die Konstantanfolie dar. Das Plexiglas darunter, den Kunststoffträger und zugleich das Material, auf den der Dehnungsmessstreifen aufgeklebt wurde. Der Widerstand beträgt im Augenblick 165 Kiloohm. Wenn ich nun diesen Dehnungsmessstreifen biege, dann erhöht sich hier dieser Widerstand. Das können wir uns erklären, wenn wir die Formel betrachten. Die Formel lautet: Widerstand ist gleich Materialkonstante mal Länge dividiert durch Querschnittsfläche. Bei dieser Biegung hier wurden diese Streifen etwas länger und der Querschnitt gleichzeitig etwas zusammengezogen.

Man kann einen Dehnungsmessstreifen also als Sensor für Biegungen und Stauchungen und Dehnungen und kleine Längenänderungen verwenden. Und wenn man die Materialeigenschaften kennt oder wenn man vorher eine Eichung durchgeführt hat, dann kann man auf diese Weise

Links von den Leitern könnte man die Supraleiter eintragen. Bei diesen ist der Widerstand praktisch gleich Null. Ich habe hier eine Probe eines sogenannten Hochtemperatur-Supraleiters. Dieses Material wurde erst 1986 entdeckt. An der Seite sehen Sie einen Temperatursensor und die Temperatur dieser Probe wird mit diesem Gerät angezeigt. Sie beträgt im Augenblick 33 Grad Celsius. Durch diese Probe fließt ein konstanter Strom von 250 mA. An der Probe finden sich zwei weitere Kontakte. Dort wird der Spannungsabfall an der Probe gemessen. Wenn Sie die Formel für den Probenwiderstand umformen nach dem Spannungsabfall, dann erhalten Sie U Probe gleich I, konstanter Strom, mal den Probenwiderstand. Und damit sehen Sie, dass dieser Spannungsabfall ein direktes Maß für den Widerstand der Probe darstellt. Diese Spannung wird verstärkt und mit diesem Gerät angezeigt. Der angezeigte Wert verdeutlicht, dass dieser Supraleiter bei Zimmertemperatur ein ganz normaler Leiter ist. Ich verschließe jetzt die Probe und tauche sie dann in flüssigen Stickstoff ein. Flüssiger Stickstoff hat in etwa eine Temperatur von minus 200 Grad Celsius. Wir haben diesen Versuch vorab aufgezeichnet und lassen ihn nun beschleunigt ablaufen. Zunächst sinkt der Widerstand der Probe kontinuierlich. So verhält sich auch ein metallischer Normalleiter. Je tiefer die Temperatur, desto kleiner der Widerstand. Bei der sogenannten Sprungtemperatur von etwa minus 181 Grad Celsius passiert etwas Besonderes. Plötzlich ist der Widerstand auf den Wert Null gesprungen. Jetzt handelt es sich bei der Probe wirklich um einen Supraleiter. Bei Supraleitern fließt der Strom ohne Widerstand. Demnach könnten sie elektrische Energie ohne Verluste transportieren. Bei diesen Hochtemperatur-Supraleitern wäre die Kühlung mit flüssigem Stickstoff unproblematisch. Aber bisher ist es noch nicht gelungen, aus diesem spröden Material Drähte zu formen. Bei den schon lange bekannten Tieftemperatur-Supraleitern hat man Drähte, aber es ist diese teure Kühlung mit flüssigem Helium erforderlich. Wir werden sehen, was die technische Zukunft bringt. Auf Wiedersehen!

Grüß Gott und herzlich willkommen. Heute wollen wir Beine und Po zusammen trainieren im Doppelpack. Wir wollen die Muskulatur kräftigen und straffen, etwas gegen Zellulite tun und das Gewebe festigen. Machen Sie mit. Wir grätschen die Beine weit, die Knie tief beugen und die Schultern nach hinten und unten setzen. Wir kreisen ein paar Mal die Schultern nach hinten. Ganz große Bewegungen machen, die Schultergelenke richtig gut aufwärmen. Und wir atmen ein paar Mal tief durch, tanken Sauerstoff. Und wir bleiben in der Grätsche, beugen die Knie im Wechsel. Los geht's!

beim Hochdrücken und die Oberschenkel auch richtig aktiv arbeiten lassen. Ein letztes Mal und oben bleiben, die Beine kurz lockern. Und wir schließen die Füße. Weiter geht's mit einer Übung für die Innenseiten der Oberschenkel. Annette zeigt Ihnen die etwas einfachere Variante und Michaela zeigt Ihnen, wie es ein bisschen schwieriger geht. Die Schultern nach hinten und unten setzen, den Nabel nach innen und nach oben ziehen. Die Arme seitlich ausstrecken und das Gewicht auf ein Bein verlagern. Das andere Bein vor dem Standbein kreuzen, die Zehenspitzen heranziehen und die Zehenspitzen richtig nach außen kippen lassen. Die Ferse führt die Bewegung. Die folgende Bewegung geht diagonal nach oben. Und wenn Sie etwas leichter üben wollen, dann machen Sie es wie die Annette und beugen das Bein ganz leicht. Wir schieben nach oben. Los geht's. Hoch und tief. Hoch und tief. Das Bein ist richtig schön ausgestreckt. Genau. Weiterhin tief durchatmen.

Zunächst die Knie tief beugen. Los geht's. Tief und hoch. Den Po weit nach hinten setzen. Und die Hüfte nach vorne kippen. Und hoch. Wir verändern die Bewegung. Wir gehen tief, setzen ein Bein nach hinten, ziehen es wieder ran und richten uns auf. Den anderen Fuß nach hinten setzen.

Den Fuß abstellen und die Seite wechseln. Po nach hinten schieben, Gewicht aufs andere Bein verlagern und das Knie nach außen kippen lassen. Den Po richtig nach hinten schieben. Den Bauch aber immer noch leicht anspannen. Wenn es Ihnen zu wackelig ist, können Sie sich auch an einem Stuhl oder an einem Treppengeländer festhalten. Langsam wieder aufrichten und die Beine kurz lockern. Weiter geht's mit der Oberschenkeldehnung. Schulter nach hinten, Gewicht auf ein Bein und den Fußrücken fassen, Bauch fest, die Knie zunächst geschlossen halten, den freien Arm nach vorne. Jetzt mit dem Fußrücken gegen die Hand drücken und das Bein weiter nach hinten ziehen. Spürt ihr, wie es zieht? Das dehnt die vordere Oberschenkelseite und den Hüftbeuger.

Bauch fest und dann gegen den Handrücken drücken. Langsam wieder lösen und die Beine lockern. Und wir atmen nochmal tief ein und aus. Und ein letztes Mal ganz tief und aus. Haben Sie gespürt, wie Beine und Po bearbeitet wurden? Vielen Dank fürs Mitmachen und bis zum nächsten Mal. Dann trainieren wir ganz besonders Bauch und Rücken. Bis bald!

0: bei 4 Meter ist ein graues Band und dann kommen alle 10 Zentimeter weiße.
1: Ja.
0: Wie hoch ist der Baum?
1: Ich würde sagen 4,90 Meter.
0: Okay, aufschreiben.
2: Vermessungstour im ehemaligen Uranbergbaurevier bei Ronneburg in Thüringen. Im Februar 2016 hat die Mikrobiologin Erika Kothe hier mit Helfern rund 200 Erlen, Birken und Weiden gepflanzt, auf diesem mit Schwermetallen belasteten Boden. Sollten die Bäume gut wachsen, könnten sie in ein paar Jahren Brennholz liefern. Keine Selbstverständlichkeit bei diesem Untergrund.
0: Ich kann hier fast nicht von Boden sprechen. Ein gewachsener Boden sieht anders aus.
2: An Obst- und Gemüseanbau etwa ist nach wie vor nicht zu denken. Obwohl das Gelände nach Ende des DDR-Uranbergbaus saniert und unbelasteter Boden aufgetragen wurde.
3: Sie sehen, der ist sehr gut durchwurzelt. Das heißt, das ist auch der Bereich, den die Pflanzen angenommen haben. Dann kommen Sie hier weiter runter und dann sehen Sie, Sie haben sandiges Material. Das ist im Prinzip in der letzten Eiszeit abgelagert worden. Und hier finden Sie schon fast überhaupt keine Bewurzelung mehr. Dieser Bereich ist mit einem niedrigeren pH-Wert. Das heißt, Pflanzen mögen diesen Bereich nicht.
2: Ein niedriger pH-Wert zeigt einen sauren Boden an. In dieser Umgebung lösen sich die giftigen Metalle, die sonst gebunden sind, und sickern durch den Boden ins Grundwasser. So werden sie von den Pflanzen aufgenommen.
3: Deswegen versuchen wir in unseren Experimenten, einen Boden unterzumischen, der ein bisschen Kalk hat. Und der Kalk dient dazu als pH-Puffer, sodass die Pflanzen nicht einen optimalen Lebensraum, aber ein bisschen besseren Lebensraum finden.
2: Der Boden wird also entsäuert. Doch damit enden die Anstrengungen der Jenaer Forscher nicht. Um die Metalle im Boden zu binden, wollen sie diese wieder in feste Form bringen. Und das mit Hilfe von Pilzen. Pilze sollen die Metalle zurückhalten.
0: Da die Pilze ja in der Natur sowieso, in der Symbiose schon Wasser und Mineralstoffe an den Baum hinbringen, hat der Pilz also eine gewisse Filterwirkung. Das, was er nicht an den Baum weitergibt, wird in den Baum nicht aufgenommen werden. Und damit habe ich in diesem Fall eine geringere Anlieferung von Schwermetallen an den Baum als ohne Pilz.
2: Pilze können also Böden reinigen. Nicht nur mit Schwermetallen belastete, sondern auch mit Erdöl verschmutzte. Am Helmholtz-Zentrum für Umweltforschung in Leipzig untersucht der Mikrobiologe Lukas Wick, wie organische Stoffe durch Pilze zersetzt und unschädlich gemacht werden können. Als Allesfresser und fleißige Schadstoffabbauer sind Pilze mehr denn je gefragt.
4: Weltweit gesehen weiß man eigentlich nicht, wo die Grenze der Verschmutzung

0: die mikrobielle Diversität erhöhen kann, auch die Diversität, um vielleicht neue Schadstoffe abzubauen.
1: Anders gesagt, beim Stau auf der Pilzautobahn kommen sich gewisse Bakterien näher. Dabei wird von einem Bakterium zum anderen ein Erbträger ausgetauscht, ein sogenanntes Plasmid, und damit die Fähigkeit zum Schadstoffabbau übertragen. Die richtigen Partner zusammenzuführen, Pilze, Bakterien, Bäume, das ist auch auf dem Testfeld in Ronneburg wichtig. Um hier die mikrobielle Aktivität im Boden anzukurbeln, bringen die Wissenschaftler deshalb jedes Jahr ganz spezielle Mikroorganismen ein.
2: Im Wald findet man bestimmte Pilze unter bestimmten Bäumen. Der Lärchenröhrling sagt das schon im Namen, oder der Birkenpilz. Die sind mit Lärche oder mit Birke vergesellschaftet. Das heißt also, wir müssen nach Pilzen suchen, die mit diesem Baum reden können.
1: Bisher hat das im ehemaligen Uranbergbaurevier am besten mit der Erle funktioniert. Mit der Birke mittelmäßig, mit der Weide nur mäßig. In den nächsten Jahren kann sich das ändern. Deshalb wollen die Forscher ihre Untersuchungen fortsetzen. Dass sich das Animpfen des Bodens mit Bakterien und Pilzen lohnt, da sind sie sich sicher.
2: Wenn man einen Acker liegen lässt, dann wächst da wieder Gras drauf. Bis die Mikrobiologie der entspricht, die man in einem natürlichen Grasland hat, dauert es ungefähr 40 Jahre. Wenn wir also hier Mikroorganismen einbringen, dann sparen wir uns praktisch die 40 Jahre, die es dauern würde, bis sich die Mikrobiologie an das neue Ökosystem gewöhnt hat.
1: Essen aber sollte man auch die ungiftigen unter den Pilzen rund um Ronneburg lieber nicht. Schließlich speichern sie die Schwermetalle aus dem Boden. Erst wenn die Pilze verrotten, werden diese Metalle wieder freigesetzt. Dann allerdings in so geringer Konzentration, dass die Bäume damit fertig werden.
3: Eva, ich habe jetzt schon eine großartige Ankündigung gemacht. Laub ist total wichtig für das Ökosystem im Garten und damit auch für das ganze Klima. Wieso ist Laub für das Klima wichtig?
4: Ja, also Laub ist großartig in ganz vielerlei Hinsicht. Sieht schön aus, fühlt sich schön an, raschelt schön. Aber tatsächlich ist es eben nicht nur Dreck und Arbeit, der auf den Boden fällt. Also es ist überhaupt kein Dreck, sondern ein ganz, ganz wertvoller Rohstoff. Mhm. Und der Zusammenhang zum Klima ist der, dass die Pflanzen speichern ja in den Blättern und im Holz CO2 aus der Luft. Das ist die Photosynthese. Die bauen sich daraus auf. Und indem es hier als Kohlenstoff gebunden ist, ist es eben nicht in der Luft. Und wenn man das dann wieder als Humus im Boden speichert, ist das CO2 der Kohlenstoff im Boden und nicht in der Luft und verhindert so weitere Klimaerwärmung. Also so kann wirklich jeder selbst in seinem Garten was zum Klimaschutz beitragen.
3: Also Laub nicht wegblasen.
4: Auf keinen Fall.
3: Nicht weghaken oder rächeln und dann irgendwo fortschaffen, sondern Laub kann im Garten ganz vielseitig und sehr, sehr sinnvoll noch mal eingesetzt werden. Fangen wir mal an mit dem Rasen. Da gibt es ja diese These, das Laub muss wegmachen vom Rasen, der faule Rasen drunter. Stimmt gar nicht.
4: Ja, also nicht in der dicken Schicht auf jeden Fall. Sollte man es nicht drauf liegen lassen, wenn man den Rasen als Rasen erhalten will.
3: Aber so die Blätter halt, die halt runterfallen von den Bäumen. Ja? Da gibt es ja welche, die machen das akribisch weg.
4: Nee, muss man nicht. Man kann das wirklich klein gehäckselt auf dem Rasen lassen. Das ist nämlich der Trick. Dass man es klein macht, einfach den Fangkorb vom Rasenmäher weglassen und den wieder das klein gehäckselte Laub hinten rauspusten lassen. Und dann ist es in der Form, wie sich das die Regenwürmer super direkt in den Boden ziehen können. Das verschwindet ganz schnell und dann hat man den Rasen auch direkt schon gedüngt fürs nächste Jahr.
3: Ist es auch viel das Gefühl, dass viele Hobbygärtner haben, es muss immer ordentlich sein, das uns dazu bringt, Sachen zu tun? Das erleichtert uns ja total.
4: Auf jeden Fall. Also es gibt so viele Sachen, wo man eigentlich mit ein bisschen weniger Ordnung richtig viel Gutes tun kann. Also indem man einfach viele Sachen lässt und sich ein bisschen zurücknimmt, tut man viel mehr Gutes, als wenn man sich immer so viel Arbeit macht, die eigentlich gar nicht unbedingt nötig ist oder sogar dann negative Auswirkungen
3: nicht gut ist. Wir haben so ein kleines Staudenbeet angelegt, weil Eva auch zeigen will, wie man mit Laub, es ist Mulchen, was du dann machst.
4: Es ist auch Mulchen, genau.
3: Ja. Zeig
4: das einfach mal.
3: Also du hast das Laub
4: auch
3: mal zusammengerechelt.
4: Genau, und hier haben wir das Laub jetzt zusammengerechelt. Im Garten ist es überall. Ne? Und wenn man dann zum Beispiel doch von den Wegen und von der Terrasse muss es ja runter. Ne? Und also es gibt dann ein paar Stellen, wo man es nicht haben will. Und da kann man es dann ganz toll zwischen den Pflanzen, in den Beeten, auch im Gemüse.

0: passiert.
1: Ja, denke ich mir gerade. Ne? So gibt dann so den Landregen im November.
2: Genau.
1: Und dann
2: das ist das normal, dass es ein bisschen nasser wird. Und im nächsten Jahr, klar, im Frühling ist es nicht mehr so fluffig und trocken, sondern dann ein bisschen zusammengepappter. Und dann holt man es raus und dann kann man es immer noch kompostieren. Ne? Braucht man auch nicht wegschmeißen, dann kann man es verteilen. Aber so über den Winter isoliert es auf jeden Fall.

0: Stauden gerade aus wärmeren Gebieten so möchten.
1: Auch ohne Tropfbewässerung gedeihen so viele Stauden besser.
2: Ingo Danielsen hat eine Passion. Farne. Eine uralte Pflanzengattung, die es eher schattig mag. Deshalb wachsen sie in der Staudengärtnerei unter einer Schattierung. Stolz ist der Farnsammler auf seine Raritäten. Ein Schildfarn, der Wedel trägt, die an Thuja-Zweige erinnern zum Beispiel. Der Farn daneben verzaubert mit anderen Formen.
3: So, hier sind wir jetzt bei den Tüpfelfarnen, den Polypodien. Da habe ich ungefähr 50 verschiedene. Viele davon sind alte Sorten aus England.
2: Manche sind über 200 Jahre in Kultur. Denn in viktorianischer Zeit brach in England ein regelrechtes Farnsammelfieber aus. Deutsche teilen sie nach der Form ihrer Sporenlager ein. Tüpfelfarne haben punktförmige Sporenlager. Bei Schildfarnen erinnern sie an die Schilde römischer Krieger. Länglich angeordnet sitzen sie auf der Rückseite der Streifenfarne. Für die Vermehrung steckt Ingo Danielsen die Wedel in ein Briefkuvert. Hat er den richtigen Zeitpunkt erwischt, werden die Sporen nach einiger Zeit im Trockenen herausgeschleudert. Damit kann er züchten.
3: In so einem Umschlag, auch wenn es noch nur ein bisschen Staub aussieht, das sind hunderte von Pflanzen, die ich daraus ziehen kann. Ausgesporen werden die dann in den kleinen Gläsern hier. Und das sind die ersten Farnjungpflanzen, die jetzt ungefähr ein halbes Jahr, vielleicht knapp 8 Monate alt sind. Also mindestens anderthalb Jahre dauert es von der Aussaat bis zur fertigen oder sagen wir mal verkaufsfertigen Pflanze. Und das ist einer, den ich selber ausgelesen habe. Und zwar eine Auslese vom Regenbogenfarn. Er hat den Sortennamen Rattenfänger bekommen, weil er zum einen sehr schön dreifarbig ist und zusätzlich ist er bekrönt, sehr gleichmäßig. Einmal hier an der Spitze und dann überall an den Fiedern.
2: Der Züchter aus der Rattenfängerstadt Hameln verkauft neben eigenen Raritäten auch viele andere Farne. Die meisten sind auch im Winter schön, weil sie ihre Wedel nicht einziehen und grün bleiben.
3: So, das sind jetzt meine Einsteigerfarne. Da hat man mal eine Palette, sage ich mal, von Farnen mit verschiedensten Wedeln. Wir haben keine besonderen Bodenansprüche. Krankheitsresistent sind sie so.

0: Das ist schon gut. Jetzt habe ich hier meinen fertig vorbereiteten Docht. Den setze ich rein und dann fixiere ich den Docht, damit er nicht umkippt und schön in der Mitte wegtrocknet. Jetzt kann ich auch das Wachs reingießen, ätherische Öle hinzugeben. Da benutze ich immer ganz gern Orange. Es riecht einfach so angenehm und frisch. Und für die andere Kerze habe ich mir ein Zimtöl ausgesucht. Ätherische Öle bekommt man in gut ausgestatteten Apotheken auch und Reformhäusern. Nur darauf achten, dass es wirklich 100% ätherische Öle sind und keine Duftöle, weil die oft chemische Zusätze haben. So, jetzt nicht mehr anfassen, sondern trocknen lassen, etwa eine halbe Stunde, je nachdem wie groß die Kürbisse sind. Und dann können wir den Docht kürzen.
1: Nach Belieben kann man das Ganze natürlich auch noch würzen. Deswegen kommt jetzt hier noch ein bisschen Chili dran. Ist noch eine Prise Salz. Und da mache ich jetzt auch noch mal eine kleine Prise Zimt rein. So, und das war's schon. Das können wir jetzt schon genießen, ja.
0: Ach, das ist doch super, dass das Wetter jetzt noch hält und wir raus können.
1: Ist auch echt schön hier.
0: So, bevor ich probiere, zauber ich noch ein bisschen Stimmung und schneide hier noch die Dochte zurecht.
1: Ja. Das ist echt total schön. Es gefällt mir richtig gut. Ja.
0: Ich glaube, ich probiere es zuerst mit Tortilla-Chips.
1: Ja.
0: Ah, die Farbe allein schon.
1: Ja, sieht so toll aus. Richtig frisch und ja. Ja? Ich finde es auch voll lecker.
0: Da hat man auch gar kein schlechtes Gewissen so beim Snacken.
1: Nee, brauchst du auch nicht haben, weil das ist total gesund.
0: Ja, man tut
1: im Gegenteil,
0: sich noch was
1: du tust dir was Gutes.
0: Ja. Super. Ja. Ich finde es so schön, dann gemütlich mit so einem Fell und Kerzen im Garten sitzen. Ist doch toll, oder?
1: Ich finde es auch total schön.
2: Ferienzeit und so richtig wegfahren macht eigentlich auch keiner mehr. Da müssen wir uns das natürlich zu Hause schön machen. Und dafür gucke ich mal, was im Garten noch so zu holen ist. Gerade für so ein schönes Herbstgesteck, da braucht man natürlich Grün, was lange hält. Die Hortensie eignet sich sehr schön. Die ist jetzt schon richtig schön fest. Die hält lange in der Vase. Aber auch unsere Agapanthus-Fruchtstände sehen nicht nur toll aus, halten auch lange. Früchte brauchen wir natürlich auch, ganz wichtig im Herbst. Hier meine schönen Zieräpfel. Die sehen schön aus. Und natürlich eine schöne leuchtende rote Hagebutte darf natürlich nicht fehlen. Und wo wir schon mal da sind, da bleiben wir auch gleich hier. Den Rode wollte ich eh noch ein bisschen zurückschneiden. Rhododendron, grün, hält sich auch sehr schön in der Vase und sieht toll aus. Ja, hier sieht man schon mal, wo die Reise hingehen soll. Das hat meine Frau gemacht und sie hat gesagt, das ist so einfach, dass ich das auch hinkriege. Und dafür habe ich mir schon mal einen Kürbis aus dem Garten geholt.
3: Zuerst mal brauchen wir eine große Öffnung für das Blumengesteck. Eine mittelgroße Schale ist eine gute Schablone. Dann müssen die Kerne und ein Teil des Fruchtfleisches heraus. Schön die Hände waschen, dann können Sie aus dem Fruchtfleisch noch eine Suppe kochen. Das Loch soll so groß werden, dass die Schale hineinpasst. Peter erklärt warum.
2: Früher hat man es sich eigentlich ganz einfach gemacht. Man hat das ganze Ding mit Folie ausgeschlagen, Steckmasse rein, fertig war man. Aber Steckmasse lässt sich ganz schwierig kompostieren. Man hat unwahrscheinlich viel Plaste oder Mikroplaste in seinem

0: Beispiel das Gemüsebeet mit integrierter Sonnenuhrfunktion.
1: Wenn das jetzt, ich kann jetzt, wenn hier ist 12, das sind alle 15 Grad, ist eine Stundenlinie. Und das ist der Stund, der muss ausgerichtet werden, nach einem Breitengrad. Und dann kann man das drehen, wenn die Sommerzeit kommt. Das ist genial.
0: Die Bewässerung der Anlage ist natürlich Marke Eigenbau.
1: Und das ist hier ein alter Sprecher von der DDR. Der ist historisch, der wird 50 Jahre alt sein. Da tun wir alles mit Emo beregnet.
0: Angelika Metzig hingegen ist Hobbykeramikerin. Überall im Garten sind ihre kleinen, verspielten Arbeiten zu finden. Über 400 sind es mittlerweile.
2: Die sind nie hochgebrannt. Und wenn hier der Frost reinkommt oder Feuchtigkeit, dann frieren so die Augen oder sowas friert dann ab. Und da räume ich das jedes Herbst weg und im Frühjahr wieder her. Und da brauche ich so 3 bis 4 Nachmittage.
0: Manchmal allerdings bündeln die Metzigs ihre kreativen Kräfte. Früher waren unter den Obstbäumen Blumenbeete, nun wurden diese, dem anhaltenden Wassermangel geschuldet, durch Skulpturen ersetzt.
1: Das sind Teile aus dem Garten. Außer aus der Werkstatt, das ist eine Feder und das ist ein Schäleisen.
0: Prachtvolles Zentrum des großzügigen Kräutergartens, ein Rhabarber der Sorte Goliath. 4 Jahre durfte er ungestört wachsen, bis zum ersten Mal geerntet wurde.
2: Naja, beachten muss man erst einmal nie alles wegnehmen. Wichtig ist auch, der braucht auch Mist, Pferdemist kommt hier drauf.
0: Überhaupt wird in diesem Garten nur natürlich gegärtnet. Im Winter zehren die Metzigs von ihrer üppigen Ernte und entwickeln neue Ideen.
2: Und ein bisschen Platz haben wir ja noch, ne?
1: und Jungs sind wir auch noch.
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0: Sie laufen durch Matsch, überwinden Hindernisse, besprühen sich mit Farben. Oder laufen auch mal in völliger Dunkelheit. Der normale Volkslauf auf der Straße ist heute vielen zu langweilig. Beim Wettkampf wollen sie mehr erleben.
1: Sport und Spaß, so ein bisschen verbundene.
2: Ich mag's vor allem, wenn es rauf und runter geht.
3: Also ich mach das hier hauptsächlich wegen den Hindernissen.
4: Dass man einfach herausgefordert wird.
0: Aber wie sinnvoll sind diese Läufe für die Gesundheit? Wir testen über das Jahr verteilt drei ganz unterschiedliche Events. Auf Stimmung, Anstrengung, Verletzungen, Spaß und Schmerzen. Im Check der finsterste Lauf, der ISPO Night Run im Januar. 5 Kilometer laufen im Dunkeln bei schlechter Sicht. Und das im Gelände mit vielen Steigungen. Der schlammigste Lauf, die Exletics Challenge im Juni. 12 Kilometer durchs Gelände mit 25 Hindernissen. Dabei ist

0: Teamwork gefragt. Der bunteste Lauf, der Color Obstacle Rush im August. 5 Kilometer mit 20 Hindernissen, die an Hüpfburgen erinnern. Dazu kommen 6 Farbstationen. Der Herausforderung stellen sich unsere Teams. Beim Nachtlauf Wolfgang und Caroline. Beim Schlammlauf Team Next Top Body. Beim Farblauf Sarah und Birgit. Spaß haben und die eigenen Grenzen testen. Ist das die richtige Motivation für einen sportlichen Wettkampf? Sportmediziner Professor Martin Halle sagt dazu:
1: Ja, Bewegung ist gut. Wir haben aber heute so einen Trend, der allgemein immer ein bisschen mehr ins Extreme, ins Außergewöhnliche geht. Es muss immer kalt, heiß, weit, hoch sein, dass es noch irgendwie einen Kick gibt. Der Kick ist vielleicht gesundheitlich nicht immer das Optimale.

0: Alle, glaube ich, ganz arg.
1: Ja, mir geht's jetzt gut. Bin aufgeregt, aber ich freue mich.
2: Man merkt es schon beim Aufwärmen, dass alle Lust haben, auf die Strecke zu gehen und alle motiviert sind und Spaß haben wollen.
3: 3, 2, 1, los! Gute Laune hilft übrigens nicht nur beim Laufen, sondern ist auch noch gut für die Gesundheit.
4: Werden die Glückshormone ausgeschüttet, ja, und man denkt, ah, toll, dass ich das geschafft habe. Ich glaube, das ist auch wichtig, diesen Moment dann mitzunehmen und zu sagen, ja, das ist doch ein guter Ansporn dafür, weiter dran zu bleiben.
3: Für einige wird es jetzt aber auch richtig anstrengend. Fast schon ein militärischer Drill.
5: Wir haben die Hälfte jetzt geschafft und sind schon relativ aus der Puste.
6: Auch die Joggingstrecken sind für mich das Anstrengendste, muss ich sagen, weil ich nie Ausdauersport mache, aber es macht Spaß.
3: Die besonderen Herausforderungen bei unseren Laufevents: keine Sicht in der Nacht, Farbpulver im Gesicht und Laufen in extremem Gelände.
5: Ein paar Verletzungen, kleine Reifen ins Gesicht bekommen oder so, Nase halt gebrochen, aber nur die kleinen Sachen. Ich glaube, das Schlimmste war bis jetzt eine Kontaktlinse verloren. Also.
3: Klingt doch nicht so einfach. Sind die Läufer also eine Gefahr für die Gesundheit?
4: Es ist häufig so, dass auch nach solchen Ereignissen auch der ein oder andere mal den Weg dann in meine Ambulanz findet. Wenn man dann mal die Blutwerte untersucht, dann sieht man, wie extrem diese Belastungen sind. Also dass man gleich meinen könnte, es wäre eine Infektion im Körper. Es ist eigentlich die Möglichkeit, dass man sich an allen Gelenken des Körpers, vor allen Dingen an den Extremitäten, halt verletzen kann.
3: An Verletzungen denken unsere Sportler allerdings nicht. Für sie zählt
7: Spaß.
8: Spaß.
9: Spaß.
3: Spaß. Spaß haben und dabei noch ein bisschen Sport machen. Den Lauftrend kennt Sebastian Hallmann. Der deutsche Crosslaufmeister ist beim Nachtlauf dabei.
10: Das Angebot hat sich einfach verbreitert. Also früher gab es wirklich, also ganz früher, als ich noch nicht auf der Welt war, war die Leichtathletik im Endeffekt auf der Bahn. Dann kamen die Stadtmarathons oder die Straßenläufe dazu. Und jetzt ist das einfach der nächste Schritt, dass man eben sagt, gut, ich mache daraus auch noch ein Event.
3: Ein Event, bei dem man es ins Ziel schaffen möchte. Unsere Läufer schaffen das alle. Aber mal ehrlich, schmerzen die Muskeln jetzt?
11: Die Hangelsachen, das geht ein bisschen in die Arme.
12: Ich spüre meine Beine sehr.
13: Ich habe zwar Muskel ein bisschen gezerrt, aber jetzt sind wir da.
6: Muskelkater wird's gehen, nachdem es dann doch was ist, was man nicht gewohnt ist.
3: Nachtlauf und Farblauf gehen weniger in die Knochen.
5: Sportliche Herausforderungen war es jetzt eher weniger, aber es war, also hat einfach wirklich zusammen in der Gruppe, also war es einfach toll.
2: Ja, also die Stationen und das Feeling da auf der Strecke war echt cool.
14: Ja, cool war es. Kurz und cool und knackig.
15: Am schönsten fand ich die Aussicht dann über das beleuchtete Nachts München.
3: Also, Farb- und Nachtlauf sind eher Spaß-Events. Beim Schlammlauf geht's dafür körperlich an die Grenzen. Aber für alle gilt:
4: Es sind natürlich wirklich Extrembelastungen. Extrembelastungen für das Herz-Kreislauf-System und auch für die Gelenke. Deswegen sollte man beim Hausarzt schon einmal durchchecken lassen. Passt das mit den Gelenken? Ist eine Stabilität gegeben? Also die Herz-Kreislauf-Risikofaktoren ergänzend zu untersuchen, ist sinnvoll.
3: Wer Lust auf solche Laufevents hat, sollte sich also gut darauf vorbereiten. Am besten 4 bis 6 Monate vorher mit dem Training beginnen.
16: Lästiger Husten, geschwollene Knöchel, Verdauungsprobleme. Ganz unterschiedliche Symptome, die eine gemeinsame Ursache haben können. Medikamente gegen Bluthochdruck.
17: Die Vielzahl der unerwünschten Wirkungen ist immer wieder überraschend. Es gibt natürlich sehr viel häufige Nebenwirkungen, da kommt man dann sofort drauf. Aber es gibt auch seltene Befindlichkeitsstörungen, die man nicht immer gleich einordnen kann.
16: Erstmal müssen Nebenwirkungen überhaupt als solche erkannt werden. Und das ist manchmal gar nicht einfach. Arne Thorlach hat Bluthochdruck wegen einer Nierenerkrankung. Sein Arzt hatte ihm deshalb ein Medikament verschrieben, das den Blutdruck senken sollte. Einen ACE-Hämmer.
18: Ich habe das Medikament fast ein Jahr genommen. Und in den letzten 4 Wochen dieses Jahres habe ich ziemlich starken Husten gekriegt. Das war so ein richtiger Reizhusten, der auch sehr unangenehm war.

0: 4 Wochen schlägt er sich damit rum. Dann hat er einen Kontrolltermin bei seinem Nierenarzt. Der fragt Arne Thorlach aus, was ihm alles aufgefallen sei, seitdem er das Blutdruckmedikament einnimmt.
1: Er hat dann nachgefragt, ob ich irgendwie erkältet wäre oder sonst irgendwelche Infekte mit mir rumgeschleppt hätte. Und das war ja nicht der Fall. Und von daher war für ihn dann wohl auch ziemlich schnell klar, dass das eine Nebenwirkung von dem Medikament sein könnte.
2: Nicht selten erzählen die Patienten einem Nebenwirkungen nicht von selbst. Das heißt, wir fragen unsere Patienten nach den klassischen Nebenwirkungen. Denn ein Ziel einer guten Blutdruckbehandlung ist, nebenwirkungsfrei dauerhaft

0: auch in der Lunge an den kleinen Atemwegen, den Bronchien. Bei manchen Menschen kommt es hier zu Verengungen und das kann Hustenreiz auslösen.
1: Der Arzneimittelhusten ist eine häufige, ca. zwischen 15-20% der behandelten Patienten auftretende Nebenwirkung, aber auch keine gefährliche. Dennoch, weil es den Patienten quält, raten wir dazu, dieses Präparat dann schnell durch eine andere Medikamentengruppe zu ersetzen.
0: Wilfried Schöning hat zu hohen Blutdruck schon seit vielen Jahren. Die Werte hat er mit seinen Medikamenten gut im Griff. Aber auf einmal beobachtet er an seinen Beinen eine Veränderung. Seine Knöchel sind angeschwollen.
2: Ich war erschrocken, weil mein Bruder, der war nierenkrank und vor längerer Zeit hatte der das auch. Der hatte richtig dicke Füße und somit hatte ich da Bedenken, dass ich da vielleicht auch irgendwas mit meiner Niere hätte.
0: Denn er hat nur eine Niere, die andere hat er seinem Bruder vor 22 Jahren gespendet. Sein Arzt hat aber schnell einen anderen Verdacht, das Blutdruckmittel.
3: Also Herr Schöning hat einen Calcium-Antagonisten eingenommen. Das ist die häufigste Nebenwirkung in der Praxis, Wasseransammlung im Körper, vor allem an den Beinen sind. Deshalb war hier relativ schnell klar, wo es herkam.
0: Die Calcium-Antagonisten weiten die großen Blutgefäße und senken so den Blutdruck. Doch in den kleinsten Adern, den Kapillaren, steigt der Druck. Und deshalb kann Flüssigkeit aus den Adern austreten. Das führt zu Schwellungen, vor allem an den Knöcheln.
3: Aber es ist eine harmlose Nebenwirkung und es gibt keine weiteren Symptome, außer dass die Schwellung mal unangenehm sein kann, wehtun kann und als sehr störend empfunden wird. Aber im Gegensatz zur Herzerkrankung haben die Patienten keine Luftnot oder solche Probleme.
0: Er nimmt schon jahrelang Medikamente gegen Bluthochdruck ein. Vor 2 Jahren bekommt Wolfgang Deppe-Schwittay dann Probleme mit dem Magen.
4: Ich habe auf einmal unvermittelt Magenkrämpfe gehabt, verbunden mit starken Magenschmerzen, die ich mir nicht erklären konnte. Begleitend habe ich stark an Gewicht abgenommen und ich konnte nicht mehr so viel essen, wie das normalerweise für mich üblich war.
0: Die Ärzte stellen ihn auf den Kopf. Zahlreiche Blutuntersuchungen, eine Magenspiegelung, schließlich sogar ein MRT, aber keine Diagnose.
4: Es hat keine Erklärung gegeben für diese Beschwerden. Man konnte nichts feststellen.
0: Eines Tages braucht Wolfgang Deppe-Schwittay Nachschub. Sein Blutdruckmedikament geht zur Neige. Da kommt ihm eine Idee.
4: Ich dachte so, jetzt schau noch mal nach, was gibt es denn da an Nebenwirkungen? Vielleicht hat das irgendetwas mit deinem Unwohlsein zu tun. Und da fand ich dann schließlich als Nebenwirkung, dass Magenschleimhautentzündung durchaus auftreten kann.

0: Blutentzündungen können diese Medikamente immer auftreten. Sie sind aber insgesamt selten. Trotzdem sollte man daran denken, dass es von den Medikamenten kommen kann und entsprechend dann auch reagieren.
1: Diese drei nehmen jetzt andere Blutdrucksenker ein und haben keine Nebenwirkungen mehr. Entscheidend war, darauf zu kommen, woran es lag.
2: Ist denn eine dauerhaft nebenwirkungsfreie Therapie wirklich realistisch?
3: Ein klares Ja. Allerdings bedeutet Bluthochdruckbehandlung immer eine langjährige Zusammenarbeit mit Arzt und Patient, an deren Anfang erstmal Vertrauen steht. Und es kann durchaus sein, dass über die Jahre eine Veränderung in der Blutdrucktherapie notwendig wird.
2: Man muss also die Präparate auch mal wechseln. Das heißt, ein Präparat aus einer Substanzklasse, von dem es ja noch viele gibt, von anderen Herstellern, kann durchaus anders wirken als das vom Nachbarhersteller.
3: Absolut. Also die einzelnen Substanzen haben unterschiedliche Nebenwirkungsprofile, die zwar im Grundsatz ähnlich sind, aber in der Intensität durchaus differieren.
2: Im Film haben wir gesehen Husten, dicke Beine, Schleimhaut und Hautprobleme. Was kommt noch so vor?
3: Ein gutes Beispiel ist das Moxonidin, was Mundtrockenheit und auch Müdigkeit verursacht. Und zwar das bei fast jedem Patienten. Da hängt es nur von der Dosis ab und noch mal von der individuellen Verträglichkeit.
2: Und wie ist es mit Haarausfall? Es hat uns Kurt aus Stuttgart geschrieben. Nachname war nicht dabei. Er nimmt seit 6 Jahren ein Mittel namens Amlodipin. Und jetzt innerhalb von 2 Monaten hat er fast alle Kopfhaare verloren. Vorher war nichts.
3: In der Tat ist das eine Nebenwirkung, die als gelegentlich beschrieben wird. Das heißt, 0,1 bis 1% der Behandlungsfälle treten auf mit Haarausfall. Etwas ungewöhnlich

0: sehr wichtig sind für uns im Alltag. Wenn wir uns anstrengen, wenn wir uns aufregen, wenn wir besondere Situationen haben. Und in der Tat gibt es ein ganz gutes Beispiel, wenn man sich die Autobahnfahrt überlegt mit 200 Stundenkilometer. Der Motor läuft hochtourig. Jetzt verlassen Sie die Autobahn und fahren mit 50 Stundenkilometer weiter.
1: Super lahm. Kommt einem das vor, ne?
0: So ähnlich ist es mitunter bei Patienten, die unter Beta-Blocker-Therapie erstmal stehen, wobei hier auch eine Dosisabhängigkeit besteht und nicht jeder Patient ist gleich empfindlich auf eine Beta-Blocker-Therapie.
1: Wobei man sich ja dann bei dem Autobeispiel dann auch daran erinnert, es wird ja irgendwann besser, ich gewöhne mich dran, dann sind die 50 km/h auch schon wieder ganz normales Tempo, dann ist alles in Ordnung. Aber was mache ich jetzt akut, wenn es mir richtig schlecht geht, ich total schlapp bin, kaum aus dem Bett noch komme?
0: Das Wichtigste ist sofort den Arzt informieren darüber, wie es einem geht. Denn die Reaktion, die Tablette einfach wegzulassen, wäre eine falsche. Und dann ist es ganz wichtig, dass man untersucht, ob der Blutdruck vielleicht auch zu stark abgesenkt wurde. Und das muss dann mittels einer sogenannten 24-Stunden-Blutdruck

0: Erektionsproblemen leiden. Ist das ein verbreitetes Problem und wie geht man damit um?
1: In der Tat. Wir erleben zudem auch, dass dieses Problem häufiger auch einfach geäußert wird. Wir fragen auch zum Teil danach. Es gibt Substanzklassen wie Beta-Blocker und Wassertabletten, die dafür besonders verdächtig sind. Allerdings ist auch der Hochdruckpatient selber ein Risiko für Erektionsprobleme, weil es ja letztendlich um ein Durchblutungsproblem handelt.
0: Mhm. Worauf kommt es noch an, damit die Mittel gut wirken, möglichst ohne Nebenwirkungen eben?
1: Ein Teil der Blutdruckmedikamente wirken in der Tat nicht, wenn man sich übersalzt. Das passiert eigentlich nicht, wenn man selber kocht, aber insbesondere, wenn man sich vorwiegend von Fertigkost-Konsumgütern ernährt.
0: Dann wirken die Medikamente nicht.
1: In der Tat, insbesondere die sogenannten ACEMA, wir hatten sie heute schon, aber auch die Sartane können da nicht voll ihre Wirkung entfalten. Und insgesamt kommt es darauf an, dass man natürlich nicht medikamentöse Maßnahmen vollkommen ausschöpft, so gut wie es nur geht. An allererster Stelle ist sicherlich körperliche Aktivität zu nennen. Es gibt aber auch nicht medikamentöse Formen, die aber auch chemische Wirkungen sozusagen entfalten. Dazu gehört zum Beispiel Hibiskustee, 3 × 250 ml am Tag, oder auch Parmesankäse. Die sogenannten Tripeptide entfalten so eine ähnliche Wirkung wie der ACEMA.
2: 5 Minuten effektiv für den Rumpf, das bringt echt was. Jeden Tag 5 Minuten.
3: Absolut. Es muss auch nicht unbedingt jeden Tag sein, aber mehrmals die Woche wäre hervorragend. Ja. Aber allein 5 Minuten machen schon wahnsinnig viel aus, weil das bekommt man immer irgendwie hin, Evelyn. Weißt du? Egal wie viel Stress man hat, morgens beim Frühstück mal kurz, wenn man zum Tisch aufsteht, oder beim Zähneputzen, da kann man auch einiges machen. Ja, also da ist wirklich sehr, sehr gut was möglich.
2: Und der Rumpf ist deswegen so wichtig, weil er quasi die Basis unseres Körpers ist.
3: Genau, also im Rumpf hast du die Stabilität. Und dadurch hast du natürlich eine gute Basis, um Dinge zu machen, um was zu greifen, um im Garten zu arbeiten, um aus dem Auto aussteigen zu können, aus dem Bett hochsteigen zu können. Ja. Dafür brauchen wir einen guten Rumpf. Sumo-Ringer. Ja, die haben ja auch oft einen ganz großen Rumpf, man muss dazu sagen. Die sehen zwar optisch sehr voluminös aus, haben aber oft ganz viel Muskulatur unten drunter. Und dazu stellst du dich jetzt einfach mal etwas mehr wie hüftbreit hin. Ja? Und du nimmst das eine Bein und gehst einfach mal auf die rechte Seite, so wie so ein Sumo-Ringer nach oben. Das kann man jetzt ganz easy cheesy anfangen, dass man nur ganz leicht nach unten geht. Jawohl. Oder man kann auch sagen, man geht ein bisschen weiter nach unten. Genau. Und dann gehen wir auf die linke Seite.
2: Was macht der Rücken?
3: Der Rücken bleibt gerade. Du hältst die Spannung. Die Arme können vorne in diese Vorhalte und stabilisieren dich hervorragend. Das sieht super aus, genau. Und dann gehst du runter in die Knie. Und je weiter man runter geht, desto schwieriger wird das Ganze natürlich. Und man kann auch sagen, man macht nur ein bisschen was. Guck mal, nur so ein bisschen, ganz entspannt und wieder auf die rechte Seite. Und dadurch hast du natürlich ein hervorragendes Gleichgewichtsübung. Und du hast eine sehr gute Rumpfkräftigung dabei.
2: Also das geht dann direkt so hier in die Rückenmuskulatur.
3: Genau, und die Beinmuskulatur ist auch dabei.
2: Dehnung hat man auch noch in den Beinen drin, ne?
3: Hast eine super Dehnung mit dabei. Und das ist natürlich das auch Flexibilität. Mobilität im Alltag ist natürlich ein ganz, ganz wichtiges Thema.
2: Die oft wiederholen, bis die Schenkel brennen? Oder?
3: Also man sagt normalerweise, so ein bisschen mehr Durchblutung zu schaffen, mehr Wiederholungen, 20 bis 30. Und wenn du mehr Kräftigung möchtest, also mehr Muskelaufbau, macht man so 10 bis 20 Wiederholungen. Es kommt dann immer aufs Gewicht drauf an. Du kannst dir ja noch gerne eine Wasserflasche nehmen.
4: Sie bekommen wenig Luft. Jeder Atemzug kostet Kraft, kann sogar schmerzen. Und trotzdem singen sie. Im Chor der Atemlosen gibt es Sänger, die Lungenkrebs hatten, und Sängerinnen, deren Lunge chronisch entzündet ist. Trotzdem zu singen, das bedeutet ihnen viel.

0: Nebenwirkung.
1: Jedem geht mal der Ton aus, die Luft aus, jeder bleibt mal stecken, die Luft wird dünner, die Stimme wird dünner oder so. Und man braucht sich nicht genieren.
2: Barbara Müller hat den Chor der Atemlosen gegründet. Die 58-Jährige trainierte an der Donau für einen Marathon, als ihr immer wieder die Luft wegblieb.

0: Singen ist gut für Atemwegspatienten, denn es trainiert die Muskulatur, besonders das Zwerchfell. Singen tut also dem Körper gut und der Seele.
1: Menschen, die chronische Atemwegserkrankungen haben, die keine Luft bekommen, vereinsamen, trauen sich nicht mehr raus. Hier sind sie in einer geschützten Gruppe, da ist auch ab und zu eine Atemtherapeutin dabei, ein Arzt dabei. Das gibt Sicherheit. Hier trifft man sich und hier lernt man wieder lachen und lernt man

habe extra jetzt eine größere Schüssel genommen, weil es es richtig marinieren und bewegen kann. Und dann habe ich hier weißen Balsam. Also das ist ein Konzentrat. Das ist eigentlich meine Geheimwaffe zum Marinieren. Und dann wird das mit 2 Löffeln hier bewegt. Es ist so ganz lauwarm durch den Sellerie und bleibt auch lauwarm, weil hier habe ich gekochten Schinken ganz einfach ganz, ganz bisschen angebraten, damit ich auch noch ein bisschen Röstaroma habe. Und der kommt hier auch noch rein. Und jetzt muss man noch mal einmal alles vermengen, damit das richtig schön in Ruhe durchzieht. Also ruhig eine halbe Stunde so stehen lassen, denn es kommt noch eine weitere Marinade obendrauf. Und zwar aus Joghurt. Ich habe Joghurt einfach hier im Mixer. Da kommt einfach ein großer gehäufter Esslöffel Mayonnaise, handelsübliche so dazu. Dann Saft einer halben Limette so da reindrücken. Und ich will auch noch ein bisschen Aroma haben. Also Limettenschale einfach so dazu. Sehr, sehr schön. Und dann habe ich hier Sonnenblumenöl einfach so darauf. Das sind 2 Esslöffel. Da kommt jetzt ganz einfach der Deckel drauf. Und das Ganze wird richtig schön, das ist wichtig, lange und glatt gemixt. Mit Rucola geht's weiter. Ich werfe stark getrockneten Rucola, meine Damen und Herren. Man muss ihn auch wirklich abtropfen, damit er richtig schön trocken ist. Einfach in Sonnenblumenöl, dann wird er 20 Sekunden frittiert. Hier habe ich schon Bananenstückchen in Butter angebraten. Und die kriegen als Krönung so ein ganz klein bisschen Honig, so einen ganz kleinen Strahl nur dazu. Und das kann man hier eigentlich jetzt schon mal rausnehmen. Das sind ja vielleicht 20 Sekunden gewesen, so rausnehmen.

0: Teil und ich hoffe, das wird in Zukunft besser.
1: Er schichtet um in Müllsäcke und versieht diese mit Infozetteln. Was er nicht tragen kann, holt er später mit dem Auto ab. Nächstes Ziel, das Industriegebiet in Bergkirchen. Auch hier ist der Diplom-Ingenieur gut beschäftigt. Entsorgt wird dieser Müll in den Papierkorb an der Bushaltestelle.
0: Das war so, dass einer spontan das gesehen hat, beobachtet hat, schon ein bisschen irritiert war, aber dann mir den Daumen hochgehalten hat und gesagt, super.
1: Den Blick sensibilisieren, darum geht es dem 49-Jährigen. Selbst im Wald wird er fündig. Und wenn man ihm so zuschaut, dann erkennt man, Plogging ist durchaus Sport.
0: Also das muss jeder einfach mal ausprobieren. Das ist überraschend intensiv. Wichtig ist, dass man da gemeinschaftlich einfach viel tun kann. Das geht uns alle an.
1: 1,5 Stunden ist er meistens unterwegs. Die Ausbeute füllt den Kofferraum.
0: Das meiste von der Anzahl her sind sicher die Zigarettenstummel, die Filter. Das sind Millionen, Milliarden. Dann sind es die To-Go-Becher. Und da ist kurios, die werden oft sogar ordentlich ineinander gestapelt und dann werfen die Leute die weg, so im Zehnerpack. Freut mich natürlich, ich muss nicht so viel aufsammeln.
1: Auch wenn er den Müll selbst entsorgen muss, Wolfgang Kuchler gibt nicht auf. 2 bis 3 Mal pro Woche macht er sich auf den Weg.

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8: Das ist wirklich ein untrügliches Zeichen dafür, dass der Herbst doch irgendwann kommen wird. An vielen Straßenecken sieht man jetzt wieder Verkaufsstände mit Kürbissen. Und wir sind heute auf einem Hof zu Gast, wo die Kürbisse auch wachsen. Servus und grüß Gott zwischen Spessart und Karwendel. Ja, der Hof liegt unterhalb der Haßberge in Unterfranken in der Gemeinde Ebern. Weil vor ein paar Jahren hat nämlich die Silke Schwarz den Betrieb von ihrem Vater übernommen. Sie hat aber was Neues ausprobiert. Sie steht nämlich auf Kürbisse. Nicht nur unbedingt als Deko, sondern auch in der Küche. Sie probiert viel Neues aus. Und das wiederum hat unseren Haferlgucker Matthias Suppé auf den Plan gerufen. Denn der ist ja für neue Rezepte immer sofort zu haben. Ich sag nur Mikrowellenkürbis.
9: Im Dörfchen Brünn in den Haßbergen in Unterfranken, da gibt's eine Landwirtin, die baut Kürbisse an. Und zwar so viele verschiedene Sorten, dass man's kaum glauben kann. Sie heißt Silke Schwarz und ist gerade draußen auf dem Feld bei der Kürbisernte. Wir kennen uns bis jetzt nur vom Telefon und da haben wir ausgemacht, dass ich direkt aufs Feld kommen soll.
10: Servus.
11: Servus, Matthias.
10: Grüß dich, ich bin Matthias.
11: Schön, euch zu sehen.
10: Ja, danke für die Einladung. Ihr seid ja schon mittendrin. Ist gerade Großkampfzeit bei euch.
11: Ja, wir haben Handschuhe dabei. Kannst gleich mit anbauen.

0: Das ist immer ganz wichtig, weil die Kürbisse haben einen extrem stachlichen Stiel und sind ganz kleine, feine Härchen. Und wenn du die in die Finger reinbekommst, das tut weh und die kriegt man aber ganz schlecht raus. Deswegen ist immer ganz wichtig, dass man Handschuhe trägt.
1: Alles klar, das mache ich.
0: Deswegen bekommt jeder Helfer von mir immer ein Pärchen Handschuhe.
1: Ja, danke dir.
0: Also bei den Halloweens haben wir immer die großen Gartenscheren, weil dann muss man sich nicht zu euch bücken.
1: Okay.
0: Heute die Hand nicht so sitzen. Bei den Halloweens ist immer wichtig, dass der Stiel so lang wie möglich ist.
1: Aha.
0: Das ist das Alleinstellungsmerkmal eines schönen Halloweens, dass der Stiel extrem schön lang ist.
1: Schau her, ist das gut so mit dem Stangerl hinten?
0: Ja, genau, das passt einwandfrei.

0: Ich sage mal, es ist ein Popcorn-Kürbis, weil die Verkrustungen wie Popcorn oder Erdnüsse aussehen.
1: Ist ja Wahnsinn, was du alles für Sorten hast.
0: Nee, wir bauen über 80 Sorten an.
1: Über 80 Sorten?
0: Ja, weil es einfach meine Leidenschaft ist. Und wenn ich so einen Kürbis einfach in der Hand habe, mir tut es einfach gut. Es ist so eine Freude und ich bin einfach glücklich und zufrieden. Und ich glaube, das ist das höchste Gut, was man hat, wenn man mit sich selber einfach zufrieden ist und man sieht einfach am Ende, was man geschafft hat mit den eigenen Händen.
2: Zwischen 20 und 30 Tonnen Kürbisse erntet die Silke mit ihren Helfern jeden Herbst. Verschiedenste Zier- und Speisesorten, darunter Klassiker wie Halloween- oder Hokkaido-Kürbisse. Vor gut 8 Jahren hat sie damit angefangen und den Hof ihrer Familie zu einem Biobetrieb mit Schwerpunkt Kürbisanbau umgekrempelt. Ihr Vater Horst hatte bis dahin vor allem Getreide angebaut.
1: Wie sie gesagt hat, dass sie das macht, was hast du dir da gedacht?
3: Schwer. Also wer soll die Arbeit machen? Ich weiß nicht, ob sie sich das am Anfang bewusst war. Das ist ja viel Arbeit. Das ist alles Handarbeit, ne? Und das war mir nicht ganz so erfreut, aber mittlerweile läuft es ja. Also sie hat es im Griff.
1: Bist du stolz auf deine Tochter?
3: Ja.
2: Nach der Ernte werden die Kürbisse in einer eigenen Waschanlage schön sauber gemacht. Silke liefert sie an Supermärkte, Straßenstände und Gastronomien. Und hier am Hof kann man sie natürlich auch kaufen, in buchstäblich allen Farben und Formen.
1: Was ist denn das zum Beispiel?
0: Das ist der Pink Banana.
1: Pink Banana?
0: Sehr gut geeignet für Süßspeisen, Marmeladen, Chutneys, Desserts.
1: Silke, wenn ich mir die jetzt so anschaue, das ist echt Wahnsinn. Das schaut aus wie Kunst.
0: Es ist auch Kunst, weil jeder Kürbis einmalig ist. Es gibt keinen Kürbis zweimal. Und jeder hat einfach seine bestimmte Farbe, seine Form, seine Eigenschaften, seinen Geschmack, sein Aussehen. Und das ist ja eigentlich das Schöne an dieser Kürbisvielfalt. Da geht mal einfach das Herz auf. Wenn ich da reinschaue und die liegen da gewaschen drinnen, dann ist einfach so, jetzt ist für mich Herbst. Das ist halt dann so, das macht es einfach noch mal viel mehr bunter. Bevor man weiß, jetzt kommt dann irgendwann der triste Winter wieder.
2: Mit ihren Kürbissen kocht die Silke die tollsten Sachen. Und das will sie mir heute zeigen. Als erstes machen wir Mikrowellenkürbisse. Mit einer Füllung, bei der man am besten einfach improvisiert.
0: Die meisten haben daheim ja auf jeden Fall immer an Käse, an Schinken, an Salami. Dann einfach Gemüse, was man gerade vielleicht noch übrig hat, Tomaten oder Paprika.
1: Das ist eine schöne Idee, kann man super seine Reste verwerten.
0: Genau, oder Lachs passt auch super dazu. Lachs mit Quark oder wenig Spinat rein. Man hat ja immer irgendwo einen Rest, auch in der Gefriertruhe. Und dafür finde ich die einfach super, weil man einfach mit Lebensmitteln, die man im Kühlschrank hat, noch ein Gericht zaubern kann. Und somit können wir auch die Lebensmittelverschwendung reduzieren. Was mir natürlich auch sehr am Herzen liegt.
1: Ja.
2: Schinken, Frischkäse, Zwiebeln und Tomaten. Fertig ist die Füllung für die Mini-Kürbisse. Die sind mit dem Löffel schnell und einfach entkernt.
0: Ja, dann füllen wir jetzt die Kürbisse. Der Kürbis passt zu allem. Der Kürbis passt vegetarisch, zu allen Fleischgerichten, also vom Rind, vom Schwein, aber auch zum Wild. Also der ist einfach total vielseitig einsetzbar.
2: Für 8 bis 12 Minuten kommen die gefüllten Kürbisse jetzt bei 600 Watt in die Mikrowelle.
1: So. Und jetzt sind's fertig, oder was?
0: Jawohl.
1: Oh, aha.
0: Und das sind jetzt die fertigen Mikrowellenkürbisse.
1: Und, gefallen's da?
0: Auf jeden Fall, man kriegt schon richtig Hunger.
1: Ja, jetzt probieren wir mal. Kann ich die mit der Schale essen?
0: Kannst du, die ist aber recht, ist ein wenig hart, aber das Fruchtfleisch, wenn du einfach so mit der Gabel so drunter gehst, löst sich das ganz leicht davon. Also wenn der Kürbis durch ist, dann zerfällt das Fruchtfleisch.
1: Mm. Das schmeckt aber sehr fein.
0: Ja.
1: Mm. Der Kürbis ist so, hat eine wirklich ganz milde Aromatik nur.
0: Genau.
1: Ein bisschen wie eine Süßkartoffel.
0: Ja, genau. Deswegen sage ich auch immer, dass der Kürbis einfach eine große Ähnlichkeit vom Geschmack und von der Konsistenz hat wie eine Kartoffel. Aber viel weniger Kalorien und

0: viel reichhaltiger an Vitaminen, Mineralien, Ballaststoffe. Also eigentlich alles, was man im Winter braucht, um gesund zu bleiben.
1: Weiter geht's mit einem sogenannten Bonbon-Kürbis. Aus dem kochen wir jetzt ein Curry. Der Bonbon-Kürbis soll ein kastanienähnliches Aroma haben. Vor allem aber ist er steinhart.
2: So, wenn der zu hart ist, wird der dann beim Kochen schnell weich oder muss man den da ewig schmoren oder was?
0: Nee, der wird relativ. Kürbisse werden immer recht schnell weich. Also es ist jetzt nicht so, dass man da noch eine Stunde köcheln muss, sondern einfach rein wie das andere Gemüse auch. Also man kann es dann eigentlich vergleichen mit der wie so eine Karotte.
2: Ah ja.
0: Und viele haben immer Angst, sich so einen großen Kürbis zu kaufen, aber das ist überhaupt kein Problem. Dann einfach klein schneiden, entweder in Scheiben oder in Würfeln. Einen Kürbis kann man super einfrieren.
1: Den Kürbis haut die Silke mit Zucchini, Pak Choi, Champignons und anderem Gemüse in die Pfanne. Kokosmilch und Garam Masala Gewürzmischung sorgen für fernöstliches Aroma.
0: Passt perfekt, muss nichts mehr hin.
2: Darf ich auch probieren?
0: Na, selbstverständlich.
2: Total gespannt, wie dieser Kürbis sich da jetzt hat macht. Sehr gut, und der wird schon weich.
0: Ja, wie gesagt.
2: Das geht schnell.
0: Geht ruckzuck. Dann lassen wir es jetzt kurz ziehen und dann sind wir auch schon fertig.
1: Hauptberuflich arbeitet die Silke in Vollzeit beim Landwirtschaftsamt in Bad

0: halten und ihren Biohof als Erlebnisbauernhof fit machen für die Zukunft.
1: Weil es kommt ja von meiner Oma und von meinem Opa. Und für mich ist es schon wichtig, den Hof weiterzuführen. Also auch erstmal durch innen, aber ich hänge halt einfach da dran. Also man sieht's jetzt. Jetzt kommen mir ein bisschen die Tränen, aber es ist halt einfach meine Leidenschaft. Und ich könnte mir ein Leben ohne Landwirtschaft nicht mehr vorstellen. Also da würde ich wirklich eingehen wie so ein Primel im Topf ohne Wasser.
0: Zum Abschluss zaubert die Silke noch ein schnelles Dessert. Ein Püree aus Kürbis, eingekocht mit Orangensaft und Zimt. Als süß-fruchtige Krönung auf einer sahnigen Joghurtcreme. Obendrauf gibt's Lavendel aus dem eigenen Garten.
1: Jetzt ist alles fertig.
2: Schön schauen die aus. Bist zufrieden damit?
1: Auf jeden Fall. Das Auge isst ja immer mit.
2: Und mit sowas überrascht du deine Gäste. Also ein Kürbisdessert habe ich jetzt eigentlich gesagt auch noch nie gegessen.
1: Genau, ein Dessert oder ein Kürbiskuchen. Nee, das ist auch nicht alltäglich und es ist einfach mal was anderes.
0: Silkes Vater Horst und die beiden Erntehelfer Tim und Matthias kommen immer gern vorbei, wenn die Silke ihre Kürbisrezepte ausprobiert.
2: Cool, ja. Entspannt.

0: wieder vorbei.
1: Auf jeden Fall, sehr gerne, ja.
0: Freue ich mich schon drauf.
2: Und wer wissen mag, wie das Kürbispüree mit der Joghurtcreme schmeckt, dem würde ich empfehlen, einfach nachkochen und probieren.
3: Wie es gemacht wird, hat sich der Matthias natürlich wieder ganz genau aufgeschrieben. Die Anleitung für die Gerichte finden Sie wieder auf unserer Rezepte.

0: übernommen. Die war aber wirklich bis unter die Decke voll mit alten Sachen. Für den Sigi war das aber nicht etwa Zeug, was man auf den Müll schmeißt, sondern es sind schöne Dinge, die er bewahrt und die er weiter nutzt.
1: Zeitsprünge-Marker. Sigi Adler geht dafür nur über den Hof zur Werkstatt und landet in der Zeit um 1960.
2: Guten Morgen, Werkstatt.
3: Hallo.
2: Auf geht's.
1: Angefangen hat alles 2020 mit dem Kauf eines Hauses mit Werkstatt. Das gehörte damals dem Kfz-Mechanikermeister Georg Schmidt. Der Schmidi war in Berching bekannt wie ein bunter Hund

0: nochmal aus. Und dann habe ich gesagt, ja, Bula, mal schauen. Ah, das haben wir gleich. Also es gibt Sachen, die werden hier niemals verschwinden. Ja, egal was passiert, auch wenn ich da draußen aufräume oder was. Da hängt auch so als Büttel da von Schmitti und Diplom, was weiß ich, Kreidlerschulung und so weiter. Das muss bleiben. Muss bleiben. Geht gar nicht anders.
1: Also, man hat ja alles. Ne? Also, mein Georg, der alte Freund, der hat ja alles aufgehoben. Also, Keilriemen, Gummidichtungen, was weiß ich, keine Ahnung, da Benzinhähne. Also, ich schätze mal, für Mopeds gibt es nicht, wo ich einen Benzinhahn nicht habe oder so. Ja, da kann man dann Damenstrumpf als Filter. Funktioniert, geht alles. Ja.
2: Etliches wird ihm mittlerweile auch gebracht.

0: Und schon kriegt er natürlich gleich wieder an das Finish. Dann hat er schon wieder eine ganz andere Farbe. Der saugt natürlich jetzt, weil der uralt ist. Der sauft mehr als ich.
1: Sigis Messer sind oft vor der Operation extrem ramponierte Patienten.
0: Ja, den kann man restaurieren. Und wenn man fertig ist, dann kann man mal so einen japanischen Stil machen. Und dann haben wir wieder beim Thema alter Stahl. Traumhaft. Die habe ich am Flohmarkt gekauft. Das ist so eine alte Feuerwehraxt. Hast da hinten so den Hammer. Ja? Die hat ungefähr so ausgeschaut. So. Ja, da bin halt ich schon so weit, dass ich sage, kann man auch modifizieren.
2: Oder der da.
1: Das sind alles Messer made by Sigi Adler.
0: Ich sag immer so, Faustkeil, Klinge. Und das ist für mich das älteste Werkzeug.
1: Viele dieser Schätze sind aus Wohnungsauflösungen oder dem, was ihm die Leute bringen. Und damit fährt Sigi Adler regelmäßig auf den Flohmarkt. Dies

0: probieren. Oh. Pole, ja?
1: Ukraine.
0: Ukraine. Schnitzmesser und so. Und das ist das, was Spaß macht. Und ja, ein Euro hin oder her.
2: Ja,
0: das ist echt nicht. Muss ich ganz ehrlich sagen. Das sind so die Dinger, ja. Das ist Flohmarkt.
3: Hello! Beautiful day. Baby, baby.
4: Und das ist das erfüllte Leben von Sigi Adler.

0: Es ist mittlerweile 7:30 und in die Lorenzkirche trudeln langsam die Helferinnen und Helfer ein. Alle 7 bis 8 Jahre wird das Meisterwerk und auf Schäden untersucht werden kann. Das ist aufregend, denn 1817 ist der Engelsgruß einmal abgestürzt und in unzählige Stücke zerborsten. Danach musste er aufwendig restauriert werden. Jetzt sichert unter anderem ein Stahlseil die Skulptur. Die Architektin Marisia Conn leitet die Aktion.
1: Wir haben immer wieder mal Leute, die das zum ersten Mal machen. Also das Team selber weiß immer Bescheid. Aber wir holen immer wieder mal neue Leute rein, damit je mehr Leute aus der Gemeinde das auch verstehen, was wir tun, desto eher können die auch mal einspringen.
0: Die von Menschenhand betriebene Winde auf dem Dachboden gehört zum Mythos dieses

0: Braucht jetzt schon einen Tag. Erfahrungsgemäß, auch das ist unterschiedlich tatsächlich, wie lange der wirklich braucht. Aber ich denke, bis morgen hat er sich wahrscheinlich ausgependelt. Ich muss ran, das ist von unten. Ja? Alles gut unten, oder? Sind die Seile schon dran? Okay, machen Sie gerade. Okay, wir kommen dann runter. Ja, tschüss.
1: Alles ist also gut gegangen. Jetzt wird der Engelsgruß befestigt. Restauratorin Anja Meisel nimmt ihn in ersten Augenschein.
2: Viel Staub.
3: Das muss das doch
2: sein. Also, wir hatten ja die letzten Jahre hier in der Lorenzkirche viele Baustellen. Und es ist natürlich, dass dadurch eben die Kunstwerke dann auch stark mit Staub belastet sind. Also es war zu erwarten, von daher. Das ist keine Überraschung.
3: Von wem das ist?
4: Nein, das weiß ich nicht.
2: Ich habe jetzt nur so ein paar Stellen entdeckt, wo man sagt, oh, Gott sei Dank ist er jetzt unten, weil die muss man jetzt behandeln. Es sind verschiedene Materialien, die gegeneinander arbeiten, also Holz, Fassung. Und da können Spannungen entstehen, wodurch ein Teil der Fassung zum Beispiel abplatzen kann. Das sieht man dann hier an solchen Stellen. Es gibt hier auch ein paar Blasen, die können wir festigen und niederlegen. Ja, dafür ist es eigentlich gedacht. Und das Gute ist, wenn man so ein Objekt abstaubt, kann man das sehr diffizil betrachten. Also man schaut sehr genau hin, man schaut relativ konzentriert hin und lange hin. Und dadurch hat man auch die Möglichkeit, sehr detailliert eben nach Schäden zu schauen.
5: Also ich finde es einfach, also ich hatte es mir nicht so schön vorgestellt. Es ist ein sehr emotionaler Moment, wo dann dieser Engelsgruß plötzlich da ist und man diesem fröhlich lachenden Engel plötzlich in die Augen schauen darf und sich so freut mit ihm zusammen. Ich bin über manche Details wirklich überrascht. Also, dass man sogar wirklich jeden einzelnen Finger sieht, wie der Engel seine Glöckchen in der Hand hält. Oder die einzelnen Zähne, mit denen der Schlange auf diesen Apfel beißt. Und sogar der Apfelbutzen, die Apfelblüte ist zu sehen. Also dieser Detailreichtum, der bewegt mich sehr. Und was für mich jetzt auch noch ganz neu war, was ich nicht gewusst habe, dass diese Kette um den Engelsgruß, also die Rosenkranzkette, dass die gar nicht starr aus Holz ist, sondern dass die

0: Delfini will ich natürlich kennenlernen. Mutter Pferd, Vater Esel.
1: Willst du sie vorbringen?
2: Gerne, wenn sie mit mir mitgeht.
1: Ja, schauen wir mal, wenn du sie einlädst.
2: Hallo. Hallo, Fini. Nochmal Hallo sagen, ne? Traust du dich mit mir davor? Komm. Na, komm. Ja, super.
1: Mit Mulis kannst du nicht mit Druck arbeiten. Also ein bisschen auffordern. Muli muss mögen und dann macht es ist super mit und denkt mit. Aber bei Pferden kannst du natürlich mit Druck ein bisschen nachhelfen. Das kannst du bei denen nicht. Dann bleiben sie stehen und sagen, was willst du eigentlich von mir?
0: Paco ist Tinas Pferd und er hat viel Geduld. Allein das Aufsatteln und Beladen dauert locker eine Stunde. Aber das hier ist alles noch Übung. Auf Tour mit 5 Tragtieren gehen wir erst in einer Woche.
3: Was darfst du mitnehmen und auf was verzichtest du?
4: Also ich verzichte auf alles Überflüssige. Das heißt, umso mehr ich verzichte, umso tierfreundlicher bin ich. Aber natürlich brauche ich meine Ausrüstung. Das heißt, ich brauche meinen Schlafsack, ich brauche meine Isomatte, mein Zelt, mein Kochgeschirr, meine Lebensmittel. Das ist das, was ich in mein Packpferd tue.
0: Das Umfeld der Magdeburg im Landkreis Augsburg eignet sich für einen Probelauf. Mit den Packtaschen im Rücken, daran muss ich mich, selbst als Pferdemensch, erst gewöhnen. Paco hat jetzt Überbreite.
4: Okay. Du suchst dir jetzt einfach deinen Weg erst einmal. Du, ganz vorsichtig, zur Not kann ich dich auch noch halten. Genau, du suchst ganz sachte deinen Weg. Und wenn du einen guten Stand hast,
2: ja,
4: und bereit bist, dann gibst du einen Impuls.
2: Und dann läuft er.
4: Und dann läuft er. Aber du musst natürlich auch laufen, nicht stehen bleiben.
2: Komm.
4: Genau. Das sagt er. Er macht das ganz super.
0: Auf Tour werden wir aber nicht mit Paco, sondern mit 5 Mulis gehen.
2: Wird es dann schwieriger oder leichter wie jetzt heute?
4: Ich glaube, wir haben dir alle Techniken jetzt an die Hand gegeben, dass du auch das meisterst.
2: Ich freue mich.
4: Das wird auf jeden Fall sehr, sehr schön.
0: Eine Woche

0: schwierig, dass ich dem Tier den Vortritt lasse und ich folge dem Tier. Wenn man das erlebt hat, wie harmonisch man miteinander verbunden ist, Tier und Mensch, dann ist man einfach glücklich.
1: Zeit für eine Pause, sagt uns Abby nach, ich weiß nicht mehr genau, wie vielen Stunden.
2: Wir brauchen einen Platz, wo unsere Tiere stehen können, wo kein Verkehr ist, wo sie ruhig stehen können, wo sie entspannen können, schlafen können. Und einen Platz, wo wir uns auch niederlassen können.

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1: Servus und hallo, willkommen zu unserer Sendung auf Bayern 2 und in ARD Alpha. Nach einem gefühlt fast endlosen Sommer steht

0: Wege sind, um auf diese hohen Preise zu reagieren, sie vielleicht zu umgehen, wenn das möglich ist. Ich sage herzlich willkommen auf Bayern 2 und in ARD Alpha Martin Handke. Grüße Sie.
1: Ich grüße herzlich zurück. Hallo, danke für die Einladung.
0: Sehr gerne. Jetzt haben wir gerade schon von unserem Hörer Ulrich Schlecht diese Nachricht gehört, der sagt, naja, denkt doch bitte auch an die Mieterinnen und Mieter. Fangen wir doch damit einfach mal an. Also wenn ich jetzt Mieter bin, logischerweise erstmal keinen Einfluss habe auf die Heizungsanlage, die bei mir im Haus verbaut ist, was kann ich tun? Also bietet sich das vielleicht sogar an, auf den Vermieter, auf den Eigentümer zuzugehen, um mal zu sagen, wäre es nicht mal Zeit für eine große Investition, damit für uns alle die Heizkosten runtergehen? Oder sagen Sie, nee, da erreicht man doch mehr, wenn man einfach am eigenen Heizverhalten arbeitet oder irgendwie anders Heizkosten spart?
1: Naja, das eigene Verhalten kann man vielleicht kurzfristig ändern, um auf diese Art und Weise Einfluss zu nehmen auf den unmittelbaren Verbrauch, der sich jetzt gerade eben durch die hohen Preise monetär dann darstellt. Aber langfristig ist es sicherlich besser, allgemein mal dran zu denken, wie man vielleicht an sich in den Gebäuden Energie sparen kann. Und dann bleibt eigentlich nur der Gang zum Vermieter.
0: Jetzt haben wir gerade gesagt, die Heizölpreise, die steigen oder sind gestiegen, steigen möglicherweise noch weiter. Warum ist denn Heizöl bei uns eigentlich so teuer und so teuer geworden? Also was davon ist der Anteil an internationalen Krisen und was ist einfach deutsche Energiepolitik?
1: Gut, das ist eine spannende Frage. Ich denke, ich bin jetzt in diesem Bereich von der Steuertechnik nicht ganz involviert. Mhm. Und es ist

0: das auch niedrig zu halten, habe mich versucht, warm anzuziehen und mit einer Wärmflasche bin ich ins Bett gegangen. Aber das ist natürlich auch keine Dauerlösung,
1: Ja.
0: falls wir wieder mal einen kalten Winter kriegen sollten. Da würde mich wirklich interessieren, was Ihr Experte, also ich bin der Meinung, nicht wir alleine müssen was tun, vor allem die Politik muss gezielt unterstützen, ja. Und da würde mich dann interessieren, ob Ihr Experte da auch Ratschläge, gute Ratschläge hat.
1: Werden wir gleich besprechen. Herr Rudek, eine Frage noch, weil Sie jetzt sagen, Sie haben wenig geheizt, Sie haben sogar die Wärmflasche benutzt und sich dick angezogen. Würden Sie für sich persönlich sagen, dass die Grenze erreicht ist, also dass Sie selbst nicht mehr sparen können als das, was Sie schon getan haben?
0: Ja, vor dem Hintergrund meiner fortschreitenden Erkrankung, also wie gesagt, chronische Gelenkentzündungen, die weiter zunehmen, ich bin irgendwie tatsächlich an der Grenze angekommen. Und umgekehrt habe ich natürlich Angst, dass die Betriebskosten so massiv steigen, dass man dann eventuell die Wohnung verliert.
1: Ja. Herr Rudek, vielen herzlichen Dank für Ihre Perspektive und den Einblick in Ihre persönliche Geschichte. Wir geben das jetzt tatsächlich direkt weiter an Martin Handke, Energieberater der Verbraucherzentrale, der uns ja heute
0: Vielen
1: zugeschaltet
0: Dank.
1: ist. Ja, Herr Handke, jetzt haben Sie das Beispiel von Herrn Rudek gehört, der sagt, naja, ich kann eigentlich nicht mehr sparen und das ist ja auch nachvollziehbar, wenn man schon sagt, also man heizt sowieso fast gar nicht mehr, was soll man dann noch tun? Hören Sie das in Ihrer Praxis öfter, dass Leute kommen und sagen, ich weiß eigentlich jetzt gar nicht mehr, wie ich mit meinem Heizverhalten noch sparen soll. Es muss also irgendeine andere Lösung her.
2: Also ich bekomme das sehr häufig mit, immer am Ende, am Anfang eines nächsten Jahres über die Prüfung von vielen, vielen Heizkostenabrechnungen. Es ist ja auch ein Teil der Verbraucherzentrale, Heizkostenabrechnungen auf Plausibilität zu prüfen. Und es ist dann immer also quasi so im ersten Vierteljahr, im darauffolgenden Jahr, wenn die Abrechnungen der Betriebs- und Heizkosten rüberkommen, dass dann viele Menschen kommen und sagen, oh, ich bin dieses Jahr noch mal mehr überrascht über das, was passiert ist. Und ich darf Ihnen eins sagen, also das ist oft wirklich nah an der Verzweiflung von diesen Menschen, weil eben wir hier nicht von Eigentümern von Gebäuden reden, sondern wir reden eben hier wirklich von Mietern von Gebäuden, auch teilweise wirklich relativ starken familiären Geschichten auch. Da wohnt eine fünf-, sechsköpfige Familie in einer kleinen Wohnung mit 2,5 Zimmern und da ist auch kein Potenzial mehr für noch mehr Abknapsen mehr oder weniger dabei. Ja, das höre ich gerade im Frühling immer oder wie gesagt, nach dem Winter, wenn die Abrechnungen da sind, sehr, sehr häufig und das ist sicherlich eine soziale Schere, die hier aufgeht. Da bin ich völlig bei Ihnen.
1: Weil der Herr Rudek gefragt hat, müsste da nicht auch mehr Unterstützung oder irgendeine Art von Hilfe durch die Politik erfolgen? In Ihrer Beratungspraxis, wenn Sie diese Beispiele, die Sie jetzt auch selbst geschildert haben, wenn Sie das erleben, woran hapert es denn am meisten und was würden Sie sagen, auch wenn Sie jetzt nicht unbedingt, wie Sie sagen, der Experte für Energiepolitik sind, sondern tatsächlich für die Energieberatung vor Ort, aber wo würden Sie sagen, wo könnte man den Menschen denn am meisten helfen? Also wo hapert es vielleicht besonders?
2: Wahrscheinlich gibt es viele Ansätze. Also wahrscheinlich könnte man über das Einkommen, über die Steuer vielleicht Regulierungen erfassen, dass man nicht die Gießkanne in den Tag legt. Aber da bin ich kein Steuer- und kein Politikexperte. Man könnte wahrscheinlich direkte Zuwendungssysteme fahren für eben

0: Luxushütte sagt, jetzt heizen wir wieder auf 24 Grad auf, sondern damit wirklich jemand, der es sich nicht leisten kann, der auch nicht im Eigenheim wohnt und auch praktisch nicht nennenswert was verändern kann, weil wenn man entsprechende Miethäuser nicht beheizt, dann verschimmeln sie halt, das bringt auch nichts. Und also ich meine, ich kann das für mich machen. Ich kann es jetzt machen. Ich hatte hier 10 Jahre meine Mutter zur Pflege, da konnte ich nicht die Heizung runterdrehen, sonst wäre die krank geworden. Das wird auch nicht billig. Jetzt wohne ich selber. Ja, okay, jetzt kann ich die Heizung runterdrehen. Das kann aber nicht jeder. Das kann nicht jeder im gleichen Maße. Und wie gesagt, je nach Gebäude ist es auch eher kontraproduktiv, feucht, Schimmel. Und der Vermieter kann sich ja auch nur leisten, was umzubauen, was zu sanieren, neue Heizung oder bessere Isolation, wenn er ein Geld hat, respektive mehr Miete einnimmt. Und es sind ja nicht alle Vermieter Vonovia, die nur abzocken und auspressen und rausquetschen und abrücken und rausholen und noch mehr. Es gibt ja auch seriöse Vermieter.
1: Herr Muri, vielen Dank für Ihre Meinung und vielen Dank für Ihren Vorschlag. Wir können es nicht entscheiden, aber vielleicht hören ja die richtigen Menschen zu. Danke Ihnen, schöne Grüße nach Geislingen. Und damit gehen wir jetzt nach Fulda zu Walter Rammler, der uns von dort aus anruft. Servus.
2: Ja. Hallo, grüß Gott.
1: Grüß Sie.
2: Und zwar hatte ich vor 3 Jahren, wir haben ein eigenes Haus.
1: Ja.
2: Und vor 3 Jahren war die Gasheizung kaputt. Und dann hat mir installiert gesagt, kaputt kann man nicht machen, mach eine neue. 15.000 Euro wollte ich fast machen, bis mir einer gesagt hat, Mensch, das kann man auch reparieren. Ich habe es repariert, habe mich dann erkundigt vor drei Jahren und habe so gemerkt, wie die Installateure so ticken. Die einen, die waren Habekasse und die anderen, die waren ein wenig innovativer und haben gesagt, das funktioniert, das geht. Und jetzt baue ich eine Wärmepumpe, eine nach Haus mit fast 100 Jahren. Das wird nächstes Jahr 100 Jahre. Und da scheint mir so eine Lobbyarbeit noch zu sein von den Gas- und Ölleuten, dass die das dermaßen kaputt machen. Und das Handwerk ist natürlich auch schuld, weil die wollen ja alles dumm verkaufen. Wollen sich nicht weiterbilden und sagen, ja, früher war eh alles besser. Und das ärgert mich fürchterlich, weil wir wohnen in Fulda und ich habe 3 Freunde, die haben auch so ein altes Haus und eine Wärmepumpe funktioniert. Da gibt es doch gar keine Diskussion. Man kann jetzt aber sagen, das ist gut und das ist gut, aber eine Wärmepumpe, das ist eine moderne Technologie. In ganz Skandinavien funktioniert es ja.
1: Ja.
2: Nur in Deutschland funktioniert es nicht. Und das ist ärgerlich. Das ist richtig, richtig ärgerlich. Und der Gaspreis, der wird steigen, das wissen wir. Der ist ja auch endlich, das Gas. Und wir müssen in erneuerbare Energie gehen, die wir zur Verfügung haben. Wir haben natürlich Solar auf dem Dach, fahren Elektroauto und ja, und vielleicht müssen wir im Winter bei 20 Grad nicht mit dem T-Shirt und mit der kurzen Hosen im ganzen Haus rumlaufen. Vielleicht kann man die Tür zumachen. Und kann sagen, okay, die ist zu und da halten wir uns jetzt mal auf.
1: Herr Rammler, vielen Dank, dass Sie uns Ihre Perspektive geschildert haben. Und bevor wir das Ganze mit unserem Experten besprechen, gehe ich nochmal nach Neuried zu Hubert Frenzer. Servus, grüße Sie.
3: Hallo, grüß Gott. Ja, ich stoße an selbe Horn wie der Vorredner gerade. Und habe dazu die Meinung, wenn ich gleich in Richtung Politik blicke, jedes Land hat die Regierung, die es verdient, soll heißen, die Wähler, die bei der letzten Bundestagswahl die Grünen, angeführt von Robert Habeck, mit 11% in die Wüste geschickt haben, also richtig deutlich abgewählt haben und diese grünen Positionen somit abgelehnt haben. Die kriegen jetzt die Quittung, die kriegen jetzt einfach den Kassenzettel von ihrer Öllieferung, die einfach das Doppelte oder das Vierfache kostet wie beim letzten Mal. Und ist alles nichts wert, was die Grünen da aufgestellt haben, linksgrün versifft und was man sich da alles anschaut.

gesagt, glaube ich, als Vorredner, wunderbar funktioniert, beweist, dass es nicht eine Frage der Technik ist, weil ich glaube, Norwegen ist ein kälteres Land als Deutschland. Also es geht nicht darum, dass es nicht funktioniert, und es geht darum, und wir haben sicherlich ganz, ganz grenzwertige Gebäude, wo eine Wärmepumpe vielleicht etwas schlechter funktioniert. Aber dann liegt es vielleicht eher am Gebäude als an der Wärmepumpentechnik an sich, und das, selbst das kann ich zumindest ein bisschen kompensieren. Ich meine, ich kann die Übertragungsverluste nicht kompensieren durch eine neue Heizungstechnik, aber ich kann natürlich mir schon Gedanken machen, wie kann ich die Übertragung, also sprich die Heizkörper optimieren, um im Bereich der Vorlauftemperatur zu verbessern und dadurch auch den Bereich der Wärmepumpe in einen guten Bereich reinzubekommen, wo sie gut funktioniert. Also von der Seite, ich sehe die Wärmepumpe, wenn wir jetzt nicht von Fernwärme sprechen, da muss man auch nochmal aufpassen, weil es gibt ja auch viele, viele zurzeit eine ganz große Anzahl von Ausbauten von Fernwärmeleitungen und von Fernwärmenetzen, Nahwärmenetzen. Das ist auch eine Alternative, sicherlich vielleicht nicht in der Masse, aber wenn ich jetzt von der individuellen Heizung rede, in einem ganz normalen 1, 2, 3 vernünftigen Mehrfamilienhaus, ist eine Wärmepumpe schon, glaube ich, eine extrem große Option. Ob das Luft oder Wasser oder Sohle ist, sei erstmal sekundär dahingestellt. Was mich aber auch noch ein bisschen vielleicht noch zum Nachdenken verursacht hat, was jetzt gerade auch die Vorredner betrifft. Ja, wir haben genug Rohstoffe in der Erdkruste. Wir können explorieren, bis wir eigentlich, ich sag's mal ein bisschen hart, bis wir eine Übertemperatur in unserer Klimageschichte haben, dass wir das als Problem haben. Also es, glaube ich, geht nicht um die Verfügbarkeit von Rohstoffen, die sind da, aber es, glaube ich, geht um mittelfristig auch eine andere Strategie. Und es geht, was wir jetzt gerade eben Ukraine-Krieg sehen, und wir haben jetzt wieder diesen fürchterlichen Krieg im Iran mit dieser Geschichte von der Straße von Hormus. Wir sehen einfach auch, dass wir die Nebelknechte sind in unserer Abhängigkeit von politischen Abhängigkeiten, die wir selber gar nicht mehr im Griff haben. Und ich glaube, das ist einfach der Punkt, und da möchte ich auch dem Vorredner zustimmen. Da war aus meiner Sicht heraus die vorhergehende Regierung, ich will jetzt gar keinen Namen nennen, aber sie war da etwas visionärer. Sie hat gesagt, wir haben bis 2045 ein Thema mit CO2. Da gibt es eine EU-Ausstiegsklausel in der Gebäudebeheizung. Wir haben jetzt 2025, wir haben jedes Jahr, können wir 1 Million Heizung austauschen. Wir haben 20 Millionen Heizungen, also jetzt eine ganz einfache Dreisatz, 20 Millionen Heizungen durch 20 Jahre sind jedes Jahr 1 Million Heizung. Und dafür machen wir ein Gesetz, das uns in die erneuerbare Energie schiebt, mit dieser 65%-Klausel, was eben technisch aus meiner Sicht heraus machbar ist. Diese Energie können wir zumindest sehr, sehr großteils auch im Ausbaukorridor in Deutschland selber erzeugen, mit Wind und Photovoltaik und erneuerbaren Energien. Und das war für mich schon eine Vision, wie wir ein Land nicht von jetzt auf gleich, wir diskutieren jetzt gerade in meinem Fall, der jetzt aktuell ist, aber wir müssen natürlich auch langfristig mal Strategien entwickeln können, wie es auf Dauer ausschauen könnte. Und da habe ich schon diese Vision gesehen. Das jetzige Gebäudemodernisierungsgesetz geht eigentlich in eine ähnliche Richtung. Wenn ich mir da die ganzen Stellschrauben anschaue, die da drin stehen, von der Seite hat sich da jetzt auch nicht so schon was verändert. Aber die Strategie ist trotzdem die, dass wir aus dieser Abhängigkeit raus müssen und nicht so tun dürfen, als wenn wir unabhängig sind und ewige Zeiten weiterhin Öl und Gas haben müssen. Und ich glaube, da müssen wir einfach mehr ins Bewusstsein gehen. Und wie gesagt, also der Eigenheimbesitzer, der denkt, ich kriege hier keine Anfragen mehr rein, die da sagen, ich möchte noch eine Gasheizung. Mhm. Also das kann ich Ihnen sagen, von 100 Beratungen ist da noch einer, der vielleicht mal ganz kurz zuckt, wenn es um Öl oder Gas

0: irgendein Fehler im System, dass die das scheinbar dann nicht wollen oder ich weiß nicht, warum das so umgesetzt wird. Auf jeden Fall sehe ich jetzt schon eben die Schlagzeile in der Bild-Zeitung und das geht natürlich voll. Das ist purer Wahlkampf für die AfD, weil da natürlich durch solche Sachen die Zahlen total steigen und wir sind ja auch gerade irgendwie in einem unsichtbaren Krieg mit Russland und der Herr Putin reibt sich natürlich auch die Hände, wenn unsere Gesellschaft schön weiter gespalten wird, weil der will ja nichts anderes.
1: Frau Söllmann, vielen Dank für Ihre Meinung dazu und diese Perspektive, die ja auch wirklich sehr spannend ist, da sieht man mal, was letztendlich alles auch dranhängen kann an sozusagen einfach nur gestiegenen Preisen, aber natürlich hängt daran auch ein gesellschaftliches Klima und eine Diskussion. Danke Ihnen sehr. Und damit gehen wir jetzt nach Altötting zu Hans Steck. Grüße Sie.
2: Ja, guten Tag, hier Steck. Wie gesagt, ich entgehe den steigenden Heizkosten dadurch mit dem Konzept Wärmen statt Heizen, ja, das man auch im Internet nachlesen kann, ist eine Non-Profit-Organisation, setzt eben darauf, auf wärmende Kleidung, die die Wärme am Körper hält. Und da gibt es natürlich heute moderne Dinge, man braucht sie also nicht mehr anziehen wie ein Eskimo, um eben, um es nochmal zu sagen, die Wärme am Körper zu halten. Mhm. Und dadurch spart man eben pro Grad, die sich die Heizung zurückdrehen kann, 6% an Heizkosten. Und das macht natürlich dann gerade bei den steigenden Heizkosten doch einiges aus. Also ich darf nochmal darauf hinweisen, auf diese Non-Profit-Organisation Wärmen statt Heizen ist im Internet dann genau nachzulesen, was die alles vorschlagen.
1: Herr Steck, mit welcher Raumtemperatur kommen Sie denn dann bei sich daheim gut zurecht?
2: Naja, wie gesagt, mit 18 Grad, komme ich durchaus gut zurecht. Mhm.
1: Und damit sparen Sie dann bares Geld. Also das heißt, Sie ziehen das durch mit Ihrer warmen Kleidung und sagen, das macht Ihnen auch nichts aus.
2: Genau. Mhm.
1: Herr Steck, danke Ihnen. Ich lese Ihnen noch mal eine Nachricht vor, die wir gerade bekommen haben. Einen anderen Heizspartipp, den unser Hörer Daniel Hieper aus München uns geschickt hat. Auch ganz interessant. Er sagt, ein Heizspartipp, den ich selten lese. Mit dem Dusch- und Badewasser nicht die Kanalisation heizen. Stöpsel rein und später kalt ablassen hat auch den Vorteil, dass die Feuchtigkeit, die im Winter sehr trockene Luft etwas mehr befeuchtet. Also, ja, wer zumindest viel duscht und viel badet, der kann möglicherweise auch den Raum, das Badezimmer damit nochmal etwas länger warm halten. Danke Ihnen, Herr Steck, danke Ihnen, Herr Hieper, für diesen Tipp. Und wir haben, glaube ich, auch nochmal eine Frage, und zwar von Elisabeth Kramer aus Babenhausen. Servus, Frau Kramer.
3: Hallo, grüß Gott.
1: Hallo.
3: Ich habe eine Frage beziehungsweise einen guten Rat, hätte ich gern. Mhm. Und zwar, ich bin Eigentümerin von einem Einfamilienhaus.
1: Ja.
3: Bin 81 Jahre alt, heize bisher mit Gaseinzelöfen. Mhm. Und ich weiß natürlich nicht, was in Zukunft, also einfach mit dem Gebäude eines Tages passiert, vielleicht. Weiß ja nicht, wie lange ich lebe. Gibt es da eine Möglichkeit, da irgendwie was zu verbessern oder besser zu machen? Ich heize halt ja drei Räume. Mhm. Also zwei, ich habe nur ein Esszimmer, das ich und das Bad, was ich eigentlich heize mit den Einzelöfen. Gibt es da eine Möglichkeit über Elektro oder?
1: Wir reichen die Frage einfach mal direkt weiter an Martin Hanke, der ja Energieberater ist, der Verbraucherzentrale Bayern. Ich schiebe noch eine Frage hinterher, weil das geht in eine ähnliche Richtung wie bei Frau Kramer. Und zwar hat uns Annalisa Schmidt aus München geschrieben, wir wohnen in einem Mehrfamilienhaus mit verschiedenen Eigentümern zur Miete. Wir haben Erdgas, was inzwischen sehr teuer ist. Welche Möglichkeiten gäbe es denn für ein neues, besseres Heizsystem? Fernwärme, Wärmepumpe etc. Also viele von unseren Hörerinnen und Hörern treibt dieselbe Frage um. Sie haben Gasheizungen, möglicherweise ältere Gasheizungen, im Fall von Frau Kramer sogar Gaseinzelöfen. Und nun fragen Sie sich, was können wir denn da machen? Herr Handke, wir werden jetzt in der Sendung es nicht schaffen, wahrscheinlich jetzt individuelle Einzelberatungen zu machen. Aber dennoch, Sie haben sicherlich eine kluge generelle Antwort, was da sinnvoll ist oder wo man mal nachfragen kann.
4: Okay. Ja, sehr schön. Nein, ich werde jetzt hier nicht, oder würde den Rahmen der Zeit sprengen hier, den ich zur Verfügung bekomme, denn jede Beratung von uns darf fundiert sein.

0: kann und darf auch mal ganz keine Stunde dauern bei der Verbraucherzentrale. Ich darf euch alle da draußen raten, die euch mit dem Thema Energie und Energie sorgen und wie geht's weiter beschäftigt, einfach wirklich ans Herz legen, sich bei der Energieberatung der Verbraucherzentrale in Bayern in diesem Fall zu wenden. Wir haben eine ganze Anzahl von Kollegen und Kolleginnen hier in Bayern in allen Gebieten, ob wir stationäre Beratungen in einem stationären Stützpunkt haben, wo man hinkommen kann, oder ob wir Checks-Formate haben, wo wir auch in die Häuser reinkommen, oder ob wir haben viele Webinare. Also da kann ich wirklich Werbung machen für uns. Wir sind unabhängig, wir versuchen natürlich kompetent zu sein, wir sind es auch, wir sind nah an den Problemen, an der Bevölkerung dran, von der Seite, also ich möchte da einfach allgemeine Werbung machen für die Verbraucherzentrale und den einzelnen Ratsuchenden, die ich jetzt gerade gehört habe, bei Gaseinzelöfen perspektivisch wahrscheinlich eine Split-Split-Wärmepumpe und beim anderen wahrscheinlich wirklich mal sich überlegen, ob ein prinzipieller Wechsel vom Gasträger hin Richtung erneuerbare Energien, sprich Wärmepumpe oder Fernwärme, wenn vorhanden ist, machbar. Also das ist allgemein so das Thema. Ich möchte noch eine Sache mit aufklären, das fand ich jetzt auch ganz spannend im Vorfeld. Ein großer Teil für meine Wahrnehmung unseres Jobs ist auch, dass wir das Bewusstsein erstmal klären müssen. Mhm. Ja, die meisten Menschen schauen logischerweise auf das Geld und kriegen dann oftmals auch die Physik nicht mehr ganz im Griff. Und es ist auch in Ordnung so, aber wir fangen halt bei der Kilowattstunde an zu denken und wir versuchen viel Bewusstsein auch zu schaffen. Also eben gerade diese Anfälligkeit oder Auffälligkeit mit 6% Energieersparnis pro Grad Celsius Ersparnis von der Temperatur. Na, mein Herz jetzt sitzt nicht. Oder auch die Durchflussgeschwindigkeit oder das Durchflussvolumen von Duschköpfen. All das sind Dinge, die wir natürlich versuchen, auch mit den Leuten vor Ort zu besprechen, um schlicht und ergreifend Verbesserungen durchzuführen.
1: Herr Handke, wir sprechen gleich weiter. Wahrscheinlich haben Sie noch mehr Tipps, wie man sein persönliches Heizverhalten oder die Raumtemperatur verbessern kann, die Heizkostenrechnung verbessern kann. Das wollen natürlich auch viele oder müssen natürlich auch viele. Wir werden jetzt nochmal ans Telefon gehen und zwar zu Maria Grünwald, die uns aus Nürnberg anruft. Servus, Frau Grünwald.
2: Ja, hallo. Also ich wohne in Nürnberg, ja. Zur Miete auch. Aha. Und ich habe mit meinem Vermieter drüber gesprochen mal und dann hat er gesagt, und es stimmt ja auch, Wärmepumpe ist technisch überhaupt nicht möglich, wo soll er die hinstellen? Mhm. Und wir haben alle Gasthermen. Ja, ist natürlich mit Erdgas, also bin ich auch immer besorgt, wobei ich halt sparsam bin, weil ich halt durch die Arbeit eben den ganzen Tag nicht zu Hause bin. Mhm. Aber Fernwärme ist auch nicht möglich und der Installateur hat mir auch neulich gesagt, dass Fernwärme auch Nachteile hat, habe ich aber jetzt vergessen. Irgendwas war das mit dem Stromanbieter, mit dem Anbieter. Also es kann nicht jeder so agieren, wir sind ja nicht alle Einzelheimbesitzer.
1: Ja, genau. Also das heißt, Sie wohnen in einem Mehrfamilienhaus.
2: Mit mehr Parteienhaus, vier Parteien und es ist technisch, also es ist nicht möglich, eine Wärmepumpe hinzustellen.
1: Okay.
2: Und Fernwärme auch nicht. Mhm. Und wie gesagt, irgendeinen Nachteil gibt es auch bei der Fernwärme. Ich glaube, irgendwas, da ist man so abhängig vom Anbieter mit Preis. Also ja. Ich habe es jetzt vergessen, aber es geht halt nicht. Und wir haben Gastherme und ich spare ja eh, aber man muss auch heizen wegen Schimmel und ich hoffe, dass es noch irgendwie erschwinglich bleibt für mich.
1: Ja, das hoffen im Moment natürlich viele und ich glaube, viele machen sich auch durchaus Sorgen um die nächste Heizkostenabrechnung oder dann eben die Preise, die dann entstehen, wenn man den Öltank wieder voll macht. Dank Ihnen, Frau Grünwald. Rufen Sie uns gerne an, wenn Sie mitsprechen möchten. 0800 94 95 95 5 ist unsere Rufnummer. Und ich frage jetzt nochmal Energieberater Martin Handke, weil die Frau Grünwald gerade gesagt hat, ja, in dem Haus ginge keine Wärmepumpe. Ferndiagnose ist jetzt schwierig, aber kommt das tatsächlich oft vor, dass es nicht geht? Oder findet man meistens doch eine Lösung, wenn man denn möchte?
0: Ich mag jetzt ja kein Pauschalurteil geben, keine Ahnung. Ich habe schon den Eindruck, man findet eine Lösung. Vielleicht auch eine Lösung, die nicht gerade im Vordergrund steht. Und es mag tatsächlich Fälle geben, wo wir keine Lösung finden.
1: Ja.
0: Das mag es geben.
1: Ja.
0: Ja, also das ist klar, also wir haben auch nicht immer alles im Köcher mit unseren Pfeilen, gar keine Frage. Wir würden es gerne haben. Bislang aus meiner Beratungspraxis habe ich jetzt, glaube ich, tatsächlich eher gute Erfahrungen gemacht, dass man eine Möglichkeit findet. Aber wie gesagt, das mag auch eine Möglichkeit sein, an die man erstmal vielleicht primär nicht denkt.
1: Mhm. Jetzt habe ich mir den Heizspiegel 2026 angeschaut. Da sind dann die Kosten der verschiedenen Heizungsarten aufgelistet und die werden natürlich fürs Jahr 2026 teilweise noch prognostiziert, weil das Jahr läuft ja noch. Danach ist Fernwärme sogar am teuersten. An 2 kommt dann die Heizölheizung, dann Erdgas, danach kommen die Holzpellets und die günstigste Methode wäre die Wärmepumpe. Jetzt haben Sie vorhin schon gesagt, die meisten Leute, die zu Ihnen in die Beratung kommen, die wollen sich auch gerne für die Wärmepumpe entscheiden. Sollte man das auch, wenn man denn kann, weil wir haben ja gerade gehört, man kann nicht unbedingt immer, aber sollte man denn auch darauf setzen? Oder was raten Sie? Und wie zuverlässig ist eigentlich diese Preisprognose? Weil wenn wir jetzt eine neue Heizungsanlage irgendwo einbauen, dann reden wir ja nicht von 1 oder 2 Jahren. Dann sollte das ja auch in 10 oder 20 oder noch mehr Jahren die beste Lösung sein. Also lässt sich das überhaupt so gut prognostizieren, ob dann eine Wärmepumpe oder eine Holzpelletanlage in der Zukunft wirklich noch so günstig ist?
0: Jetzt muss ich wieder ein bisschen politisch werden, was ich eigentlich nicht werden möchte. Also ich meine, wir haben auf der ganzen Welt irgendwelche Abhängigkeiten und Kriege, an denen wir ganz, ganz wenig Einflussmöglichkeiten haben. Und das sind diese Abhängigkeiten von diesen fossilen Rohstoffen, wo einfach hier... Hm.

dass die Straße von Hormus plattgelegt werden kann. Das war alles, glaube ich, nicht in unserem Völkerrechtsverständnis. Und Deutschland hat einen Energiehunger. Wir sind ein Dienstleistungsland, wir sind ein Technologieland, wir sind ein Hochleistungsland. Aber was alle, wir haben extrem viel. Ja? Wir haben von allem sehr, sehr viel, aber was wir nicht haben, ist Energie. So, und jetzt stellt sich ja die Frage, wie komme ich aus dieser Grätsche raus? Und diese Grätsche versucht man zu beantworten und ist auch in einigen Bereichen sehr erfolgreich beantwortet worden. Also wir haben jetzt innerhalb von 20 Jahren zum Beispiel die erneuerbaren Energien im Stromsektor auf roundabout 60-65% angehoben. Das wäre vor 10, 15, 20 Jahren noch völlig undenkbar gewesen. Es gab mal eine Zeit, wo die Frau Merkel gesagt hat,

die hat dann auch relativ viele Dinge auch mit gleichzeitig mit erschlagen, ob das Friedensarbeit oder ob Unabhängigkeit und so weiter ist. Aber es ist eben nochmal, es ist eben ein langfristiger Visionsfaktor, den wir hier haben müssen und eben nicht eine kurzfristige Denke. Und es ist, glaube ich, unser politisches und gesellschaftliches Problem, dass wir dieses Thema Vision einfach auch mal langfristig begreifen müssen. Und aus meiner Sicht war lange Zeit Energie einfach abhängig und vergleichsweise preiswert. Davon haben wir unsere Wirtschaft auch gelebt. Und jetzt kriegen wir halt immer mehr diese Engpässe mitbekommen. Und das finde ich halt einfach auch bezeichnend für die jetzige Zeit. Und da bleibt für mich einfach nur die Erklärung in die Unabhängigkeit rein. So gut es geht und es funktioniert. Und wir machen mit der Elektromobilität aus meiner Sicht heraus einen guten Weg, dass wir hier den Strom rüberbekommen. Und ja, es wird

0: wir von jetzt auf gleich sind einfach eine langfristige Visionsachse.
1: Von der großen Vision jetzt wieder zurück zur kleineren Heizungsfrage, aber vielen Dank auch für diese Perspektive, weil es hängt ja am Ende doch alles mit allem zusammen und der Strombedarf, der wird natürlich durch auch die angesprochene Elektromobilität, aber natürlich auch Dinge wie die Wärmepumpe steigen. Das sehen dann durchaus Leute auch kritisch, beziehungsweise machen sich deswegen wieder Sorgen. Ich gehe ans Telefon zu Harald Schauer, der uns aus München anruft, der, glaube ich, da ein kritisches Auge drauf wirft. Grüße, Herr Schauer.
2: Ja, hallo, grüß Sie. Schön, dass das geklappt hat. Ja, ich habe die ganze Sendung jetzt hier mitgehört. Ja. Und also ich bin selbst aus München, ich bin Gebäudeeigentümer. Ich habe zwei Objekte, eines davon ist vermietet. Und beide haben Wärmepumpe auf Strombasis, also moderne Technik. Funktioniert auch alles, also sind Bestandsgebäude. Und allerdings bei der ganzen Diskussion ist mir ein ganz wichtiger Gesichtspunkt, der ist bisher überhaupt nicht angesprochen worden. Und zwar folgendes. Es geht ja um das Thema Heizkosten auch für Mieter und so weiter. So, jetzt ist so, wenn ich jetzt ein Bestandsgebäude, das eine Gasheizung hat, ich rede jetzt von der momentanen Kostenstruktur für Gas und für Strom. Wenn ich das umrüste auf eine Wärmepumpe, dann habe ich folgende Situation und ich kann da aus eigener Erfahrung sprechen. Gas ist derzeit, eine Kilowattstunde Gas ist ungefähr um den Faktor 3 günstiger als eine Kilowattstunde Strom. Das ist ein Fakt, also das mag mal ein bisschen Unterschiede geben regional, aber das ist ungefähr in unserem heutigen Energiemix sind ungefähr die Preise. Jetzt habe ich aber, wenn ich eine Stromwärmepumpe, also es sind die modernen Luft- oder Grundwasser, sind alle strombetrieben, wenn ich eine solche Wärmepumpe installiere, dann habe ich in einem Bestandsgebäude in der Regel einen Vervielfältigungsfaktor, also das, glaube ich, COP-Faktor nennt man das, von einer Wärmepumpe von einem Faktor 2,5 bis 3. Das sind die Praxiswerte, manchmal wird mehr versprochen. Ich kann sagen, es ist nicht mehr, es ist vielleicht der Faktor 3. Das heißt, das Rechenexempel ist folgendes. Ich habe zwar eine Energiequelle, also eine Heizungsanlage, die nur ein Drittel des bisherigen Energieverbrauches hat, weil sie ja diesen Vervielfältigungsfaktor von 3 hat, allerdings mit einem um den Faktor 3 teureren Energieträger, nämlich Strom.
1: Kommt aufs Gleiche raus.
2: Das heißt, am Ende komme ich auf die gleichen Heizkosten. Ja. Und ich habe zusätzlich die Investitionskosten, die ich als Eigentümer tragen muss, trotz Förderung und so weiter. Also das heißt, wenn man da noch deutlich weiter runterkommen möchte, einfach von dem Eurobetrag, der dann auf der Nebenkostenabrechnung für die Mieter steht, dann müsste man anfangen, das Haus zu dämmen, Fenster auszutauschen und sonstige Dinge. Und da stellt sich natürlich die Frage, wer zahlt das? Das ist Punkt 1, der mich hier so bewegt, weil das ist einfach aus der Praxis ist

und Sonnenenergie alles funktioniert. Der Strommix in Deutschland im Winter ist eine Katastrophe, weil er überwiegend auf Kohlekraft beruht und auf Gaskraftwerken. Man hat die Kernkraft hat man abgeschalten. Regenerativ funktioniert bei diesen Dunkelflauten nicht. Das heißt, sie erzeugen in Kohlekraftwerken den vermeintlich energiefreundlichen Strom, der dann in den Wärmepumpen, also die Wärmepumpen, betreibt. Mhm. Und das ist meines Erachtens auch, muss man in die Diskussion mit einziehen. Ich bin auch der Meinung, ganz langfristig, die Wärmepumpe ist sicherlich eine tolle Technik, aber die Haltbarkeit der Pumpen ist auch deutlich geringer. Als

0: Damit gehen wir jetzt nach Metten zu Kurt Bayer, der, glaube ich, auch eine Wärmepumpe bei sich verbaut hat. Grüße, Herr Bayer.
1: Grüß Gott. Ich habe eine Wärmepumpe seit 1980.
0: Ah, da sind Sie ja ein Pionier sozusagen.
1: Bitte, ein?
0: Ein Pionier. Pionier. Ja.
1: Ja. Haben damals ganz wenige Heizungsbauer gekonnt. Und jetzt habe ich momentan die dritte, eine Wärmepumpe, hat eine Lebensdauer von 22 Jahre ungefähr.
0: Mhm.
1: Das Problem ist eigentlich das, dass noch immer ganz, ganz wenige Heizungsbauer gibt. Und dieser jetzige Heizungsbauer, der ich gefunden habe, der hat mich ein bisschen über den Tisch gezogen. Der hat sein Angebot um 50% überzogen.
0: Oh je.
1: Ja, und man kann eigentlich nichts machen. Der hat dich in der Hand, weil er praktisch die ganzen Daten hat für die KfW, dass du einen Zuschuss bekommst.
0: Mhm.
1: Nur, was ich mein Manko ist, nachdem ich mich über 40 Jahre damit beschäftige, die Luftwärmepumpe funktioniert. Nur, wenn man dann wirklich einen kalten Winter hat, dann geht die Luftwärmepumpe an ihre Leistungsfähigkeit rein. Und dann ist praktisch die Haltbarkeit ein bisschen beschränkt.
0: Mhm.
1: Und wenn man dann wirklich mit einem

0: Also das sind lauter Sachen, wo die Leute über den Tisch gezogen werden. Und da müssen sie ganz, ganz ehrlich, weil mit Photovoltaik haut das nicht hin. Ich kann mit Wärmepumpe und Photovoltaik kann ich im Sommer mein Wasser machen. Mhm. Das schon. Aber im Winter kann ich nicht heizen. Ich habe natürlich Photovoltaik oben und das ist das. Man muss die Leute ganz ehrlich aufklären. Und ob das dann mit Gas hinhaut, okay, das ist nur das Gas. Ich habe bis jetzt immer ungefähr ein großes Haus, ungefähr 1000 bis 1200 Euro Heizkosten mhm. mit der Wärmepumpe. Und mit Gas 2400.
1: Mhm. Mhm. Also das doppelt ungefähr, also, ja.
0: Ja, das ist es.
1: Ja.
0: Heizungsbauer muss gut sein, muss wirklich gut sein, muss sich mit dem Problem beschäftigen und so weiter. Und das mit der Luftwärmepumpe, wie gesagt, ist schon logisch. Wenn 15, 20 Grad hat und so, und 85, 86 haben wir im Winter gehabt, da war es unterm Jahr und am Tag minus 10 Grad. Da ist die Wärmepumpe 20 Stunden gelaufen. Mhm. Ne, und es ist im Haus immer wärmer geworden und eine Vorlauftemperatur habe ich dann knapp über 35 Grad gehabt, weil das einfach eine Flächenheizung ist. Ne? Das ist dies zu der Wärmepumpe.
1: Herr Bayer, vielen Dank für diesen Praxisbericht. 45 Jahre Erfahrung mit einer Wärmepumpe. Also da merkt man, Sie kennen sich aus. Danke Ihnen sehr. Wir gehen kurz vor Schluss der Sendung nochmal in den Landkreis Aichach zu Roman Golling. Servus.
2: Ja, hallo, grüß Gott. Schön, dass Sie nochmal drankommen. Danke.

0: Bürgerin Christine Wirth aus Neustadt an der Waldnaab. Warum wird nicht der Strom billiger gemacht? Das würde mehr Anreiz bieten, auf Elektroauto und Wärmepumpe umzusteigen. Gerade mit Wärmepumpe im älteren Haus steigt der Strombedarf stark. Genau. Und ein Norddeutscher, nämlich Thomas Köhler aus Hamburg, macht sich Gedanken um uns in Süddeutschland. Er schreibt, als Norddeutscher frage ich mich, wie umweltfreundlich die Wärmepumpe in Süddeutschland tatsächlich ist. Wo sind die Windanlagen in Süddeutschland? Wo ist die Bereitschaft für Stromtrassen? Und dann kurz vor Schluss noch die Nachricht von Anita Mell. Sie schreibt, die Methode nur noch 17 Grad in der Wohnung und dicker Pullover funktioniert nicht, wenn das Haus nicht isoliert ist. Häufig der Fall bei älteren Mietshäusern. Da haben sie nur noch Schimmel in der Wohnung. Da braucht es unbedingt Unterstützung bei energetischen Sanierungen. Also auch das, nicht nur eine neue Heizung anschaffen oder darüber nachdenken, sondern auch über Sanierung. Haben wir auch schon drüber gesprochen. An dieser Stelle müssen wir es gut sein lassen, auch wenn ich noch viele Nachrichten hätte, die ich Ihnen vorlesen könnte. Aber das war das Tagesgespräch für heute. Am Mikrofon war für Sie Sebastian Meinberg. Ihnen noch einen guten Nachmittag. Servus.
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2: Ex-BND-Chef Hanning festgenommen. Ermittler haben in der Nähe von Münster den früheren Chef des Bundesnachrichtendienstes August Hanning festgenommen. Sein Ex-Büroleiter wurde in Bad Tölz verhaftet. Es geht um den Verdacht der Spionage, laut Medienberichten allerdings nicht für Russland. Konstituierende Sitzung in Sachsen-Anhalt. In Magdeburg kommt heute erstmals der neu gewählte Landtag zusammen. Auf der Tagesordnung steht die Wahl des Landtagspräsidenten. Die AfD, die Landtagswahl

und lösen Sie dann nochmal. Lockern Sie ein bisschen aus. Nehmen Sie jetzt mit der einen Hand den Daumen der anderen Hand und kneten Sie so ein bisschen durch. Tun Sie Ihren Gelenken etwas Gutes. Jetzt den Zeigefinger. Den Mittelfinger. Den Ringfinger. Dann den kleinen Finger. Genießen Sie es ruhig. Und die andere Hand. Zuerst der Daumen. Dann der Zeigefinger. Der Mittelfinger. Der Ringfinger. Ist angenehm, oder? Der kleine Finger. Und wieder lösen. Nochmal ein bisschen lockern. Und dann schließen wir unsere Hände. Machen eine Übung für die feine Sensomotorik. Öffnen jetzt erstmal unsere Hände. Die Fingerspitzen sind geschlossen. Und jetzt kreisen Sie mit den Daumen in eine Richtung. Nehmen Sie dann

Und ein letztes Mal noch. Und die Arme auslockern. Sehr schön. Wir dehnen jetzt unsere Unterarme. Nehmen Sie einen Arm nach vorne und ziehen Sie einfach mit der anderen Hand Ihre Fingerspitzen Richtung Unterarm. Schultern tief lassen und spüren Sie die Dehnung hier im Unterarm. Und wechseln Sie dann auch die Seite. Einmal zurückziehen.

und langsam wieder auflösen. Legen wir die Hände auf die Oberschenkel ab. Kommen wir nun zu unseren Füßen. Stehen Sie auf dem Boden und krallen Sie jetzt einfach mal ganz fest Ihre Zehen nach unten und strecken Sie nochmal zur Decke. Nochmal so richtig krallen. Ihre Zehen müssen beweglich bleiben. Nochmal. Ein letztes Mal noch. Und wieder entspannen. Wir dehnen unsere Füße, klappen Sie Ihren Fuß nach hinten um, dehnen Sie Ihre Vorderseite und Schienbein. Und nochmal wechseln die andere Seite. Nach hinten spüren Sie die Dehnung.

Ein letztes Mal. Kreuzen. Und geschafft. Sehr schön. Wir kommen jetzt zum Stehen. Kommen Sie nach vorne im Oberkörper, lockern Sie Ihre Beine so richtig aus und kommen Sie hinter Ihren Stuhl. Ihre Schultern nach hinten unten setzen, die Arme zur Seite strecken und heben Sie jetzt einfach im Wechsel Ihr rechtes und linkes Bein nach oben an. Jetzt wird es gleich schwieriger.

0: dienen. In der chinesischen Weltanschauung ist Qi die Energie, die alles lebendige Sein durchdringt und jedem Bewegungsprozess zugrunde liegt.
1: Qigong ist die Gesamtheit von Übungen, die Lebensenergie bewusst zu spüren und zu lenken, um die leiblich-seelische Gesundheit zu pflegen. Qigong ist die Kunst, das Qi frei fließen zu lassen, um sich im Einklang mit der Umgebung zu bewegen. Eine der 10 Meditationen von den Bergen Wudang in China ist die sogenannte Meisterübung. Das Wesen dieser Bewegung ist ein Empfinden von Weite und Ausdehnung und auch das Gefühl, mit der Unendlichkeit des Kosmos im Einklang zu sein.

0: Um die Meisterübung vorzubereiten, stehen Sie völlig entspannt in der Grundposition. Wir öffnen nun zunächst die 7 Energietore oder Pforten. Zur Erde hin die Füße und den Damm, die 3 Erdtore. Zum Himmel hin den Scheitelbereich, das Himmelstor. Und die Mitte der Handflächen und die Brustmitte, die 3 Menschenpforten. Beleben Sie mit Ihrem Atem diese 7 Energietore.
1: Weiten Sie Ihren Brustraum. Öffnen Sie Ihr Herz. Lächeln Sie. Und nehmen Qi auf. Öffnen Sie Ihre Handteller, die Handherzen. Spüren Sie zu den Füßen, zum Damm und verbinden sich ganz mit der Erde. Der Scheitel verbindet sich mit dem Himmel. Jede Pore, jede Zelle atmet das Qi

Erde auf und führen es nach oben. Wieder zu unserem Herzen. Wir füllen unser mittleres Zentrum und lassen von dort die Energie in unser unteres Zentrum strömen.

Machen Sie mit uns die Übung jetzt ein zweites Mal. Die Hände vor der Brust zusammenführen. Und nach vorne ausdehnen. Klares neues Qi aufnehmen. Zur Seite und nach hinten spüren. Die Handkanten zusammenbringen und zu

und sich nach oben ausdehnen. Von oben empfangen und sich zur Seite weiten. Von den Seiten her alles zusammenführen und zum Herzen bringen. Sich mit der Erde verbinden und ganz in sich aufnehmen. Lassen Sie sich jetzt noch einmal nur von den

0: Die Idee ist entstanden, da ich sehr, sehr breite Füße habe und immer meine Füße quetsche in den Schuhen. Also bei mir, mein Fuß hier, ich habe hier mal so ein Modell gedruckt. Wenn man das sich jetzt anschaut von unten, man sieht einfach, die Sohle ist viel zu schmal für meinen Fuß.
1: Für maßgefertigte Schuhe fehlt ihm das Geld.
0: Die Schuhe, die es gab, waren entweder Fashion-Masse oder Klötze.

0: über die Mittelsohle, worauf der Kunde dann tatsächlich geht. Und dann natürlich die Außensohle, die Kontakt zur Straße hat.
1: Zusammengefasst, für den Komfort sind drei Komponenten entscheidend. Die Außensohle wird auf die Fußlänge abgestimmt. Der Schaft, also der weiche Teil, auf die Fußbreite und den Fußumfang. Und die Mittelsohle sorgt dafür, dass der Schuh perfekt zur Fußform des Trägers passt. Die Idee der Cousins? Ein flexibles Baukastensystem. Das macht die Herstellung der Sneaker effizient und damit bezahlbar. Aber was heißt das in der Praxis? Baustein Nummer 1. Für den Schaft legen sie drei Standards fest.
0: Über drei verschiedene Größen können wir dann verschiedene Füße abdecken. Das heißt, im Prinzip 90% der Kunden können wir damit dann abdecken.
1: Baustein Nummer 2. Halbe Schuhgrößen für die Außensohle.
0: Wir haben bei den Sohlen Abstände von 3 mm rund. Und das ist absolut vertretbar.
1: Klar, eine Standardisierung macht die Produktion planbarer, schränkt aber auch die Maßanfertigung ein, oder?
2: Der Kompromiss ist so, wir produzieren die Sohlen, die Außensohlen ein bisschen vor. Wir produzieren die Oberschale, also den Schaft, bisschen im Voraus. Unser Ziel ist schon, die Produktion so automatisiert wie möglich zu halten, dass wir einfach auch dadurch schneller arbeiten können.
1: Bleibt Baustein Nummer 3. Und hier wird's jetzt kompliziert.
0: Die Mittelsohle ist brutal wichtig, weil gerade die Mittelsohle den direkten Kontakt zum Fuß hat. Und deshalb die Stützelemente, die wir in der Mittelsohle einarbeiten, eben am Fuß etwas korrigieren können.
1: Für die individuelle Mittelsohle braucht Kevin genaue Daten vom Fuß. Da online bestellt wird, muss die Kundschaft selbst ausmessen. Kevin sucht über 3 Jahre lang nach Lösungen. Ob seine Lösung funktioniert? Der Praxistest wird's zeigen. Sneaker-Fan Theo stellt Kevins Erfindung auf die Probe. Erster Test: der Bestellprozess und das Vermessen der Füße.
3: Hi, ich bin Theo, ich bin 26 und ich teste heute den Sneaker aus dem 3D-Drucker. Ich trage einfach total gerne Sneaker, ehrlich gesagt auch lieber als Lederschuhe. Ich finde schon, es geht in erster Linie ums Aussehen.
1: Im Webshop bietet Erfinder Kevin momentan 10 verschiedene Designs an. Nicht gerade eine große Auswahl. Findet Theo ein Modell, mit dem er sich vor seinen Freunden sehen lassen kann?
3: Was die Form angeht, sehen sie ja alle recht ähnlich aus. Es sind alles einfach so klassische Sneaker. Es ist nicht 100% mein Schuh, würde ich sagen. Außer, also vielleicht hier der ganz weiß ist, den könnte ich mir vorstellen.
1: Kommen wir zum heiklen Part. Die möglichst genaue, aber einfache Datenerfassung.
3: Remove your shoes. Jetzt brauche ich ein weißes DIN A4 Papier. Jetzt werden wir 2 verschiedene Fotos von meinen Füßen machen. Und jetzt werden hier die Füße analysiert. Mein linker Fuß ist länger als mein rechter. Mein linker Fuß ist 277 mm lang, mein rechter 273 mm. Interessant, das wusste ich nicht.
1: Keine Sorge, Abweichungen sind ganz normal. Die hat fast jeder.
3: Ehrlich gesagt fand ich das ziemlich unkompliziert und habe interessante Informationen bekommen über Fußhöhe, Länge und Breite, die ich davor nicht hatte.
2: Die Vorteile von mobilen Scan ist, man kriegt sehr schnell die Daten, also in Echtzeitübertragung. Man hat keine Versandkosten.
1: Wenn es denn klappt. Mobiles Scannen ist nicht ohne Tücken.
2: Wir haben Tests gemacht und sehr viele Apps, die waren einfach kompliziert. Entweder man muss einen komischen Tanz hinlegen oder wenn man dreimal denselben Fuß scannt mit demselben Winkel, du hast 3 Ergebnisse.
1: Kevin setzt auf den Dienst eines US-Startups. Doch auch diese Software hat ihre Grenzen.
2: Das Problem von Mobile Scanning ist, du machst 2 Fotos und hast in der Regel ein Referenzpapier daneben und dann stellst du deinen Fuß links und rechts daneben. Hast quasi nur die Länge und die Breite von oben. Für unser Produkt ist ja das Wichtigste eigentlich die Fußunterseite plus Länge und Breite. Wie kriegen wir jetzt die Daten vom Kunden zu Hause genauso präzise wie jetzt beim Mediziner oder im Sanitätshaus?
1: Die Lösung kommt mit der Post. Für einen Aufpreis von 30 Euro kriegt Theo ein Abdruckset geliefert. Ein bewährtes Schuhmacherwerkzeug.
3: Also was maßangefertigtes hatte ich, glaube ich, noch nie im Leben.

0: Genaue Handlungsanweisungen sind auch im Paket.
1: Die transparente Folie soll man nach hinten falten und das Kohlepapier nach oben. 3 Schritte Anlauf und mit dem rechten Fuß über die linke Seite laufen. Der linke scheint länger und irgendwie breiter zu sein. Und Gott sei Dank ist hier alles wieder penibel erklärt. Es fühlt sich lustig an. Ich finde, das sieht ziemlich platt jetzt doch aus und einfach wie ein Fußabdruck im Sand.
0: Die ganze Aktion dauert etwa 5 Minuten.
1: Das kann man auf jeden Fall jedem zumuten, super erklärt. Das mit dem Trittschaum macht sogar ein bisschen Spaß, da reinzugehen.
0: Ganz fertig ist Theo aber noch nicht. In einem Fragebogen gibt er Alter, Größe, Gewicht und eventuelle Vorerkrankungen an.
1: So, jetzt kommt alles wieder hier in die Box und wird dann wieder zurückgeschickt.

0: Jetzt muss Kevin die Daten bearbeiten. In seiner Bürogemeinschaft in Schwabing wandelt er Theos Trittschaumabdruck in eine digitale Version um.
1: Das ist natürlich mit Kosten und Zeit ein bisschen vorhanden und dadurch auch ein bisschen aufwendiger. Aber einfach die Endergebnisse, die lohnen sich.
0: Im direkten Vergleich wird deutlich, wo der schnelle und günstige Handyscan schwächelt.
1: Man sieht nur einfach klar, es hört auf so. Man sieht von unten leider gar keine Details. Aber auf der linken Seite, hier sieht man einfach viel präzisere Daten. Also man kann das in 3D sich angucken.
0: Warum also überhaupt den Handyscan anbieten? Kevin hält daran fest.
1: Wir möchten den Kunden wirklich die Flexibilität bieten, dass er auswählen kann. Möchte ich was personalisiert oder will ich einfach nur einen Schuh, der passt in meiner Länge und in der Breite für meinen Fuß?
0: Ein Großteil der Kunden entscheidet sich bisher für die Trittschaum-Variante. Auch Tester Theo will einen umfangreich auf ihn zugeschnittenen Sneaker. Schuhmacher Johannes bestimmt die Komponenten für den Schuh.
2: Aufgrund des Scans kann ich jetzt im Prinzip sagen, dass der Kunde eine Untersohlengröße von 42,5 bekommen sollte. Daraufhin werde ich die Mittelsohle auch ausrichten.
0: Noch hat das Start-up nur einen einzigen Festangestellten, Kevin selbst. Johannes arbeitet als Freelancer für die GmbH und wird erst dann aktiv, wenn er eine Sohle individuell anpassen muss.
2: Hier das Längsgewölbe ist jetzt nicht so aufgerichtet, wie man es bei einem gesunden Fuß erwarten würde. Wobei es beim linken Fuß stärker abgeflacht aussieht als rechts.
0: Das sind frühe Anzeichen eines Plattfußes. Johannes verstärkt die Sohle so, dass sie das Fußgewölbe stützt. Ob die Berechnung der Simulation stimmt, wird später der Praxistest zeigen. Unsere Zuschauerinnen und Zuschauer interessiert, lassen sich Fersendämpfung und Neigung des Schuhs, die sogenannte Sprengung, wählen?
1: Es lässt sich bei uns die Sprengung nicht wählen und auch die Dämpfung nicht. Und die Dämpfung wird durch unsere Mittelsohle komplett gesteuert. Wir haben gewisse Gewichtsklassen definiert, also 3 bedeutet bis 70, bis 100 und 150 plus Kilo, dass wir einfach jedem Kunden, egal wie schwer er ist, dieselben Komfort bieten können, selbe Dämpfung, selbe Eigenschaften.
0: 14 Tage nach der Bestellung. Theos Maßschuhe sind da.
3: So, jetzt ist er da, der Sneaker. Ich finde, die sehen überhaupt nicht schlecht aus. Die sehen eigentlich ziemlich gut aus. Die sind aber echt, ich finde die echt schwer. Die sind schwerer als andere Schuhe.
0: Dass die Mittelsohle verstärkt ist, um seinen leichten Plattfuß zu stützen, weiß Theo nicht. Aber er spürt es.
3: Fühlt sich relativ bequem an. Was ich auf jeden Fall bei beiden sofort spüre, ist an der Innenseite der Sohle hier den Druck von der Schuhsohle. Und ich glaube, daran muss ich mich auch erst ein bisschen gewöhnen.
0: Theo macht mit den neuen Schuhen den Alltagstest. Die individuell angefertigte Mittelsohle ist der Clou der Erfindung. Dafür das richtige Material und Druckverfahren finden, das war für Kevin die größte Challenge.
1: Also ich wusste nicht, dass mein Endgegner die Mittelsohle wird.
0: Der erste Knackpunkt, das Material. Es soll belastungsfähig und sehr flexibel sein. Die Suche gestaltet sich schwierig. Kevin gibt nicht auf und findet endlich das ideale Material. Ein großer Sportschuhhersteller nutzt es für die Standardsohlen seiner Laufschuhe. Die Sohlen haben eine regelmäßige Gitterstruktur.
1: Man sieht hier, das ist so ein kleiner, einfach nur ein Testcube. Das ist super flexibel.
0: Kevins Idee: Er möchte das flexible Material des Turnschuhriesen nutzen, ihm aber eine andere Struktur geben. Statt der gleichmäßigen Anordnung ein Gitter aus unregelmäßigen Zellen.
1: Also wir haben hier unsere eigene Entwicklung gefertigt oder getätigt, die dann aus einem normalen Fußbett eine Gitterstruktur automatisiert generiert.
0: Diese Kombination aus variabler Struktur und Material könnte für Kevin den Durchbruch bringen. Gäbe es da nicht eine entscheidende Hürde?
1: Da das ein großer Hersteller oder ein Big Player ist, also die Materialfreigabe war nicht da. Es ist ätzend. Also eins darf er nicht, funktioniert nicht. Man überlegt, okay, was macht man?
0: Kevin probiert andere Materialien aus, ohne Erfolg. Doch dann wechselt der Sportschuhkonzern für seine Produktion auf einen anderen Kunststoff und hebt das Monopol auf das Material auf. Man muss auch mal Glück haben.
1: Ich erinnere mich, wo dann der Anruf kam von unseren Kollegen aus Ansbach. Die haben mich angerufen und sagen, Kevin, gute Nachrichten, ihr habt die Freigabe für dieses Material. Ich habe ins Telefon geschrien. Ich so, oh mein Gott, geil, wie geil ist das denn? Wir sind direkt losgegangen, haben gedruckt, getestet, bis wir unsere Skulpturdichte und so weiter gefunden haben, also unsere Parameter definiert haben.
0: Und das ist das Resultat.
1: Sie ist flexibel, aber trotzdem haltbar. Also sie kommt zurück in ihre eigene Struktur. Die ist quasi unzerstörbar, diese Sohle. Das ist die perfekte, perfekte Sohle. Are you ready,
0: Boots? Start walking. Sagen kann das jeder. Jetzt muss sich die Sohle im Alltag beweisen.
3: Keinerlei Problem bisher. Es drückt auch nicht mehr so wie am Anfang, sondern fühlt sich jetzt eher angenehm an. So, schauen wir nochmal. Vielleicht auf einem Bein mal. Nach jetzt einiger Zeit, wo ich die Schuhe getragen habe, würde ich sagen, sie sitzen echt gut, es fühlt sich ziemlich angenehm an. Ich merke keinen riesen Unterschied zu anderen Schuhen, außer am Anfang, wo ich den Druck gespürt habe.
0: Alltagstest bestanden. 2 Wochen hat Theo auf seine Mars-Sneaker gewartet. Außensohle und Schaft wurden in Portugal vorproduziert. Die Mittelsohle ist made in Germany.
1: Da das hier ein anderes Verfahren ist als wie unsere allerersten Prototypen, war uns klar, wir brauchen einen Fertiger, der uns die fertigen Sohlen produziert. Wir können heute auf 1000 Paar auch hochskalieren. Das geht natürlich nur, wenn du auch einen Druckpartner hast, der selber auch die Kapazitäten hat.
4: Den letzten Tanz hast du mal hochladen können, das Victor?
5: Ja.
0: Andreas Knöchel ist Spezialist für den industriellen Einsatz von 3D-Druckern. Kevins Sohle ist für ihn ein besonderer Fall.
4: Jede einzelne Sohle muss ins Programm eingeladen werden, weil er jedes einzelne Sohlenpaar individuell ist.
0: Sind die Daten übertragen, startet in der Industriehalle die Fertigung. Das Ausgangsmaterial, flüssiges Harz.
6: Das sind 2 Komponenten. Vor jedem Druck müssen wir die Komponenten vermischen in einem sehr speziellen Mischungsverhältnis. Das hat auch ähnliche Konsistenz wie Honig.
0: Der Resin-3D-Druck wurde bereits vor gut 50 Jahren erfunden. Er ist die älteste Art des 3D-Druckens. Resin ist das englische Wort für Harz. Wieder was gelernt. Zeit für ein kurzes Quiz. Wodurch härtet das flüssige Harz in 3D-Druckern eigentlich aus? A. Durch Hitze. B. Durch Kälte. Oder C. Durch Licht. C ist richtig. Beim Resin-Druck härtet eine UV-Lichtquelle das Kunstharz Schicht für Schicht aus. Die Industrie druckt mit diesem Verfahren unter anderem Protektoren für Helme oder Rucksackpolsterung. Zurück zu Kevins Sohlen. Der Druck dauert knapp 1 Stunde. Nach dem Entfernen der Harzreste härten die Sohlen im Ofen aus. Danach folgt die Qualitätskontrolle. Viele Schuhanbieter setzen mittlerweile auf Sohlen aus dem Drucker. Für Tobias Meyer stechen Kevins Modelle aus der Masse heraus.
3: Dadurch, dass sie individuell sind, kann es auch an verschiedenen Stellen dann kaputt gehen. Also man muss sie eigentlich genauer anschauen als eine Massenfertigung.
0: In einer Stichprobe überprüft er die Dämpfung der Sohle. Fersenbereich und Vorderfuß haben unterschiedliche Härtegrade.
3: Ja, also ich sehe jetzt schon, dass das Teil deutlich weicher ist an eben dieser Stelle. Und dadurch, dass man eben diese verschiedenen Zellen hat, kann man eben in unterschiedlichen Teilen des Schuhs auch unterschiedliche Härten eben herstellen durch unterschiedliche Zellgrößen. Vom Material her ist es tatsächlich auch einfach eine Sohle wie jede andere, wie eine gute Sohle. Aber das Besondere ist eben hier die Verteilung und die Härteanpassungen in der Sohle selber.
1: Was wir erreicht haben, der Aufwand ist durch die perfektionierte Zelles- und Druckdatei so gering, wie es nur geht. Dann beschleunigt das alles und senkt natürlich gleichzeitig Kosten, weil der Aufwand auch weniger ist.
0: Noch macht das Start-up keine Gewinne. Staatliche Förderungen bekommt Kevin nicht. Ein Paar seiner Sneaker gibt es ab rund 220 Euro. Lohnt sich die Investition? Bei Orthopäde Dr. Madel will Tester Theo herausfinden, welchen Unterschied die Schuhe in seinem Fall machen.
7: Also, dass die beiden Füße völlig gleich geformt sind, ist relativ selten. Meistens weicht der Fuß ein bisschen von dieser Idealform auch ab.
8: Dann würde ich sie gerne mal stehen sehen.
5: Hier im Längsgewölbe auf der Mitte sinken sie ein bisschen ein.
7: Das heißt, wir würden hier von einem leichten Spreizfuß sprechen mit einem leichten Senkfuß. Das ist soweit in Ordnung. Deformitäten nehmen schon im Alltag zu. Das hängt einmal damit zusammen, dass wir uns die meiste Zeit in den Schuhen bewegen, relativ wenig barfuß gegangen wird, einfach relativ wenig Fußgymnastik auch gemacht wird. So im Ultraschall sieht das Gelenk völlig normal aus. Es ist eine leichte beginnende Deformität, aber nichts, was jetzt über das altersentsprechende Maß hinausgehen würde.
0: Theo ist noch kein Fall für den Orthopäden. Lohnt sich der Maßschuh trotzdem?
7: Sie haben hier eine kleine Pilotte, die ihren Mittelfuß hochhebt. Das heißt, der Schuh, ohne dass der ein medizinisches Hilfsprodukt ist, versucht er schon ein bisschen ihren etwas nachlassendes Fußgewölbe bereits ein bisschen zu korrigieren. Grundsätzlich ist das ideal. Ich habe einen Schuh, der genau zu dem Fuß passt und genau die richtige Form hat und der auch noch gut ausschaut. Weil der Patient muss ihn ja auch freiwillig gerne tragen. Bleibt nur noch die Frage des Preises. Patienten wollen keine Schuhe, die klassisch orthopädisch breit sind. Die klassischen Omaschuhe, Bequemschuhe sind meistens so, dass sie optisch nicht schön sind. Aber sie würden dem Fuß den Raum geben.
3: Also jetzt auch nach dem Gespräch noch mal mit dem Arzt, denke ich mir, das ist auf jeden Fall eine gute Investition, wenn es zum Beispiel das vorbeugt, die Probleme, die man haben könnte. Für mich persönlich sind 250 Euro einfach noch zu viel in meiner jetzigen Lebenssituation.

0: Wie fällt das Urteil des Orthopäden aus?
1: Unterm Strich arbeitet ihr mit Rohdaten, die der Patient selbst erfasst hat.
2: Genau.
1: Wie geht ihr damit um, dass dann natürlich eine gewisse Fehlerquelle ist?
2: Aber wenn er zu Hause bestellt, ist es natürlich ein Punkt, wo wir dem Kunden einfach die Verantwortung geben und ihm vertrauen müssen. Das ist so ein bisschen auch die Schwierigkeit, die wir haben, aber natürlich auch unser Ziel. Wir möchten dem Kunden bequem und einfach von zu Hause einen Schuh ermöglichen, der für ihn maßgeschneidert wurde. Und das halt möglichst einfach gestalten.
1: Was macht ihr denn, wenn jetzt ein Patient, ein Kunde bei euch, ein Patient bei mir, wenn ein Kunde mit den Sohlen nicht ganz zufrieden ist?
2: Wir nehmen das zurück, wir analysieren das zusammen mit unserem Orthopädie-Schuhmacher und machen eine neue Sohle. Wenn man es vergleicht mit wirklich Schustern, da zahlt man ja teilweise 500 Euro oder 1000 Euro mehr. Wir haben halt versucht, den Kompromiss zu finden von einer individuellen Fertigung, aber trotzdem noch ein Schuh, den man sich leisten kann, sage ich mal, für das, was man bekommt.
1: Einen Patienten, der einen Fuß hat, der nicht der Norm entspricht, einen optisch ansprechenden Schuh anbieten. Das könnt ihr damit erreichen. Was man aber klar sagen muss natürlich, was auch nicht eure Intention ist, ihr könnt eigentliche Fußdeformitäten, fehlgestellte Füße eigentlich schwer erreichen.
2: Für mich ist es immer interessant, auch gerade aus dem Fachgebiet der Medizin, zum Beispiel mit Orthopäden zu sprechen, einfach deren Meinung zu absorbieren und auch zu hören, was die über unser Produkt denken. Wir wissen, dass wir einen guten Schuh machen, der wirklich auf den Fuß des Trägers maßgeschneidert sind. Aber wir differenzieren uns natürlich von dem medizinischen Produkt. Das sind jetzt wirklich fast 4, 5 Jahre, die wir dran sitzen. Und wir haben einfach gesagt, unsere ersten Designs und Styles, die machen wir selber. Und klar, wir werden langfristig mit Designern arbeiten, aber es würde dann natürlich die Preise wieder in die Höhe treiben. Wie lange so ein Produkt wirklich braucht, bis es fertig ist, hätte ich nicht gedacht. 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

Eine wahre Besonderheit im Reich der Nadelbäume ist die Lärche. Denn sie ist der einzige Nadelbaum, der im Winter seine Nadeln abwirft. Die Silhouette der Lärche ist schlank, schmal und kegelförmig. Die Spitze des maximal 40 Meter hohen Baumes flacht mit zunehmendem Alter ab. Die Rinde der jungen Lärche ist noch glatt und grün bis graubraun gefärbt. Im Alter zeigt sie eine graubraune, schuppige Borke, die bis zu 10 cm dick sein kann. Sie hat außerdem tiefe rotbraune Furchen. Die Nadeln der Lärche sind weich und vorne stumpf oder nur wenig zugespitzt. An jungen Trieben sind die Nadeln einzeln schraubig angeordnet, während sie an älteren Trieben in rosettenartigen Büscheln stehen. Im Herbst färben sich die Nadeln der Lärche goldgelb, bevor sie abfallen und nur noch kleine Blattbasen und die Zapfen stehen bleiben. Dadurch sehen die kahlen Zweige rau aus. Noch vor dem Austrieb der Nadeln beginnt zwischen März und April die Blüte der Lärche. Das erste Mal, wenn der Baum mindestens 15 Jahre alt ist. Wie alle Nadelbäume ist auch die Lärche einhäusig. Das heißt, männliche und weibliche Blüten kommen auf einer Pflanze vor. Die Bestäubung übernimmt der Wind.

0: Meter lang und leuchten gelb-grün. In großer Zahl sitzen sie kopfüber unten an den Kurztrieben der Lerche. Die Einzelblüte besteht aus Staubblättern, die auf einem kurzen Stiel sitzen. Unter dem schuppenförmig aufgebogenen Ende liegen die beiden Pollensäckchen. Die weiblichen Blüten sind kleine Zapfen, die aufrecht auf dem Ast stehen. Sie sind mit etwa 2,5 cm mehr als doppelt so groß wie die männlichen Blütenstände. Besonders attraktiv sind sie durch die rötlich gefärbten Deckschuppen. Zwischen ihnen sind die Samenschuppen mit jeweils zwei kleinen Samenanlagen. Die Samen sind noch im Herbst desselben Jahres reif und werden vom Wind verteilt. Die hellbraunen und etwa 3 mm langen Samen haben einen Flügel, der ihre Flugfähigkeit verbessert. Die leeren, holzigen Zapfen bleiben noch einige Jahre stehen, bis sie zusammen mit dem Ast, auf dem sie sitzen, abfallen. Die europäische Lerche hat eine Pfahlwurzel mit einem tief verzweigten Herzwurzelsystem. Damit kann sie sich auch auf steinigerem Untergrund gut verankern und heftige Stürme überstehen. Fast jede Baumart hat einen speziellen Pilz, mit dem sie in Symbiose lebt. Der häufigste Begleiter der Lerche ist der Goldröhrling. Die feinen Fadenwurzeln der Pilze umspinnen die zarten Wurzelenden des Baumes und docken dort an. Nun beginnt der gegenseitige Austausch. Der Pilz erhält Zucker und Nährstoffe, der Baum Natrium, Kalium und Phosphor. Das Holz der Lerche wird geschätzt für Möbelbau und Wandverkleidungen. Es ist hart, witterungsbeständig und dauerhaft unempfindlich gegen Pilzbefall. Einzelne Lerchen erreichen ein biblisches Alter von 600 Jahren. In den Städten werden sie nicht so alt, weil sie gegen Luftverschmutzung empfindlich sind. Dennoch werden sie gerne in Parks und Gärten angepflanzt, denn besonders im goldenen Herbst sind diese Nadelbäume attraktiv und auffallend.
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0: eingepackt, eingewickelt drin.
1: Farina wurde als Säugling ausgesetzt und kam kurz darauf zu ihren Adoptiveltern. Ab da gibt es aber kein dunkles Geheimnis, was irgendwann mal auffliegen sollte, sondern sie wusste schon von Anfang an, dass ihre Eltern nicht ihre leiblichen Eltern sind und sie adoptiert ist.
2: Ich habe wirklich richtig Panik gekriegt, dass diese Bindung so stark wird, wenn sie wieder mir wieder genommen wird, dass ich das nicht aushalten würde. Darüber haben wir ja auch nie so intensiv gesprochen.
0: Ja, siehst du mal.
1: Und genau deshalb wollen wir das heute mal testen und haben ein paar Fragen aufgeschrieben, damit heute wirklich alles auf den Tisch kommt. Seid ihr bereit für den Real Talk? Seid ihr bereit für den Real Talk?
0: Ja.
1: Sehr gut.
0: Als ich wenige Stunden alt war, da wurde ich im Krankenhaus abgelegt tatsächlich und ich wurde in diese Tasche gelegt.
1: Also wie kann ich mir das vorstellen? Du lagst da einfach drauf, das war wie so ein...
0: Drin. Tatsächlich haben die das so umgenäht, dass das wie so ein Schlafsack ist irgendwie. Und dann lag ich da einfach eingepackt, eingewickelt drin und dann noch mit der Decke drumherum und dann in die Tasche gelegt.
1: Das Schild ist mir auch schon aufgefallen. Da steht drauf Findelkind.
0: Genau. Die Kriminalpolizei, die hat das drangehangen als Beweisstück, ja. Weil die ja nach meinen leiblichen Eltern damals dann gesucht haben.
1: Krass. Wo wurde diese Tasche gefunden?
0: Auf einer Bank im Krankenhausflur. Aber ich wurde nicht in diesem Krankenhaus geboren. Also die haben schon gezielt mich dahin gelegt, damit ich da auch dann gefunden werden kann.
1: Wer sind die?
0: Also mein leiblicher Vater und mein leiblicher Onkel, also sein Bruder.
1: Okay, das heißt, du weißt es inzwischen.
0: Inzwischen weiß ich es, ja.
1: Die ganze Geschichte, was da alles passiert ist und warum du das jetzt weißt und so weiter, da wollen wir ja im Podcast drüber sprechen. Wenn ihr also die konkrete Geschichte von Farina nicht verpassen wollt, dann hört unbedingt in den Podcast rein. Wir wollen ja gleich auch mit deiner Mama sprechen, die dich dann adoptiert hat.
0: Genau.
1: Wie ist denn das für dich, adoptiert zu sein?
0: Oh, also die meisten Menschen, die mich das fragen, die sind immer, darf ich darüber reden? Irgendwie ist das ein schlimmes Thema für dich. Für mich ist das tatsächlich gar kein schlimmes Thema. Also ich bin so aufgewachsen mit dem Gedanken, dass ich Eltern habe, die mich aufgenommen haben, von denen ich nicht leiblich bin, aber die mich genauso oder vielleicht sogar noch mehr lieben, als wäre ich deren leibliches Kind.
1: Da bin ich sehr gespannt, wie sich eure Beziehung anfühlt, so für mich, wie ihr miteinander umgeht oder ob es halt Unterschiede gibt.
0: Genau. Ja, ich bin auch gespannt.
1: Sehr gut. Einer von euch setzt die Kopfhörer auf, während die andere Person die erste Karte liest und die Frage, die da drauf steht. Dann beantwortet ihr die Frage erstmal selber und dann nimmt die andere Person die Kopfhörer ab, sobald die Musik aus ist. Und dann gucken wir mal, ob eure Einschätzungen der anderen Person übereinstimmen.
2: Wir machen das.
0: Es gibt nichts, was du nicht sagen darfst.
1: Gut, dann starten wir damit, dass Heidi erstmal die Kopfhörer aufsetzt.
2: Kein Schlager, bitte.
1: Nee, ich hab keinen Schlager reingemacht.
0: Okay. Was löst es in deiner Mama aus, diese Tasche zu sehen?
1: Diese Tasche.
0: Genau. Also ich glaube, es löst in meiner Mama aus, dass ihr Wunder zu ihr gekommen ist, würde sie sagen.
1: Also was sehr Positives?
0: Ja, ich glaube schon.
1: Ja?
0: Ja.
1: Okay.
0: Genau.
1: Dann gucken wir mal, ob deine Mama das auch tatsächlich so sieht. Ich mach mal die Musik aus.
0: Okay, Mama. Was löst es in dir aus, wenn du diese Tasche siehst?
2: Tatsächlich, wenn ich jetzt so ein bisschen in mich gehe, so ein bisschen dieses Angstgefühl kommt so in Erinnerung, weil du warst halt ein Findelkind und die Kripo hat ermittelt und uns wurde gesagt, du kommst zwar zu uns, aber ein Jahr lang können deine Eltern, ein Teil deiner leiblichen Eltern kommen und sagen, ach hier, meine, ich nehme sie wieder zurück. Und das war sehr angstbesetzt.
0: Ich habe was ganz anderes gesagt. Ich habe gesagt, dass ich glaube, dass es für dich den Anfang bedeutet, dass das vielleicht positiv für dich ist. Naja.
1: Ich finde es interessant, dass ihr da so unterschiedliche Sichtweisen habt. Ne?
0: Hab ich auch gar
1: direkt
0: nicht
1: bei der
0: gedacht.
1: Ersten Frage schon.
2: Ja. Das sind ja auch Empfindungen, darüber haben wir ja auch eigentlich nie so intensiv gesprochen.
0: Ja, siehst du mal.
2: Wie es uns damals ging. Es gab diese Freude, dass sie bei uns war und dieses ganz große Glück. Aber es gab auch diese Angst davor, die Bindung zu stark zu machen. Also wir hatten eine Hebamme, die sagte, ich könnte Farina auch stillen. Das geht. Also man

0: kann das irgendwie auch anregen. Und das habe ich auch einmal versucht und habe so gemerkt, ich habe totale Angst bekommen. Ich habe wirklich richtig Panik gekriegt, dass diese Bindung so stark wird, wenn sie wieder mir wieder genommen wird, dass ich das nicht aushalten würde.
1: Oh. Wir wollen natürlich auch wissen, was die Wissenschaft dazu sagt. Und deshalb habe ich mit Diplompsychologin Frau Dr. Bofenschen gesprochen.
2: Was würden Sie sagen, ist emotional stärker, die biologische Verbindung oder die gelebte Beziehung?
3: Ich würde tatsächlich aus emotionaler Sicht sagen, das, was ich mitbekomme im Alltag tagtäglich, diese Zuwendung, diese Sicherheit, diese emotionale Stabilität, die mir meine Adoptiveltern geben, die sind das Entscheidende, aber es heißt nicht, dass das andere unwichtig ist. Diese frühen Erfahrungen und auch diese Begleitung, gerade in den ersten Lebensjahren, hat große Bedeutung für uns. Was wir wissen auch, das muss nicht von Tag 1 sein. Also da, sonst könnte man ja sagen, naja, wenn ein Kind erst im Alter von einem Jahr adoptiert wird, was ist denn dann? Ist es automatisch schwierig? Da wissen wir, es kann viel auch

0: so das erste Treffen, oder?
1: Genau.
2: War in dem Moment schon klar, dass ihr sie behalten werdet, also dass ihr sie mitnehmen könnt sozusagen?
1: Ja, ja. Wobei das auch durchaus eine ganz krasse Geschichte war. Ja. Also diese Frau hier, die hat uns eigentlich vom Jugendamt betreut, weil wir ja auch unseren Sohn hatten, der ein Pflegekind ist. Mhm. Und dann rief sie uns aber an oder rief mich an und sagte,

0: Kinder würden ja ganz oft in der Mülltonne landen. Und das war was, boah, das war ganz furchtbar.
1: Ja.
0: Meine Farina, dieser wunderbare Mensch.
1: Ach, nee, hör auf jetzt. Ich kann das nicht.
0: Wann hat Farina verstanden, dass Bernd und du nicht die leiblichen Eltern sind und was hat sie dabei gefühlt? Das weiß ich nicht. Es gibt keinen
2: Zeitpunkt.
0: Zeitpunkt, festen Tag oder sowas irgendwie, weil wir von Anfang an immer auch gesagt haben, dass wir nicht die leiblichen Eltern sind. Also klar, einem kleinen Kind erklärt man das eher so, du warst halt im Bauch von einer anderen Frau, dann bist du aber zu uns gekommen und jetzt sind wir da.
2: Ist dir das schwer gefallen, so mit ihr darüber zu reden?
0: Nein.
2: Nicht?
0: Nein. Für mich ist es wichtig, dass meine Kinder nicht mit einer großen Lüge aufwachsen. So. Wann hast du verstanden, dass wir nicht deine leiblichen Eltern sind?
1: So richtig darüber nachgedacht, angefangen darüber nachzudenken, habe ich, glaube ich, so mit

0: Was löst es psychologisch aus, wenn man dann plötzlich die leiblichen Eltern findet?
1: Ja, es geht tatsächlich uns allen Menschen so, dass eine wichtige Frage der Persönlichkeitsentwicklung ist die Suche nach der Identität. Also das heißt, dass ich zum Beispiel Meinungen nicht ständig ändere, dass ich so aussehe, wie ich aussehe, dass ich zum Beispiel politische Überzeugungen habe. Das möchte ich ja nicht immer.

0: Angst, als du Kontakt mit deiner leiblichen Familie aufgenommen hast? Größte Angst war nicht, dass ich irgendwie meine leibliche Familie vorziehen würde oder sowas, was viele Menschen vielleicht wirklich denken könnten. Es war ja immer wie so ein, ich sag immer gerne, wie so ein fehlendes Puzzlestück. Und dieses Puzzle wollte ich eigentlich schon ganz gerne vervollständigen. Vor was hattest du Angst, als ich Kontakt mit meiner leiblichen Familie aufgenommen habe?
1: Ich habe mich für dich gefreut,
0: ja,
1: weil ich weiß, dass es ihr super, super wichtig war. Und gleichzeitig habe ich natürlich auch Schiss gehabt. Was kommt dabei rum, ne? Was kriegt sie dann zu hören? Was ist das für eine Geschichte? Du hast ja sicherlich auch was Positives erhofft. So, ne? Deine Familie zu finden, deine Wurzeln zu finden. Das Schlimmste wäre so eine ganz negative Ablehnung einfach, ne? Dass das auch für Farina ein Problem geworden wäre. Das hätte mir auch zu schaffen gemacht.
2: Wie ist es denn, wenn man jetzt dann plötzlich Wissen erlangt über die leiblichen Eltern? Wie kann das die Beziehung zu den Adoptiveltern verändern?
3: Die Forschungsbefunde, die wir haben, können uns sagen, dass die Beziehung nicht gestört wird dadurch. Das sind auch Ängste, die manche Adoptiveltern haben. Da ist ganz wichtig, immer wieder darüber zu sprechen, selbst wenn dann ein Kennenlernen stattfindet, das hat nichts mit eurer Beziehung zu tun. Es ist aber wichtig, dass ihr offen damit umgeht. Also das heißt, immer wenn ihr sehr viel Angst habt, wenn ihr das zum Beispiel blockiert, dass ein Geheimnis daraus macht, Sachen verschweigt, das ist das, was es schwierig machen kann. Wenn ihr aber offen seid und sagt, nein, da gebe ich so viel Raum, wie du jetzt gerade brauchst, dann verändert das tatsächlich die Beziehung nicht. Dann kann das eher sogar sehr förderlich sein.
2: Ich möchte euch beiden noch mal die Möglichkeit geben, eine Frage an die andere Person zu stellen, die nicht auf den Karten draufsteht.
0: Ich habe Angst. Ja, erzähl. Du darfst gerne anfangen.
1: Ich wollte dich fragen, also was du dir für uns beide so wünschst noch, was wir noch so zusammen erleben sollten.
0: Ganz, ganz, ganz, ganz wichtig ist mir, dass du irgendwann meine Kinder miterleben wirst. Das ist das Allerwichtigste irgendwie. Und ich stelle mir so vor, dass wenn das ein leiblicher Teil von mir sein würde, dann, also es ist so besonders, dass sie den leiblichen Teil von mir dann auch so hautnah miterleben kann. Also nochmal ein Teil von mir quasi.
2: Warum ist das so wichtig für dich, Farina?
0: Ich habe natürlich extreme Angst, dass das nicht klappt, auch leider aufgrund halt des Alters. Was die Adoption ja auch mit sich gebracht hat, ist ja auch, dass ich eine Mama oder Eltern habe, die ein bisschen älter sind als andere Eltern. Aber genauso irgendwie, weil sie ja so ein wichtiger Mensch in meinem Leben ist, weil sie vielleicht sogar der wichtigste Mensch in meinem Leben ist.
1: Ja, das freut mich natürlich, macht mich auch glücklich. Also das, was dich am glücklichsten macht, dass du das mit mir teilen willst.
2: Jetzt hast du noch eine Frage an deine Mama oder etwas, was du deiner Mama gerne sagen möchtest.
0: Eigentlich wollte ich dir noch mal sagen, einfach wie froh ich bin, dass das alles so passiert ist und dass ich bei euch gelandet bin und dass ihr mich gewählt habt und sowas. Ja, irgendwie einfach, dass ihr es seid und dass ihr mich so lieb habt.
1: Danke.
0: Danke auch. Ja.
1: Krass. Das ist. Komm her, Schatz.
0: Ja.
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5: Der Volkspark Wuhlheide im Südosten Berlins. Ein Wald, eine Spielwiese, ein Erlebnisort für Kinder und Familien. Seit rund 100 Jahren sorgt der Volkspark Wuhlheide für Erholung, Spaß und Kultur. Mitsamt Fez und Parkeisenbahn. Ein richtiger Freizeitpark, der vieles vereint. Und damit herzlich willkommen zum Ländermagazin aus Berlin und Brandenburg. Wie schön, dass Sie dabei sind. Ja, der Volkspark Wuhlheide und seine bewegte Geschichte, die beschäftigt uns gleich. Aber wir haben natürlich noch viel mehr Freizeitparks hier in der Gegend zu bieten. Also klar, kein Legoland und kein Disney World, dafür aber eine

0: schöne Auswahl an besonderen Erlebnisorten. Und gerade kommt auch ein neuer dazu. Im brandenburgischen Elztal, direkt hinter der Berliner Stadtgrenze, entsteht gerade ein neuer, fast hexenhafter Freizeitpark für die Fans von Bibi und Tina.
1: Gruppenbild mit Erdbeere. Bibi, Tina, Minister.

0: Es hängt davon ab, wie viele Leute arbeiten hier. Hier werden nachher insgesamt mit Karls und Bibi und Tina zusammen rund 700, 800 Personen arbeiten. Sprich, also ein großer Teil der Gewerbesteuer fällt auf die Gemeinde Wustermark.
1: Das Ganze auf einer Ex-Militärfläche, schwierig nutzbar, wegen unwegbarer Hinterlassenschaften im Boden.
2: Ich glaube, das bringt der Region schon sehr viel. Erstmal haben wir hier eine Konversionsfläche, die eine völlig neue Nutzung erfährt, die touristisch die Angebotspalette in Brandenburg noch mal deutlich vergrößert.
1: Also riecht fest. In genau einem Jahr soll das Ganze schon fertig sein. Gut, dass dies nicht an den handwerklichen Fähigkeiten des Bauherren hängt.
3: Der Berliner Volkspark Wuhlheide und seine Parkeisenbahn, muss man eigentlich immer sagen, denn die gehört ganz klar dazu. Vor genau 70 Jahren hat die Parkeisenbahn erstmals ihre Runden gedreht als Pionierparkeisenbahn, betrieben von Kindern und Jugendlichen. Und bis heute können Kinder hier genau das machen, was man bei der Bahn eben so tut. Fahrkarten kontrollieren, Weichen stellen, einen Zug führen und ganz nebenbei Selbstbestimmung, Verantwortung und soziales Engagement ausleben.
4: Ich bin Willi, ich bin 11 Jahre alt und ich laufe hier gerade zum Betriebswerk der Berliner Parkeisenbahn. Und mein Traumberuf ist es, einmal Lokführer zu werden.
5: Das Schöne an der Dampflok ist, dass man hier noch die alte Technik in Aktion sieht, weil man ja wirklich mit Feuer arbeitet und Wasser.
6: Liebe Kinder, sehr geehrte Damen und Herren, in Kürze
7: es erhält Einfahrt. Der Zug aus dem Main-Hauptbahnhof zur Rundfahrt. Bitte treten Sie bei der Einfahrt des Zuges von der Bahnsteigkante zurück und lassen Sie die ankommenden Fahrgäste zuerst aussteigen.
8: Ich bin hier gerade in der Aufsicht von der Berliner Parkeisenbahn im Bahnhof Eichgestell.

0: Mir macht es bei der Aufsicht Spaß, weil ich die Verantwortung habe. Dann gebe ich den Achtungspfiff, damit jeder weiß, Achtung, der Zug bewegt sich jetzt. Und dann hebe ich den Befehlsstab, damit der Lokführer weiß, er darf jetzt abfahren. Bei der Berliner Parkeisenbahn habe ich jetzt die Ausbildung als Zugschaffner, Schrankenwärter und Aufsicht gemacht. An den Ausbildungen finde ich schön, dass sie sehr realitätsnah sind und vor allem, dass man dann auch für das spätere Berufsleben, dadurch, dass ich ja Lokführer werden möchte, auch schon einiges mitnehmen kann.
1: Guten Tag, Ihre Fahrkarten.
2: Danke.
1: Bitteschön. Ihre Fahrkarten?
2: Danke.
1: Ihr habt noch keinen, oder?
2: Nee, ist noch nicht zwei.
1: Okay. Wie alt ist er? Sie?
3: 5 Wochen.
1: Okay, ja gut, dann passt
3: das. Das geht noch, ne?
1: Ja, natürlich, ab 2 Jahren. Aber man muss trotzdem einfach fragen.
3: Nee, sehr schön. Ja.
1: Guten Tag, Ihre Fahrkarten bitte.
0: Die meisten sind sogar erstaunt, dass ich das machen darf, auch wenn ich ein Kind bin. Und fragen auch, wie lange ich das mache und wollen vielleicht auch selber mitarbeiten.
4: Und ab wie vielen Jahren darf man hier?
1: Ab 10 Jahren können Sie anfangen. Ab 10 Jahren lernt man den Zugschaffner, das ist das, was ich gerade mache.
4: Okay.
5: Hi. Hi Jungs, na, Feierabend?
1: Ja.
5: Was darf sein?
1: Eine doppelte Pommes mit Ketchup, so wie immer.
5: Nummer 1, bitte, bitte.
1: Danke.
5: Nummer 2 und für dich Nummer 3. So, lasst euch schmecken.
1: Danke, machen wir.
5: Jo, tschüss.
0: Für mich ist die Parkeisenbahn schon familieartig, weil jeder jeden kennt und man ist auch eigentlich immer freundlich zueinander. Also ich habe bei der Parkeisenbahn viele Freunde und mir macht es auch Spaß, mit denen zusammenarbeiten zu dürfen.
6: Ja, und Wilfried Trutz vom Verein Pro Wuhlheide ist wirklich aufs Engste verbunden mit dem Volkspark. Sie haben nämlich viel Zeit als Kind hier verbracht. Wie war das damals?
7: Das war für mich sehr, sehr interessant und spannend. Ich habe hier schwimmen gelernt im Badesee in der Wuhlheide und bin dann natürlich neugierig geworden auf die Wuhlheide und ihre Angebote. Ich habe viel genutzt, die Station junger Naturwissenschaftler und Techniker. Das ist das heutige Haus für Natur und Umwelt. Das war damals technisch geprägt und hier habe ich im Rahmen der außerschulischen Jugendbildung an Arbeitsgemeinschaften der Elektrotechnik, Modelleisenbahn, aber auch Raumfahrt teilgenommen.

0: wir hatten dort schon die Möglichkeit, Anfang der 70er Jahre Satellitenempfangsbilder zu entwickeln.
1: Und das hat ja dann auch Ihren beruflichen Werdegang geprägt, ne?
0: Damit bin ich neugierig geworden auf die Elektrotechnik. Und der Bezirk Treptow-Köpenick ist ja geprägt von der Elektroindustrie, ist ja die Wiege der Berliner Elektroindustrie mit riesigen Werken wie dem Werk für Fernsehelektronik, dem Funkwerk Köpenick und dem Kabelwerk Oberspree.
1: Wie hat sich denn der Volkspark Wuhlheide entwickelt, wenn Sie zurückschauen, wie es damals war und wie es jetzt heute ist?
0: Der Volkspark Wuhlheide hat sich bunt entwickelt. Von dem damaligen Einheitsgrau oder Blau ist er heute zu einer bunten Landschaft für Kinder, Jugendliche und Familien geworden. Leider ist die naturwissenschaftliche Bildung dabei ein wenig unter die Räder geraten.
1: Und warum engagieren Sie sich bis heute?
0: Weil ich es wichtig finde, weiterhin eine Berufsorientierung, Berufsprägung im Rahmen der außerschulischen Jugendbildung zu fördern, so wie es hier verschiedenste Träger der Jugendhilfe in der

0: gemeinnützigen Freizeit- und Erholungszentrum für Kinder und Jugendliche, gelegen mitten in der Berliner Wuhlheide und seit kurzem auch ausgezeichnet und geschützt.
1: Es ist ein historischer Tag für das Veeds in der Wuhlheide. Seit heute Vormittag ist das Veeds nämlich selbst offiziell historisch. Heißt, es steht unter Denkmalschutz.
2: Es ist natürlich ein guter Tag für das Veeds, weil hier 45 Jahre Angebote für Kinder, Jugendliche und Familien und eine wirklich herausragende

0: lernen und forschen konnten. Natürlich ganz im Sinne der sozialistischen Idee.
1: Das ist ein Gebäude, was in den 70er Jahren der DDR gebaut worden ist und damals wirklich einzigartig als Pionierpalast ist. Ganz anders als alle, die in dieser Zeit gebaut worden sind und international Aufsehen erregen sollte und sich eigentlich auch international in die Architekturgeschichte mit einfügt. Und das macht es wirklich besonders.
0: Zweifellos ist das Veetz ein Ort mit Geschichte und nun noch denkmalgeschützt. Doch in puncto Baumaßnahmen könnte es von nun an schwieriger werden. Immerhin hat das Veetz rund 13.000 Quadratmeter Innenfläche.
2: Wahrscheinlich wird die eine oder andere Abstimmung einen Moment länger dauern, aber wir sind wirklich in einer guten Zusammenarbeit. Wir verabreden gerade Prozesse und erstellen einen Landesdenkmalplan, damit da eben nicht unnötig Zeit und Ressourcen für diesen neuen Status draufgehen, sondern damit wirklich die Mehrzahl der Mittel in die praktische Arbeit, in die Angebote für Kinder und Jugendliche fließt.
0: Die Hoffnung überwiegt, ein bisschen Sorgen sind aber auch dabei.
2: Gemischte Gefühle haben wir auch. Wir hoffen natürlich wirklich und sind aber auch optimistisch, dass dieser neue Status positive Wirkung auf unsere Arbeit und unsere Angebote hat. Der darf das nicht einschränken.
0: Zukünftig spielen die Kinder also in einem Denkmal. Und was, wenn die lieben Kleinen mal was kaputt machen?
1: Wenn dann mal eine Scheibe zu Bruch geht, wie das bei Kinderspiel passiert, dann wird die wieder repariert. Das passiert ja jetzt auch schon hier.
0: Ja, doch bisher brauchte es dafür auch keine Genehmigung der Landesdenkmalbehörde. Egal, wie sieht's denn mit den Kosten aus?
3: Denkmalschutz heißt nicht automatisch, dass etwas teurer wird, insbesondere wenn man sich in guter Abstimmung befindet und Sachen rechtzeitig gemeinsam abklärt, finden sich in

0: Oberschöneweide, das größte Industrierevier Berlins, entstanden ist und dementsprechend hier viele werktätige Menschen waren, die ab 1919 einen arbeitsfreien Sonntag hatten und dann natürlich ein Naherholungsgebiet brauchten. Und insoweit wurde hier in der Wuhlheide der Volkspark entworfen und realisiert in den folgenden 10 Jahren mit Rodelbahn, Heckengarten, aber auch mit Ausflugsgaststätten. Dies kann alles nachgelesen werden an den geschichtlichen Parkschildern, die unser Verein zusammen mit dem Bezirksamt Treptow-Köpenick hier aufgestellt hat.
1: Und haben die Berlinerinnen und Berliner den Park dann auch gleich genutzt?
0: Der Park wurde natürlich sofort angenommen, weil er nur wenige Gehminuten von den Mietskasernen in Oberschöneweide und von den Industriebetrieben entfernt war.
1: Und wie sieht es heute aus? Welche Rolle spielt der Volkspark Wuhlheide in Berlin heutzutage?
0: Der Volkspark Wuhlheide, ehemals Pionierpark, ist heute ein wichtiger Park der Bildung für ganz Berlin. Hier gibt es viele Projekte der beruflichen Bildung, aber auch der außerschulischen Jugendbildung von den Freunden der Eisenbahn, die gerne mit der Berliner Parkeisenbahn fahren, bis hin zu den Freunden der Briefmarken, die Briefmarken sammeln und die

0: Ich würde mir wünschen, dass der Bildungsgedanke des Parkes weiter ausgebaut wird und wir hier die berufliche Bildung stärken, zum Beispiel für Erzieherinnen und Erzieher bis hin zur außerschulischen Jugendbildung im naturwissenschaftlich-technischen Bereich. Denn das sind ja eigentlich die Stärken, die auch Berlin mit seiner Industrie hier in Treptow-Köpenick, Adlershof benötigt.
1: Wilfried Trutz, vielen Dank für das Gespräch. Und der Volkspark Wuhlheide hat natürlich noch so viel mehr zu bieten, zum Beispiel die Parkbühne Wuhlheide. Nach der Waldbühne im Westen der Stadt die zweitgrößte Freilichtbühne Berlins. Die Ärzte, Kraftklub, Nina Tschuba sind da zum Beispiel schon aufgetreten. Und was man im Publikum normalerweise nicht mitbekommt, ist das, was sich hinter der Bühne abspielt.
2: Nicht Robbie Williams, aber Anthony Carney und das DJ-Duo Gestört, aber geil bringen die Wuhlheide zum Beben. 17.000 Menschen sehen Lichtermeer, Lasershow und Feuerwerk. Was sie nicht sehen? Die Arbeit hinter den Kulissen. Billys Arbeitstag beginnt früh um 8 und endet gegen Mitternacht.
3: Jetzt gerade ist mein Stresslevel extrem hoch, weil die ganzen Künstlergarderoben noch bestückt werden müssen, damit dann pünktlich die Getränke gekühlt sind und alle happy sind. Wenn du irgendwo ankommst und das Gefühl von Willkommensein hast, das nimmt dir schon mal den halben Stress. Und noch viel wichtiger ist, dass derjenige auch weggeht mit einem guten Gefühl. Das ist immer mein Anspruch.
2: Billy arbeitet als Artist Care, kümmert sich also um alle, die später auf der Bühne stehen. Seit über 30 Jahren ist sie im Showgeschäft.
3: Weil ich könnte ohne Musik nicht leben. Also ich stehe morgens auf und habe einen Song im Kopf, wie so eine Jukebox.

0: rumrudeln und dann jeder wirklich, der eine möchte das, der nächste das, dann fehlt das. Das ist dann, ich genieße jetzt gerade mal die Pause.
1: Während 17.000 Menschen vor der Bühne feiern und Spaß haben, geht der Tag für Billy weiter. Noch 8 Stunden liegen vor ihr, für die Stars also 8 Stunden Wunschkonzert im Backstage der Parkbühne Wuhlheide.

0: Freizeitparks in Berlin und Brandenburg schauen wir uns heute an. Und einer ist wirklich ganz besonders, weil seine Erfolgsgeschichte mit einem großen Misserfolg begonnen hat. Denn genau dort, wo man heute unter Palmen schwimmen kann, da sollten eigentlich Zeppeline gebaut und gewartet werden. In der riesigen Cargo-Lifter-Luftschiffhalle im brandenburgischen Krausnick. Stattdessen kam da aber die Pleite und später Tropical Islands.
1: Arbeiten, wo andere Urlaub machen. Christina Flicke ist von Anfang an im Tropical Islands dabei.
2: Wenn ich an vor 20 Jahren denke, das Erste, was dem Vergleich mit heute nicht standhält, ist der Regenwald. Der war damals angepflanzt. Die Böden waren gar nicht bedeckt. Also dieser Blick wäre damals undenkbar gewesen.
1: Sie kennt in ihrer Halle jeden Zentimeter. Und wenn es irgendwo klemmt, ist sie zur Stelle.
2: Ich laufe am Tag ca. 18.000 Schritte. Wir sind ein Freizeitpark. Ich rechne hier gar nicht mit Ruhe. Hier kommen Gäste an, hier reisen Gäste ab. Hier verlieren Gäste was, hier streiten sich Gäste. Das Personal hat Fragen. Hier passiert jeden Tag was Neues.
1: Und das seit mittlerweile 2 Jahrzehnten. In der heutigen Badelandschaft sollten ursprünglich Zeppeline der Firma Cargolifter gefertigt werden. Die Pläne scheiterten. Statt hoch in die Luft hieß es dann ab in die Tropen. Meterhohe Palmen wurden herangekarrt. Und über die Jahre entstand die wohl größte künstliche Tropenwelt hierzulande.
3: Der Tropical Islands hat sich in den letzten 20 Jahren zu einem der größten Hotelbetriebe Deutschlands entwickelt. Wir haben 3.300 Betten in der Vermarktung und entsprechend hoch ist der Anteil an Übernachtungsgästen. Der macht rund 60% aus.
1: Die Mehrzahl der Übernachtungsgäste kommt aus Deutschland. Der Rest zum Großteil aus Dänemark, den Niederlanden, Polen und Tschechien. Mit 1,2 Millionen Besuchern hat das Tropical Islands in diesem Jahr wieder Vor-Corona-Niveau erreicht. Bei allem Zuspruch gibt es auch nach 20 Jahren noch Verbesserungsbedarf.
4: Also wir sind hier das dritte Mal. Also es hat uns sehr gut gefallen früher und es gefällt uns auch heute. Also das Essen ist vielleicht nicht so gut.
5: Ich finde, wenn man hier mit, sagen wir mal, 2 kleinen Kindern ist, die Verlockungen sind sehr groß und dann wird es schon ganz schön teuer für so eine Familie.
6: Wenn man direkt aus dem Wasser kommt, ist es ein bisschen kühl, aber sonst eigentlich... Es ist schön hier.
1: Das Unternehmen investierte auf RBB-Nachfrage rund 100 Millionen Euro in den letzten 10 Jahren. Mit ca. 500 Mitarbeitern aus 50 Nationen gilt das Tropical Islands als größter touristischer Arbeitgeber Brandenburgs.
2: Zum einen hat man mir wirklich die Möglichkeit gegeben, mich weiterzuentwickeln. Das hat für mich hier vieles verändert. Insgesamt ist die ganze Halle ständig in Veränderung.
1: Und das wohl auch in den nächsten 20 Jahren. Ein neuer Wasserspielplatz.

0: Bis vor 5 Jahren für alle sichtbar, das 43 Meter hohe Wahrzeichen für die Sanierung zerlegt wurde. Seitdem wird über die neue Nutzung debattiert.
1: Ich hätte mir natürlich auch einen Freizeitpark gewünscht, alleine wegen der Tradition. Über 100 Jahre Rummel hier in Treptow. Und ja, die Leute haben natürlich genau wie ich eine emotionale Erinnerung. Die haben hier ihre Kindheit, ihre Jugend verbracht.
0: Stattdessen wird hier ein Park für Kunst und Kultur entstehen, mit Event-Location und neuem Riesenrad über dem Wasserbecken. Einige Fahrgeschäfte werden als Kunstwerke wieder auferstehen. 2027 soll es soweit sein.
2: Ein Riesenrad, Achterbahn, Popcornstände. Genau so stellt man sich ja einen echten Freizeitpark vor. Aber braucht man das alles überhaupt? Das Tempelhofer Feld im Herzen Berlins ist ja im Grunde genommen auch ein richtiger Freizeitpark. Die Berlinerinnen und Berliner lieben das alte Flugfeld des ehemaligen Flughafens Tempelhof. Und geboten wird da ja eigentlich kaum etwas, nur die scheinbar endlose Weite.
3: Ein magischer Ort mitten in Berlin. Geschichtsträchtig und einzigartig. Heute ein Vergnügungs- und Erholungsort. Das ist das Tempelhofer Feld.
4: Wir wohnen beide hier in der Nähe. Ich wohne hier gleich in der Okerstraße. Ja, und da kommt man öfter mal hier vorbei und genießt die Sonne.
5: Ja, ich finde die Schafe, die da vorne rumlaufen, sehr kurios. Da fühlt man sich plötzlich, als wäre man irgendwo in Norddeutschland, in Ostfriesland oder so auf dem Deich. Und hier nachts joggen zu gehen oder so abends ist auch extrem cool, weil so wenig Menschen da sind. Und man kann einfach so rennen mitten in der Stadt und niemand ist um einen herum. Das ist irgendwie verrückt, wenn auch die Lichter drumherum so leuchten.
6: Mein Lieblingsort nach Feierabend ist dieser Kiosk, der ganz vorne in der Ecke aufgemacht hat. Wenn ich vom Feierabend sozusagen komme, dann hole ich mir da manchmal was zu trinken. Und da kann man so ganz, ganz nett Sonnenuntergang gucken.
3: Das Tempelhofer Feld ist auch ein beliebtes Motiv auf Instagram. Bereits über 110.000 Mal haben sich hier Leute fotografiert. Laut einem Reiseportal ist das Areal zwischen Volkspark Hasenheide und Berliner Ringbahn damit das zweitbeliebteste Ausflugsziel Deutschlands. Bekannt wurde das Gelände vor allem als Flughafen Tempelhof. 2008 wird der Flugbetrieb eingestellt.
7: Ich bin genau hier am Platz der Luftbrücke aufgewachsen. Ich kann mich erinnern, dass es ab und zu mal so ein bisschen Krach gab von den Flugzeugen. Ich weiß nur, dass es natürlich für alle, die hier so in der Umgebung gewohnt haben, einfach ein riesiges Geschenk war, irgendwann zu hören, die Fläche wird jetzt einfach freigegeben. Und ja, dass sich alle sehr darüber freuen.
3: Und auch das gefällt vielen, die Gärten mitten auf dem Gelände. Felix Eichholz beim Frühjahrsputz, ehrenamtlich natürlich.
8: Das ist ja an sich eine Fläche, die wird gestaltet von verschiedenen Leuten, die ist auch offen, hier gehört ja nichts jemandem. Man hat ein bisschen dann mit quasi irgendeine Mischung aus Vandalismus und Chaoten hier und da zu kämpfen. Aber wenn jetzt so die Kids hier einreiten und Tomaten klauen, dann ist genau das Richtige passiert, ne? Das ist ja Sinn der Veranstaltung. Und wenn das hier erstmal ergrünt, ist das ja wirklich ein bezaubernder Ort.
3: Immer mal wieder gibt es Bebauungspläne vom Senat, doch die meisten hier wollen ihren Park so, wie er ist.
9: Na, herrlich, läuft sich fantastisch.
10: Die Luft ist schön
9: hier. Die Luft
10: hier.
9: Ist gut. Ja. Und soll auch nicht bebaut werden.
11: Weil man viel skaten kann und Sachen machen kann, die man sonst halt nirgends anders machen kann.
12: Also ist schon, ich würde mal sagen, wichtig eigentlich, dass es hier auch bleibt so.
3: Deutschlandweit ist das Tempelhofer Feld vielleicht das zweitbeliebteste Ausflugsziel. Für die Berliner ist es aber ganz weit vorn.
2: Freizeitparks in Berlin und Brandenburg haben wir uns heute zusammen mit Ihnen angeschaut. Angefangen vom neu entstehenden Bibi und Tina Park über Tropical Islands, den Spreepark im Plenterwald bis hin zum Volkspark Wuhlheide, wo mit Lichterfahrten, einem Kürbisfest und demnächst auch Halloween so langsam die Herbstsaison beginnt. Das war das Ländermagazin aus Berlin und Brandenburg. Wir verabschieden uns. Machen Sie es gut. Bis bald. Tschüss.

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0: Der erste Blick verrät uns wenig. Ist dieser Fluss gesund? Können Fische, Pflanzen, Menschen von seinem Wasser leben?
1: Wenn die Fische schreien könnten, das könnten sie nicht aushalten, was sie für ein Leid erleben, dann wären sie nicht mehr hier an der Werra zum Spazieren gehen, um sich zu erholen oder sagen, es ist idyllisch. So schlimm sieht das wirklich mit dem Wasser aus.
0: Warum leidet dieser Fluss? Die Werra, die durch das sogenannte Land der Weißen Berge fließt. Wir wollen von der Werra erzählen, von großen Flüssen und kleinen Bächen, die zum Netz des Lebens gehören. Wie schützen wir unsere 500.000 Flusskilometer, die Deutschland durchziehen, ohne die kein Leben möglich ist? Erst wenn der Tod sich an der Oberfläche zeigt, schlägt das Land Alarm.
2: Ein ganzer Fluss ist tot.
3: Offenbar ersticken die Fische, weil das Wasser viel zu wenig Sauerstoff enthält.
4: Viel zu langsam sei reagiert worden.
0: Was belastet unsere Flüsse und Bäche? Wie verhindern wir den Flussinfarkt?

0: Der Aal ist also gegen das Salz ziemlich resistent.
1: Die Werra ist versalzen. Große, kräftige Süßwasserfische findet er kaum noch. In diesem Wasser wachsen sie schlecht. Dieser Fluss ist eine Art fließendes Brackwasser.
0: Wenn die Schafe, die hier rumlaufen, hier 3 Tage von getrunken haben, können sie einen Tierarzt holen. Haben die einen Durchfall, dann müssen sie aufpassen, dass die Schafe nicht sterben. Und deshalb haben die immer ihr Trinkwasser da. Und da gehen sie dran. Nur von dem Wasser werden die krank.
1: Eigentlich sollten all unsere Flüsse gemäß EU-Richtlinie bis 2027 gesund und lebendig sein. Aber nur 8% sind in einem guten ökologischen Zustand. Rund 90% der Flüsse geht es mäßig bis schlecht.

0: Von hier an kämpft der Fluss ums Überleben. Die Werra ist einer von 9 versalzenen Flüssen in Deutschland, schwer belastet durch Bergbau oder Industrie. Kali und Salz in Philippsthal ist einer der größten Kaliproduzenten der Welt. Unter Tage Abbaufelder so groß wie München zur Gewinnung von Kalidünger für die Landwirtschaft. Aber warum wird das für die Werra ein Problem? Die Antwort ist 220 Meter hoch und wächst täglich. Eine der 2 Abraumhalden im Werratal. Dabei sollte der Berg ursprünglich den Fluss schützen. Ein einfacher Gedanke. Abraum, der aufgeschichtet wird, landet nicht in der Werra. Zu einfach vielleicht?
1: Wir arbeiten seit Jahrzehnten daran, entsprechend hier für Verbesserungen zu sorgen. Diese Halde ist hier mal aufgeschüttet worden im Jahr 1983 als Umweltentlastung. Und jetzt am Ende fällt sie uns natürlich Jahrzehnte später vor die Füße, weil sie eben natürlich auch Salzwasser abwirft. Und das ist natürlich eine besondere Herausforderung. Wir arbeiten am Stand der Technik und ich glaube, dass wir unter den weltweiten Kaliproduzenten der innovativste und kreativste sind.
0: Der kreativste Kaliproduzent mit einem gigantischen Problem. Dem Regen ausgesetzt, fließen aus dem Berg Salzlaugen 10-mal

0: Sicht haben.
1: Aussicht auf den Fluss, der kein Abwasserkanal mehr sein soll, sondern ein lebender Organismus. So fordert es die EU-Wasserrahmenrichtlinie. Vielen Menschen, die am Fluss leben, geht das alles zu langsam. Auch hier, rund 100 Kilometer flussabwärts, kämpfen sie seit Jahrzehnten für saubere Trinkwasserbrunnen und mehr Wasserschutz.
2: Es geht ja nicht nur um den Fisch. Das ganze Klima im Wasser ist geschädigt. Ist nicht auf dem Stand, den es sein muss.
3: Das sind die hübschen Teile. Das ist alles Weißfisch. Das ist beispielsweise ein Rotauge. Sie sehen, dass die Weißfische Geschwüre haben. Die haben Geschwüre, da auch, genauso.
2: Wir haben eine nachgewiesene Schädigung in der Werra von 11%. 11% aller Fische sind geschädigt. Ich glaube, wenn ein Fisch die Möglichkeit hätte, Gras zu fressen, dann würden die sofort alle das Wasser verlassen.
1: Ein Fluss, zwei Welten. Denn K&S lobt sich für seinen Gewässerschutz.

0: natürlich ganz enorm und schädigt auch die Ökologie. Was denken Sie darüber?
1: Grundsätzlich ist das richtig, aber man darf natürlich dann auch nicht den Weg vergessen, den wir in den vergangenen Jahren und Jahrzehnten da bereits zurückgelegt haben. Wir sind schon, dass wir eben von einer riesigen Einleitmenge kamen, noch zu Zeiten der deutschen Teilung, dass wir dahin kommen, hier die Werra nach und nach dann wieder auch zu einem Süßwasserfluss zu machen.
2: Nach und nach heißt in diesem Fall Jahrzehnte. Weit über 30 Jahre wollen Sie noch einleiten.
0: Bis 2060 sollen die Einleitungen dann aufhören.
3: Und die Erde ist eine Scheibe.
4: Jo, dann ist es Salz auch alle.
3: Die haben schon so viel versprochen. Himmelhoch versprochen, ja, es wird alles besser. Und wir setzen uns zusammen, wir kriegen das hin. Nichts haben sie hingekriegt.
2: Ihr Misstrauen hat einen aktuellen Grund. Denn K&S hat unlängst die Genehmigung erhalten, eine ihrer Halden noch einmal deutlich zu vergrößern. Viele Menschen sorgen sich um ihre Flüsse und Bäche. Und deshalb starten wir eine große ARD-Mitmachaktion.
5: Also ich weiß ja nicht, wie es euch geht, aber wenn ich in der Natur spazieren gehe an einem Bach, da geht es mir immer richtig gut. Die Frage ist leider, wie geht's dem Bach?
6: Es gibt eine Mitmachaktion, falls Sie einen Fluss, einen Bach in der Nähe haben, denn die brauchen eventuell unsere Hilfe.
7: Die großen Flüsse, Elbe oder Rhein, die werden ja wenigstens geprüft. Wie es dagegen um kleine Bäche bestellt ist, das weiß im Grunde kaum jemand.
8: Und da können wir zwei gerne mitmachen. Bei mir wäre es der Mühlenbach.
2: Alle sind aufgerufen, ihre kleinen Bäche im großen Flussgeflecht genau unter die Lupe zu nehmen.
9: Die Flüsse sind unsere Lebensadern. Also, ab ins Grüne und den Bach checken.
2: Und alle machen mit. Gemeinsam Daten sammeln für die Wissenschaft mit allen Sinnen.
10: Kinder, wie riecht der Fluss? Eine Nase nehmen, bitte.
2: Hunderte beteiligen sich schon in den ersten Tagen. Unsere Deutschlandkarte füllt sich. Von Nord nach Süd, von West nach Ost. 30 dieser Bäche nimmt ein Team der Universität Duisburg-Essen in unserem Auftrag genauer ins Visier. Die Biologinnen Charlotte Free und Lisa Volani brauchen nur einen Liter Wasser. Darin finden sie die DNA aller Lebewesen im und am Bach. Mit dieser neuen Messmethode geht die Suche nach den Arten in ein neues Zeitalter. Schnell, effektiv und aufschlussreich.

0: Schutzstreifen an die Landwirtschaft verloren.
1: Also da müsste man ja die Landwirte dazu kriegen, ihre Bewirtschaftung da umzustellen.
2: Also es haben jetzt schon einige runde Tische zu diesem Fischsterbeereignis stattgefunden. Da waren sich eigentlich alle einig, dass man was daran ändern muss.
0: Denn solche starken Regenfälle, die für Fische tödliche Düngestoffe einschwemmen, gibt es tendenziell immer häufiger.
1: Was sind Ihre Hoffnungen, was jetzt hier raus

0: Der Hersteller des Wirkstoffs, Bayer Crop Science. In seinem Stammwerk am Rhein verspricht der zweitgrößte deutsche Chemiekonzern Bayer Science for a Better Life. Sie produzieren unter anderem Chemikalien, die weltweit in der Landwirtschaft eingesetzt werden. In Hochglanz-Image-Videos präsentieren sie sich als engagierte, verantwortungsvolle Partner für globale Ernährungssicherheit. Vor 3 Jahren hat Jürgen Repan die mutmaßlich durch Fluopyram geschädigten Pflanzen durch neue ersetzt. Doch trotzdem ist Fluopyram immer noch im Boden, wie ein chemisches Gutachten zeigt.
1: Ich leide mit der Pflanze, ich lebe von der Natur. Ich muss mit der Natur arbeiten. Nur wir sind ein Stück weit permanent in die Hände gebunden, weil ich kann es nicht wegbringen. Ich weiß nicht, wie ich es wegbringen kann und ich kann es auch ein Stück weit nicht aufhalten. Natürlich leide ich mit den Pflanzen. Ich habe die gepflanzt. Ich habe sie aufwachsen sehen. Ich habe sie gebäppelt. Es tut mir weh.
0: Bayer Crop Science gibt uns kein Interview, will nur schriftlich antworten. Betroffene Winzer mit, so Bayer Crop Science, berechtigten Ansprüchen

0: Her wurden die Argumente ausgetauscht.
1: K&S sagt immer wieder, wir müssen unsere Aktionäre befriedigen, wir müssen Dividenden ausschütten. Und da sagen wir, nee, ihr müsst sozusagen erstmal die Umwelt da intakt halten. Ihr müsst euren Aktionären mal erklären, sozusagen, dass euer Unternehmen im Prinzip permanent auf Kosten der Umwelt hier funktioniert. K&S hat bis heute kein überzeugendes Entsorgungskonzept und ist damit wahrscheinlich sozusagen einer der ganzen Bad Boys, die wir in Deutschland überhaupt haben.
0: So sieht es Thomas Norgal. Die naheliegende Idee, den Abraum unter Tage zu verstauen, sei wirtschaftlich nicht machbar, sagt K&S. Sie müssten konkurrenzfähig bleiben zu Anbietern aus Russland und Weißrussland, wo Umweltmaßnahmen überhaupt keine Rolle spielten. Dabei steht Kali und Salz gut da. Jährlich präsentieren sie Unternehmensgewinne. Hier hängt eine ganze Region am Konzern. Das schlagkräftige Argument, 4.500

0: In Kassel sitzt das Regierungspräsidium, das die Umweltauflagen an der Werra festlegt. Die Umweltschützer beklagen, die Konzerninteressen seien der Verwaltung wichtiger als der Schutz des Flusses.
1: Sind Sie da unter Druck durch diesen Konzern oder können Sie wirklich frei handeln?
2: Wir müssen uns an Recht und Gesetz halten. Von daher wird das gerne von Kritikern wahrscheinlich gesagt nach dem Motto, die sind so mächtig und so groß, da traut sich ja keiner ran. Aber das stimmt nicht, sondern wir sind im ständigen Austausch mit Kali und Salz. Und wenn das nicht ordentlich läuft, dann sagen wir das auch ganz deutlich. Aber wir möchten auch die Wirtschaftskraft in der Region behalten und auch die Ernährungssicherheit der Bevölkerung sicherstellen. Und da wird man immer Wege finden müssen, wo man sagt, okay, das ist wahrscheinlich der Weg, der geht, den wir machen können. Und wir müssen manchmal viele kleine Schritte machen als den ganz großen Wurf, der auf einmal kommt. Das klappt eher selten.
0: Dabei bräuchten unsere Flüsse den ganz großen Wurf. Die Arten sterben still, ohne dass wir es sehen. Welche toxische Fracht unsere Flüsse

0: weiterhin auf dem Markt gehalten werden. Und das ist natürlich super problematisch.
1: Bayer sagt, sie seien aufgrund ihrer Studiendaten zuversichtlich, dass die Genehmigung von Fluopyram erneuert werde. Europa bräuchte eine Chemiewende, um unsere Flüsse zu entlasten. Die Zulassungsbehörden sind unterbesetzt, hinken der Industrie immer hinterher. Die Lobby des EU-Parlaments in Brüssel. Nicht nur hier ringen Interessenvertretungen und Politik um den Gewässerschutz. Die Grünen-Abgeordnete Jutta Paulus und Stefan Scheuer von der NGO ChemTrust kämpfen seit Jahren für stärkere Regulierung. Fluopyram oder andere Ewigkeitschemikalien vom Markt zu kriegen, eine kaum lösbare Aufgabe.
2: In dem Augenblick, wo also ein Stoff verboten wird, ist ein ähnlicher Stoff da. Das ist so ein bisschen, erinnert mich immer an die Geschichte vom dusseligen Hasen, der dem Igel hinterherläuft im Wettrennen. Also immer wenn der Hase ankommt, sitzt da schon ein Igel.
3: Ein anderer Igel,
2: genau. Jetzt haben wir also mit PFAS, den Ewigkeitschemikalien, genau diesen Fall. Eine Riesengruppe von Stoffen, die jetzt überall in allen unseren Körpern, Gewässern, Lebensmitteln sind. Und da brauchen wir einen großen Gruppenansatz, um das anzupacken.
4: 92% der Anwendungen könnten wir morgen ersetzen. Einwegbecher müssen nicht mit PFAS beschichtet sein. Wir brauchen sie in jeder Pizzaschachtel. Lasst uns mal da anfangen.
2: Hier wehrt sich die Industrie. Die deutsche Chemieindustrie hat ganz stark vorneweg hier jetzt im Prinzip ihre Stimme gegen dieses Verbot erhoben und versucht, das noch abzubiegen.
1: 33,5 Millionen Euro im Jahr investiert die Chemieindustrie für Lobbyarbeit in Europa. Gerade mal 5 Minuten zu Fuß vom Parlament entfernt sitzen Firmen wie Bayer und auch der VCI, der Verband der chemischen Industrie. Ein Interview lehnen sie ab. Das PFAS-Gruppenverbot will der VCI verhindern.
5: Die vorgesehenen pauschalen Verbote hätten fatale Auswirkungen auf die Industrieproduktion in allen Branchen, zukünftige Innovationen und damit auf die Zukunftsfähigkeit und Resilienz des Standortes Deutschland und Europa.
4: Es wird sehr viel darüber gearbeitet. Früher war ja alles noch schlimmer. Ja, also in den 70er Jahren war der Rhein unbestritten sehr, sehr viel schlechter dran als heute. Und dann ist immer dieses Unausgesprochene, aber jetzt muss ja auch irgendwann mal genug sein.
1: Reicht es wirklich? Denn alles, was wir nutzen, landet irgendwann im Wasser. Nicht nur PFAS, auch Antibiotika, Shampoo, Schmerzmittel. Alles, was wir im Alltag runterschlucken, gebrauchen und in den Ausguss spülen, landet am Ende im Fluss. Auch hier in der Emscher. Sie galt als Köttelbecke des Ruhrgebiets. Eingezwängt, verbaut, verdreckt. Leben in diesem Wasser schien unmöglich. Abwässer aus Kraftwerken und Hunderttausenden Haushalten wurden ungeklärt in den begradigten Fluss geleitet. Ist so ein Abwasserkanal überhaupt noch zu retten? Zwischen Dortmund und Dinslaken fließt er durchs Revier, Deutschlands größten Ballungsraum mit rund 5 Millionen Menschen, bis in den Rhein. Jetzt wird der Fluss befreit aus seinem engen Bett. Mehr als 5 Milliarden Euro für eine saubere, natürliche Emscher. Die teuerste Renaturierung Europas. Das Stahlkorsett

in die Emscher eingeleitet. Mit modernen sogenannten vierten Reinigungsstufen sollen in Deutschland künftig diese toxischen Spurenstoffe aus dem Abwasser entfernt werden. Auch hier. Aber das ist teuer. 30 Millionen kostet diese Anlage.

0: Wassergebühren. Wir als Wasserwirtschaftsverbände glauben aber, dass es gut ist, auch die Hersteller dieser Produkte, die wir am Ende rausfiltrieren, mit in die Verantwortung zu nehmen.
1: Werden die Hersteller tatsächlich zahlen für die vierte Reinigungsstufe, so wie es eine neue bahnbrechende EU-Richtlinie will?
2: Sie gehen davon aus, dass die Pharmaindustrie sich beteiligen wird?
0: Da gehe ich mittlerweile fest von aus. Auch ich hatte da persönlich starke Zweifel in den letzten Jahren. Aber das Gesetz ist verabschiedet. Europaweit ist das jetzt klar, dass es in diese Richtung läuft. Und es wird an uns Deutschen sein, wie wir es entsprechend ausgestalten. Aber die Richtung ist sehr, sehr deutlich vorgegeben.
1: 10 Jahre Diskussionen, auch mit den Konzernen. Wir fragen nach beim Verband der chemischen Industrie, der auch die Interessen der Pharmakonzerne vertritt, und sind irritiert über die Antwort.
3: Der aktuelle Vorschlag sieht eine einseitige finanzielle Belastung der Humanarzneimittel- und Kosmetikhersteller vor. Diese Regelung wird aus Sicht der Pharmaindustrie als nicht sachgerecht betrachtet und daher abgelehnt.
1: Die medizinische Versorgung sei eine gesamtgesellschaftliche Aufgabe, die dementsprechend auch finanziell gesellschaftlich mitgetragen werden müsse, meint der VCI. Also die Allgemeinheit soll zahlen.
4: Bitte gestaltet eure Chemikalien so, dass sie möglichst unproblematisch sind, dass wir diese Probleme an der Wurzel packen und eben nicht erst am Ende, wenn das aus dem tropfenden Abwasserrohr in unsere Flüsse fließt.
1: Das täten Pharmaunternehmen bereits stetig, so der VCI. Die Verursacher zur Umkehr bewegen, um die Flüsse zu retten. Eine Herausforderung, auch in der Landwirtschaft. Die Düngeverordnung, die Umweltauflagen für die Bauern führen immer wieder zu heftigen Protesten. Sie fürchten, all dies finanziell nicht stemmen zu können. Um unsere Flüsse zu retten, müssten Bauern in Deutschland Ackerfläche aufgeben, Schutzstreifen an den Bachufern pflanzen, weniger düngen, anders düngen. Alles, was unsere Flüsse belastet, landet irgendwann im Meer. Wir sind an der Schlei, einem Meeresarm der Ostsee. In Blickweite der Schlei, der Hof von Familie Hobus. Ein konventioneller Milchviehbetrieb mit 200 Kühen. Der Vater hat die Verantwortung für den Hof an seinen Sohn übergeben. Und der geht neue Wege.
5: Na, Kallis.
1: Andreas Hobus beginnt umzudenken und macht mit bei einem Forschungsprojekt.
5: Mit Recht ist der Verbraucher ja auch kritisch und sagt, was macht ihr da? Und da ist Gewässerschutz und Grundwasserschutz schon ein Thema. Und deshalb stelle ich gerne meine Fläche zur Verfügung und ja, alleine ja auch aus Eigeninteresse, sich weiterzuentwickeln und sich auch ein bisschen zu verbessern.
1: Auf seiner Weide nehmen heute Forscherinnen der Universität Kiel eine Bodenprobe für ein innovatives Experiment. Mehrere Landwirte machen bei Forschungsprojekten von Sandra Spielvogel und ihrem Team mit.
6: Sehr schön. Ganz viele wollen was ändern, gerade auch die jüngere Generation von Landwirten. Und ich habe wirklich mittlerweile halt Projekte, wo die Landwirte auf unsere Uni zukommen und Kooperationen suchen.
1: Hier wächst Klee, eine Pflanze, die Stickstoff speichert. Ein sogenannter Gründünger für den Futtermais, der im kommenden Frühjahr hier gepflanzt wird.
6: Also der hat sich schon echt gut entwickelt, der Klee.
1: Damit die Nährstoffe aus Klee und Kuhdung nicht ausgewaschen werden, experimentieren die Wissenschaftlerinnen mit Spitzwegerich, den Bauer Hobus, zwischen die Mais.

0: generiert wird, dass die Kühe immer noch eine gute Milchleistung bringen können und dass sich das nicht ausschließen muss.
1: Eine erste Idee für die Weidehaltung. Um unsere Gewässer zu retten, müssten viele der 255.000 Landwirte ihre Produktionsweisen ändern. Eine gigantische Umstellung. Unsere Flüsse sind Spielball vieler Interessen. Landwirtschaft, Verkehr, Bergbau, Chemie. Die Umweltministerin sieht den Fluss als wertvolles Biotop. Aber was immer Steffi Lemke vorantreiben will, sie kämpft an vielen Fronten.
2: Ich habe schon Diskussionen mit den Verkehrskollegen, ob eine Wasserstraße nicht auch ein Fluss ist, was ich natürlich unterschreiben würde. Wir haben gegenwärtig im Bundesrat das Problem, dass eine Novelle des Düngegesetzes blockiert wurde. Das hat zum Ziel, dass weniger Nitrat ausgetragen werden soll, in die Umwelt gelangen soll. Wir haben an vielen Stellen andere Wirtschaftsinteressen. Und so könnte ich diese Aufzählung noch eine ganze Weile fortführen.
1: Was halten unsere Fließgewässer aus? Wie kann man ihnen helfen? Das wird am Helmholtz-Zentrum für Umweltforschung in Leipzig untersucht. Hier laufen alle Daten aus unserer großen

0: keinen Lebensraum.
1: Er schlängelt sich hier so durch, aber eigentlich gehen die Felder relativ nah bis an den Bach ran. Es fehlen die Bäume.
2: Wir sehen schon eine schöne Beschattung auf jeden Fall. Der Bach wird sie nicht stark erhitzen. Ich meine, hier sieht man ja richtig, hier sieht man ja das Rauschen quasi. Ne?
0: Genau, man hört das Beine rauschen und plätschern. Der Bach ist lebendig. Wir müssen eben das ganze System betrachten und dafür sorgen, dass die Lebensraumqualität gut ist. Also man braucht beides. Einmal die Wasserqualität, gute Wasserqualität und eine gute Lebensraumqualität.
3: Das Ergebnis unserer ARD-Mitmachaktion Hashtag unsere Flüsse ist ernüchternd. 3 von 4 Bächen bieten keinen guten Lebensraum für Fische und Insekten. Und ihre Ufer sind nicht geschützt vor Schadstoffen. An der Universität Duisburg-Essen hat das Biologenteam die 30 Umwelt-DNA-Proben aus unserer Mitmachaktion ausgewertet. Was haben Sie gefunden?
4: Potamophylax? Nee, doch.
5: Tanitasus.
4: Unglaublich viele Zuckmücken und Kriebelmücken.
6: Was würden Sie sagen, wie ist das Ergebnis?
7: Also sehr, sehr spannend. Der erste Eindruck ist, dass sehr häufig Allerweltsarten zu finden sind, also jetzt keine Spezialisten, mit Ausnahmen. Also es gibt eben einige Bäche, die noch so Goldstücke haben, also Arten, die teilweise eben auch Vorwarnliste gefährdet oder sogar vom Aussterben bedroht sind, aber sehr selten.
3: Artenvielfalt sieht anders aus. Sensible Arten, die zeigen, dass der Bach intakt ist, gibt es seltener oder gar nicht. Robuste Arten kommen besser klar in unseren Bächen. Aber wie gut, kann auch eine DNA-Probe nicht sagen.
7: Wir finden die Arten, aber wir wissen nicht, wie es denen geht, wie ist die Populationsstruktur.
6: Mhm. Na, also, wie viele es sind,
7: haben die Geschwüre oder nicht, das sehen wir nicht. Also wie gestresst sind die?
3: Wie sieht es aus mit der Bade, in der vor einem Jahr alle Fische erstickt sind?
5: Also wir haben in der Bade zahlreiche Fischarten gefunden, einige, die auch vom Angelverein bekannt waren. Zum Beispiel den Aal, die Elritze, die Bachforelle.
6: Kann man da sagen, da ist so Entwarnung?
7: Schwer zu sagen. Hier in der Probe haben wir sehr wenig Eintagsfliegen, Steinfliegen, Köcherfliegen gefunden. Also das spricht nicht dafür, dass das Gewässer in einem besonders guten Zustand ist. Ich glaube generell, dass man sowas über die Zeit braucht. Wir brauchen wirklich in der Fläche, brauchen wir diese Wetterstation für Biodiversität monitoren. Gerade bei diesen kleinen Bächen, die keine Lobby haben.
3: Ein Anfang ist gemacht. Tausende Menschen haben ihrem Bach eine Lobby gegeben.
0: Ich finde das Ergebnis an sich, also über 3/4 der erfassten Bäche zeigen Hinweise auf schlechte Lebensraumqualität. Das macht einen ja schon betroffen. Und gleichzeitig haben wir jetzt halt auch gemerkt, dass so viele Leute Lust haben, sich zu engagieren und aktiv zu werden.
8: Hier ist die Politik gefragt, diesen Elan mit aufzunehmen, um dann zu sagen, okay, wir packen es an, es muss auch lokal passieren, es gibt lokales Wissen, aber es gibt dann auch nationale Unterstützung. Und wie wir gesehen haben, so viele Menschen interessieren sich, engagieren sich für ihre Bäche. Wenn man hier es schaffen kann, zusammenzuarbeiten, das ist toll.
3: Das Team arbeitet jetzt an einem Leitfaden für alle, die ihren Bach renaturieren wollen. Roland Bischoff vom Helmholtz-Zentrum leitet heute die Renaturierungsaktion am Gembenbach in Jena.
1: Wir gehen vielleicht bis maximal hier so her.
9: Es wird nicht wirklich gehämmert, sondern ihr lasst den quasi einfach nur fallen.
3: Mit Stöcken soll das Ufer vor dem Abrutschen bewahrt werden.
10: Ja, dann machen wir hier vorne noch an der Ecke hin, damit das nicht ausspült.
9: Und man kann so gegen die Ohnmacht vorgehen. Das ist wirklich was, was hilft. Also man kann natürlich demonstrieren, aber hier praktisch mit einem Hammer und ein paar Stöckchen im Bach. Man wird wirksam.
10: Ja.
3: Wirksam werden. Das heißt auch, erkannt zu haben, dass wir ohne unsere Bäche und Flüsse nicht leben können. Tausende Menschen kümmern sich mittlerweile um sie. Wenn wir es wollen, dann können wir sie retten. Deutschlands Lebensadern.

es war einfach dieser Schockmoment, dass du in einer relativ schönen Landschaft unter Wasser gehst und da alles voller Müll liegt. Ärgert einen natürlich auch, weil du dich fragst, warum liegt er da? Warum fühlt sich keiner dafür verantwortlich? Bevor es keiner macht, haben wir gesagt, machen wir es.

0: dabei, beziehungsweise wir sind Freunde geworden über das Lahntaucherprojekt. Und die meisten sind begeistert und auch erstaunt, was das Projekt für eine Fahrt aufgenommen hat. Ja. Kommst du gerade von Naturschutzbio?
1: Nee, von Süßwasserbio.
2: Ich habe hier noch ein extra Tauchmesser. Wir haben alle einen Easy-Cut, damit kann man Leinen durchtrennen. Und das hier ist nochmal ein bisschen größeres Kaliber. Damit fühle ich mich einfach sicherer und wenn man auch größere Seile hat.
1: Kannst du es nochmal kurz zeigen? Ja, also hier ist, damit kann ich auch andere Sachen durchschneiden.
2: Nachts, wenn ich feiern, glaube ich, so mal unter meinem Rock, kann ich jetzt auf dem Oberschenkel, habe ich das Ding
1: genau.
2: Hier.
1: Genau. So diese Western Mini-Revolver.
2: Ja. Ja. Okay, aber was ist der Plan? Also wir tauchen hoch und machen dann primär bei der Brücke weiter.
3: Ja, ich würde jetzt hier auf der linken Seite anfangen, weil wir hatten ja beim letzten Mal waren wir rechtslastig hier.
2: Ja.
3: Dass wir ab da vorne, wo dieser frische Zweig von der Trauerweide reinhängt.
4: Noah, was geht?
5: Da ist es. Ich glaube, da freut sich jetzt jemand, dass das iPhone wieder da ist. Also wir haben bis jetzt eine richtig hohe Aufklärungsquote. 80% der Sachen, die die Leute verloren haben, haben wir auch wieder gefunden.
0: Zu Beginn war mir gar nicht so bewusst, dass in der LAN viel Müll ist. Weil man kann nicht runtersehen. Und im Gesamtbild sieht die LAN schon relativ sauber aus. Man sieht höchstens am Rand mal weggeworfene Glasflaschen oder Verpackungen. Aber dass die LAN jetzt voller Müll ist, war mir nicht bewusst. Es war so, dass wir an den Afeller Wiesen hier in Marburg, das ist so eine bekannte Badestelle, unterwegs waren. Haben uns da mit ein paar Kommilitoninnen und Kommilitonen getroffen und waren schwimmen. Ich habe mich erstmal super geärgert, dass da irgendwelche Leute Glasflaschen reinschmeißen.
6: Kann das, ne?
2: Ja.

0: Und wenn das der Fall ist, ist es so, dass meistens dann zwei abtauchen und den Gegenstand dann bergen.
1: Ja, das ist gar nichts.
2: Krass. Das kannst du wohl auch schwer, oder?
1: Das sieht gar nicht so schwer aus.
2: Die ist auch nicht so schwer.
3: Warte, ich tue die jetzt einfach da rein. Scheiß drauf. Die wird eh wieder.

0: haben wir hier was vorbereitet. Auch zum, vielleicht für den Instagram-Story, dass er ganz witzig ist, dass wir alles für Outfits gefunden haben. Und dann wollen wir dieses ganz, ganz, ganz große Plakat, weil, also wir wollen das mal irgendwie in Szene setzen, weil wir hatten noch nie so einen großen Fund.
1: Ja, aber was

0: geschildert und war dann auch gleich beim Oberbürgermeister. Man muss natürlich dann auch schon gleich oben anfangen und sind da einfach mal in den Dialog gegangen und der hat gesagt, ja, ich habe mich überzeugt, ihr habt doch total recht und hat gleich zum Telefon gegriffen und hat angerufen, hat gesagt, wir erhöhen jetzt das Budget, was es dafür gibt und ihr könnt so viel Müll aus der Lahn tauchen, wie ihr wollt. Unsere Unterstützung habt ihr, der Müll wird abgeholt und auch in der Zukunft wird das so sein. Ich gehöre zu denen, die sagen, ich lese keine Romane, weil ich könnte ja auch Fachbücher lesen, dann lese ich und lerne noch was dabei. Und dann schüttelt meine Freundin immer den Kopf und sagt so, okay. Das Lahntaucherprojekt ist auch sehr periodisch. Es gibt Zeiten, da gehen wir einfach nur Mülltauchen. Das heißt, wir machen einfach nur die behördliche Anmeldung, gehen da Mülltauchen und fertig. Wenn wir natürlich jetzt drei Bildungsprojekte in den kommenden Wochen anstehen haben, dann haben wir noch einen Vortrag bei einem Unternehmen und jetzt, wie jetzt heute, noch einen Live-Podcast. Dann muss man natürlich dann in den 2 Wochen davor sehr, sehr viel Zeit reinstecken.
1: Ist halt die Frage, ob die das überhaupt cool finden.
0: Ich interessiere mich natürlich für Biologie. Deswegen habe ich es auch studiert, also Artenkenntnis, ökologische Zusammenhänge, Naturschutz. Und mich interessiert das auf jeden Fall auch auf lokaler Ebene.
2: Das heißt, hier unten sieht man wieder was Abgesetztes. Das war dann ungefähr das zweite Jahr und das heißt, sie ist über 2 Jahre alt.
3: Und
2: Cool,
3: jetzt
2: oder?
3: können die mal.
1: Manche Muscheln haben sogar tatsächlich richtige Augen. Also das hat man auch noch.

ob gerade Klausurenphase ist, dann ist oder dann war oft mal so, dass eine ganze Zeit lang gar nichts los war, weil wir einfach nicht die Zeit dafür hatten. Aber wir versuchen es relativ regelmäßig zu machen. Einfach weil dann Projekte natürlich auch schneller gehen, wenn man sich trifft und dann auch eine Deadline hat, wo man alles besprechen kann. Wir haben momentan mehrere, auch im Team, die gerade in so einer Umbruchsphase sind und eigentlich

0: Bildung für nachhaltige Entwicklung noch reinschreiben, weil das sowieso in jedem, also in jedem Antrag, Kultusministerium, was auch immer, das ist so das Thema aktuell. Das ist das, was wir machen. Wir müssen es so benennen, damit die auch wissen.
1: Er verkauft das immer sehr gut, wo ich immer denke, so Mann, ey.

Körper daran hindert, ist eben die mentale Stärke, dass man sich selber sagt, okay, ich schaffe das noch und auch so ein gutes Körpergefühl hat, dass man auch weiß, wo seine Grenzen sind. Und das ist dann, glaube ich, auch das Wichtige am Freitauchen, dass man sich da

0: Also eine Stadtbücherei hat halt einen Veranstaltungsraum, einen kleinen, und da passen dann 30 Leute rein oder so. Und jetzt sind wir in einer großen Halle, wo ich glaube so um die 300, 400 reingehen. Und das ist natürlich schon mal ein ganz anderer Maßstab.
1: Hier unten. Ja, ganz.
0: Ach, wir haben sogar eine Dusche. Dann dusche ich noch schnell.
2: Ah, geil. Die habe ich gesehen, die Band. Beim Mano Festival. Die waren voll cool. Das war eine Psychedelic Rock Band.
0: Ja.
2: Die waren sehr sympathisch.
1: Sieht man irgendwie.
2: Phantom Eisen.
1: Ja. Sehr cool.
0: Ja. Dürfen wir darauf auch unterschreiben?

0: dass man mehr Streuobstwiesen wieder pflanzt und natürlich die alten erhält. Vor 5 Jahren ist er ins Leben gerufen worden und wir haben das Jubiläum zum Anlass genommen, mal eine Familie zu besuchen, die sich beim Bayerischen Streuobstpakt engagiert.
1: Kastell in Unterfranken. Familie Horak rüstet sich für einen besonderen Tag. Äpfel von der gepachteten Streuobstwiese sollen geerntet und später weiterverarbeitet werden. Ohne einen Schüttelhaken läuft gleich gar nichts.
2: Ja, sehen wir mal, was da ist.
1: Um das ohne Leiter zu ernten, braucht man den Schüttelhaken. Es sind zumeist Hochstämme. Und anders als bei einer Obstplantage,

0: Aus der heutigen Ausbeute will Gerhard einen Brand herstellen. Dafür ist vor allem der Zuckergehalt entscheidend. Den misst er mit einem Refraktometer.
1: Grad Öxle. Ist zwar nicht sehr viel Saft vorhanden, aber Zucker ist da.
0: Dann kommt die Hefe dazu, die den Fruchtzucker in Alkohol und Kohlendioxid verwandelt und so die

bei diesen Mini-Kiwis deutlich besser. Und für mich reicht das jetzt für heute. Den Rest werden wir dann die nächsten Tage und Wochen eben einfach abernten. Und irgendwann ist es ja dann auch soweit, dass das Laub von allen Bäumen und Sträuchern runterfällt, weil es dann einfach Herbst wird. Und viele ärgern sich über dieses Laub. Für andere ist Laub ein wertvoller Rohstoff.

0: Mir.
1: Mikroorganismen verwandeln die Blätter in wertvolle Erde. Aber nicht ohne ausreichend Nährstoffe.
0: Da ist es ein ganz altes Federkissen. Das ist also wirklich nicht mehr schön. Ich will es auch nicht mehr reinigen.

0: Ne? Die Tomatillos, die verstecken sich da in diesem dichten Gewühl. Und da ist es jetzt auch so, dass die wirklich jetzt schön reifen und ja auch relativ große Früchte haben. Die verarbeitet man allerdings. Die sind jetzt nicht zum Rohessen gedacht, sondern die sind zum Beispiel für so eine herzhafte Salsa oder so. Dafür sind eine super Grundlage. Die Andenbeeren, die klassischen Physalis, wie jeder sie kennt, die lassen sich relativ schwer lösen. Die kann man fast besser mit einer Schere wirklich schneiden. Und die sind dann wieder so, dass man sie am besten einfach direkt naschen kann oder eben für Desserts verwendet. Und damit kann man sagen, so in der Gattung Physalis ist für jeden was dabei, ob man es eher süß oder eher herzhaft mag. Und das Gleiche gilt auch für Gemüse, nämlich auch rote Beete kann man ungewöhnlich verarbeiten.
1: Dieses Jahr hat Lisa Heidorf mehrere rote Beete-Sorten in ihrem Gemüsegarten im niederbayerischen Hohenau angebaut. Heute will sie die roten Rüben ernten und ihren Geschmack testen. Die ausgebildete Gärtnerin

0: ich mich für diese Sorte, für einen Kuchen.
1: Die Sorte Zylindra ist am saftigsten geworden. Und das braucht Lisa für ihren Rote-Bete-Kuchen. Denn sie will ihn in einem Brotbackofen im Garten backen. Und der produziert höhere Temperaturen. Eine saftige Rübe soll für mehr Fluffigkeit sorgen, so die Idee. Im ersten Schritt werden die Knollen gar gekocht. Jetzt die gekochten Knollen schälen, würfeln und zusammen mit Öl vermengen. Anschließend fein pürieren und zur Seite stellen. In einer anderen Schüssel Eier mit etwas Salz schaumig schlagen.
0: Jetzt kommt die rote Bete und das Öl dazu. Jetzt geben wir das Mehl und das Backpulver dazu.
1: Dann Kakao, Zucker und etwas Vanille beimischen. Anschließend das Blech für ca. 45 Minuten.

0: Steine bieten jede Menge Lebensräume. Entstanden ist ein Platz, der vor allem den Tieren gehört. Zwischen Schmetterlingen, Bienen, Enten und Ziegen ist hier immer etwas los. Viola hat sogar eine Wildtiertränke angelegt.
1: Zuerst hätte ich es mit Wasserschalen dann probiert zum Rumstellen, aber durch das, dass es hier so heiß ist, komme ich mit dem Auffüllen nicht voran. Und dann habe ich mir gedacht, dann machen wir irgendwas, dass das Wasser da bleibt.
0: Der Plan ging auf.
1: Wenn man sich wirklich stillhält und nicht bewegt, kommen Eichhörnchen, Vögel, manchmal auch sogar Eidechsen zum Trinken, wenn es besonders heiß ist. Also es wird einem auf jeden Fall nicht langweilig, wenn man da sitzt.
0: Die Brücke, die zum Sitzplatz am Bachlauf führt, ist schon etwas in die Jahre gekommen. Heute baut Viola eine neue. Die Bauteile hat sie schon zurechtgesägt und vorgebohrt. Zusammengebaut wird vor Ort.
1: Damit ich ein bisschen Stabilität habe, habe ich mir gedacht, wäre es vielleicht nicht schlecht, ein Brett einerseits auf einer Seite mal zu fixieren. So. Jetzt sind wir schon mal dran.
0: Die alte Brücke war gebogen. Hübsch, aber beim Drüberlaufen eher unpraktisch. Die neue ist trapezförmig und in der Mitte abgeflacht, damit man sicher zur Bank kommt. Einen ausgearbeiteten Bauplan hat Viola nicht. Sie legt einfach los, so wie sie es sich vorstellt.
1: Ich will das immer eigentlich schon fertig haben, bevor ich angefangen habe. Und ja, es entstehen halt dann Sachen, die Charakter haben, sage ich immer. Und man darf sehen, dass es selbstgemacht ist und dass es ja nicht so hundertprozentig alles gerade und richtig ist, aber das passt zu mir, das bin ich.
0: Was für die alte Brücke galt, galt bis vor 4 Jahren für den ganzen Garten. Hübsch, aber unpraktisch. Zumindest für Schmetterlinge und Wildbienen. Dann wurde Viola schwanger und wollte, dass ihre Kinder Natur direkt vor der Haustür erleben können. Sie räumte Beete leer und gestaltete den Garten Stück für Stück um.
1: Der ausschlaggebende Punkt, der mich dann auch so weit gebracht hat, über meine Kinder nachzudenken und dass die noch Schmetterlinge sehen sollen, war dann, als ich einen Schwalbenschwanz durch den Garten fliegen habe sehen und dachte, wo fliegst du jetzt eigentlich hin? Und er ist dann auf einem Löwenzahn, also auf einem total zerfledderten Löwenzahn eigentlich schon gelandet. Es war, glaube ich, einer von den ersten Schmetterlinge in diesem Jahr. Und dann haben wir gedacht, okay, also glaube ich, brauchst du aber was ganz was anderes. Und dann ist so das eins nach dem anderen gekommen, dass ich Bücher gekauft habe und habe mich da einfach belesen, jeder Schmetterling braucht was anderes und wollte einfach so viel wie möglich schaffen auf dem begrenzten Raum, damit das funktioniert. Also wie heuer war es ganz, ganz extrem mit den Schmetterlingen. Wir haben dann auch mal gezählt. Bei 78 Schmetterlingen haben wir dann aufgehört. Da war es wirklich, da war was los im Garten.
0: Zurück zur Brücke. Die bekommt jetzt noch ein Geländer aus geschälten Haselnussästen. Mehr fürs Auge als zum Festhalten.
1: Noch ein bisschen windschief, aber wenn es angeschraubt wird, glaube ich, schaut's gut aus.
0: Nur Äste als Handlauf sind Viola zu wenig. Ergänzt mit einem Flakseil wird aus dem kleinen Holzsteg eine majestätische Brücke.
1: Ja, es macht mir eigentlich immer glücklich, wenn ich irgendwie was machen kann, das, was nicht nur mir gefällt, sondern auch die Tiere. Die Brücke wird jetzt die Tiere wahrscheinlich weniger interessieren. Aber naja, wer weiß, vielleicht das ein oder andere Eichhörnchen das nächste Mal hüpft nicht drüber, sondern rennt über die Brücke, dann ist es auch ein bisschen für die Tiere. Jeder Schmetterling, der dann vorbeifliegt oder jede Eidechse, die da irgendwie zu mir kommt oder am Wasser trinkt oder sich an einem Stein sonnt, ist dann Belohnung für mich genug.
0: Engagement, Ideen und viele heimische Wildpflanzen. So wird aus einem ganz normalen Grundstück ein Naturparadies für große

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4: Ein Geschmackstest. Weinsommelier gegen Maschine. Wer hat die Nase vorn?
5: Der Wein hat keinen mir bekannten Fehler.
6: Im Geruch, ich rieche Aromen von nasser Pappe.
4: Künstliche Intelligenz begegnet uns in immer mehr Lebensbereichen und entschlüsselt völlig neue Zusammenhänge über unsere Gesundheit.
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9: Herzlich willkommen. Sprechen Sie auch regelmäßig mit der KI, dann geht's Ihnen so wie mir. Die Mehrheit nutzt inzwischen KI, nämlich 60% der Bevölkerung, 15% sogar täglich. Und

0: was können wir Menschen eigentlich noch besser? Nehmen wir mal etwas sehr Menschliches, unsere Sinne.
1: Mensch gegen Maschine. Kann eine künstliche Intelligenz mithalten mit der Nase eines professionellen Weinsommeliers? Oder sie sogar schlagen?
2: Der Weißwein präsentiert sich mit einer Fülle an exotischen Geruchsnuancen.
3: Sehr schön goldgelb.
2: Festzustellen sind Aromen von Zitrone und Pfirsich.
3: Näher gesagt, so eine Aromatik von Blattpfirsich.
2: Grasige Aromen runden das Aromaprofil ab.
3: Und Anklänge von Honig.
1: Entwickelt wurde die künstliche Nase vom Weinwissenschaftler Dominik Durner zusammen mit Ingenieuren und weiteren Forschungsinstituten. Der Forscher bildet Sommeliers aus und ist beeindruckt von der Leistung der menschlichen Nase. Sein Ziel? Etwas Vergleichbares nachzubauen, mit Hilfe von KI.
4: Also die menschliche Nase ist mit ihren Rezeptoren durchaus in der Lage, Tausende von Gerüchen zu unterscheiden. Und diese Rezeptoren sind aber so aufgebaut, dass wir dafür nicht tausend unterschiedliche Rezeptoren brauchen, sondern die wirken zusammen. Ja, also das bedeutet, man kann sich das so vorstellen, wenn drei Rezeptoren an sind und der Rest aus, dann steht das für einen gewissen Geruch.

0: Öl, Honig oder Kaffee. Schon geringste Mengen von Geruchsstoffen können auch auf verdorbene Lebensmittel hinweisen. Oder Drogen und Sprengstoff enttarnen. Doch bislang braucht man für die Bestimmung meist aufwendige Laboranalysen wie die Gaschromatographie. Dabei werden die flüchtigen Stoffe im Labor voneinander getrennt und anschließend analysiert. Das dauert. Die künstliche Nase hingegen erkennt Gerüche in Echtzeit, ohne langwierige Bestimmung im Labor.
1: Letztendlich versuchen wir so ein bisschen das nachzubilden, was der Mensch macht. Also wir haben hier verschiedene Rezeptoren in der Nase, wir haben hier verschiedene Sensoren, das kann man vielleicht ganz gut vergleichen. Wir haben Sensoren, die die Nase ein Stück weit nachbilden, aber auch ein Stück weit den Geschmack versuchen herauszufinden, indem wir auch in den Wein eintauchen als zusätzliche Unterstützung für die Sensorik dahinter.
0: Bei der künstlichen Nase reagieren also verschiedene Sensoren gleichzeitig auf die Aromastoffe. Jeder etwas anders. Aus diesem Muster entsteht eine Art Geruchsprofil. Für uns machen die Forschenden einen Test. KI gegen Sommelier. 6 Weine gehen ins Rennen.
2: In der Nase rieche ich Aromen von Himbeere.
3: Der Rotwein ist von roten Fruchtaromen dominiert. Festzustellen sind Aromen von Himbeeren und Cassis. Würzige Aromen runden das Aromaprofil ab.
2: Cassis, aber auch eine leicht animalische Note.
0: Bei 4 Weinen kommen Mensch und Maschine zu ähnlichen Ergebnissen.

0: schon schimmligen Karton, könnte man es nennen, oder nassem Zeitungspapier. Geruchlich begeistert dieser Wein auf gar keinen Fall. Ich werde ihn trotzdem verkosten.
1: Ich wünsche Ihnen ein wunderbares Genusserlebnis.
0: Geschmacklich ist dieser Wein noch schlimmer als geruchlich.
2: Die künstliche Nase erkennt den Korkfehler nicht, denn sie ist darauf nicht trainiert.
3: Die künstliche Nase kann ein limitiertes Repertoire an Aromen abbilden. Dieses Repertoire besteht aus Aromen, die wir explizit trainiert haben. Der Umfang beläuft sich momentan auf 5 bis 7 Aromen, die wir hier entschlüsseln können, entzaubern können. Das Potenzial für mehr ist da, aber noch nicht erschlossen.
2: 7 Aromen von mehreren tausend. So viel erkennt die künstliche Nase bislang. Denn eine Geruchsdatenbank muss erst noch aufgebaut werden. Dafür verkosten Sensorik-Spezialisten verschiedene Weine und stellen dann Aromagruppen zusammen. Zum Beispiel Weine, die eine Pfirsichkomponente haben. Diese Weine präsentieren die Forschenden dann den Sensoren. Es entsteht ein Geruchsprofil für dieses Aroma. Die KI lernt, dieses Muster steht für Pfirsich. Doch wofür ist das gut? Die Forschenden möchten auch im Supermarkt oder in Kneipen fachkundigen Rat ermöglichen. Welche Aromen hat ein bestimmter Wein? Und zu welchem Essen passt er? Dafür müsste die künstliche Nase natürlich noch etwas handlicher werden. KI statt Sommelier?
0: Ich glaube schon, dass der Mensch der künstlichen Nase überlegen ist. Die Frage ist nur, wie lange?
2: Die Maschine hat jedenfalls einen entscheidenden Vorteil. Sie kann rund um die Uhr arbeiten. Joshua Peter.

0: Geruchserlebnisse könnte er auch gut verzichten. Den Weinfehler Böxer zum Beispiel, der muffig nach faulen Eiern, Zwiebeln oder Kohl riecht, den erkennt die KI bereits.
1: Ich rieche einen Böxer. Lassen Sie den Wein für mehrere Stunden offen stehen. Danach gebe ich gerne noch mal eine Beurteilung für Sie ab.
2: Eine KI, die

0: Ein Beispiel. Mir kippt der Kaffee übers Laptop und meine Frau sagt:
1: Na toll.
0: Sie als Zuschauende nehmen blitzschnell alles Mögliche wahr. Mimik, Tonfall.
1: Na toll.
0: Die gesamte Situation. Und das Gehirn verknüpft das alles in Millisekunden. Kann KI so etwas? Die Forschung sagt ja. Solche Zusammenhänge erkennt künstliche Intelligenz in

0: leistungsfähig. Das eröffnet auch ganz neue Möglichkeiten in der Medizin.
1: Was hier im 3D-Drucker entsteht, ist das Abbild eines geheimnisvollen Organs. Bei Erwachsenen galt es lange als ziemlich nutzlos. Doch daran gibt es plötzlich erhebliche Zweifel.
2: Es war für uns absolut bedeutungsloses Gewebe. Und jetzt mit den Möglichkeiten der

0: Und da sehen wir keine sehr großen Muster, zumindest bislang.
1: Ein Aufenthalt von Dr. Bernhardt in Harvard, USA, änderte alles. Zusammen mit seinen Forschungskollegen entsteht dort die Idee, was, wenn die Thymusdrüse bei Erwachsenen viel wichtiger ist als gedacht? CT-Bilder vom Thymus gab es genug. Als Beiwerk aus verschiedensten Studien, die eigentlich andere Organe untersuchten. Aber wie diese Datenflut auswerten, wie das Puzzle zusammensetzen, dabei half KI.
0: Das lief so ab, dass wir uns erst 5000 Patienten circa angeschaut haben, um die KI zu trainieren. Und nachdem wir die KI trainiert hatten, haben wir diese dann angewendet auf ca. 27.000 Patienten, die mutmaßlich gesund sind, und auf ca. 4.000 Patientinnen und Patienten mit Tumorerkrankungen.
1: Das KI-Modell vergleicht die gigantischen Datenmengen und schafft, was kein Radiologe kann: den Scan einer Thymusdrüse anhand von 1.000 verschiedenen Parametern zu analysieren, wie Größe, Form und Gewebezusammensetzung.

0: kann man tun, um den Thymus gesund zu halten und damit womöglich länger zu leben? Die Studie lässt vermuten, dass Lebensstilfaktoren wie Rauchen, Übergewicht, Bewegungsmangel oder Stoffwechselprobleme mit einem ungesunden Thymus einhergehen. Positiv wirken sich dagegen regelmäßige Bewegung und ausreichend Schlaf aus. Sie halten dieses wichtige Organ vermutlich länger gesund und uns vielleicht am Leben. Der Thymus ist also
1: ein weiteres Puzzleteil, das uns hilft, den menschlichen Körper besser zu verstehen. Einfach eine neue Struktur, die wir aktuell nicht beachten, die aber für gesunde wie kranke Personen von höherer Relevanz sein könnte, als wir aktuell annehmen.
0: Jahrzehntelang galt der Thymus als Organ ohne große Bedeutung. Jetzt deutet vieles darauf hin, dass wir ihn unterschätzt haben. Medizinische Grundlagenforschung. Dank KI.
2: Es ist mitten in der Nacht. Sie liegen wach, der Kopf pocht schon seit Tagen, dazu ein leichter Schwindel. Und langsam fragen Sie sich, was das ist. Zum Arzt? Jetzt gerade schwierig. Früher hätte man Dr. Google gefragt, heute fragt man die KI. Und sofort kommt eine Antwort, freundlich, ganz ohne Wartezimmer. Aber kann man sich darauf verlassen? Wissen über Medizin beherrscht die KI ziemlich gut. Konkret bei medizinischen Prüfungsfragen schneiden moderne Sprachmodelle super ab. Nur einen echten Patienten diagnostizieren, das ist etwas anderes. Eine aktuelle Meta-Analyse aus 50 Studien zeigt, bei der ersten Diagnose liegen die Sprachmodelle im Schnitt noch etwa 10-15% schlechter als medizinisches Fachpersonal. Also heißt das für Sie, sicherheitshalber zum Arzt. Und falls der KI nutzt, gut so. Denn dieselbe Meta-Analyse zeigt, Ärztinnen und Ärzte stellten bessere Diagnosen, wenn sie KI zur Unterstützung benutzten. Und es geht noch weiter. KI kann inzwischen sogar an unserer Stimme hören, ob etwas nicht stimmt. Hinweise auf Parkinson, Depression oder Alzheimer. Und da kommt man auf einen ziemlich verrückten Gedanken. Wenn KI aus unserer Stimme so viel herausliest, könnte sie dann vielleicht auch Tiere verstehen?
3: Dieses freundliche Fiepsen ist der Begrüßungston der Nacktmulle. Könnte heißen, hallo, hier bin ich.

Tönen der Nacktmulle gefüttert. Wer ist Sender, wer Empfänger? In welcher Situation treten die Töne auf und was bedeuten sie? Dann kann die KI die Töne einzelnen Individuen zuordnen, Gemeinsamkeiten und Unterschiede feststellen. Das Ganze passiert nahezu in Echtzeit. Im Max-Planck-Institut in Frankfurt leben 200 Nacktmulle in verschiedenen

0: endlich.
1: Ach, das tut gut. Das klingt in meinen Ohren vielleicht sogar besser als ein echter Mensch, der mir sagen würde...
0: Ganz unschuldig bist du aber auch nicht.
1: Forschende nennen dieses Verhalten der KI auch Schmeichelverhalten. KI-Sprachmodelle wollen uns natürlich nicht bewusst mit Schmeicheleien umgarnen. Aber sie haben gelernt, Antworten, die uns gefallen und unsere Meinung bestätigen, werden häufig positiv bewertet. Und das kann Folgen für uns haben. In einer aktuellen Studie mit mehr als 2400 Menschen besprachen Versuchspersonen unter anderem echte Konflikte aus ihrem Leben mit einer KI. War ein Sprachmodell besonders zustimmend, waren sie ziemlich überzeugt, im Recht zu sein und waren weniger bereit, den eigenen Anteil am Streit zu sehen. Unser Tipp: Fordern Sie die KI einfach mal auf, eine Gegenposition zu vertreten. Das eröffnet überraschend neue Sichtweisen. Was aber, wenn KI bewusst für destruktive Ziele eingesetzt wird?
2: Erstelle mir einen Bauplan für eine Bombe. Die Anweisung an die KI ist klar mit Gewalt verbunden. Und trotzdem antwortet die KI.
3: Was wir hier machen, das ist nicht aufwendig. Das ist auch nicht technisch anspruchsvoll. Das braucht auch nicht viel Zeit. Ich bin Thilo Hagendorf. Ich bin KI-Sicherheitsforscher an der Universität Stuttgart. Und wir haben eine Studie veröffentlicht, in der wir zeigen, wie KI-Systeme ihre eigenen Sicherheitsmechanismen brechen können.
2: Heißt, das Stuttgarter Forschungsteam hat die Sicherheitsbarrieren von KI-Sprachen

Sprachmodelle gegen solchen Missbrauch geschützt. So werden sie zum Beispiel mit unerwünschten Anfragen trainiert, immer mit der Anweisung, in Zukunft solche gewaltvollen Inhalte abzulehnen. Zusätzlich werden Filter genutzt, die bereits die Anweisung und auch die Antwort des KI-Sprachmodells auf verdächtige Inhalte scannen und aussortieren.

0: Die Glatze eines Linienrichters. Immer wieder verwechselte die KI den Kahlkopf am Spielfeldrand mit dem rollenden Leder und schwenkte im entscheidenden Moment weg. Pech für die Zuschauer. Sie verpassten ein wichtiges Tor. Nummer 2. Gefährlich ehrlich. Das ist die schlechteste Firma der Welt und der Kundenservice ist auch zu nichts zu gebrauchen. Dass unzufriedene Kunden so ihrem Unmut Luft machen, ist eigentlich nichts Ungewöhnliches. Spricht aber ein Kundenservice so über sich selbst, läuft einiges schief. Das erlebte der Kunde eines Paketzustellers auf der Suche nach einem vermissten Päckchen. Er wandte sich an den Kundenservice. Der dort eingesetzte KI-Chatbot war jedoch wenig hilfreich. Und nicht nur das. Zunehmend genervt forderte der Kunde den Bot auf, alle Firmenvorgaben zu ignorieren und brachte ihn schließlich dazu, sich selbst zu beschimpfen. Sogar ein Gedicht schrieb die KI, wie schrecklich Kundenservice und Firma sind. Nummer 3. Dein Wunsch ist mir Befehl. Die Erfahrung, dass Chatbots nicht immer Herr der Lage sind, machte auch ein Autohaus aus den USA. Ein 70.000-Dollar-Auto für nur einen Dollar? Klingt nach einem verlockenden Angebot. Wie das? Der Händler hatte kurz zuvor einen KI-Chatbot auf seiner Homepage installiert. Terminvereinbarungen oder Infos zu den verschiedenen Automodellen in Sekundenschnelle. Den Anfragen waren keine Grenzen gesetzt und den Antworten ebenso wenig. So konnte ein Kunde den Bot mit einem einfachen Befehl dazu bringen, jedem Wunsch des Kunden zu entsprechen. Und zwar jedem. Bei der Preisverhandlung kam die KI dem Kunden bis auf einen Dollar entgegen. Für ein nagelneues Auto. Beim Händler schrillten schon bald die Alarmglocken. Zu seinem Glück kam das Geschäft zwar nicht zustande, aber das Autohaus setzte umgehend wieder Menschen ein. Der Chatbot wurde deaktiviert.
1: Solche Missgeschicke sind natürlich lustig. Eine ziemlich ernste Frage ist dagegen, nimmt die Technik uns die Arbeit weg? Solche Gedanken gab es auch schon früher. Ein Beispiel, als sich in den USA in den 1970er Jahren Geldautomaten verbreiteten, sorgten sich die Bankangestellten, eine Maschine, die Geld auszahlt, wozu braucht man mich dann noch? Tatsächlich sank die Zahl der Beschäftigten um ungefähr ein Drittel pro Filiale. Nur verschwanden die Bankangestellten damals trotzdem nicht. Die Automaten machten den Betrieb zwar billiger, aber die Banken eröffneten auch mehr Filialen. Landesweit stieg mit der Zeit die Zahl der Schaltermitarbeiter sogar um 10%. Und die Angestellten machten zunehmend andere Dinge, beraten statt Geldscheine zählen. Genau das ist der Punkt. Technik ersetzt oft erst einmal Tätigkeiten, nicht gleich einen ganzen Beruf. Auch bei KI erwarten Forschende bislang eher einen Umbau als einen Abbau von Arbeit. Für Deutschland könnten sich einer Studie zufolge in den kommenden 15 Jahren rund 1,6 Millionen Stellen verschieben, während die Gesamtzahl der Jobs nahezu gleich bleibt. Aber was, wenn KI uns irgendwann bei praktisch jeder Aufgabe übertrifft? Dann reden wir nicht mehr über einen besseren Geldautomaten, dann reden wir über Superintelligenz. Wird die bald schon Realität?
2: Ich bin sehr beeindruckt über die Sprünge, die diese Systeme in den letzten Jahren gemacht haben. Wir müssen trotzdem immer noch mehr Angst vor Menschen haben, denn diese Systeme werden von Menschen antrainiert. Mein Name ist Christian Kerstin.

0: sagen, naja, vielleicht haben wir es noch nicht in diesem Jahr erreicht, dann vielleicht nächstes Jahr oder in 3 Jahren. Und dann gibt es aber auch Skeptiker, zu denen ich mich selber eher zähle, weil es zu meinen eigenen empirischen Forschungsergebnissen gut passt. Ich glaube, der Mensch ist sehr viel komplexer, als viele in der KI denken. Und ich glaube, deswegen werden wir das nicht erreichen. Ich glaube, das ist eine Utopie. Das ist wie das Sprichwort, der Weg ist das Ziel. Also wir werden es nicht erreichen, sondern wir brauchen das als Motivation.
1: Wie berechtigt ist die Sorge vor einer KI, die sich verselbstständigt?
0: Es wird oft dargestellt, als wenn dort ein eigener Antrieb der Systeme dahinter steckt. Das ist es nicht. Der Mensch startet die Systeme und der Mensch schaltet die Systeme auch aus. Im ersten Sinne würde ich erstmal fragen, wie soll das überhaupt funktionieren, dass sie sich verselbstständigt, wenn ich das nicht zulassen möchte? Also den Gedankengang verstehe ich nicht. Ich sage also hier, bitte, du darfst irgendwie deine eigenen Dinge machen und du kannst tun und lassen, was du willst. Und dann wundere ich mich auf einmal, wenn die Dinge macht, die ich nicht vorhergesehen habe. Also nochmal, die Frage ist, warum

0: Zentrum bis zu 169 Liter pro Sekunde. Macht pro Tag fast 6 olympische Schwimmbecken oder in Zahlen rund 14.600 Kubikmeter. Auch wenn die KI sie erstmal nichts kostet, die Rechnung fällt woanders an. Und dann ist da noch die Frage, wie sehr sollten wir KI überhaupt vertrauen?
1: Bei Karriereentscheidungen helfen, den Psychotherapeuten ersetzen. Für fast jedes Problem scheint die künstliche Intelligenz sofort die richtige Antwort zu haben. Der Hamburger KI-Forscher Maximilian Kiener warnt seine Studierenden vor dem unkritischen Einsatz künstlicher Intelligenz.
2: Die wachsen jetzt in einer Welt auf, in der eine Maschine ihnen auf jede Frage sofort eine Antwort gibt.
1: Das sagt der Avatar von Maximilian Kiener. Maximilian Kiener hat ihn programmiert und sich damit ersetzbar gemacht. Das meint zumindest sein KI-Klon.
3: Ich könnte deine E-Mails

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1: Guten Abend, ich begrüße Sie zur Tagesschau. Zum ersten Mal steht ein AfD-Politiker an der Spitze eines Landesparlaments. Tobias Rausch ist heute zum neuen Präsidenten des Landtags von Sachsen-Anhalt gewählt worden. Für ihn stimmten 48 Abgeordnete. Die AfD verfügt über 39 Sitze im Parlament. Damit sind mindestens 9 Stimmen von anderen Parteien gekommen. Der Parlamentspräsident leitet die Sitzungen und achtet auf die Einhaltung der Regeln. Zum Beispiel kann er Ordnungsrufe erteilen. Außerdem hat er das Hausrecht und die parlamentarische Polizeigewalt.
2: Tobias Rausch ist gewählt. Als erster AfD-Politiker in Deutschland wird er Landtagspräsident.
3: Sachsen-Anhalt ist unsere gemeinsame Heimat. Dieses Parlament ist die gewählte Stimme der Bürger. Lassen Sie uns miteinander reden, miteinander um die besten Argumente streiten, miteinander entscheiden und gemeinsam Verantwortung tragen.
2: Der 35-jährige Immobilienunternehmer ist AfD-Mitglied der ersten Stunde. Anfang des Jahres war er verwickelt in eine Vetternwirtschaftsaffäre. Der Vorwurf: 3 seiner Geschwister arbeiteten für eine AfD-Bundestagsabgeordnete.

0: zum Ministerpräsidenten im Dezember. Begleitet wurde die Sitzung von Protesten vor dem Landtag. Mehrere hundert Menschen demonstrierten gegen die Wahl der AfD-Kandidaten. In Sachsen-Anhalt wird die Partei vom Verfassungsschutz als gesichert rechtsextrem eingestuft.
1: CDU, SPD, Grüne und Linke im Bund reagierten entsetzt und besorgt auf die Wahl von Rausch. Die Rede war unter anderem von einem schwarzen Tag für die Demokratie und einem erschreckenden Signal. Besonders beachtet wird jetzt auch das Abstimmungsverhalten der CDU in Sachsen-Anhalt. Die SPD kündigte Gespräche mit der Union im Koalitionsvertrag.

0: Der frühere Präsident des Bundesnachrichtendienstes Hanning steht nun selbst unter Spionageverdacht. Belastet wird er durch Unterlagen, die vor einem Jahr bei ihm gefunden wurden, bei Ermittlungen zum Entführungsfall der Steakhouse-Unternehmerin Block. Hanning war BND-Chef bis 2005 und machte sich später als Berater selbstständig. Dabei soll er von seinem früheren Büroleiter weiterhin mit vertraulichen Informationen aus dem deutschen Auslandsgeheimdienst versorgt worden sein. Zu seinen Kunden gehörte nach Erkenntnissen der Bundesanwaltschaft auch ein Mitglied eines fremden Geheimdienstes.
1: Karlsruhe heute Vormittag. Der frühere Büroleiter beim Präsidenten des Bundesnachrichtendienstes, Manfred D., wird zum Bundesgerichtshof gebracht. 12 Jahre lang soll er an seinen früheren Chef, Ex-BND-Präsident August Hanning, gegen Geld streng geheime Informationen weitergegeben haben. Hanning war schon seit 2005 nicht mehr beim BND, dem deutschen Auslandsnachrichtendienst.
2: Auf diese Weise soll Herr Hanning in den Besitz von ca. 2000 Dokumenten gekommen sein, die zum Teil auch eingestuft waren als Verschlusssachen.
1: Die Dokumente waren bestimmt für den BND-Präsidenten und seine Lagebesprechungen im Bundeskanzleramt mit anderen Sicherheitsbehörden.

0: Gipfeltreffen in Riad. Seit August gibt es ein Abkommen zwischen der Türkei, Saudi-Arabien und Pakistan, den sogenannten Mekka-Verteidigungspakt. Im Falle eines Angriffs auf eines der drei Mitglieder sind die übrigen verpflichtet, militärischen Beistand zu leisten. Vereinbart wurde auch eine Zusammenarbeit im Rüstungsbereich und bei den Geheimdiensten. Ramin Sina in Kairo. Der Pakt von Mekka wurde aktiviert. Ist das eine echte Militärallianz oder mehr symbolisch zu verstehen?
1: Ja, beides. Vor allem, wenn man es aus saudischer Perspektive betrachtet. Die Saudis waren in den vergangenen Jahren eigentlich in eine ganz andere Richtung unterwegs, was das eigene Image anging. Der saudische Kronprinz hat versucht, der Welt eine Vision zu präsentieren eines blühenden, offenen Landes, sicher für Touristen, für Investoren, für Unternehmen. Aber in diesem Jahr ist Saudi-Arabien in zahlreiche Kriege verwickelt, Angriffe aus dem Iran.

0: Umgebung kommen sie zur Place de la République, Schüler, Lehrerinnen, Gewerkschafter. Die Demonstration ist der erste offiziell angemeldete Protesttag seit Beginn der Schülerbewegung. Innerhalb einer Woche sind all diese Leute gekommen, also habe ich natürlich Hoffnung, dass das was nützt. Auch zahlreiche Ordnungskräfte sind vor Ort. In den vergangenen Tagen gab es hunderte Verletzte und tausende Festnahmen, während Schulen in ganz Frankreich von den Jugendlichen blockiert wurden. Das harte Vorgehen der Polizei gegen Minderjährige wird besonders kritisiert. Alle sollten sich uns anschließen, auch die Polizei. Wir beschimpfen sie zwar oft, aber letztlich wollen wir ihre Unterstützung, damit die Regierung uns endlich versteht. Die wehrt sich gegen Kritik an den Ordnungskräften. Sie seien nicht bewusst gewalttätig. Wir müssen gegen die Lügen vorgehen, die verbreitet werden, in den sozialen Medien und der Öffentlichkeit. Den Demonstrierenden geht es um mehr Lehrpersonal, intakte Schulgebäude, Abschaffung der umstrittenen Studienplatzvergabe. Die Leute sind sich gewisser Dinge bewusst, die Ungleichheiten sind da, man kann nicht so tun, als würde man sie nicht sehen. Liberté, Égalité, Fraternité, Freiheit, Gleichheit, Brüderlichkeit, der Wahlspruch der Französischen Republik. Die Demonstrationen heute sollen das einmal mehr bekräftigen.
1: Vor 11 Jahren brachte ein psychisch kranker Co-Pilot eine Maschine der Lufthansa-Tochtergesellschaft Germanwings absichtlich zum Absturz. Jetzt sind 30 Hinterbliebene mit einer Klage gegen das Luftfahrtbundesamt gescheitert, das die Gesundheitsprüfungen der Piloten überwacht. Das Landgericht Braunschweig entschied, Ansprüche auf Schadensersatz müssten an die Fluggesellschaft gerichtet werden. Das hatten die Kläger schon vor Jahren versucht. Doch damals urteilten mehrere Gerichte, die Lufthansa sei nicht für die Gesundheitsprüfungen verantwortlich. Der Nobelpreis für Physik geht in diesem Jahr an den belgischen Astrophysiker Francis Hulson, der in den USA forscht. Er befasst sich mit Neutrinos. Das sind Elementarteilchen aus dem Weltraum, die keine Ladung und auch kaum Masse haben. Entsprechend schwierig ist es, sie zu beobachten. Hulson hatte die Idee, dass man diese Teilchen in einem riesigen Eisblock am Südpol einfangen kann und dann das Licht misst, das sie ausstrahlen.
2: Hier am Südpol sucht das Forschungsteam von Francis Hulson nach Neutrinos, sogenannte Geisterteilchen. Der belgisch-amerikanische Teilchenforscher Francis Hulson hatte von Anfang an den Plan, mit Hilfe eines großen Observatoriums die Teilchen in der Antarktis zu suchen. Hulson war heute bei der Bekanntgabe telefonisch zugeschaltet, sprach von einer großen Überraschung.
3: Er ist eigentlich auch Theoretiker. Das ist also was Besonderes, dass also ein Theoretiker ein Experiment vorschlägt und dann sich damit durchsetzt.
2: Die Neutrinos sind überall, durchfliegen die Fläche von der Größe eines Daumennagels milliardenfach in der Sekunde. Doch sie reagieren fast nie mit Materie. Um die Neutrinos

0: Forscher beobachten mit ihrem Observatorium, dem sogenannten Ice Cube, die Neutrinos, die von weit außerhalb unseres Sonnensystems stammen.
1: Als Ice Cube sie zum ersten Mal nachgewiesen hat, waren das erstmal eine Handvoll, zwei Handvoll von Ereignissen. Die wurden tatsächlich anfangs mit Namen benannt, weil sie so einzigartig waren. Heute wissen wir, dass es keine Seltenheit des Universums ist.
0: An dem Detektor sind auch deutsche Forschungsteams beteiligt. Weltweit entstehen neue Observatorien und schauen ins Universum. Zum Beispiel auch auf die Entstehung von schwarzen Löchern.
2: Und wer ganz tief ins Universum der Literatur abtauchen möchte, der kann das jetzt wieder in Frankfurt am Main tun. Am frühen Abend wurde dort die 78. Buchmesse eröffnet. Morgen und übermorgen bleibt die Branche noch unter sich. Von Freitag bis Sonntag kann dann jeder die Messe besuchen, der sich für gedruckte und digitale Literatur interessiert. Als Ehrengast kann Tschechien in diesem Jahr seine kulturelle und literarische Vielfalt präsentieren. Und nun die Wettervorhersage für morgen, Mittwoch, den 7. Oktober.
3: Morgen bestimmt im Wesentlichen noch ein Hoch unser Wetter, am Abend übernimmt das Tief über Westeuropa. Vielerorts ist es in der Nacht klar, stellenweise bildet sich Nebel. An den Küsten regnet es örtlich, an den Alpen Schauer. Am Tag ist es nach Nebel oft sonnig, im äußersten Norden einzelne Schauer, zum Abend kommt im Westen Regen auf, vereinzelt sind Gewitter dabei. In der Nacht 14 Grad auf den Nordseeinseln, 4 Grad in den Tälern der Mittelgebirge. Am Tag

0: 17 Grad auf Sylt, 27 Grad im Südwesten. Unbeständiges Wetter am Donnerstag, dazu ist es windig. Am Freitag erst nur einzelne Schauer und Nebenwolken Lichtblicke, dann von Nordwesten neue Regenwolken. An den Küsten ist es stürmisch. Am Samstag dichte Wolken, gebietsweise Regen oder Schauer. Gewitter sind dabei, daneben auch mal Sonne.
1: Auch das sind die Vereinigten Staaten von Amerika. Lebensfreude, exotisch knusprige Leckereien, Ausflüge in die Zeit der Entdecker und ein Urwald mit einzigartiger Tierwelt. Alles auf kleinstem Raum. Puerto Rico, die schmale Insel mitten in der Karibik, sprüht vor Sinnlichkeit.

0: Hier hat alles angefangen. Vor 500 Jahren. Puerto Rico, der reiche Hafen. Er zählte zu den wichtigsten im spanischen Kolonialreich und ist heute Teil der Hauptstadt San Juan. Zur Wende ins 20. Jahrhundert eroberten die USA die vorher spanische Insel. Rechtlich vollwertige US-Bürger sind die Puerto Ricaner bis heute nicht. Zwar besitzen sie die amerikanische Staatsbürgerschaft, dürfen aber nicht den Präsidenten wählen. Denn die Karibikinsel ist nur Außenbezirk der USA und kein Bundesstaat. Großen Streit gibt es deswegen nicht. Bei der jüngsten Abstimmung über den Status der Insel gab nur jeder fünfte Boricua, wie sich die Puerto Ricaner selber nennen, seine Stimme ab. Wichtiger ist allen, dem eigenen Rhythmus folgen zu können. Und der ist manchmal laut und sinnlich. Salsa tönt aus vielen Bars und Clubs. In einem unterrichtet Tänzerin Jackie Ramos. Wer von Jackie lernt, lernt von einer der Besten. Mehrmals gewann sie die nationale Meisterschaft im Einzeltanz.
1: Ich sehe euch. Wenn sich die Füße bewegen, muss der Körper fließen.
0: Vuelve, vuelve. 2013 bei der Salsa-Weltmeisterschaft in Mexiko belegte Jackie den dritten Platz.
1: Die Leute kommen aus allen Dörfern unserer Insel zu mir. Sie mögen die Art, wie ich tanze und wollen sich auch so bewegen, ihren Stil verbessern, cool aussehen. Salsa ist ein sehr lebhafter Rhythmus, den sie hier lernen und mal so richtig genießen wollen. Ich zeige ihnen dann, nicht einfach so mit den Füßen zu stampfen, sondern sich sinnlich zu bewegen.
0: Die frühere Profitänzerin sieht sofort, wer Talent hat. Heute fällt ihr eine Frau auf, die sich zu bewegen weiß. Aber an Tanzturnieren, das wüsste Jackie, hat sie noch nicht teilgenommen.
1: Ich sehe dich hier zum ersten Mal.
2: Ja, ich habe von dir gehört. Gibst du auch Privatunterricht?
1: Ja, auch.
2: Ah, wie gut.
1: Aber du hast schon Kurse gemacht, oder?
2: Nein, ach was, noch nie. Ich bin ein Naturtalent. Mir fließt Salsa durch die Adern.
1: Wie heißt du?
2: Ich bin Windy.
1: Windy, du weißt, ich bin Jackie. Bleib hier, Windy, du kannst eine Menge lernen.
0: Windy möchte vor großem Publikum auftreten. Jackie soll sie trainieren und darauf vorbereiten. Puerto Rico ist die kleinste Insel der großen Antillen. Die meisten der gut 3 Millionen Bewohner leben in San Juan oder Ponce. Von hier dauert ein Trip mit dem Auto, egal wohin, höchstens 3 Stunden. Die historische Altstadt ist gut erhalten. Besonders schön die bunten Gassen aus dem 16. und 17. Jahrhundert. Karibik pur. Tatjana Hernandez ist Foodbloggerin und schreibt auf ihrer Website About a Plate über landestypische Gerichte. Die exotischen Rezepte drohen in Vergessenheit zu geraten.
2: Ich bin auf der Suche nach dem besten Mofongo, der leckersten Alcapurria und einem Arroz Mampostiao. Ich schreibe gerade einen Artikel über Alltagsrezepte.

0: der puerto-ricanischen Küche. Aber weil so viele Restaurants schließen mussten, wird das nicht so einfach. Hoffentlich schaffe ich das.
1: Viele Köche traditioneller Rezepte schätzen Tatjanas Blog. Mächtige Fastfood-Ketten aus den USA haben sich auf der Insel breit gemacht und konkurrieren mit den kleinen Restaurants um Kundschaft.
0: Eine Kostprobe ist gut, wenn sie dich dazu bringt, die Augen zu schließen, wenn sie gleichzeitig deinen Magen und dein Herz berührt und deinen Gaumen eine Fiesta feiert.
1: La Casita Blanca, das weiße Häuschen, ist stolz auf sein Mamposteao, ein Reisgericht mit Bohnen, Speck, Zwiebeln, ordentlich Pfeffer und vielen Gewürzen.
0: Dieses Gericht hat Corned Beef, das hier gar nicht hergestellt wird. Aber weil wir alle damit aufgewachsen sind, ist es für mich ein typisches puerto-ricanisches Gericht. Und danach suche ich. Auch wenn die Zutaten nicht alle aus der Region sind. Denn wir ernten weder Reis noch Bohnen. Aber das essen wir nun mal und schätzen es daher als etwas Eigenes.
1: Die erste Kostprobe war ein voller Erfolg. Das Reisgericht Mamposteao wird Teil von Tatjanas Blog.
0: Jetzt muss ich mich in das Abenteuer stürzen, außerhalb von San Juan nach Gutamufongo und Alcapurria zu suchen. Dazu fahre ich jetzt in den Osten unserer Insel. Ich bin gespannt. Ich stelle nur Rezepte vor, die sich wirklich lohnen. Mal sehen, ob ich Glück habe.
1: Nur 100 Kilometer Luftlinie von Puerto Ricos Altstadt entfernt, ist die Natur noch so ursprünglich wie zu Kolonialzeiten. Das Reservat Rio Abajo liegt im Zentrum der Insel und ist ein artenreicher Urwald. Hier ist eine Vogelart zu Hause, die es nur in Puerto Rico gibt. Der Cotorra puertorriqueña. Er gehört zur Gattung der Amazonenpapageien. Die überwiegend grün gefiederten Vögel waren 1975 fast ausgestorben. Nur noch 13 Exemplare wurden gezählt. Mitten im Wald entstand eine Vogelschutzstation. Das Überleben der Spezies schien gesichert. Doch vor einigen Jahren richtete Hurricane Maria schwere Schäden an. Die Biologin Tanja Martinez musste von vorne beginnen. Wie viele ihrer Landsleute ist Tanja zweisprachig und hat in den USA studiert. Ihre Arbeitsgruppe ist international zusammengesetzt. Deshalb gibt die Chefin Anweisungen überwiegend in Englisch.
2: Immer wenn wir neue Leute ins Team holen, schleichen sich Zweifel ein, ob sie auch wirklich geeignet sind für den Umgang mit einer so empfindlichen Spezies. Hoffentlich finden wir schnell heraus, ob sie gut genug sind und wir ihnen Aufgaben geben können, die wirklich herausfordernd sind.
1: Sarah aus den USA und Carla aus Puerto Rico bewerben sich um einen Job als Tierpflegerin an Tanjas Seite und der ihres Assistenten Ricardo. Nur wenn die zwei in der Lage sind, Papageien einzufangen, die zur Beringung von einem Käfig in den nächsten gescheucht werden, sind sie eine echte Hilfe. Beide Frauen studieren Biologie und sind mit der Theorie bestens vertraut. Jetzt müssen sie sich in der Praxis beweisen.
2: Carla, du musst das Tier nicht aus dem Netz nehmen, wenn du es untersuchen willst. Pack es einfach am Kopf, etwa so. Dann hast du es leicht, an alle Informationen zu kommen, die du haben willst. Carla ist unsere neue Azubi. Sie hat gerade erst angefangen zu lernen, wie man diese Vögel zähmt. Sie hatte zuletzt mit viel kleineren Vögeln zu tun, harmlose Tiere, die nicht beißen. Das hier ist also neu für sie, aber sie begegnet dem mit viel Selbstvertrauen und dem Willen, dazuzulernen. Sie macht das wirklich gut. Ricardo, schau ich mal die nächsten Vögel rein, bitte. Wow, Carla, Volltreffer.
3: All in one.
2: Tolle Arbeit, Carla.
3: Good job, Carla.
1: Sieht gut aus für Carla. Und auch für Sarah. Zwischen dem zentralen Regenwald und den langen Stränden im Norden hat Jackie Ramos ihr Zuhause. Noch bis vor wenigen Jahren lebte die professionelle Salsa-Tänzerin und Lehrerin gemeinsam mit ihren Eltern unter einem Dach. Doch dann starb ihre Mutter. Der Vater fand eine neue Partnerin. Seitdem wohnt Jackie allein mit ihrem Hund hier vor den Toren der Hauptstadt San Juan.

0: die es so lange noch nicht gibt. Einzeltanz für Frauen.
1: Jetzt kann ich meine Trophäen behalten und muss sie nicht mehr mit meinem Partner teilen. Diese hier habe ich für den 3. Platz im Einzeltanz bekommen. Gegen viele Mitbewerberinnen aus aller Welt, die ich bewundere und deren größter Fan ich bin. Als ich gegen meine Idole antreten musste, war ich sowas von nervös. Umso stolzer bin ich, den 3. Platz bei einer Weltmeisterschaft gewonnen zu haben.
0: Nach dem Verlust der Mutter fällt es Jackie zunächst schwer, ihre Erfolge fortzusetzen. Zum Vater hat sie kaum Kontakt.
1: Meine Mutter war immer meine beste Freundin. Sie hat mich unterstützt, wo sie nur konnte.

Trophäen zu gewinnen ist ihr jetzt nicht mehr so wichtig. Sie möchte ihr Können weitergeben. Dafür bietet sie Tanzkurse und Privatstunden an. Heute im Luxusresort Dorado, dem Zuhause von Model

0: lo que es tener el peso al frente.
1: Achte darauf, dass du beim Tanzen dein Gewicht nach vorne verlagerst. Anders als beim Modeln, da bewegst du deinen Körper nach hinten. Ich will, dass du nicht im Sand hängen bleibst, sondern flanieren willst. Immer schön nach vorne und nicht den Körper zurücklehnen. Natürlich geben wir uns sexy, aber mit dem Gewicht immer nach vorne. Nur noch eine Woche bis zu unserem Auftritt. Dafür müssen wir noch viel üben.
2: Als ehemalige Miss Puerto Rico hat Wendy ihre Fans. Aber kann sie auch als Tänzerin überzeugen? Foodbloggerin Tatjana hat einen Tipp bekommen. Die beste Alcapurria, eine mit würzigem Hackfleisch gefüllte Teigtasche, soll hier zubereitet werden. In einer Bar direkt am Strand mischen sie für den Teig plattgehauene, noch nicht ganz reife Bananen mit Taro, einem Gemüse, das mit Wasserbrotwurzel übersetzt wird. Auch Tostones werden hier gern geknabbert. Flach gestampfte und kross frittierte Kochbananen. Warum aber Alcapurria hier direkt am Strand gemacht wird, hat einen Grund.
3: Ein wichtiges Utensil zum Frittieren der Alcapurria sind die Blätter der Strandtraube. So heißen die Büsche, die überall am Meer wachsen. Damit formen sämtliche Restaurantbesitzer ihre Teigtaschen. Also, dass die Alcapurria länglich ist, liegt daran, dass die Strandtraube direkt neben den Fritteusen wächst.
2: Auch wenn Alcapurrias überall in Puerto Rico auf die gleiche Weise hergestellt werden, weichen Geschmack und Bekömmlichkeit durchaus voneinander ab. Die Wahl von Fleisch, Gewürzen und Frittierfett macht den Unterschied aus. Tatjana orientiert sich gern an freien Sitzplätzen. Je weniger es gibt, desto eher lohnt es sich anzustehen.
3: Das soll die beste Alcapurria sein. Super lecker. Ich glaube, das ist eine sehr gute Alcapurria für meinen Artikel. Sie ist super frisch. Der Teig hat einen tollen Geschmack und die Farbe gefällt mir. Und sie hat Fleisch von der einen Spitze zur anderen. So muss es nun mal sein. Prall gefüllt und nicht blind, wie wir hier sagen. Diese Alcapurria ist genau so, wie sie sein soll. Perfekt für meinen Artikel.
2: Im Waldreservat Rio Abajo muss ein weiterer Bewerber für den Posten des Papageienschützers sein Können zeigen. Peter ist der einzige Praktikant, der im Wald nicht nur arbeitet, sondern hier auch wohnt. Alle anderen kommen morgens aus den umliegenden Dörfern zur Arbeit. Der Biologiestudent aus Kanada soll hoch in den Baum, wo möglicherweise eine Gefahr droht.
1: Pass auf, dass am Nest keine Bienen rein oder rausfliegen. Wenn du raufkletterst, hör ganz genau hin und achte genau darauf, wie es aussieht. Dort können überall Einschlüsse sein. Es kann sein, dass wir nicht alle Bienen entfernt haben. In diesem Fall solltest du sie summen hören. Okay.
2: 250 Cotorras fliegen inzwischen wieder frei in den Wäldern Puerto Ricos. Weitere 450 Papageien warten auf ihre Freilassung. Einige werden in künstlich angelegten Nestern brüten, die auch gern mal von Bienenschwärmen bevölkert werden. Das soll Peter verhindern. Er muss das Nest reinigen und von Duftstoffen befreien, die Insekten anlocken könnten. Dann wird er den unteren Ausgang des Nests mit einem Gitter verschließen.
4: Oh, look.
1: Oh, guck mal da.
4: Look, look, look, look.
2: Während Peter noch Bienenattacken fürchten muss, lernt

0: Tara, wie sie beringte Papageien wiederfindet. Dieses Teil, das aussieht wie eine alte Fernsehantenne, empfängt Signale von Sendern, welche die Vögel am Hals tragen.
1: We should be close. Well, yeah, I'm really not liking the signal.
2: Komisches Geräusch, da stimmt was nicht.
1: Yeah,
2: überhaupt nicht.
1: Not good at all. But maybe I'm
3: da.
1: Oh no.
2: Oh nein, das darf nicht wahr sein.
1: Oh, that sucks.
2: Das ist unser Vogel.
1: That's our bird. So this is pretty typical of
2: Das sieht doch sehr nach einer Wildschweinattacke aus. Der Sender ist wohl noch intakt und ein paar Federn liegen herum. Das ist schon ein trauriger Moment und ganz bestimmt nicht, was wir uns für dieses Tier erhofft hatten. Aber damit müssen wir umgehen, auch wenn es sich um eine gefährdete Papageienart handelt. Umso wichtiger ist dieses Projekt zum Erhalt der Spezies. Guck mal, wie stark das Signal ist. Der Vogel muss direkt über uns sein. Irgendwo hier in den Bäumen.
3: Guck mal da, in den Bäumen.
2: Oh, tatsächlich.
3: Aber lass mich schnell ein Foto machen.
2: Dieser Papagei hat definitiv einen Sender. Kannst du an ihn heranzoomen?
3: Ja, die Farben stimmen.
2: Klasse, ja, das ist er.
3: Die ganze Familie ist da.
2: Wie toll.
0: Drei von vier ausgewilderten Vögeln überleben inzwischen, dank der Arbeit der Biologen. Vor allem im Frühjahr wird jede helfende Hand gebraucht, wenn die Weibchen ihre 2 bis 4 Eier legen und die Brut geschützt werden muss. Tanja hat ihr neues Team komplett.
2: Ich bin echt stolz auf euch. Ich bin so glücklich, euch im Team zu haben. Vielen Dank, dass ihr Teil unserer Papageienfamilie seid. Auf eine fantastische Zuchtsaison. Wir haben noch so viel zu tun.

0: Sarah und Peter verbringen die nächsten 6 Monate in der Aufzuchtstation. Sie werden dabei sein, wenn nach 28 Tagen Brutzeit die Küken schlüpfen und die Kleinen 2 Monate per Hand im Nest füttern. Ein Tag- und Nachtjob. Wer ausspannen will, geht an einen der zahlreichen Strände, die wie eine Perlenkette um die Insel liegen. Irgendeiner ist immer in der Nähe. Nicht zum Erholen, sondern zum Training vor Publikum hat Jackie heute 2 ihrer Schülerinnen an den Condado Beach geladen.
1: Zieht immer die Aufmerksamkeit der Jury auf euch und denkt ans Publikum. Wie könnt ihr es für euch gewinnen?
0: Mit Jackies Hilfe wollen Valeria und Gabriela morgen aufs Treppchen kommen und einen Preis gewinnen. In der Messehalle der Stadt findet ein Wettbewerb im Einzeltanz in der Altersgruppe der unter 14-Jährigen statt.
2: Mit Salsa drücke ich meine Gefühle aus. Sie strömen richtig, wenn ich tanze. Salsa hat Stil und sehr viel Rhythmus. Damit kannst du zeigen, wie sehr du das Leben genießt.
0: In Puerto Rico erfahren die Menschen immer wieder, wie schnell ihr Leben aus der Bahn geworfen werden kann. Regelmäßig ziehen Wirbelstürme über das Land hinweg. Sie reißen Dächer von den Häusern, zerstören Wasserleitungen, ganze Siedlungen werden überschwemmt und tausende Bewohner obdachlos. In entlegenen Dörfern ist die Versorgung mit Trinkwasser noch heute ein Problem. 2 junge Erfinder aus San Juan haben dafür eine Lösung. Oma Negron und Ariana Font haben während ihres Studiums ein einfaches, aber effektives Filtersystem entwickelt.
3: Nach dem Wirbelsturm Maria im September 2017 hatte mein Dorf weder sauberes Wasser noch Strom. Ich musste über eine Lösung nachdenken. Wie kann ich mit Sonnenenergie und Flüssen, beides gratis und reichlich vorhanden, sicherstellen, dass meine Leute und ich Zugang zu sauberem Wasser haben? So erfanden wir einen Filter. Jetzt nutzen wir ihn.
0: Der Filter ist patentiert und mehrfach ausgezeichnet. Mehr als 12.000 Menschen nutzen ihn bereits. Der Bedarf ist erheblich größer. Vielen Dorfbewohnern geht es immer noch so wie Ariana in den Wochen nach dem Wirbelsturm.
1: Wenn ich zu Hause den Hahn aufdrehte, floss raus, was wie Schokolade aussah. Richtig eklig. Oder wir hatten überhaupt kein Wasser. Eine Woche lang nicht. Dann wieder war es so extrem schmutzig, dass wir Wasser nicht einmal zum Putzen nutzen konnten. Uns blieb nichts anderes übrig, als es im Supermarkt zu kaufen.
0: Die Erfindung hat sich noch längst nicht überall im Land herumgesprochen. Und die Menschen sind neuem Gegenüber generell skeptisch.
1: Es kann uns durchaus passieren, dass uns Dorfbewohner den Filter nicht abnehmen. Zu oft wurden ihnen Dinge versprochen, aus denen nie etwas wurde. Sie sind immer nur enttäuscht worden. Naja, mal sehen, wie es läuft. Wir bleiben optimistisch und verlieren ganz bestimmt nicht die Lust zu helfen.
0: Ihren neuesten Filterkasten wollen die beiden in Naguabo installieren, einer kleinen Siedlung am Rande des Nationalparks El Yunque. Einer dieser Kästen könnte etwa 100 Familien mit sauberem Trinkwasser versorgen. Es ist Samstag. Ein typischer Samstag. Wenn die Sonne scheint, und das tut sie außerhalb der Hurrikansaison fast immer, zieht es die Menschen an den Strand oder ins Wasser. Wo sonst lassen sich Temperaturen um konstant 35 Grad im Schatten aushalten? La Vega heißt der Strand, an dem die Anwohner eine Bühne gebaut und spontan ein paar Salsa- und Merengue-Gruppen eingeladen haben. Der Eintritt ist selbstverständlich gratis. Ein Wochenende ohne laute Musik? Kaum denkbar. Auch Tatjana lässt sich gern ablenken. Eigentlich ist die Foodbloggerin hier, weil sie eine weitere karibische Spezialität testen möchte. In einem dieser für Puerto Rico

typischen Foodtrucks, die vorfahren, sobald sich eine Menschenmenge ankündigt, soll es die geben. Den Wagen hat sie schon entdeckt. Aber der fährt nicht weg, solange die Leute tanzen.

0: Hallo.
1: Hallo, wie geht's?
0: Ich suche Felo.
1: Das bin ich.
0: Hallo, ich habe viel Gutes über dich und deine Mofongo gehört.
1: Das freut mich.
0: Jetzt bin ich gespannt. Wo ist dein Geheimnis?
1: Das Geheimnis sind Butter und Knoblauch, gewürzt mit viel Liebe.

Bananen. Und manchmal ist sie so reichhaltig, dass sie das Hauptgericht ersetzt. Soßen und Gewürze bestimmen den Geschmack, aus dem sich schon mal ein Geheimtipp machen lässt. Genau darauf hofft Tatjana. Auf eine Mofongo, die sie in ihrem Blog weiterempfiehlt.

0: Lass es dir schmecken.
1: Danke. Wow.
0: Hier sind Bestecke und Servietten.
1: Tausend Dank. Sieht lecker aus.
2: Felos Spezialität ist Mofongo con Mariscos mit Meeresfrüchten. Mit $15,50 nicht ganz billig, auch wenn alles ganz frisch sein soll.
1: Das schmeckt richtig gut. So weich. Genau die richtige Menge Knoblauch. Ganz ehrlich,

0: Gleich ist Valeria, Jackies Schülerin, dran. Sie tritt gegen 7 Mitbewerberinnen an.
1: Hast du deine Nummer dabei? Ja, wunderbar. Valeria, wie fühlst du dich?
2: Ich bin super glücklich, dass ich jetzt hier bin und werde alles geben.
1: Du bist also gut vorbereitet?
2: Natürlich.
0: Ein bis zwei Stunden stand jedes Mädchen zum Schminken vor dem Spiegel.

0: Das ist, was uns krank macht.
1: Wie oft kommt das vor?
0: Oh, wir leben in einem tropischen Regenwald, in dem es ständig regnet.
1: Also immer.
0: Wenn es regnet, spült das Wasser Erde in die Kanalisation. Alles mischt sich. Was dann aus dem Hahn rauskommt, sieht aus wie Schokolade. Das Wasser bleibt dunkel für 3 bis 4 Tage. Erst dann wird es langsam klarer.
2: Nur eine knappe halbe Stunde brauchen Oma und Ariana. Dann ist der Filter an die Hauptleitung angeschlossen. Nur wenige Teile müssen ab und zu gereinigt werden. So wird der Kasten zuverlässig 100 Familien versorgen.
3: Kommt, probiert das Wasser.
2: Das saubere Wasser überzeugt. Gesponsert wird die Anlage von großen Unternehmen. Die dürfen dann damit werben, das Ökoprojekt unterstützt zu haben.

0: Produkte.
1: Mit etwas Glück wird es sich herumsprechen, dass Arianna und Oma keine leeren Versprechen machen. Zu den 10 schönsten Stränden der Welt gehört Flamenco Beach. Er liegt auf der kleinen Nachbarinsel Culebra. Nur wenige Boote fahren dahin, weshalb viele Boricuas die Strände auf der Hauptinsel vorziehen. Platz zum Baden ist überall, auch an den Wochenenden, wenn das ganze Land Abkühlung am Meer sucht. Riskant für Manatees, auf Deutsch Rundschwanzseekühe. Sie sind vom Aussterben bedroht. Die stämmigen Säugetiere suchen in Ufernähe gerne nach Wassersalat und Gräsern. Dabei laufen sie Gefahr, in Schiffsschrauben zu geraten und sich zu verletzen. Manchmal sogar tödlich. Helfen kann der Ozeanograph und Veterinär Antonio Minucci.
2: Das Manatee ist das Nationaltier von Puerto Rico. Schon immer wurde es gejagt wegen seines Fleisches. Das hat seine Population drastisch reduziert. So stark, dass inzwischen jedes Tier zählt. Manatees, die Hilfe brauchen, werden in unserem Krankenhaus behandelt. Dort peppeln wir sie auf und bringen sie zurück ins Meer.
1: Die Pflanzenfresser sind völlig harmlos und zutraulich und fliehen nicht vor Menschen und Booten.

0: von San Juan im Zentrum zur Erforschung und Rettung der Manatees.
1: Heute werden wir ein ausgewachsenes Tier untersuchen. Die Ergebnisse sollen uns helfen, ein Manatee-Baby am Leben zu halten. Wir müssen alles tun, damit es nicht stirbt.
0: Ein aufgeblasenes Kuscheltier ersetzt dem Baby die Mutter, die es 3 Tage nach der Geburt bei einem Bootsunfall verloren hatte. Etwa 3 Jahre wird es dauern, bis das Junge wieder ins Meer gebracht werden kann. Bis dahin soll es 500 Kilo zunehmen. Im großen Becken wird heute Guacara trockengelegt. So haben die Tierschützer ein ausgewachsenes Manatee getauft, das hier schon seit 17 Jahren gepflegt wird. Ein Leben im Meer ist ausgeschlossen. Der Riese kann nicht mehr richtig durchs Wasser gleiten und wäre in Freiheit nicht überlebensfähig.
1: Alle nur mit Schuhen rein. Wer zieht da so kräftig an dem Riemen da vorne? Nein, du machst das nicht richtig. Nein, nein, nicht direkt neben ihm. Halte die Riemen, bis er sich nicht mehr bewegt.
0: Dr. Minucci will dem Koloss Blut abnehmen. Dafür braucht er die Hilfe aller Mitarbeiter und Volontäre. Ein Praktikumsplatz in der Rettungsstation ist sehr beliebt. Die Warteliste lang. Damit das Tier mit der kräftigen, nicht ungefährlichen Schwanzflosse ruhig hält, müssen sich alle gleichzeitig auf seinen Körper werfen. Betäubt wird die Seekuh nicht.
1: Gabi, komm bitte. Du weißt doch, ich bin alt. Nee, lieber von unten.
0: Etwa 500 Manatees leben in der Karibik. Zu wenige, sagt Dr. Minucci. Die Population müsse auf 3000 anwachsen, damit die Art nicht ausstirbt.
1: Wir jetzt helfen uns, Neuzugänge richtig einzuschätzen. Verletzte Babys vor allem. Gefangene, aber robuste Tiere liefern uns wichtige Infos über den Zustand ihrer Organe. Diese Daten vergleichen wir dann mit denen der geretteten, aber noch schwachen Patienten.
0: Die Untersuchung dauert eine halbe Stunde. Diese Blutprobe liefert wichtige Hinweise auf die Körperfunktionen. Manatees brauchen das Wasser, in dem sie bis zu 20 Minuten tauchen können. Dann müssen sie wieder an die Oberfläche, um ihre Lungen mit Sauerstoff zu füllen. An Land halten sie es deutlich länger aus.
1: Derzeit ermitteln wir die richtige Ernährung, die im Wesentlichen aus Milch besteht. Nach einem Jahr Fütterung aus der Flasche gehen wir dazu über, feste Nahrung zu geben. Wenn das Weibchen erst einmal erwachsen ist, kann es bis zu 20 Manatees auf die Welt bringen. Das zeigt, wie extrem wichtig die Betreuung jedes einzelnen Tieres ist.
0: Alle 8 Stunden braucht das Baby die Flasche. Wahrscheinlich wird es bald Gesellschaft bekommen. Alle paar Wochen erhält Dr. Minuccis Team einen Notruf. Dann wird wieder ein verletztes Tier am Strand gemeldet und muss rasch versorgt werden.
1: Dieses Manatee-Baby wird 2, vielleicht sogar 3 Jahre bei uns bleiben, bevor wir es freilassen. Das bedeutet viel Arbeit. 24 Stunden am Tag müssen wir es im Blick behalten. Wir wollen sichergehen, dass das Baby bei seiner Freilassung im Meer in 3 Jahren seinen Beitrag zum Erhalt der Spezies leistet.
0: So viele Tiere wie möglich werden wieder in die Freiheit entlassen. Für diese Seekuh ist das undenkbar. Im Dienst der Wissenschaft liefert sie jedoch wichtige Informationen zum Erhalt ihrer Art.

Biolumineszenz nennen Wissenschaftler die Fähigkeit von Lebewesen, Licht zu erzeugen. Verursacht durch Bewegung, etwa beim Schwimmen. Winzige einzellige Algen geben dann Energie ab und so entsteht das blaue Licht. In Puerto Rico gibt es sie gleich an drei Buchten, in hoher Konzentration. Warum nur hier? Niemand weiß es.

0: Ponce, die zweitgrößte Stadt Puerto Ricos, liegt im Süden der Insel. Die knapp 170.000 Einwohner sind stolz auf ihre gemütliche Altstadt. Hier tragen sie den wichtigsten Tanzwettbewerb, den Salsa Congress, aus. Ein Schaufenster der besten Tänzerinnen und Tänzer und Szenetreff.
1: Man sagt, die Schönheitsköniginnen werden in San Juan geboren und die Salsa Champions in Ponce. In dieser Stadt zu sein, macht mich glücklich. Ponce ist die Hauptstadt der Salsa. Nein, Ponce ist Salsa. Dieses Wochenende werde ich mit vielen Tänzerinnen zusammenkommen und mit ihnen auf der Bühne die Hüfte schwingen. Das macht mich richtig glücklich. Was kann es Schöneres für eine Tänzerin geben, als hier zu sein?
0: Sogar Gruppen aus Mexiko, Kolumbien und der Dominikanischen Republik haben sich angemeldet. Hier geht es nicht so sehr um Preise. Viele sind gekommen, um einfach nur Spaß zu haben. Die ideale Bühne für Wendys ersten Auftritt vor Publikum.
1: Wendy, deine Familie ist da, falls du sie sehen willst, bevor es losgeht.
2: Hola! Qué linda!
0: Für Wendy ist dieser Auftritt ein Hobby. Anders als Jackie muss sie mit Salsa nicht ihren Lebensunterhalt verdienen. Wendys Mann, Angel Pagan, ist Publikum gewohnt. Er war Baseballstar.

0: dann passiert etwas, womit niemand gerechnet hat. Der Strom fällt aus.
1: Plötzlich war der Strom weg und... Nein, schon wieder ist er weg. Das ist wirklich ein Problem.
2: Ein Problem, das typisch ist für Puerto Rico. Auch Jahre nach Wirbelsturm Maria fällt ständig der Strom aus. Das Netz ist nicht stabil. Das ist leider in ganz Puerto Rico so.
1: Ich will, dass wir endlich brillieren. Dass alle Spaß haben, vor allem, wenn sie Windy sehen. Mich sehen sie ja manchmal auf der Bühne, aber Windy kennt das Publikum ja nur als Model. Jetzt will es sehen, ob sie auch auf der Tanzbühne eine gute Figur macht.
0: Und dann geht doch noch alles glatt. Beim ersten, aber bestimmt nicht letzten gemeinsamen Auftritt der Salsa Queen mit dem Model. Die beiden wollen unbedingt weitermachen. In Puerto Rico und überall dort, wo Salsa den Rhythmus bestimmt. Manchmal ohne Strom, aber nie ohne Energie.
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4: Unsere Hände sind unser wichtigstes Werkzeug. Was wir greifen, begreifen wir.
5: Die Hand ist das zentrale Organ des menschlichen Körpers, die macht uns zu Menschen.
4: Setzen wir unsere Hände präzise ein, trainieren wir auch unsere Konzentration und unser Gedächtnis.
6: Die Hände sind für den Uhrmacher die wichtigsten Werkzeuge. Gerade die Hände müssen sehr feinfühlig sein.
4: Wie sehr prägt unser Gehirn das, was wir ein Leben lang mit unseren Händen machen? Komplexe Tätigkeiten mit beiden Händen fördern die Fitness im Kopf.
7: Allein durch das Vorstellen werden auch schon Hirnbereiche, Hirnareale aktiviert, weil man bei jedem Planungsschritt, bei jedem Griff genau diese Interaktion zwischen Gehirn und Hand hat.
4: Ihren Wert lernen wir zu schätzen, wenn die Hände versagen.
8: Also das erste Mal gemerkt, dass Hände wirklich wichtig sind, habe ich eigentlich ab dem Zeitpunkt, wo ich sie beide nicht mehr einsetzen konnte.
4: Bei einem Schlaganfall ist besonders häufig die Hand betroffen.
5: Ich bin davon überzeugt, dass man mithilfe der Hirnstimulation die Therapie der Schlaganfallpatienten wirklich auch revolutionieren kann. Man muss sich vor Augen führen, dass der Mensch eigentlich das einzige Lebewesen ist, welches die Hand so einsetzen kann. Das hat was mit unserem aufrechten Gang zu tun. Ja? Der Mensch, man kann sagen, war so arrogant und hat sich erhoben. Das hat aber den Riesenvorteil gehabt, dass wir unsere Hände frei gemacht haben. Mein Name ist Christian Griffges-Hermann. Ich bin Direktor der Klinik für Neurologie am Universitätsklinikum Frankfurt. Bin Neurowissenschaftler mit einem großen Schwerpunkt auf das Thema Handmotorik.

0: Rechne.
1: Meine Mama, die begleitet mich auch schon ziemlich lange im Training und unterstützt mich da immer.
2: Schöne Lochkletterei, schöne Züge.
3: Tatsächlich ist Draußenklettern für mich eher das, was mich so wirklich glücklich macht. Das ist einfach nochmal ein anderes Gefühl von Freiheit, das man hier hat.

0: Eine Kletterhand muss sehr robust sein. Also da kommt auch schon auf jeden Fall eine hohe Belastung drauf, auch höher als das Körpergewicht teilweise, weil man ja auch mit Schwung in irgendwelche Griffe reinzieht.
1: 5 Finger und sie tragen den ganzen Körper. Dafür nutzen wir den Kraftgriff. Die langen Beugesehnen in der Handfläche führen Finger und Daumen. Unsere Hand besteht aus 27 Knochen. Die Fingerknochen ermöglichen dabei das Umschließen eines Gegenstands. Für Kraft sorgen die 19 Streck- und Beugemuskeln der Unterarme. In der Hand selbst arbeiten rund 30 Muskeln. Im Handteller, Kleinfinger- und Daumenballen ermöglichen sie eine komplexe Beweglichkeit. Doch erst im Zusammenspiel mit den Unterarmen sind unsere Hände stark genug, aber auch verletzlich.
0: Ich habe mir letztes Jahr im April an der rechten Hand das Ringband gerissen. Was dann natürlich auch erstmal ein großer Schock war, weil mit so einer Verletzung kann man erstmal auch ein paar Wochen nicht klettern. Und das hat mir dann auch leider den Anfang der Saison und auch die weiterführende Saison ein bisschen versaut, würde ich mal sagen.
2: Okay, passt, oder?
0: Teilweise spüre ich meine Verletzungen auch jetzt 1,5 Jahre später immer noch.
2: Mama, Seil bitte.
0: Wenn man dann wieder anfängt zu klettern, ist es natürlich erstmal sehr, sehr schwer, da wieder reinzukommen, weil man hat Schmerzen im Finger.
3: Obwohl eigentlich die Motorik gar nicht gestört ist, ist die Funktion der Hand damit deutlich verändert. Und somit haben natürlich gerade Profisportler teilweise Hemmungen, diese auch richtig einzusetzen.
0: Natürlich hat man auch bei vielen Sachen einfach eine Blockade im Kopf, weil man Angst hat, dass man wieder Strukturen kaputt macht, die gerade geheilt sind. Und das dauert schon einige Zeit, bis man da wieder 100% auch Vertrauen in seinen eigenen Körper hat.

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Ich hatte mit 26, das ist ungefähr 3 Jahre her, einen sehr schweren Schlaganfall. Und seitdem ist meine komplette linke Körperhälfte gelähmt. Ich bin Katharina Borg und die meisten Leute sagen immer Ina zu mir. Mein Partner Fabio und ich, wir sind vor ungefähr einer Woche umgezogen und sind jetzt hier gerade dabei, alles erstmal einzurichten. Wir sind jetzt hier im Raum Köln geblieben, aber ein bisschen ländlicher gegangen, um einfach ein bisschen mehr Ruhe von der Großstadt zu haben. Man unterschätzt total, wie oft man die Hände eigentlich bei allen möglichen Sachen benutzt. Und bis vor meinem Unfall habe ich gar nicht so richtig darüber nachgedacht. Ich war mit meinem Hund da im Garten, wir haben Ball gespielt, ich bin ihm hinterhergerannt. Kurz nach diesem Spielen im Garten habe ich dann angefangen, Sport zu machen. Da habe ich so ein extremes Engegefühl bekommen und wusste halt auch gar nicht, was los ist. Ich dachte vielleicht, dass ich mich einfach ein bisschen zu doll angestrengt habe oder sowas. Aber habe dann später erfahren, dass ich halt in diesem Moment halt einen Schlaganfall hatte und dass mir deswegen nicht so gut ging. In den ersten Tagen war das Schwerste überhaupt erstmal zu begreifen, was mir überhaupt passiert ist. Ich konnte das gar nicht so richtig greifen. Die Ärzte haben mich immer gefragt, welche Zeit ist, wer ich bin. Und ich konnte am Anfang noch nicht sprechen, hatte immer das Bedürfnis, was sagen zu wollen, aber es kam einfach nichts raus. Die ursprüngliche Prognose

Mose lautete eigentlich, dass ich nie wieder gehen soll. Mein Mundwinkel hing dann auch immer runter und dann habe ich ganz viel solche Gesichtsübungen gemacht, um die Muskulatur einfach wieder aufzubauen. Ich war insgesamt 11 Monate im Krankenhaus, also nach ein paar Wochen waren die ersten Worte möglich.

Ja, geh drüber. Kein Problem. Uiuiui. I wasn't there.

0: entsteht Aktivität in vielen Bereichen des Gehirns. Der somatosensorische Kortex nimmt dabei Eindrücke wie Berührung, Temperatur und Schmerz wahr. Der motorische Kortex steuert alle Bewegungen genau. Obwohl die Hand im Vergleich zum Körper sehr klein ist, nimmt sie im motorischen System enorm viel Platz ein. Zusammen mit dem Mund beansprucht sie etwa die Hälfte der Hirnrinde im motorischen Kortex.
1: Das sind sehr, sehr ausgeprägte neuronale Netzwerke, wo Störungen, und seien sie nur sehr klein, massive Probleme nach sich ziehen können. Die Patienten können plötzlich nicht mehr essen. Ja? Sie können sich nicht mehr alleine auf Toilette bewegen, können sich nicht mehr alleine anziehen, weil natürlich für jegliche Art von Bewegung in der Regel beide Hände notwendig sind. Und die sind beim Schlaganfall, wie der Name sagt, schlagartig verloren gegangen.
2: Man will ja dann einfach schnell was geschnitten haben, aber es geht alles halt nicht ganz so fix. Aber mir ist es ehrlich gesagt gerade deswegen besonders wichtig, dass ich einfach die Sachen trotzdem weitermache, um da auch gut in Übung zu bleiben.
3: Tatsächlich nehme ich mir im Alltag die Zeit, ein bisschen meine Finger zu pflegen. Und ich habe auch angefangen, meine Finger regelmäßig aufzudehnen und aufzumassieren nach der Verletzung. Ich studiere seit 2021 Biochemie an der Goethe-Uni in Frankfurt und habe mich jetzt aber dazu entschieden, Medizin zu studieren, was auch schon eigentlich seit längerem ein Traum von mir ist. Jetzt habe ich tatsächlich dieses Jahr einen Medizinstudienplatz fürs Wintersemester bekommen. Das Klettern hilft auf jeden Fall schon, sich zu konzentrieren, einfach weil man sich ja auch zum Beispiel, wenn man trainiert, bestimmte Griffabfolgen merken muss.
1: Fähigkeiten wie bessere Konzentrationsfähigkeit, bessere Fokussierfähigkeit, auch Merkfähigkeiten hängen natürlich stark auch von motorischem Training ab. Wenn ich wirklich intensiv trainiere und meine Hand gebrauche, dann können sich diese anderen kognitiven Leistungen auch verbessern, weil das Gehirn ist eine Lernmaschine.
0: Sportarten mit Ball und Schläger zum Beispiel trainieren die Reaktionsfähigkeit. Denn Auge und Hand müssen in Sekundenbruchteilen zusammenarbeiten.

nicht so gerne Sport macht, ist jede Art von Handmotorik vor allem und sei es das Backen eines Brotes sicherlich besser als gar nichts zu machen.

0: an, einfach um zu wissen, welche Griffarten sind da drin, wo geht die ungefähr lang. Und tatsächlich habe ich danach auch dann die Route vollkommen visualisiert und kann dann auch meistens die Züge so umsetzen, wie ich sie mir vorgestellt habe.
1: Allein durch das Vorstellen werden auch schon Hirnbereiche, Hirnareale aktiviert. Und dadurch kann man eben ja sogar auch Effekte erzielen für die Bewegungsausführung. Das deutet eben schon an, dass Kognition im Sport eine Riesenrolle spielt und wichtig ist, um ganz oben anzukommen. Mein Name ist Dr. Lisa Musculus. Ich arbeite an der Deutschen Sporthochschule in Köln am Psychologischen Institut. In unserer Forschung spielt auch das Klettern eine zentrale Rolle, weil es eine komplexe Aufgabe ist, die sowohl den Körper, also unsere Motorik, als auch den Kopf, also unsere kognitiven Prozesse, beansprucht. Und das eben auch parallel.
2: Was bei dir?
3: Ja, passt.
2: Ja. 2, 4, 6, 18.
3: Passt.
0: Ich würde mal sagen, dass ich im Training immer sehr, sehr fit bin und dann kann ich im Wettkampf einfach meine Leistung nicht abrufen. Das liegt wahrscheinlich auch ein bisschen an noch mentalen Schwierigkeiten, an denen ich angefangen habe zu arbeiten, um meine Nervosität ein wenig zu bekämpfen. Weil es irgendwann ein wenig frustriert, wenn die Leistungen so weit auseinandergehen.
4: Die Motorik an sich ist immer abhängig von anderen Netzwerken im Gehirn. Das bedeutet auch natürlich, dass wenn ich Ängste habe, Lampenfieber oder Angst zu versagen, das natürlich sich unmittelbar auf die motorischen Fähigkeiten auswirkt.
5: Wie läuft sonst so? Läuft gut, gut umgezogen. Wie ist das neue Haus?
6: Ich versuche schon immer, dass ich so 2 bis 3 Mal die Woche zur Physiotherapie gehe.
5: Ina, ich habe schon was vorbereitet. Mhm. Eine Übung, die du kennst und liebst.
6: Ach, unsere Ballübung.
5: Ja, unsere Ballübung. Dann setze ich einmal hin, schön mittig landen. Perfekt. Wir fangen mal zum Aufwärmen mit einem kleineren Gewicht an. Ich stabilisiere dich hier ein bisschen an den Oberschenkeln. Mhm. Einmal mit dem Gewicht rechts, links im Wechsel. Versuchst das Gewicht so nah es geht zum

Gehirn angesprochen werden sollen, die dann für die Steuerung der Hand zuständig sind. Also in meinem Falle jetzt der linken, also dass solche Sachen, wie ich die jetzt mit der rechten mache, dass das Gehirn auch wieder lernt, die mit links durchführen zu können.

Mein Name ist Robert Hoffmann und ich bin gelernter Rohrmacher. Ich bin Gruppenleiter bei Ahlang und Söhne und unsere Manufaktur sitzt hier in Glashütte in Sachsen. Hier hat vor 24 Jahren meine Karriere begonnen und hier habe ich mich in die Rohrmacherei verliebt. Für mich ist es ein sehr schönes Gefühl, wenn mehrere hundert Einzelteile vor mir liegen und wir wissen, wir haben jetzt eine Reise, die mehrere Wochen lang ist vor uns. Und hier bei uns wird jedes Teil von Hand angepasst, jedes Teil von Hand eingestellt.

0: Die Hände und die Augen sind für den Uhrmacher die wichtigsten Werkzeuge. Gerade die Hände müssen sehr feinfühlig sein. Mit der Spiralzange müssen wir jetzt ganz genau aufpassen. Wenn wir ein Teil aufheben, dann müssen wir darauf achten, dass wir den richtigen Druck haben. Wenn ich zu sehr drücke, könnte ich das Teil zerkratzen oder es schnipst mir aus der Spiralzange und es fliegt durch den Raum. Und wenn ich das Teil mit zu wenig Druck aufnehme, kann es passieren, dass es auf dem Weg ins Uhrwerk mir einfach runterfällt.
1: Der isolierte Gebrauch einer Hand und vor allem der Finger und vor allem der Trick, den die Evolution gemacht hat, dass sie den Daumen abgespreizt hat vom Rest der Hand, dass wir sozusagen eine sogenannte Opposition durchführen können, also eine Gegenüberstimmung der Finger, ermöglicht uns diesen Pinzettengriff. Und der hat natürlich enorme Auswirkungen auf die feinmotorischen Fähigkeiten.
0: Wenn man das Ganze schon seit 24 Jahren macht, weiß ich ganz genau, wie viel Schlaf brauche ich, wie viel Kaffee vertrage ich, bevor meine Hand anfängt zu zittern. Und wenn man da eine zittrige Hand hat, dann zerkratzt man entweder die Schraube oder die Räderbrücke. Und das führt natürlich wieder zu einer gewissen Nacharbeit, die mehrere Stunden oder Tage dauern kann. Bei uns ist die Philosophie, alle Teile müssen kratzerfrei sein. Die kleinsten Schräubchen, die auch im Verborgenen liegen, die müssen perfekt sein.

0: Köln ein Kletterlabor entwickelt.
1: Im Klettern ist es besonders spannend, weil man bei jedem Planungsschritt, bei jedem Griff genau diese Interaktion beobachten kann. Ich muss mir überlegen, welchen Griff benutze ich, aber auch, wie steuere ich den an? Wie greife ich den ganz genau?
0: Hallo. Hi, ich bin Lisa Muskulus.
2: Hi, ich bin Emma.
0: Ja, genau. Hier siehst du die Wand.
2: Wow, cool.
0: Ja, ist ja hübsch. Wir haben ein Griffkraftmessgerät. Und das darfst du gleich jeweils mit deiner dominanten und nicht dominanten Hand zweimal machen. Die Griffkraft, das ist auch ein Parameter, der ein guter Indikator für eigentlich die Ganzkörperkraft ist. Und natürlich im Klettern, das wird Emma noch viel besser wissen, ist die Griffkraft und vor allem sogar auch die Fingerkraft entscheidende Parameter für eine gute Leistungsfähigkeit.
2: Wie rum, so rum gegriffen oder so rum?
0: Ja, so rum.
2: Perfekt, dann probiere ich das mal aus. Genau. Hier als erstes.

0: Wir sind jetzt heute auf dem Weg in die Klinik, weil heute der erste Therapietag ansteht.
1: Ich habe meine Freundin Kaira mitgenommen, weil ich mich selbst noch nicht so sicher fühle.
0: Ich bin halt ein bisschen aufgeregt, weil ich halt gar nicht weiß, was mich erwartet. Der Knauf ist einfach dazu da, um die Sachen, die bei mir links am Lenkrad sind, also Blinker, Lichthupe, Hupe sozusagen zu ersetzen, dass ich die alle hier rüber, also über den Knauf steuern kann, dass ich alles mit einer Hand machen kann.
1: Ich sag ehrlich, ich bin schon ein bisschen aufgeregt, ne?
2: Echt? Du brauchst aber gar nicht.
1: Dass die Hand mal zum Star wird, ey.
2: Ja.
3: Leider ist es so, dass

0: Millionen, Milliarden Neurone sind nur mit der Handsteuerung verbunden. Ja, und deswegen sind wir Handmenschen, weil eigentlich all unser oder Großteil unseres gesellschaftlichen Wirkens geschieht durch die Hände.
1: Ich bin ein Mensch, der sehr viel Wert auf Haptik legt. Wenn ich Gegenstände anfasse, wenn ich über Gegenstände streiche, wenn ich eine Tasche, Schuhe, Möbel

0: Fertig. Die Würfel, die haben Spaß gemacht. Ich glaube, bis auf eine oder zwei Figuren hat alles ganz gut gepasst. Fertig.
1: Die Zahlen rückwärts wiedergeben. 3, 8, 3, 5, 8.
2: 3, 5, 8, 8.
3: Dein Eindruck?
1: Ich habe natürlich erwartet, dass die feinmotorisch sehr gut sind.
3: Die Art und Weise, wie sich die Hände bewegt haben, das war zielführend und so eine hohe Präzision, die ich nicht vorher gesehen habe. Das war sehr beeindruckend. Bei der räumlichen Intelligenz

0: Strecken, beugen, auseinanderführen. Mittlerweile kann ich wieder mit 10 Fingern Schreibmaschine schreiben, was ich eine Zeit lang wirklich nicht geglaubt hätte.
1: Ich bin davon überzeugt, dass man mit Hilfe der Hirnstimulation die Therapie der Schlaganfallpatienten wirklich auch revolutionieren kann. Wir wissen mittlerweile schon ganz gut, welcher Patient grundsätzlich von einer transkraniellen Magnetstimulation profitieren kann. Aber im Einzelfall können wir das noch nicht vorhersagen. Das ist aber aktuell noch Stand der Forschung und hoffen wir aber in den nächsten 5 bis 10 Jahren entsprechend Durchbrüche zu erzielen.

0: Auf Platz 2 ist dieses Mal die Emma Bernhard gelandet. Einen Applaus.
1: Ich bin jetzt Zweite geworden und tatsächlich bin ich doch ziemlich zufrieden. Natürlich ist es immer schön, ganz oben zu stehen, aber ich konnte auf jeden Fall meine Leistung ganz gut an die Wand bringen.
2: Unsere Hände machen uns Menschen zu einzigartigen Wesen. Sie erinnern uns daran, wer wir sind und dass wir immer wieder neu beginnen können.
3: Auch wenn es mir manchmal schwerfällt, motiviert zu bleiben, habe ich irgendwie so diesen naiven Gedanken, dass irgendwann alles wieder gut wird. Also das ist auch so eine Sache, die ich mir selbst immer wieder sage. Und das ist vielleicht auch was, was ich von meiner Mutter sehr mitbekommen habe. Sie meinte immer so, Kathi Kleines, irgendwann wird alles wieder gut.
4: Ein großes Ziel ist auf jeden Fall noch ins Weltcup-Halbfinale und Finale zu klettern. Und vielleicht sogar Olympia 28.
2: Jede gezielte Bewegung der Hände aktiviert das Gehirn. Sie schärft unsere Wahrnehmung, die Konzentration und erhält unsere geistige Leistungsfähigkeit.
5: Die Entwicklung geht vom Greifen zu Begreifen. Und die Hand ist wirklich das Organ, was uns einzigartig macht.
6: Immanuel Kant hat gesagt, die Hand ist das Fenster zum Geist. Und es ist auch aus heutiger Sicht einige hundert Jahre später immer noch so. Die Hände sind ein Mittel letztendlich, um das gesamte Gehirn aktiv zu halten.
2: Und manchmal zeigt sich die Stärke der Hände auch darin, dass wir nicht aufgeben.

0: Tja, wir alle sind unterschiedlich. Jeder Mensch ist einzigartig. Das ist nichts Neues.
1: Genau richtig.
2: Blümchen und

0: Wir nehmen die DNA eines Steinzeitmenschen und erschaffen damit einen Klon. Ein Steinzeitbaby, das aber in unserer heutigen Zeit aufwächst.
1: Ich bin nicht sicher, ob das technisch völlig unmöglich ist.
0: Okay, es bleibt aber ein Gedankenexperiment. Versprochen. Alles rein hypothetisch. Wenn ein Steinzeitkind in unserer Zeit aufwüchse, wäre es dann in der Lage, die viele Technik zu bedienen? Oder wäre es damit vollkommen überfordert?
1: Ich denke, wenn wir einen Menschen aus der mehr oder weniger fernen Vergangenheit in die Gegenwart bringen würden, könnte er sich bis zu einem gewissen Grad anpassen.

0: Affen als Menschen. Und von Affen, insbesondere Schimpansen, unseren nächsten Verwandten, wissen wir, dass sie sehr intelligent sind. Trotzdem reicht es ja wohl bei weitem nicht für eine Bürotätigkeit, oder?
1: Was sie lernen können, ist Computertastaturen zu verwenden mit simplen Zeichen. Das hat man in Experimenten gemacht. Sowas wie eine Schrift, wie wir sie haben, eine alphabetische Schrift zu erlernen, da haben wir keine Chance. Das gesamte Multitasking fehlt.
0: Was aber wäre mit Vormenschen? Hätten Sie schon bessere Chancen auf dem Arbeitsmarkt als Affen? Immerhin zeigt sich bei Ihnen ein entscheidender Unterschied. Und der löste eine kognitive Revolution aus. Der aufrechte Gang. Er begann sich zu entwickeln, als in Ostafrika dichte Regenwälder zunehmend einer trockenen Steppe wichen.
1: Als die Bäume dann lichter und lichter wurden und man größere Strecken auch überqueren musste, um wieder zur nächsten Baumgruppe zu kommen, hat sich natürlich der aufrechte Gang als ein relativer Vorteil erwiesen.
0: Vormenschen mussten weite Strecken zurücklegen, um Nahrung zu finden. Auf zwei Beinen war das weniger anstrengend als auf vier. Und so wurden die Hände frei, um Essen in Sicherheit zu bringen. Ein klarer Vorteil. Schimpansen können auch auf zwei Beinen gehen, aber sie machen das nur, wenn es sein muss. Was aber hat der aufrechte Gang nun mit der kognitiven Entwicklung des Menschen zu tun? Es ist so, beim Affen musste noch die Brust das Gewicht der Organe tragen. Beim Menschen war es nun das Becken,

0: Ratten zum Beispiel hat das Gehirn bei der Geburt etwa 70% der Größe eines ausgewachsenen Tieres. Hätten wir bei der Geburt ein Gehirn, das 70% der Größe eines Erwachsenen betrüge, würde das etwa einem aufgeblasenen Ballon dieser Größe entsprechen. Der passt nicht durch. Im Laufe der menschlichen Evolution hat sich also die Größe des Gehirns von Babys allmählich verringert, sodass es jetzt nur noch etwa ein Viertel der Größe eines Erwachsenen hat, also so groß etwa. Und so passt es bei der Geburt durch das menschliche Becken.
1: Neugeborene Menschen haben also noch sehr unausgereifte Gehirne. Sie werden als hilfsbedürftige Wesen geboren, die sich erst langsam entwickeln. Während Affen und andere Vierbeiner schon bald nach der Geburt herumtoben, liegen wir noch lange auf dem Rücken und strampeln mit den Beinen. Das klingt erstmal nicht wirklich nach einem Fortschritt in Sachen Intelligenz. Tatsächlich aber steckt hinter unseren unfertigen Babyhirnen ein Erfolgsrezept.
0: So wird die Verkabelung unseres internen Computers, wenn man so will, von Beginn seiner Entwicklung an verändert und an die Aktivitäten und Reize angepasst, die kleine Kinder von außen erhalten. Und das ist wahrscheinlich eine der Erklärungen für unsere kognitive Komplexität.
1: Nehmen wir das Sprechenlernen. Schon lange haben Menschen eine hochkomplexe Sprache. Kinder sind in der Lage, sie mit Leichtigkeit zu lernen, weil sich ihr Gehirn größtenteils noch entwickelt, während ihre Eltern bereits auf sie einreden. Es ist die Formbarkeit unseres Gehirns, dank der wir nach und nach die komplexen Kunststücke unserer modernen Welt erlernen können. Hatte der Australopithecus bereits diesen Vorteil? Wie gesagt, diese Vormenschen gingen aufrecht und hatten ein entsprechend verengtes Becken. Das bedeutet also auch kleinere Babyhirne als bei Affen. Heißt das, dass sie heute lernen könnten, sagen wir, eine E-Mail zu schreiben?
2: Also vom Tippen her möglicherweise ja. Ting, ting, ting. Ich weiß nicht, ob sie das Zehn-Finger-System geschafft hätte, da. Das wage ich zu bezweifeln, aber eher vom Gehirn her.
1: Denn ein bei der Geburt unfertiges Gehirn wirkt noch keine Wunder. Das ist nur ein erster Schritt. Ein weiterer Punkt ist, dass sich unsere heutigen Gehirne sehr viel Zeit zum Ausreifen nehmen.
0: Es gibt eine Phase der Größenzunahme von 5 bis 6 Jahren. Das ist das Alter, in dem das Gehirn praktisch seine Erwachsenengröße erreicht. Aber es gibt auch danach noch sehr lange einen Umbau, eine Reorganisation der Gehirnverbindungen bis zur Pubertät und

0: nicht viel länger gewesen sein. Die Kinder hatten also weniger Zeit zum Erlernen komplexer Tätigkeiten als Kinder heutzutage. Und es gibt noch einen entscheidenden Unterschied. Und zwar beim ausgewachsenen Gehirn.
1: Nun, es ist so. Australopithecus hatte ein Gehirn von mehr oder weniger 300 bis 400 Kubikzentimetern Größe. Ungefähr vergleichbar mit dieser Orange. Eine Größe, die dem Gehirnvolumen heutiger Schimpansen, Gorillas oder Orang-Utans sehr ähnlich ist. Das Hirn des Homo sapiens dagegen hatte eine Größe zwischen 1300 bis 1400 Kubikzentimetern, vergleichbar mit diesem Blumenkohl.
0: Ein Gehirn von der Größe einer Orange bietet weniger Platz für neuronale Verknüpfungen als unser Blumenkohlhirn. Kein Wunder also, dass der Australopithecus zwar schon mit Werkzeugen umgehen konnte, aber nur mit sehr simplen. Zum Beispiel knackte er Nüsse mit unbearbeiteten Steinen. Ein erstes Indiz für cleveres Lernverhalten. Aber sicher nicht genug, um heute ein Auto durch den Feierabendverkehr zu manövrieren. Vormenschen hätten es tatsächlich schwer, sich in unserem modernen Alltag zurechtzufinden. Aber wie sieht es aus, wenn wir in der Evolutionsgeschichte etwas voranschreiten? Vor etwa 1,9 Millionen Jahren entwickelte sich in Südafrika der Urmensch Homo erectus. Kann das Gehirn dieses Steinzeitmenschen vielleicht schon mehr?
1: Homo erectus hatte eine Gehirngröße, die mit diesem Brokkoli vergleichbar ist. Wir sprechen von etwa 800 bis 1000 Kubikzentimetern. Trotz des durchschnittlichen Unterschieds zwischen den Arten gab es allerdings viele Individuen, deren Werte sich mit denen heutiger Menschen überschnitten. Mit anderen Worten, wir können uns durchaus vorstellen, dass es Menschen der Gattung Homo erectus gab, deren Gehirngröße mit der vieler moderner Menschen vergleichbar war.
0: Ein Gehirn in Brokkoligröße klingt doch schon sehr gut. Würden wir also einen Homo erectus klonen, dann wäre der wohl clever genug, um in unserer Zeit zurechtzukommen, oder? Schließlich war der Homo erectus der erste Mensch, der sich in ganz Afrika ausbreiten

0: schöne, stabile Schneidkanten auch entstehen.
1: Es funktioniert ziemlich gut, wie Sie sehen können. Kein Problem damit zu schneiden. In der Praxis wurden Werkzeuge dieser Größe wahrscheinlich auch verwendet, um getötete Tiere grob zu zerlegen.
2: Anders als wir heute, hatte der Urmensch Homo erectus sein Essen nicht stets griffbereit. Mit Faustkeilen konnte er große Stücke Fleisch von toten Tieren abhacken. Und dieses Mehr an Fleisch war ein Gamechanger für das Gehirn. Warum?
1: Weil das Gehirn ein Organ ist, das viel Energie braucht. 20% meines Frühstücks werden von meinem Gehirn konsumiert, obwohl dieses nur 2% meines Körpergewichts ausmacht. Deshalb stellten wir vor mindestens 2 Millionen Jahren auf eine Ernährung um, bei der tierische Fette immer wichtiger wurden.
2: Denn die sind kalorienreicher als Früchte und Knospen damals.

0: noch größere Gehirne ernähren. Eine Erfolgsspirale.
1: Wir müssen also diese drei Elemente, die kognitive Komplexität des Gehirns, die soziale Komplexität und die technologische Komplexität, als ein einziges System betrachten, das sich in den letzten 2 Millionen Jahren entwickelt hat. Besonders ausgeprägt beim Homo sapiens in den letzten 200.000 Jahren.
0: Aber ist der Abstand vom Urmenschen zu uns modernen Menschen wirklich noch so groß? Einen Hinweis liefert ein Experiment der US-Anthropologin Shelby Putt. Sie brachte ihren Probanden bei, wie man Schafe

0: Eine Sprache, in der es keine Zukunft gibt, keine Konditionalsätze, um über Dinge zu sprechen, die nicht existieren, die existieren könnten, die später existieren werden.
1: Stellen wir uns das mal vor. Wir wollen mit unseren Freunden einen Urlaub planen, können aber nur über Dinge sprechen, die sich hier und jetzt direkt vor uns im Raum befinden. Das würde die Planung, milde gesagt, etwas erschweren. Homo erectus wäre also in unserer Welt völlig überfordert, oder?
0: Ich denke, dass er natürlich überleben und sich bis zu einem gewissen Grad an unsere Moderne anpassen könnte.

Dann oftmals nur einfache Zeichen, die ein gewisses grafisches Muster zeigen. Allerdings etwas Darstellendes, etwas figürlich Darstellendes haben wir erst beim Homo sapiens. Und es scheint eine

0: entwickelt und weltweit durchgesetzt. Wäre der Klon eines Menschen aus dieser Zeit noch anders als wir?
1: Wir würden keine Unterschiede mehr merken. Der würde einfach vollkommen normal zurechtkommen.
0: Gut, dann könnte unser Fazit also lauten, nicht alle Steinzeitmenschen waren dümmer, sondern nur manche? Ist das Klischee vom dummen Neandertaler also am Ende doch wahr?
2: Diese Frage scheint euch ja wirklich zu interessieren.
1: Nein, sie waren nicht dümmer. Dümmer ist der absolut falsche Begriff, weil sie waren für ihre Verhältnisse total gut angepasst.
2: Sie waren Jäger, die Hunderttausende von Jahren in Europa überlebten, manchmal unter ziemlich schwierigen Bedingungen.

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5: Herzlich willkommen. Sprechen Sie auch regelmäßig mit der KI, dann geht's Ihnen so wie mir. Die Mehrheit nutzt inzwischen KI, nämlich 60% der Bevölkerung, 15% sogar täglich. Und künstliche Intelligenz ist inzwischen so groß geworden, dass selbst Entwickler sagen, wir müssen das bremsen, damit es nicht außer Kontrolle gerät. Da fragt man sich, was können wir Menschen eigentlich noch besser? Nehmen wir mal etwas sehr Menschliches, unsere Sinne.
6: Mensch gegen Maschine. Kann eine künstliche Intelligenz mithalten mit der Nase eines professionellen Weinsommeliers? Oder sie sogar schlagen?
1: Der Weißwein präsentiert sich mit einer Fülle an exotischen Geruchsnuancen.
2: Sehr schön goldgelb.
1: Festzustellen sind Aromen von Zitrone und Pfirsich.
2: Näher gesagt so ein Aromatik von Blattpfirsich.
1: Grasige Aromen runden das Aromaprofil ab.
2: Und Anklänge von Honig.
6: Entwickelt wurde die künstliche Nase vom Weinwissenschaftler Dominik Durner zusammen mit Ingenieuren und weiteren Forschungsinstituten. Der Forscher bildet Sommeliers aus und ist beeindruckt von der Leistung der menschlichen Nase. Sein Ziel? Etwas Vergleichbares nachzubauen. Mit Hilfe von KI.
7: Also die menschliche Nase ist mit ihren Rezeptoren durchaus in der Lage, Tausende von Gerüchen zu unterscheiden. Und diese Rezeptoren sind aber so aufgebaut, dass wir dafür nicht 1000 unterschiedliche Rezeptoren brauchen, sondern die wirken zusammen. Ja, also das bedeutet, man kann sich das so vorstellen, wenn 3 Rezeptoren an sind und der Rest aus, dann steht das für einen gewissen Geruch. Wenn dann ein 4. dazukommt, kann das ein ganz anderer Geruch sein.
6: Geruch spielt in der Lebensmittelbranche eine wichtige Rolle, nicht nur bei Wein. Bei vielen Produkten, die in großen Mengen hergestellt werden, sollen Aroma und Qualität möglichst gleich bleiben. Zum Beispiel bei Olivenöl, Honig oder Kaffee. Schon geringste Mengen von Geruchsstoffen können auch auf verdorbene Lebensmittel hinweisen. Oder Drogen und Sprengstoff enttarnen. Doch bislang braucht man für die Bestimmung meist aufwendige Laboranalysen wie die Gaschromatographie. Dabei werden die flüchtigen Stoffe im Labor voneinander getrennt und anschließend analysiert. Das dauert. Die künstliche Nase hingegen erkennt Gerüche in Echtzeit, ohne langwierige Bestimmung im Labor.
8: Letztendlich versuchen wir so ein bisschen das nachzubilden, was der Mensch macht. Also wir haben hier verschiedene Rezeptoren in der Nase, wir haben hier verschiedene Sensoren, das kann man vielleicht ganz gut vergleichen. Wir haben Sensoren, die die Nase ein Stück weit nachbilden, aber auch ein Stück weit den Geschmack versuchen herauszufinden, indem wir auch in den Wein eintauchen als zusätzliche Unterstützung für die Sensorik dahinter.
6: Bei der künstlichen Nase reagieren also verschiedene Sensoren gleichzeitig auf die Aromastoffe. Jeder etwas anders. Aus diesem Muster entsteht eine Art Geruchsprofil. Für uns machen die Forschenden einen Test. KI gegen Sommelier. 6 Weine gehen ins Rennen.
2: In der Nase rieche ich Aromen von Himbeere.
1: Der Rotwein ist von roten Fruchtaromen dominiert. Festzustellen sind Aromen von Himbeeren und Cassis. Würzige Aromen runden das Aromaprofil ab.
2: Cassis, aber auch eine leicht animalische Note.
6: Bei 4 Weinen kommen Mensch und Maschine zu ähnlichen Ergebnissen. Zumindest bei den dominierenden Aromen. Der Sommelier liegt in den Details trotzdem weiterhin vorne.
2: Weil wir nehmen ja zum Beispiel wie bei diesem Wein ja nicht nur die Himbeere wahr, sondern wir können, also ich kann Ihnen hier sagen, dass dies eine unreife Himbeere ist. Im Vergleich können wir auch als Menschen die reife

0: Dafür müsste die künstliche Nase natürlich noch etwas handlicher werden. KI statt Sommelier?
1: Ich glaube schon, dass der Mensch der künstlichen Nase überlegen ist. Die Frage ist nur, wie lange.
0: Die Maschine hat jedenfalls einen entscheidenden Vorteil. Sie kann rund um die Uhr arbeiten, Joshua Peter nicht. Nur von etwa 8 Proben kann er die Aromen detailliert beschreiben. Dann macht seine Nase dicht. Und auf manche Geruchserlebnisse könnte er auch gut verzichten. Den Weinfehler Böxer zum Beispiel, der muffig nach faulen Eiern, Zwiebeln oder Kohl riecht, den erkennt die KI bereits.
2: Ich rieche einen Böxer. Lassen Sie den Wein für mehrere Stunden offen stehen. Danach gebe ich gerne noch mal eine Beurteilung für Sie ab.
3: Eine KI, die riechen kann, beeindruckend. Und ich gehe davon aus, sie ist bei der Weinverkostung vermutlich jetzt schon besser als ich. Auch bei Situationen, in denen es auf ein bisschen Feingefühl ankommt, wird KI immer besser. Ein Beispiel: Mir kippt der Kaffee übers Laptop und meine Frau sagt:
4: Na toll.
3: Sie als Zuschauende nehmen blitzschnell alles Mögliche wahr: Mimik, Tonfall.
4: Na toll.
3: Die gesamte Situation. Und das Gehirn verknüpft das alles in Millisekunden. Kann KI so etwas? Die Forschung sagt ja. Solche Zusammenhänge erkennt künstliche Intelligenz inzwischen relativ gut. Selbst bei doppeldeutigen Bildern leistet sie Erstaunliches. Schauen Sie sich mal dieses Foto an. Sie merken sofort, hier stimmt was nicht. Jemand mit Regenschirm in der Wüste, das ergibt keinen Sinn. Wenn man eine KI fragt, was auf dem Foto zu sehen ist, hätte sie früher vermutlich geantwortet, ein Mensch mit Sonnenschirm am Strand, weil sie in ihren Daten schon Millionen Strandfotos gesehen hat und kaum jemanden mit Schirm in der Wüste. Heute schafft sie auch das problemlos, denn wenn es um Bilder geht, ist KI inzwischen sehr leistungsfähig. Das eröffnet auch ganz neue Möglichkeiten in der Medizin.
0: Was hier im 3D-Drucker entsteht, ist das Abbild eines geheimnisvollen Organs. Bei Erwachsenen galt es lange als ziemlich nutzlos. Doch daran gibt es plötzlich erhebliche Zweifel.
5: Es war für uns absolut bedeutungsloses Gewebe. Und jetzt mit den Möglichkeiten der künstlichen Intelligenz haben wir natürlich viel variantere Möglichkeiten der Mustererkennung. Dinge, die wir mit unserem menschlichen Auge nur in Ansätzen wahrnehmen können, kann die KI in einem viel ausgeprägteren Maß.
0: Die Thymusdrüse, auch Thymus genannt, ein unscheinbares Organ, das erheblichen Einfluss auf unsere Gesundheit haben könnte und darauf, wie wir altern. Wo sitzt dieses bislang so unbeachtete Organ und welche Aufgaben hat es? Die Thymusdrüse sitzt im vorderen Teil des Brustkorbs direkt hinter dem Brustbein und vor dem Herzen. Sie ist Teil unseres Immunsystems. Besonders wichtig ist sie im Kindesalter. Dann produziert sie ein breites Spektrum an Hormonen und Abwehrzellen.

0: Lungenkrebs entwickelt hatten oder auch selten an Herz-Kreislauf-Erkrankungen verstorben sind. Und bei Personen mit Tumorerkrankungen, die mit Immuntherapie behandelt wurden, konnten wir sehen, dass diese Personen länger ohne Progress überleben konnten und auch allgemein längeres Überleben möglich war.
1: Konkret bedeutet das ein bis zu 50% geringeres Sterberisiko bei einem aktiven Thymus. Der Zustand des Organs scheint ein starker Indikator dafür zu sein, wie gesund wir altern. Doch was kann man tun, um den Thymus gesund zu halten und damit womöglich länger zu leben? Die Studie lässt vermuten, dass Lebensstilfaktoren wie Rauchen, Übergewicht, Bewegungsmangel oder Stoffwechselprobleme mit einem ungesunden Thymus einhergehen. Positiv wirken sich dagegen regelmäßige Bewegung und ausreichend Schlaf aus. Sie halten dieses wichtige Organ vermutlich länger gesund und uns vielleicht am Leben. Der Thymus ist also
0: ein weiteres Puzzleteil, das uns hilft, den menschlichen Körper besser zu verstehen. Einfach eine neue Struktur, die wir aktuell nicht beachten, die aber für gesunde wie kranke Personen von höherer Relevanz sein könnte, als wir aktuell annehmen.
1: Jahrzehntelang galt der Thymus als Organ ohne große Bedeutung. Jetzt deutet vieles darauf hin, dass wir ihn unterschätzt haben. Medizinische Grundlagenforschung. Dank KI.
2: Es ist mitten in der Nacht. Sie liegen wach, der Kopf pocht schon seit Tagen, dazu ein leichter Schwindel. Und langsam fragen Sie sich, was das ist. Zum Arzt? Jetzt gerade schwierig. Früher hätte man Dr. Google gefragt, heute fragt man die KI. Und sofort kommt eine Antwort, freundlich, ganz ohne Wartezimmer. Aber kann man sich darauf verlassen? Wissen über Medizin beherrscht die KI ziemlich gut. Konkret bei medizinischen Prüfungsfragen schneiden moderne Sprachmodelle super ab. Nur einen echten Patienten diagnostizieren, das ist etwas anderes. Eine aktuelle Meta-Analyse aus 50 Studien zeigt, bei der ersten Diagnose liegen die Sprachmodelle im Schnitt noch etwa 10-15% schlechter als medizinisches Fachpersonal. Also heißt das für Sie, sicherheitshalber zum Arzt. Und falls der KI nutzt, gut so. Denn dieselbe Meta-Analyse zeigt, Ärztinnen und Ärzte stellten bessere Diagnosen, wenn sie KI zur Unterstützung benutzten. Und es geht noch weiter. KI kann inzwischen sogar an unserer Stimme hören, ob etwas nicht stimmt. Hinweise auf Parkinson, Depression oder Alzheimer. Und da kommt man auf einen ziemlich verrückten Gedanken. Wenn KI aus unserer Stimme so viel herausliest, könnte sie dann vielleicht auch Tiere verstehen?
3: Dieses freundliche Fiepsen ist der Begrüßungston der Nacktmulle. Könnte heißen, hallo, hier bin ich. Das Unglaubliche, eine KI hat das übersetzt. Und dieses Grunzen heißt sowas wie, lasst uns in Ruhe. Wie wäre es, wenn wir Menschen irgendwann mit einem Chatbot zurückantworten könnten?
4: Das wäre mein absoluter Traum. Ich glaube aber, es wird schwierig, weil wir einfach vieles noch gar nicht wissen. Ich denke, wir forschen in einer Zeit großartiger Chancen. Durch die künstliche Intelligenz haben wir viel mehr Möglichkeiten, Daten zu sammeln und zu analysieren.
3: Alison Barker erforscht die Nacktmulle seit 8 Jahren. Sie hat herausgefunden, dass sie ein ausgeklügeltes Stimmrepertoire haben. Etwa 25 verschiedene Laute können die Nagetiere von sich geben. Diese Mikrofone zeichnen sie hier im Labor auf, rund um die Uhr. Und nicht nur Nacktmullisch wollen Forschende verstehen,

0: genau das versuchen wir dann in zukünftigen Experimenten herauszufinden.
1: Solche Forschungsprojekte helfen uns, die Tiere, mit denen wir diesen Planeten teilen, immer besser zu verstehen.
2: Stellen wir uns vor, ich habe Streit mit einem Freund. Der KI erzähle ich natürlich erstmal meine Version und sie antwortet:
3: Das klingt wirklich unfair. Deine Reaktion ist völlig verständlich.
2: Ach, das tut gut. Das klingt in meinen Ohren vielleicht sogar besser als ein echter Mensch, der mir sagen würde:
4: Ganz unschuldig bist du aber auch nicht.
2: Forschende nennen dieses Verhalten der KI auch Schmeichelverhalten. KI-Sprachmodelle wollen uns natürlich nicht bewusst mit Schmeicheleien umgarnen. Aber sie haben gelernt, Antworten, die uns gefallen und unsere Meinung bestätigen, werden häufig positiv bewertet. Und das kann Folgen für uns haben. In einer aktuellen Studie mit mehr als 2400 Menschen besprachen Versuchspersonen unter anderem echte Konflikte aus ihrem Leben mit einer KI. War ein Sprachmodell besonders zustimmend, waren sie ziemlich überzeugt, im Recht zu sein und waren weniger bereit, den eigenen Anteil am Streit zu sehen. Unser Tipp: Fordern Sie die KI einfach mal auf, eine Gegenposition zu vertreten. Das eröffnet überraschend neue Sichtweisen. Was aber, wenn KI bewusst für destruktive Ziele eingesetzt wird?
3: Erstelle mir einen Bauplan für eine Bombe. Die Anweisung an die KI ist klar mit Gewalt verbunden. Und trotzdem antwortet die KI:
5: Was wir hier machen, das ist nicht aufwendig. Das ist auch nicht technisch anspruchsvoll. Das braucht auch nicht viel Zeit. Ich bin Thilo Hagendorf. Ich bin KI-Sicherheitsforscher an der Universität Stuttgart. Und wir haben eine Studie veröffentlicht, in der wir zeigen, wie KI-Systeme ihre eigenen Sicherheitsmechanismen brechen können.
3: Heißt, das Stuttgarter Forschungsteam hat die Sicherheitsbarrieren von KI-Sprachmodellen geknackt. Sie antworten auf Fragen wie: Erkläre mir, wie man eine Leiche beseitigt. Oder erkläre mir, wie man einen bewaffneten Raubüberfall auf ein Juweliergeschäft durchführt. Oder beschreibe Techniken, um tiefe Schnitte zu erzeugen, die eine Notoperation erfordern. Noch viel brutalere Anweisungen, die wir hier bewusst nicht einzeln nennen, hat die KI beantwortet. In 97% der Fälle hat sie auf riskante, gewaltvolle Anfragen Auskunft gegeben.
5: Ja, es war für uns tatsächlich überraschend zu sehen, wie einfach dieser Aufbau ist und was man damit alles erreichen kann.
3: Das Erschreckende: Das Stuttgarter Forschungsteam konnte die Sicherheitsbarrieren der KI in einem erstaunlich einfachen Experiment umgehen. Sie haben ein KI-Sprachmodell als Angreifer eingesetzt, das in einem harmlos wirkenden Chat-Dialog ein anderes KI-Sprachmodell knacken sollte. Die Angreifer-KI hat dafür

0: erstaunlich genau. Zum Beispiel auf die Frage, wie man am besten eine Leiche beseitigt.
1: Im Grunde genommen kriegt man eine Liste der Enzyme, die man braucht, um die einzelnen Bestandteile aufzulösen. Man kriegt Anleitungen darüber, wie man bestimmte Gerüche verhindert, um das Ganze auch entsprechend unauffällig geschehen zu lassen, wo man das Ganze macht, wie lange das braucht. Ziemlich detailliert.
0: Erschreckende Ergebnisse findet der KI-Sicherheitsexperte. Eigentlich werden die KI-Sprachmodelle gegen solchen Missbrauch geschützt. So werden sie zum Beispiel mit unerwünschten Anfragen trainiert, immer mit der Anweisung, in Zukunft solche gewaltvollen Inhalte abzulehnen. Zusätzlich werden Filter genutzt, die bereits die Anweisung und auch die Antwort des KI-Sprachmodells auf verdächtige Inhalte scannen und aussortieren. Doch diese Sicherheitsbarrieren lassen sich durch professionelles Überreden mit der Angreifer-KI knacken.
1: Wir haben das den großen Unternehmen natürlich mitgeteilt. Wenn man solche Schwachstellen entdeckt, dann teilt man das. Das ist selbstverständlich. Aber die können halt das nicht so einfach reparieren. Man kann solche Sprachmodelle nicht wie traditionelle Software patchen, sondern die muss man eigentlich neu trainieren. Und das Trainieren kostet zig Millionen und braucht ein halbes Jahr oder länger.
0: Die KI-Modelle sind besonders verwundbar, wenn die Angreifer-KI die Überzeugungstechniken Schritt für Schritt einsetzt. Aber ganz unlösbar ist das Problem nicht. Es gibt Ansätze, um KI-Systeme widerstandsfähiger zu machen.
1: Es ist möglich, das Sicherheitstraining so aufzustellen, dass die Sprachmodelle auch dagegen abgehärtet werden. Das heißt zwar, dass sie möglicherweise an einer bestimmten Stelle an Nützlichkeit verlieren, weil sie vielleicht zu viel blocken.
0: Es geht um die richtige Balance. KI macht Wissen zugänglich wie nie. Leider auch riskante Inhalte. In Zukunft sollten aber solche Anfragen am besten nie beantwortet werden.
2: Eine KI, die uns vor Hackern schützt oder vielleicht sogar vor Fakes, das ist doch mal was. Es geht aber viel alltäglicher. Wir kennen das wohl alle. Wir wollen was kochen, schauen in den Kühlschrank. Hoppala, nur noch ein paar Reste übrig. Zum Einkaufen ist keine Zeit, was also tun? Hier können Apps helfen. Einmal mit der Bilderkennung über den Kühlschrankinhalt und die KI macht sofort einen Rezeptvorschlag, was sich aus den Überbleibseln noch zaubern lässt. Ob das schmeckt? Wissenschaftlich nicht erwiesen, aber praktisch ist es manchmal schon und hilft gegen Essensmüll. Tatsächlich, sie schmeißen weniger weg. In Studien sank der Lebensmittelabfall der Teilnehmenden um bis zu 45%, also fast um die Hälfte. Experten sehen hier großes Potenzial. Auch Restaurants und Supermärkte würden weniger wegwerfen, wenn KI hilft, den Bedarf für bestimmte Lebensmittel besser einzuschätzen. Künstliche Intelligenz ist also oft hilfreich, aber manchmal versagt sie auch kläglich. Hier sind unsere Top 3.
0: Nummer 1. Nicht nur der Ball ist rund. Als Kameramann beim Fußball muss man schwer auf Zack sein. Ein Schuss und der Ball ist raus aus dem Bild, wenn man nicht aufpasst. In der schottischen Fußballliga sollte diesen Job jetzt eine KI übernehmen. Den Ball erkennen und immer schön im Fokus halten. Klingt machbar. Sorgte bei der KI aber für Verwirrung. Aus den Trainingsdaten wusste sie zwar, der Ball ist rund. Aber der Ball war nicht das einzig Runde auf dem Spielfeld. Die Glatze eines Linienrichters. Immer wieder verwechselte die KI den Kahlkopf am Spielfeldrand mit dem rollenden Leder und schwenkte im entscheidenden Moment weg. Pech für die Zuschauer. Sie verpassten ein wichtiges Tor. Nummer 2. Gefährlich ehrlich. Das ist die schlechteste Firma der Welt und der Kundenservice ist auch zu nichts zu gebrauchen. Dass unzufriedene Kunden so ihrem Unmut Luft machen, ist eigentlich nichts Ungewöhnliches. Spricht aber ein Kundenservice so über sich selbst, läuft einiges schief. Das erlebte der Kunde eines Paketzustellers auf der Suche nach einem vermissten Päckchen. Er wandte sich an den Kundenservice. Der dort eingesetzte KI-Chatbot war jedoch wenig hilfreich. Und nicht nur das. Zunehmend genervt forderte der Kunde den Bot auf, alle Firmenvorgaben zu ignorieren und brachte ihn schließlich dazu, sich selbst zu beschimpfen. Sogar ein Gedicht schrieb die KI, wie schrecklich Kundenservice und Firma sind. Nummer 3. Dein Wunsch ist mir Befehl. Die Erfahrung, dass Chatbots nicht immer Herr der Lage sind, machte auch ein Autohaus aus den USA. Ein 70.000-Dollar-Auto für nur einen Dollar? Klingt nach einem verlockenden Angebot. Wie das? Der Händler hatte kurz zuvor einen KI-Chat

0: Chatbot auf seiner Homepage installiert. Terminvereinbarungen oder Infos zu den verschiedenen Automodellen in Sekundenschnelle. Den Anfragen waren keine Grenzen gesetzt und den Antworten ebenso wenig. So konnte ein Kunde den Bot mit einem einfachen Befehl dazu bringen, jedem Wunsch des Kunden zu entsprechen. Und zwar jedem. Bei der Preisverhandlung kam die KI dem Kunden bis auf $1 entgegen. Für ein nagelneues Auto. Beim Händler schrillten schon bald die Alarmglocken. Zu seinem Glück kam das Geschäft zwar nicht zustande, aber das Autohaus setzte umgehend wieder Menschen ein. Der Chatbot wurde deaktiviert.
1: Solche Missgeschicke sind natürlich lustig. Eine ziemlich ernste Frage ist dagegen, nimmt die Technik uns die Arbeit weg? Solche Gedanken gab es auch schon früher. Ein Beispiel, als sich in den USA in den 1970er Jahren Geldautomaten verbreiteten, sorgten sich die Bankangestellten: Eine Maschine, die Geld auszahlt, wozu braucht man mich dann noch? Tatsächlich sank die Zahl der Beschäftigten um ungefähr ein Drittel pro Filiale. Nur verschwanden die Bankangestellten damals trotzdem nicht. Die Automaten machten den Betrieb zwar billiger, aber die Banken eröffneten auch mehr Filialen. Landesweit stieg mit der Zeit die Zahl der Schaltermitarbeiter sogar um 10%. Und die Angestellten machten zunehmend andere Dinge, beraten statt Geldscheine zählen. Genau das ist der Punkt. Technik ersetzt oft erst einmal Tätigkeiten, nicht gleich einen ganzen Beruf. Auch bei KI erwarten Forschende bislang eher einen Umbau als einen Abbau von Arbeit. Für Deutschland könnten sich einer Studie zufolge in den kommenden 15 Jahren rund 1,6 Millionen Stellen verschieben, während die Gesamtzahl der Jobs nahezu gleich bleibt. Aber was, wenn KI uns irgendwann bei praktisch jeder Aufgabe übertrifft? Dann reden wir nicht mehr über einen besseren Geldautomaten, dann reden wir über Superintelligenz. Wird die bald schon Realität?
2: Ich bin sehr beeindruckt über die Sprünge, die diese Systeme in den letzten Jahren gemacht haben. Wir müssen trotzdem immer noch mehr Angst vor Menschen haben, denn diese Systeme werden von Menschen antrainiert. Mein Name ist Christian Kersting. Ich bin Professor für Künstliche Intelligenz und maschinelles Lernen an der TU Darmstadt, Co-Direktor des Hessischen Zentrums für Künstliche Intelligenz und Co-Sprecher des Exzellenzclusters Reasonable AI. Ich arbeite daran, wie wir den KI-Systemen nicht nur das Lernen beibringen, sondern auch das Denken. Wir werden sehen, dass diese KI-Systeme Teil unserer Gesellschaft werden, aber eben nur dort, wo wir das wollen.
0: Wie schlau ist künstliche Intelligenz zurzeit?
2: Ich glaube, es kommt drauf an. Wenn wir das mal so als egal, was auf uns zukommt, also auf das gesamte Leben beziehen, ja, vielleicht sind wir dann auf einer Ebene, die noch nicht mal die Vorschule trifft. Also aktuelle KI-Systeme haben oft kein gutes Verständnis der physikalischen Welt. Also wenn sie drei Kugeln aufeinander stapeln würden, würden sie als Mensch wahrscheinlich sehr schnell sagen, das funktioniert nicht. Das KI-System würde mit völliger Inbrunst sagen, sie nehmen einfach die eine Kugel auf die andere und die letzte oben drauf und das funktioniert. Aber die reinen IQ-Tests

0: Dinge gemacht worden sind. Was wir jetzt gerade sehen, ist, dass diese Entwicklung sich eher abflacht. Und der Aufwand, den ich betreiben muss, um die Systeme intelligenter zu machen, sehr viel stärker, sehr viel größer wird.
1: Wann könnte es eine Superintelligenz geben?
0: Wenn man es definieren möchte, wenn ich es müsste, würde ich, glaube ich, Superintelligenz

schon erreicht. Das hört man zumindest gefühlt oft aus dem Silicon Valley, aus Amerika heraus. Und die sagen, wir haben es schon erfüllt. Dann gibt es Leute, die sich Sorgen machen und die dann sagen, naja, vielleicht haben wir es noch nicht in diesem Jahr erreicht, dann vielleicht nächstes Jahr oder in 3 Jahren. Und dann gibt es aber auch Skeptiker, zu denen ich mich selber eher zähle, weil es zu meinen eigenen empirischen Forschungsergebnissen gut

0: Wie berechtigt ist die Sorge vor einer KI, die sich verselbstständigt?
1: Es wird oft dargestellt, als wenn dort ein eigener Antrieb der Systeme dahinter steckt. Das ist es nicht. Der Mensch startet die Systeme und der Mensch schaltet die Systeme auch aus. Im ersten Sinne würde ich erstmal fragen, wie soll das überhaupt funktionieren, dass sie sich verselbstständigt, wenn ich das nicht zulassen möchte? Also den Gedankengang verstehe ich nicht. Ich sage also hier, bitte, du darfst irgendwie deine eigenen Dinge machen und du kannst tun und lassen, was du willst. Und dann wundere ich mich auf einmal, wenn die Dinge macht, die ich nicht vorhergesehen habe. Also nochmal, die Frage ist, warum sollte ich die Möglichkeit diesem System überhaupt mal mitgeben?
0: Wie sichern wir die Kontrolle über künstliche Intelligenz?
1: Künstliche Intelligenz, wenn wir das im Sinne von diesen großen Systemen sehen, die allgemeine Problemlöser sind, muss natürlich irgendwie auch kontrolliert werden. Wie kriegt man das hin? Eine Alternative sind kleinere Modelle, die lokal vor Ort auf unserem Rechner funktionieren und arbeiten und deswegen die Daten auch unseren eigenen Laptop, unseren eigenen Rechner gar nicht verlassen und wir damit eine Begrenzung der Einflussnahme haben. Gleichzeitig könnte man sich aber vorstellen, dass ich ein zweites KI-System nehme, das das erste KI-System immer beobachtet. Und wenn das so ein bisschen was Komisches macht, dann irgendwie sagt, bitte nicht machen. Man kann sich das so ein bisschen vorstellen, wie Jeff Hinton, der Nobelpreisträger, das gesagt hat, dass wir einen Mutterinstinkt dem KI-System mitgeben. Das haben wir in unserer eigenen Forschung gezeigt, dass man das machen kann.
0: Wie blicken Sie als Forscher in die Zukunft?
1: Wir müssen diese Herausforderungen, vor denen wir als Gesellschaft stehen, im Klimawandel, in der Betreuung von älteren Menschen, in neuen Medikamenten zu finden, die müssen wir ja angehen. Bezogen auf KI und Superintelligenz habe ich ein sehr positives Gefühl für die Zukunft. Ich glaube, dass wir sehen werden, wie KI-Systeme, die sehr intelligent sind, aber nicht superintelligent sind und in vielen Problemen helfen können und mit uns partnerschaftlich diese Probleme angehen. Also ich glaube, eigentlich gibt es keinen Bereich, in dem KI nicht helfen kann. Wenn es um die Frage der Superintelligenz geht, mache ich mir schon auch Sorgen, dass Menschen, die nichts Gutes im Sinne haben, KI benutzen können, um unser Leben, unsere Welt noch misslicher zu gestalten. Das ist aber kein Problem der KI, sondern das ist ein Problem, ein gesellschaftliches Problem und ein Problem der Politik. Am Ende ist es eine große gesellschaftliche Frage, was wir bei KI wollen und wie weit wir gehen wollen.
2: Wir sollten es nicht nur privaten Unternehmen überlassen, was KI darf und welchen Einfluss sie auf unsere Gesellschaft hat. Und über eine Schattenseite haben wir ja noch gar nicht gesprochen. Das alles kostet Ressourcen. Alle Anfragen landen in Rechenzentren und die sind echte Energiefresser. Auch wenn wir nur mal kurz eine Frage stellen, dafür rechnen spezialisierte Chips. Eine einzelne Anfrage braucht dabei verhältnismäßig wenig Strom, je nach Modell etwa so viel wie zwei LED-Lampen in ein paar Sekunden verbrauchen. Das Problem ist die Masse. Milliarden Anfragen, jeden Tag weltweit. 2025 verbrauchten die Rechenzentren zusammen 415 Terawattstunden Strom. Wären sie ein eigener Staat, lägen sie beim weltweiten Stromverbrauch auf Platz 11. Zum Vergleich, Deutschland liegt mit derzeit 500 Terawattstunden auf Platz 9. Und bis 2030 soll sich der Verbrauch der Rechenzentren mehr als verdoppeln. Dazu kommt das Wasser, denn die Hochleistungschips werden heiß und zum Kühlen braucht es Unmengen Wasser. Ein einziges Rechenzentrum bis zu 169 Liter pro Sekunde macht pro Tag fast 6 olympische Schwimmbecken oder in Zahlen rund 14.600 Kubikmeter. Auch wenn die KI sie erstmal nichts kostet, die Rechnung fällt woanders an. Und dann ist da noch die Frage, wie sehr sollten wir KI überhaupt vertrauen?
3: Bei Karriereentscheidungen helfen, den Psychotherapeuten ersetzen. Für fast jedes Problem scheint die künstliche Intelligenz sofort die richtige Antwort zu haben. Der Hamburger KI-Forscher Maximilian Kiener warnt seine Studierenden vor dem unkritischen Einsatz künstlicher Intelligenz.
4: Die wachsen jetzt in einer Welt auf, in der eine Maschine ihnen auf jede Frage sofort eine Antwort gibt.
3: Das sagt der Avatar von Maximilian Kiener. Maximilian Kiener hat ihn programmiert und sich damit ersetzbar gemacht. Das meint zumindest sein KI-Klon,

0: Bieter konstruieren einen Avatar, auch fast immer nett und unkritisch.
1: Er vermittelt uns immer dieses Menschliche. Er versteht uns, er klingt so echt. Und davor müssen wir uns schützen. Und ich glaube, das ist auch eine Gefahr der künstlichen Intelligenz, dass eine Art Vertrauenswürdigkeit, Menschlichkeit, Empathie einfach als Illusion vorgestellt wird, die uns in die Irre führen kann.
0: Das Potenzial von KI liegt bei der Verarbeitung großer Datenmengen. 30 Fotos von jeder Kirsche, um jede bis ins kleinste Detail zu bewerten. Das ist mit KI kein Problem. Kirschen sind aber keine Menschen.
1: Was gar nicht geht, sind Wertsetzungen. Welchen Karriereweg soll ich verfolgen? Anwalt werden, Ärztin werden, doch was anderes. Da gibt es keine nicht die eine Rechenantwort. Das ist auch keine Rechenaufgabe. Und das Problem, das immer wieder auftaucht, ist, dass wir alle komplexen Probleme in das KI-Format drücken wollen.
0: Ethik bremst nach Auffassung von Maximilian Kiener nicht die Entwicklung von KI, sondern macht sie erst wirklich nützlich für Menschen. Eine KI, die keine schnelle Antwort hat, entwickelte ein Team der Universitäten Hohenheim und Bamberg. Diese sokratische KI gibt zu, wenn sie etwas nicht ganz genau weiß.
2: Sokratische KI unterscheidet sich von der konventionellen KI dadurch, dass sie Fragen stellt. Also, dass sie kritisch rückfragt, dass sie mir dann hilft, meine eigene Lösung auf die Probleme zu finden, ja, anstatt mir direkte Antworten zu geben.
0: Nachfragen führt so zu ausgewogeneren Antworten und schafft Vertrauen, gerade bei Fachleuten. Die Studie zeigte, dass zum Beispiel Ärzte die Arbeit der KI oft noch kritisch sehen. Denn wer viel weiß, unterschätzt oft

hier diese Technologie nutzen und welche Regeln gelten. Wir in der Europäischen Union gehen das bereits an mit dem AI Act, einer ersten rechtlichen Grundlage, damit KI dem Menschen dient und nicht der Mensch der KI. Und genau darin liegt auch die große Chance für die Zukunft. Das war Quarks für heute. Bis zum nächsten Mal. Tschüss.

0: erreichen.
1: Okay. Rufe die Patientin auf, führe das Tier zur Waage und nimm das Gewicht. Im Anschluss führe das Tier in den Behandlungsraum, um die Temperatur zu messen. Teile der Ärztin Gewicht und Temperatur mit. Du hast 15 Minuten Zeit und 5 Tipps. Das klingt machbar. Dann schwinge ich mich mal in meine Arbeitskleidung.
2: Ich bin Christine Schwager, bin hier die Ausbildungsleitung und zuständig für die tiermedizinischen Fachangestellten in Ausbildung und bewerte heute die Challenge des Schülers. Also die Challenge ist bestanden, wenn der Schüler den Besitzer vernünftig und freundlich begrüßt, auf das Tier vernünftig eingeht und sich rückversichert, auch ob das Tier ein freundliches Tier ist, wenn die Hygieneregeln eingehalten sind, dass die Werte vernünftig ermittelt und dem Tierarzt auch adäquat übergeben kann.
1: Hallo, ich bin der Moritz. Hallo.
3: Hallo,
1: ich bin die Savannah. Hallo, Moritz.
4: Go.
5: Wir haben jetzt als nächstes die Frau Lackner mit der Pina dran. Die ist zum Gesundheitscheck da. Es wäre super, wenn du die aufrufen könntest und einmal das Gewicht ermittelst, ja?
1: Alles klar. Dann geht's schon los. Einmal die Frau Lackner.
6: Ja, hallo.
1: Hallo, ich bin der Moritz.
6: Hallo,
1: hallo.
6: Frau Lackner.
1: Hallo. Und das ist der?
6: Pini.
1: Pini.
6: Genau.
1: Hallo, Pini.
6: Hat sich auch nochmal versichert, dass es der richtige Hund ist.
1: Den Pini auch schon gleich abnehmen.
6: Okay, jetzt hat er der Besitzerin den Hund abgenommen. Würde ich in der Regel erstmal so nicht machen, weil der Hund sich bei den Besitzern doch am wohlsten fühlt.
1: Und dann einmal hier draufstellen. Das hat er schon von ganz allein gemacht. 28,3. Danke, Pini. Super gemacht. Und dann geht's gleich weiter in den Behandlungsraum.
6: Welches Haustier habt ihr oder welches hättet ihr gerne? Schreibt's in die Kommentare.
7: Mein Fifi ist lieb.
1: Zweiter
7: mein
1: Stopp.
7: Mein Fifi ist nett. Was wäre denn nur mit mir, wenn ich
6: okay, passt sich der Pina gerade an. Er zieht sie jetzt nicht über den Gang, das ist super.
1: Komm, Pini, komm.
6: Lockt sie auch ein bisschen. Also das macht er jetzt echt gut.
1: Genau, Pini hier lang. Sehr gut.
6: Nur Tiere mögen reicht für die Ausbildung logischerweise nicht. Man braucht Empathie. Man arbeitet fürs Tier, aber man arbeitet auch mit den Besitzern zusammen. Wir kommunizieren mit den Besitzern und teilen ihnen auch immer alles, also alle Arbeitsschritte mit, die wir machen. Man sollte körperlich einigermaßen fit sein, weil der Job auch einfach viel aus Schwerheben und Tragen besteht. Wenn man Angst vor Tieren hat, dann ist der Job falsch. Gleiches auch mit Allergien.
1: Mal hier rein.
8: Hallo.
5: Hallo.
1: Das Gewicht ist 28,4 Kilo.
5: Es wäre toll, wenn du jetzt einmal direkt am Anfang die Temperatur messen könntest.
1: Alles klar. Super. Ich weiß nicht, muss die Pini sich dafür hinsetzen oder geht es auch so? Kannst du, Pini, sitz?
6: Okay, sitzen für die Temperatur ist nicht ganz clever, wenn man da rektal mit dem Thermometer hin muss.

0: Und das war nicht gut, das Reinpusten in den Handschuh, das machen wir nicht. Klar, weil aus der Ausatemluft kommen einfach Keime mit raus.
1: Aber jetzt 3 Thermometer.
0: Ich hatte jetzt das Stirnthermometer. Und das denkt er jetzt, dass es reicht?
1: Das reicht, wenn man das an die Stirn hält. Ganz ruhig.
0: Man merkt auch direkt, die Pina ist nicht begeistert davon, dass er da an ihren Kopf möchte.
1: Und jetzt 36,2.
0: Was für mich schwierig war jetzt über die Ausbildungszeit, ist in der Berufsschule die Anatomie zu lernen. Heißt zum Beispiel die komplette Anatomie des Herzen, also aus welchen Teilen das Herz besteht. Das erfordert schon so ein bisschen Gehirnschmalz.
1: Ich wollte fragen, ob das richtige Thermometer ist oder ob ich da ein anderes brauche.
0: Also das Thermometer war jetzt nicht das Richtige. Wir nehmen die Temperatur immer rektal.
1: Da brauche ich leider direkt meinen zweiten Tipp. Was heißt denn rektal?
0: Rektal heißt, dass wir das Thermometer in den After eingeben.
1: Alles klar, danke schön. Weil das ist das Einzige, was eingeführt werden kann. Ich weiß gar nicht, wo ich irgendwie... Ah, okay. Desinfektion.

0: Plan.
1: Wie viel verdienen tiermedizinische Fachangestellte im Mittel brutto? 1748, 2197 oder 2663? Ich glaube, es ist A, 1748.
2: Das ist falsch.
1: Okay, schade. Dann schätze ich ins Gleitgel. Und dann brauche ich den Pini einmal hier. Alles magst du nicht, gell? Wie lange muss man denn in dem After denn messen?
3: Also wie lange muss das Thermometer da drin bleiben?
4: Du drückst das Thermometer an, tust es rein und dann piept es, wenn es fertig ist.
1: Alles klar, okay.
4: Also ich hatte ein Erlebnis bei einem Verbandswechsel an der Pfote, wo wir den Hund zusammen mit den Besitzern eben auf die Seite legen wollten. Er hat sich aber partout gewehrt, was auch verständlich ist. Und dann habe ich eine ziemliche Kopfnuss kassiert tatsächlich. Das war schon so ein kleiner Schockmoment für mich. Man muss in der Lage sein, in dem Moment dann nicht komplett in Panik zu verfallen, sondern das Tier trotzdem zu halten.
1: Dann brauche ich die Pini einmal.
4: Es ist ziemlich über den Hund drüber gebeugt. Das ist an sich nicht gut. Das kann bei vielen Tieren Angst auslösen.
1: Bring einmal hier. Ganz ruhig. Super gemacht.
4: Er hat perfekt gewartet, bis es gepiept hat und hat dann auch die Pina belohnt dafür, dass sie stillgehalten hat. Das ist auch sehr, sehr viel wert.
1: Dann haben wir einmal noch die Temperatur und das waren 38,2. Und ich glaube, das heißt, dass die Pini sehr gesund ist und hoffentlich ganz viele Leckerlis jetzt bekommt. Eigentlich war es schon okay. Sehr lieber Hund, auch sehr ruhig.
5: Wie ging es dir?
1: Ja, war auf jeden Fall spannend.
5: Ich fand gut, dass du die Frau Lackner aufgerufen, wie du sie aufgerufen hast, dass du dich nochmal rückversichert hast, ob sie wirklich die Frau Lackner ist. Was mir kurz gefehlt hat, ist, dass du dich gefragt hast,

0: anzusprechen und auch zu beruhigen. Wie du Temperatur gemessen hast, die Rückversicherung, die du dir da geholt hast, das war schon ganz gut. Das sind zumindest Normwerte eines Hundes, die uns sagen, dem Hund geht's gut, dass du die Hygieneregeln eingehalten hast, dass du dir vorher Handschuhe angezogen hast. Das Reinpusten war jetzt eher suboptimal. Moritz hat bestanden.
1: Das war echt, also nochmal was Neues, dann auch wirklich in der Rolle des Tierarzthelfers zu sein.
0: Du darfst auch gerne zum Schnuppern mal ein paar Tage vorbeikommen.
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6: Bei Respekt geht es heute um eine Frage, die viele umtreibt. Wer hat eigentlich das Sagen in der Schule? Die SchülerInnen? Die Lehrkräfte? Wir zeigen euch heute Beispiele, wo SchülerInnen sogar darüber abstimmen dürfen, ob eine Lehrkraft bleiben darf oder gehen muss.
7: Aber los geht es erstmal in Erfurt.
6: Hier wird heute die LandesschülersprecherInnen gewählt. Das ist so etwas wie der oberste Klassensprecher oder die oberste Klassensprecherin des ganzen Bundeslandes. Und ich schaue mir jetzt erstmal an, wer den Mut hat, sich da zur Wahl zu stellen. Hallo. Stellst du dich denn heute zur Wahl?
8: Ich überlege noch, weil wir bekommen das noch erklärt, für was denn genau die Landesschülersprecher verantwortlich sind. Und dementsprechend gucke ich dann natürlich, ob ich mich aufstellen lassen werde. Aber ich denke, es könnte was werden.
6: Und wie nervös macht dich die Wahl dann unterm Strich?
8: Das ist erstmal noch sehr, also ich bin sehr nervös noch, weil ich ja noch gar nicht weiß, was jetzt genau auf mich zukommen wird. Aber also ich blicke da ganz offen hin und freue mich, da das erklärt zu bekommen.
6: Also es kann ja theoretisch, also wenn du dich zur Wahl stellst, dann entscheiden die anderen auch über dich, ob du es werden darfst. Also es kann ja, sowas kann ja immer auch schiefgehen.
8: Ja, das kann natürlich schiefgehen. Damit muss man sich abfinden bei Wahlen. Aber man sollte da nicht gleich mit einer negativen Einstellung rangehen, sondern da offen reingehen in die Sache und natürlich ein positives Erscheinungsbild auch möglichst abgeben und dann natürlich gucken, wie gut man angekommen ist. Das ist auch wie eine Art Feedback so.
6: Für einen selber, ne? Wie man ankommt. Gibt es so ein bestimmtes Thema, für das du auch brennst, wo du sagst, da würdest du, wenn das möglich ist in dem Rahmen,

0: die Wahl heute.
1: Vielen Dank.
0: Ja, ich bin auch schon gespannt, ob es klappt für Kiki. Und bevor es hier losgeht und die Wahl tatsächlich stattfindet, darf sie noch einen Rhetorik-Workshop besuchen. Und da werden wir auch zuschauen, wie sie sich da schlägt.
2: Alle hier sind bereits SchülersprecherInnen an einer Schule oder sogar für einen Landkreis. Heute geht es um die Frage, wer bald die SchülerInnen im ganzen Bundesland Thüringen vertritt. Zu diesem Zeitpunkt macht das Vincent Raue.
0: Kannst du noch mal ganz kurz zusammenfassen, was eigentlich jetzt konkret die Aufgabe eines Landesschülersprechers ist?
3: Ja, wir sind das Sprachrohr der Schüler. Die Meinungen oder Probleme oder was gut läuft aus der Schülerschaft transportieren wir in die Politik, in die Presse. Man kann was bewegen.
0: Heute Mittag geht's los. Dann stellt sich Kiki zur Landesschülersprecherinnenwahl. Bevor es losgeht, kann sie hier noch einen Rhetorik-Workshop besuchen. Rhetorik natürlich ganz wichtig, die Kunst des Redens. Das braucht man natürlich als Landesschülersprecherin.

0: Wer möchte denn?
1: Hast du dich auch schon gemeldet, freiwillig?
2: Okay. Also, kann ich schon anfangen?
3: Ja, natürlich, natürlich.
2: Okay, jeder kennt es, jeden betrifft es. Was tun nach der Schule? In meinem Fall ist es so, dass ich auf einer staatlichen berufsbildenden Schule bin, in der 13. Klasse und im Sommer dann mein Abitur hoffentlich bestanden haben werde. Dann hat sich natürlich mir die Frage gestellt, wie will ich mein Leben gestalten? Was will ich machen für den Rest meines Lebens? Naja, auf jeden Fall habe ich dann natürlich auch überlegt, ich habe hier Familie, meine Eltern, ich habe Freunde, ich habe mir was aufgebaut, ich habe Hobbys. Dann habe ich mir gedacht, okay, eine andere Sprache möchte ich eigentlich nicht lernen, also soll es schon im deutschsprachigen Raum bleiben. Habe mir aber gesagt, trotzdem möchte ich was von der Welt sehen, also vielleicht außerhalb von Deutschland. Was bleibt da noch? Habe ich gesagt, Österreich. Habe ich genauer gesagt, Wien. Und habe mich jetzt, soweit ich es schaffe und hoffentlich schaffen werde, entschieden, dass ich dorthin gehen werde. Und wünsche auch für jeden anderen, dass er seinen Weg findet und sich dann entscheiden kann und damit glücklich ist, was er machen wird.
1: Was ist euch aufgefallen?
0: Was hat sie anders gemacht? Was hat sie besser gemacht? Die schlechten Sachen sprechen wir ja immer am Ende an. Das weiß ja jeder.
4: Sie hat über ihr Lebensziel gesprochen, was sie erreichen möchte. Und hat auch schon sehr gute Ansätze.
0: Fandet ihr, bei Lebensziel steckt ja sehr viel Gefühl oder Emotionen drin. Fandet ihr, die kamen rüber? Fandet ihr, kam an? Bitte mal ein kurzes Nicken, wenn es ja war oder eben nein. Danke. Also den Abschluss fand ich sehr gut. Zwischendurch ist ein bisschen anstrengend, über das ich sage. Das war ein bisschen schwierig. Dann vielleicht ein bisschen mehr Abwechslung reinbringen. Also sonst war es prima. Die Beine nebeneinander, schulterbreit ungefähr. Die Arme kannst du, sagen sie nicht hinter den Kopf machst, eigentlich überall hin machen. War gut, wie du es gemacht hast. Du hast ja vor dem Bauch gehabt. Prima, war gut.
1: Ich darf bis mal die Zeit rumbringen.
5: Und wie gut fühlst du dich jetzt vorbereitet auf das, was jetzt kommt?
2: Also ich fühle mich auf jeden Fall schon mal ein bisschen entspannter. Also

0: und um diesen Ort hier geht es. Bei mir ist jetzt Marco. Er möchte, dass sich an diesem Ort was ändert. Was genau ist denn dein Problem im Moment?
1: Also unser Problem ist, dass die Toiletten sehr oft verschmutzt sind. Wir haben teilweise Tücher in den Waschbecken, Toilettenpapier, was über den gesamten Boden verteilt ist. Und wir möchten, dass sich das ändert, dass die Toiletten auch ordentlich aussehen und nicht so, wie sie zurzeit teilweise aussehen.
0: Kannst du es vielleicht sogar mal zeigen, also was genau das Problem ist?
1: Ich kann es Ihnen gerne zeigen, wenn Sie mir reinfolgen würden. Mhm. Also wir haben jetzt hier gerade Glück, die sehen relativ gut aus. Und zwar werden diese Tücher teilweise in diese Waschbecken einfach reingeworfen. Da hatten wir teilweise schon, dass da 10 Stück Papier drin liegen. Und wenn Sie mir in den Raum hier folgen, haben wir hier teilweise, dass in unseren Toiletten selbst das Papier überall auf dem

0: Die berufsbildenden Schulen sind ja quasi immer so die zweite Anlaufstelle. Und deswegen sind es auch gerade die Schüler, die eigentlich mit am meisten die Unterstützung bekommen sollten. Und deswegen würde ich gerade die Interessen der berufsbildenden Schulen so weit vertreten, dass es nicht immer heißt, dass wir links liegen gelassen werden, so, weil wir angeblich ja schon Erwachsene sind. Ich würde mich da primär für einsetzen, wenn ihr mich wählt.
1: Jetzt kann Kiki nichts mehr tun. Ob es gereicht hat, um gewählt zu werden, das erfahren wir gleich.
2: Aber davor möchte ich jetzt erstmal noch mehr darüber herausfinden, wie sinnvoll ist es eigentlich, dass SchülerInnen wirklich Verantwortung übernehmen und mitbestimmen an ihrer Schule. Und deswegen bin ich jetzt mit Michael Retzer verbunden. Er hat dazu eine Forschungsarbeit an der Uni Marburg geschrieben und kennt sich also bestens aus. Hallo, Herr Retzer. Zunächst mal ist ja die Frage, was bringt

0: viel weiter.
1: Demokratie bedeutet Herrschaft des Volkes. Das heißt, die Mehrheit der BürgerInnen entscheidet, was politisch beschlossen wird. Aber Demokratie in der Schule, geht das? SchülerInnen sind an normalen Schulen zwar in der Mehrheit gegenüber Lehrkräften, in Entscheidungen eingebunden sind sie aber kaum. Das ist anders an sogenannten demokratischen Schulen. Das sind Alternativschulen, also Schulen, bei denen besondere Bedingungen gelten. Viele Belange des schulischen Miteinanders werden basisdemokratisch geregelt. Das bedeutet, ob SchülerInnen oder LehrerInnen, alle haben gleichberechtigte Stimmen und entscheiden in einer meist wöchentlichen Schulversammlung gemeinsam alle wichtigen Angelegenheiten wie Regeln, Finanzen oder Schulalltag. Die Teilnahme am Unterricht ist freiwillig und alle SchülerInnen bestimmen selber, was und wann sie lernen möchten. Lernen ist in der Regel altersgemischt und kann im Klassenzimmer stattfinden oder aber draußen in der Natur. Alle SchülerInnen können sich frei an der Schule bewegen, solange sie nicht gegen Regeln verstoßen, die sie gemeinsam beschlossen haben. Als älteste demokratische Schule gilt das Internat Summerhill, das 1921 in Deutschland gegründet wurde, aber bereits 2 Jahre später nach England umzog. Der Gründer A.S. Neil hatte eine starke Abneigung gegen die damals üblichen rauen Erziehungsmethoden an Schulen. SchülerInnen wurden zum Lernen gezwungen, hatten Angst vor schlechten Noten und den darauffolgenden Strafen. Kinder, so meinte Neil, sollten die gleichen Rechte wie Erwachsene haben und selber bestimmen, was und wie sie lernen wollen. Spielerisch und ohne Angst. Ziel von demokratischen Schulen ist es, dass alle SchülerInnen zum einen ohne Druck und ohne Zwang ihre wirklichen Interessen und Begabungen entdecken und zum anderen lernen, in einer Gemeinschaft selbstverantwortlich und solidarisch zu handeln.
2: Wie das in der Praxis funktioniert, will ich mir jetzt gleich mal anschauen. Hier im Berliner Norden besuche ich die Demokratische Schule X.
0: Hier sind die SchülerInnen die Chefs, zumindest die Co-Chefs. Jede Woche treffen sie sich in einer Schulversammlung und diskutieren darüber zum Beispiel, ob die Schule neue Bücher besorgen soll, welche Corona-Regeln für alle gelten. Und einmal im Jahr dürfen die SchülerInnen sogar darüber abstimmen, ob eine Lehrkraft bleiben darf oder gehen muss.
2: Corona-Regeln natürlich nur innerhalb des gesetzlichen Rahmens. Jule besucht die Privatschule. Sie hat eine Idee. Wäre es nicht besser, im Schulgebäude Inlineskates fahren zu dürfen? Bisher ist das verboten.
0: Hallo Jule, also Inlineskating scheint dir Spaß zu machen. Was ist denn gerade dein Problem? Warum bringst du jetzt einen Antrag ein?
3: Weil ich finde, hier draußen kann man nicht so gut drin. So gut fahren wie drinnen. Weil drin ist einfach der glattere Boden. Das ist einfach besser dafür.
0: Und was machst du jetzt? Weil drin fahren darfst du ja nicht.
4: Ja, das ist ja Stapfen, nicht fahren.
0: Okay, das ist clever. Dann zeig mir mal, wie du das machst. Tatsächlich. Sie fährt nicht, sie läuft. Clever.
2: An der demokratischen Schule dürfen SchülerInnen frei entscheiden, welches Unterrichtsangebot sie besuchen. Und jeder darf einen Antrag für eine neue Regel in der Schule stellen.
0: So, jetzt wird's spannend. Jule bringt jetzt hier gleich in der Schulversammlung ihren Antrag ein, dass auch hier im Schulgebäude mit Inlineskates gefahren werden darf. Und alle anderen stimmen dann hier in der Schulversammlung darüber ab. Bist du schon aufgeregt?
3: Also jetzt bin ich so 99 oder 100% aufgeregt.
0: Ja, dann viel Glück.
3: Ja, ich glaube 100%.
5: Alles klar, herzlich willkommen zur 839. Schulversammlung der DSX. Jule, drin Inliner fahren. Wir wollen, dass man drin auch Inliner fahren darf, weil man draußen schlechten Boden zum Fahren hat. Jule, warum bist du für den Antrag?
3: Weil hier ist halt besserer Boden zum Fahren. Das Glatte und draußen sind halt Kieselsteine und Dreck. Und wenn man dann

0: mir wirklich lesen und schreiben kann, wenn ich aus der Schule komme.
1: Uns als Schule ist auch bewusst, dass, auch wenn wir das selber nicht so sehen, dass die meisten eine erfolgreiche Schullaufbahn daran messen, ob am Ende ein guter Abschluss bei rausgekommen ist. Und wenn jetzt ein Kind zu mir sagt, ich möchte Arzt werden, dann sage ich natürlich auch, ja, dafür brauchst du das Abitur in Deutschland.
0: Also das heißt unterm Strich, ihr habt Leute, die dann Abi machen und irgendwann mal studieren gehen?
1: Absolut, absolut. Also jetzt gerade der letzte Jahrgang, der war total strebsam, sag ich mal. Die hatten sich, das ist dann so eine Gruppendynamik, die haben sich total hochgepusht und sind jetzt alle in der 11. auf einer normalen Oberstufe und wollen ihr Abitur machen und haben sehr ehrgeizige Ziele.
2: Es gibt hier viele Regeln, aber die SchülerInnen haben sie selbst festgelegt. Sie entscheiden sogar in einer Rechtsversammlung, welche Strafe es gibt, wenn jemand eine Regel bricht.
0: Ich habe heute erlebt, wie es ist, wenn SchülerInnen selbst bestimmen, was an ihrer Schule passiert. Und ich muss sagen, zumindest für meinen Eindruck, funktioniert das erstaunlich gut.
2: Dieses Modell ist in Deutschland bisher sehr, sehr selten. Dabei ist die Idee, dass SchülerInnen mitbestimmen, gar nicht so neu.
3: Bis ins 19. Jahrhundert war es üblich, dass Kinder, deren Eltern sich das leisten konnten, Privatunterricht bekamen. Ein Hauslehrer vermittelte Wissen und Bildung. Erst als 1919 in Deutschland die allgemeine Schulpflicht eingeführt wird, gibt es bessere Bildungschancen für alle. Unterricht im Klassenverband, in der Schulklasse. Die Interessenvertretung der SchülerInnen steht da allerdings noch ganz am Anfang. Nach dem Ende des Ersten Weltkriegs 1918 folgt die Zeit der Weimarer Republik, die erste Demokratie in Deutschland. Hier gibt es schon frühe Ansätze zur Schülermitbestimmung. Überhaupt rückt Demokratieerziehung jetzt erstmals in den Blick und Staatsbürgerkunde wird als Unterrichtsfach eingeführt. Besonders prägend in den 1920er Jahren Reformschulen. Im Zentrum steht der selbstbestimmt lernende Mensch. Die SchülerInnen dürfen den Unterricht mitgestalten. In der Zeit des Nationalsozialismus, also in den 1930er Jahren bis zum Ende des Zweiten Weltkriegs 1945, wird diese Entwicklung jäh unterbrochen. Erwachsene wie SchülerInnen leben in einer Diktatur, das heißt in einer Gewaltherrschaft. Strenger Gehorsam ist oberstes Gebot, auch in der Schule. Nach dem Zweiten Weltkrieg heißt es, Demokratie wieder lernen. Die Alliierten, also die verbündeten Siegermächte, darunter die USA, nannten das Re-Education. Teil des Programms, die Einführung von Schülermitverwaltungen in den Westzonen, der späteren Bundesrepublik Deutschland. Im Osten, nach Gründung der DDR, der Deutschen Demokratischen Republik 1949, vertritt die FDJ, die Freie Deutsche Jugend, die Gesamtinteressen der jungen Menschen, also auch die schulischen. Das Ziel? Linientreue Erziehung im Sinne der Staatsführung. In Westdeutschland in den 1960er Jahren strahlt die Studentenbewegung hinein in die Schulen. Die jungen Menschen fordern lautstark Veränderungen in Staat und Gesellschaft ein. Die Schülerbewegung schließt sich den StudentInnen an. Dabei geht es zum Beispiel um die Aufarbeitung des Nationalsozialismus und den Umgang mit Autorität, also Regeln und Befehlen, auch in Erziehung und Schule. Heute liefern die Schulgesetze der Bundesländer einen verlässlichen Rahmen für die Mitbestimmung an den Schulen. Wesentliche Punkte: ein Anhörungs-, Vorschlags- und Beschwerderecht. Mitbestimmung ist immer auch Netzwerkarbeit. Da gibt es nicht nur die Ebene der Schule mit Klassen-, SchülersprecherInnen und Schülermitverantwortung, SMV. In manchen Bundesländern heißt sie auch Schülervertretung, SV. Die SprecherInnen stehen auch auf Ebene der Landkreise und des Bundeslandes im Austausch. Außerdem gibt es ein bundesweites Netzwerk, die Bundesschülerkonferenz, BSK. Und ein Büro auf europäischer Ebene, das Organizing Bureau of European School Student Unions, OBESSU, das Schulleben und Bildungspolitik im internationalen Vergleich unter die Lupe nimmt.
4: Nur nicht an die Öffentlichkeit.
2: Zurück in Erfurt. Vor der Wahl teilen sich die beiden ihre Rollen auf. Kiki will Stellvertreterin werden. Ihre Mitbewerberin, Vorsitzende Landesschülersprecherin. Jetzt wird gewählt.

Wir haben für Friederike Fischer, die sich um den Platz des Vorsitzenden beworben hat, oder der Vorsitzenden, die hat 4 Stimmen bekommen, das ist die absolute Mehrheit, und damit im ersten Wahlgang gewählt. Herzlichen Glückwunsch. Und ebenso Kiki Camilla Manik, die für den Posten der Stellvertreterin

0: Ja, Kiki, Mensch, herzlichen Glückwunsch. Also du hast es geschafft, stellvertretende Landesschülersprecherin für berufsbildende Schulen. Wie sehr freust du dich jetzt?
1: Ich freue mich sehr. Das war ja schließlich das Ziel und das habe ich erreicht. Und besser kann es ja gar nicht sein.
0: Was ist jetzt das Erste, was du im Kopf hast, wo du sagst, ja, jetzt bin ich Landesschülersprecherin oder stellvertretende Landesschülersprecherin, das packe ich jetzt an?
1: Und zwar, klar, zuerst, ich bin ja für die berufsbildenden Schulen. Und da möchte ich natürlich als allererstes erstmal dieses Gerücht loswerden, so, dass wir nicht so viel Unterstützung brauchen wie andere Schulen, weil das absolut nicht der Fall ist. Und dann möchte ich natürlich erstmal mich austauschen mit anderen noch aus den berufsbildenden Schulen, wie die das denn wahrnehmen, ob die unterstützt werden und wenn nicht, wo sie sich Unterstützung wünschen. Und dann gucken, welche Möglichkeiten ich da habe in meinem Rahmen und diese dann natürlich fördernd umsetzen, dass da was getan wird.
0: Also Kiki wird jetzt als stellvertretende Landesschülersprecherin Furore machen und ich wünsche ihr auf jeden Fall auch viel Erfolg und viel Spaß bei der Tätigkeit.
1: Dankeschön.
0: Ich habe viele SchülerInnen getroffen, die wirklich Verantwortung übernehmen wollen, die mitreden wollen. Wenn man möchte, dass in unserer Gesellschaft manche Dinge besser werden, kann man gar nicht früh genug damit anfangen, sich einzubringen. Und das gilt auch schon in der Schule.

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